davon nix hat. Es braucht oft lang, bis man begreift und die Erkenntnis reift, es gibt ein Leben vor dem Tod.

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1: Es ist 3 Uhr im Nachrichtenstudio. Gabriele Tüchler.

0: Morgen wird es einfacher, eine Stromgemeinschaft zu gründen oder ihr beizutreten. Energiegemeinschaften sind Vereine oder Genossenschaften, deren Mitglieder untereinander Strom kaufen bzw. verkaufen. Derzeit gibt es 13.000 Energiegemeinschaften, berichtet Sascha Stefanakis.
1: Rund 500.000 Menschen nehmen bereits aktiv an diversen Energiegemeinschaften teil, kaufen und verkaufen Strom, meist aus PV-Anlagen innerhalb der Mitglieder der Gemeinschaft. Mitmachen können alle, man muss nicht einmal eine eigene PV-Anlage haben. Und ab Oktober werden die rechtlichen Rahmenbedingungen zudem gelockert, rechnet Stefan Heidler, der Leiter der Koordinierungsstelle für Energiegemeinschaften in Österreich, mit noch mehr Interessenten.
2: Also der Klassiker Einfamilienhaus am Land mit einer PV-Anlage, die Wohnung vielleicht in der Stadt, dass ich da quasi den eigenen Sonnenstrom nutzen kann.
1: Die Vorteile sind zudem, dass man nicht nur günstigen Strom kaufen und verkaufen kann, man erspart sich auch einen Teil der Netzgebühren.
0: Der oberste Gerichtshof in den USA hat der Trump-Regierung vorerst gestattet, ihr Programm zur Abschiebung von Migranten in andere Länder als ihre Heimatländer wieder aufzunehmen. Im Dezember gibt es wieder eine Verhandlung, dann soll ein endgültiges Urteil gefällt werden. Die Abschiebung in Drittländer ist für die US-Regierung ein Weg, unkooperative Heimatstaaten zu umgehen. Die Uni Wien ist wieder unter den Top 100 Unis. Das hat das diesjährige Universitätsranking von Times Higher Education ergeben. Die Uni Wien hat ihre Position verteidigt. Sie hält auf Rang 95. Tobias Mayer berichtet.
3: Mit Platz 95 in dem weltweiten Universitätsranking ist die Uni Wien nach wie vor die erfolgreichste heimische Uni. Die Medizinische Universität Wien verbessert sich leicht auf Platz 180, die medizinischen Universitäten Graz und Innsbruck sowie die Central European University liegen jenseits der 200er-Marke. Phil Beatty, Datenanalyst bei Times Higher Education, nennt das ein gutes Ergebnis.
4: It's an overall very stable position for Austria.
5: Österreich ist in einer stabilen Position, ganz anders als andere europäische Länder. Frankreich ist signifikant abgestiegen, Deutschland hat einige Herausforderungen, das Ergebnis von Großbritannien ist durchmischt.
3: Das Ranking hat auch politisches Gewicht. Die Bundesregierung will bis 2030 eine zweite heimische Uni in die Top 100 bringen.
0: Und jetzt zum Wetter und zu Gerd Brack.
6: In großen Teilen Österreichs ist die Nacht klar, stellenweise kann es bis in der Früh nebelig werden und vor allem im Südwesten sind tiefhängende Wolken dabei. Die Temperaturen sinken meist auf 13 bis 5 Grad, etwas kühler wird es stellenweise in den Alpen und im Mühl- und Waldviertel. Tagsüber erwartet uns heute wie gestern wieder einiges an Sonnenschein, für ein paar Stunden dicht können Nebel und Hochnebel vor allem von Osttirol bis in Teile der Obersteiermark bleiben. Von Linz und Graz ostwärts wird es zudem windig. Die Temperaturen erreichen heute 19 bis 27 Grad.
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0: Es ist 4 Uhr im Nachrichtenstudio, Gabriele Tüchler. Handys und andere digitale Geräte können dazu führen, dass sich Kinder weniger gut aufs Lernen konzentrieren. Darauf will Bildungsminister Christoph Wiederkehr von den NEOS aufmerksam machen. Heute findet dazu ein Treffen mit Fachleuten aus Medizin und Schulen statt. Peter Daser berichtet.
1: Wenn Kinder und Jugendliche zu viel Zeit mit Handys, Tablets oder Computern verbringen, kann das ihren Lernerfolg in der Schule verschlechtern. Zu viel Bildschirmzeit hat zum Beispiel mehr Leseschwächen zur Folge, heißt es dazu aus dem Bildungsministerium. Das sei eine Erkenntnis aus der jüngsten PISA-Studie.

0: dieser Studie. Bildungsminister Christoph Wiederkehr von den NEOS will heute bei einem runden Tisch im Ministerium unter anderem mit Medizinern und Vertretungen von Eltern und Schulen, auch mit Jugendvertretern, die Problematik besprechen. Der Bildungsminister tritt schon länger dafür ein, dass vor allem junge Kinder nicht zu sehr den Einflüssen der digitalen Welt ausgesetzt werden, und er hat das Handyverbot in den ersten 8 Schulstufen eingeführt.
1: Die Deutsche Flugsicherung nimmt am Flughafen Berlin-Brandenburg ein System zur Drohnenerkennung in Betrieb. Grund dafür sind wiederholte Drohnensichtungen im Umfeld deutscher Flughäfen. Im ersten Halbjahr 2026 sind am Flughafen Berlin so viele Drohnen gesichtet worden wie an keinem anderen deutschen Flughafen. Jetzt mit Herbstbeginn steigt wieder das Risiko für Wildunfälle im Straßenverkehr. Die Autofahrerclubs rufen daher jetzt zu besonderer Vorsicht auf, berichtet Gerhard Petscher.
2: Jährlich ereignen sich über 70.000 Wildunfälle in ganz Österreich. Dabei haben sich im Vorjahr rund 320 Personen verletzt. Bei Wildwechseln mit Rehen, Hirschen oder Wildschweinen lautet aber die wichtigste Regel laut ARBE Kärnten-Betriebsleiter Günter Friesacher: nicht auszuweichen.
3: Die Gefahr ist natürlich, dass ich zum Beispiel in Gegenverkehr gerate oder in einem Baum lande. Das heißt, die Gefahr bei einem Ausweichmanöver, dass ein Unfall passiert oder dass ich verletzt werde, ist viel größer, als wie ich kollidiere mit dem Wild.
2: Ausweichen also nur, wenn keine Gefahr besteht. Ansonsten gilt:
3: Lenkrad festhalten, hupen und auf Vollbremsung einleiten.
2: Sollte es dennoch zum Zusammenstoß mit einem Wildtier kommen und man bleibt unverletzt, dann sofort die Unfallstelle absichern. Friesacher:
3: Warnblinkanlage einschalten, Warndreieck aufstellen und die Polizei verständigen.
2: Übrigens, bei Wildwechseln mit großen Tieren ist eine Notbremsung auch erlaubt, weil die Gefahr für die Fahrzeuginsassen erheblich wäre.
1: Und jetzt zum Wetter und zu Georg Brack.
4: Vor uns liegt ein weiterer sehr sonniger und außergewöhnlich warmer Tag. Bis zum Nachmittag steigen die Temperaturen mit viel Sonne auf 19 bis 27 Grad. Am wärmsten wird es in den Tälern Westösterreichs. Wie gestern können sich aber vor allem im Südwesten teils zähe Nebel- und Hochnebelfelder halten heute. Außerdem spüren wir in Niederösterreich, in Wien und im Burgenland wieder teils kräftigen Südostwind. Ähnlich geht's auch morgen weiter. Diesmal kommen aber westlich von Innsbruck nicht nur Wolken, sondern ganz vereinzelt auch Regenschauer dazu.
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1: 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Es ist 5 Uhr.
2: Im Studio Andreas Lechner. Energieteilen wird einfacher, denn ab morgen, dem 1. Oktober, treten in Österreich neue gesetzliche Bestimmungen in Kraft, die das Teilen von Strom etwa über Energiegemeinschaften erleichtern. Energiegemeinschaften sind Vereine oder Genossenschaften, bei denen die Mitglieder Strom untereinander kaufen bzw. verkaufen können, berichtet Sascha Stefanakis.
3: Rund 500.000 Menschen nehmen bereits aktiv an diversen Energiegemeinschaften teil, kaufen und verkaufen Strom, meist aus PV-Anlagen innerhalb der Mitglieder der Gemeinschaft. Mitmachen können alle, man muss nicht einmal eine eigene PV-Anlage haben. Und ab Oktober werden die rechtlichen Rahmenbedingungen zudem gelockert, rechnet Stefan Heidler, der Leiter der Koordinierungsstelle für Energiegemeinschaften in Österreich, mit noch mehr Interessenten.
4: Also der Klassiker, Einfamilienhaus am Land mit einer PV-Anlage, die Wohnung vielleicht in der Stadt, dass ich da quasi den eigenen Sonnenstrom nutzen kann.
3: Die Vorteile sind zudem, dass man nicht nur günstigen Strom kaufen und verkaufen kann, man erspart sich auch einen Teil der Netzgebühren.
2: Auch wenige Tage nach der Ankündigung von Gerhard Zeiler, als SPÖ-Parteichef antreten zu wollen, zeichnet sich innerhalb der Partei keine Präferenz ab. Konkrete Solidaritätsbekundungen sind bisher nämlich sowohl für SPÖ-Chef Andreas Babler als auch für Gerhard

0: hat Seiler ausgeblieben. Die SPÖ-Länderchefs dringen aber auf eine rasche Lösung, damit keine Hängepartie entsteht, wie es heißt. In Frankreich sind gestern bei teils gewaltsamen Schülerprotesten mehr als 400 meist Minderjährige festgenommen worden. Das Bildungsministerium hat zugleich mehr als 30 Verletzte unter Schülern und Lehrern gemeldet. Die Proteste hatten bereits am Freitag an weiterführenden Schulen im Großraum Paris begonnen. Sie richten sich gegen fehlende Mittel, zu wenig Lehrkräfte an den Schulen und heruntergekommene Schulgebäude. Mehr als 20 Jahre nach dem Sturz von Saddam Hussein im Irak und nach jahrelangen erbitterten Kämpfen gegen die islamistische Terrormiliz Islamischer Staat ziehen jetzt die letzten US-Soldaten aus dem Irak ab. Heute soll der Abzug der US-Truppen formell abgeschlossen sein, wie es heißt. Während der Iran und die von ihm unterstützten irakischen Schiitenmilizen den Abzug als historischen Sieg feiern, warnen Sicherheitsexperten vor einem gefährlichen Machtvakuum in der Region. Sie befürchten auch ein Wiederaufleben der Terrormiliz Islamischer Staat. Das waren die Nachrichten mit Andreas Lechner. Das Wetter.
1: Ein Hochdruckgebiet bleibt wetterbestimmend und bringt uns heute und auch morgen noch überwiegend sonniges und ausgesprochen warmes Wetter. In Bludenz, in Fraxern und in Prutz war das gestern mit neuerlich über 25 Grad sogar der vierte klimatologische Sommertag in Folge. So eine lange Reihe an Sommertagen ist hier so spät im Jahr, also Ende September, in der Messgeschichte noch nie vorgekommen. Es geht heute also mit viel Sonnenschein durch den Tag. Vor allem im Südwesten kann es aber die ersten Stunden trüb sein durch Nebel oder Hochnebelfelder. Die Temperaturen erreichen heute 19 bis 27 Grad. In 2000 Meter Höhe hat es von Ost nach West heute 7 bis 17 Grad. Dazu frischt, ähnlich wie gestern, vor allem von Linz und Graz ostwärts teils kräftiger Südostwind auf. Morgen am Donnerstag beginnt das Hoch im Westen dann etwas zu schwächeln. Im Lauf des Tages tauchen hier nicht nur Wolken, sondern gegen Abend auch einzelne Regenschauer auf. Sonst ändert sich wenig. Im Nordosten bleibt es windig und die Höchsttemperaturen liegen zwischen 18 und 26 Grad. So viel zum Wetter von Georg Brack.
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3: Und da kommen Sie auf den Hauptverbindungen gut und störungsfrei voran. Wir wünschen eine angenehme Fahrt.

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1: Ja, da sind wir wieder.
2: Schönen guten Morgen.
1: Ja, das ist bald ein rotes Herzen bei uns.
2: Ja.
1: Ja. Süßes Level, ja.
2: Danke.
1: Ja, so kleine rote Herzen. Ich finde, ich habe zuerst gedacht, es sind Dreiecke, aber es liegt dann immer bei mir. Also ich, es ist dann, aber ich habe schon einen Termin bei meiner Augenärztin.
2: Okay, gut, ja, gut zu wissen.
1: Ja, nein, die hat sich meine erbarmt.
2: Ja. Da sind wir froh.
1: Ich auch, glaube ich. Auch mein Umfeld. Ich glaube, ich werde die Welt neu entdecken.
2: Ich bin froh, dass dann vielleicht nicht mehr die Frage kommt, wo ist denn meine zweite Brille?
1: Ja, das ist, ja, die ist dann meist am Kopf oder irgendwo. Nein, es ist wirklich momentan furchtbar. Du hast völlig recht. Ich weiß, dass ich damit, du bist in guter Gesellschaft. Frag meine Familie zu Hause, denen gehe ich auch auf die Nerven.
2: Alles gut.
1: Aber das ist nichts Neues. Schönen guten Morgen.

0: 5:11, 5:45. Das Wetter heute.
1: In Unterkärnten lösen sich Nebel und Hochnebel am Vormittag bald auf und dann scheint verbreitet die Sonne. In Oberkärnten kann es länger trüb bleiben. Hier kommt die Sonne zum Teil erst im Laufe des Nachmittags heraus. Die Temperaturen ändern sich wenig, Höchstwerte 17 bis 23 Grad. In Lienz messen wir derzeit 14 Grad, in Villach und Millstatt 13 Grad, in Klagenfurt und Weidensfeld 12 Grad, in St. André im Lavantal 9 und am Katschberg, da hat es 8 Grad.
0: Ja, wir täten gern miteinander plaudern.
1: Unter 0463 511 00 und die 5 können Sie uns erreichen.
0: So lautet unsere Telefonnummer. Quatschen Sie mit uns, erzählen Sie uns was, reden wir miteinander, worüber auch immer wir wollen.
1: Ja? In der Früh, was sind so die Garten? Es gibt ja Morgengedanken. Was sind Ihre Morgengedanken?
0: Ja, schöner Gedanke. Ja, ja. 0463
1: 511 005.
0: Oder Weisheit zum Tag. Ja, ich meine, diesbezüglich kann ich Ihnen auch den Instagram-Kanal von Caro Gorton sehr empfehlen. Da kommen gescheite Leute immer wieder vor. Christian Stani gestern zum Beispiel. Sonja Kleindienst, gestrige Weisheit zum Tag war ein bahnbrechendes Ereignis aus der Verwandtschaftsforschung. Also das war wirklich was Besonderes.
1: Ja, also da kommen schon sehr gescheite Gedanken
0: Snide
1: zusammen.
0: Nix. 0463
1: 511 005.
0: Rennen wir miteinander. Ich fahre nicht drauf.

0: es 06:05463.
1: 511-005.
0: Wenn Sie wollen.
1: Reden wir miteinander.
0: Hm? Morgengedanken von Ihnen. 0463.
1: 511-005.
0: Das ist die Sängerrunde Steinrösel Fickdring. Auf der Fronten verschlafft die Sonne.

0: 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Alles im grünen Bereich?
1: Alles im grünen Bereich, da kommen Sie ohne Störungen voran. Wir wünschen eine gute und vor allem sichere Fahrt.
0: Und einen schönen guten Morgen dem Herwig. Herwig, grüß Gott. Heute ist der Herwig. Hallo, guten Morgen. Morgen, servus, wie geht's?
2: Du hast gesagt, Morgengedanken.
0: Ja, bitte, dann sagen wir deine Morgengedanken.
2: Danke an mein Kärntner Land. Danke an Villach. Danke an unser südlichen Sonnenland.
0: Ja, da haben wir es wirklich schön im südlichen Sonnenland. Gell? Da hast du völlig recht. Hermann, guten Morgen.
3: Servus, Mike.
0: Servus. Gibt es eine Laufveranstaltung bei euch?
3: Ja, das letzte Mal habe ich mich gewählt, dreimal habe ich mich nicht genommen.
0: Okay.
3: Heute möchte ich nur in Obermoser angegriffen und unser Volksmusikant in Greifenburg.
0: Gut. Hat er Geburtstag?
3: Ja, hat nicht Geburtstag, aber er ist einer von den Greifenburger, der was in der Früh immer alle Kärnten hoch und den muss ich mal grüßen.
0: Passt, dann grüßen wir mit, Hermann, und ich danke dir vielmals für den Anruf. 8:30.

0: Halb sechs ist es geworden. Isolde Notnagel im Studio. Schönen guten Morgen, Isolde.
1: Guten Morgen.
0: Es gibt News.
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1: Die beiden Frostnächte im April haben dem Wein in Kärnten doch nicht so sehr geschadet, wie befürchtet wurde. Vor gut zwei Wochen hat in Kärnten die Weinlese begonnen und diese fällt besser aus als gedacht. Ebenfalls deutlich besser als erwartet sieht es bei der Obsternte aus. Hier sprechen die Landwirte von einem regional unterschiedlichen Ergebnis. Zu einem folgenschweren Radunfall ist es auf dem Trauradweg in St. Magdalen gekommen. Zwei Rennradfahrer sind frontal zusammengestoßen. Beide Männer, 23 und 24 Jahre alt, wurden verletzt. Einer von ihnen blieb sogar kurz bewusstlos am Radweg liegen. Die Verletzten wurden mit der Rettung ins LKH Villach gebracht. Und ein 71-jähriger Villacher hat, während er mit seinem Moped-Auto auf der Gödersdorfer Landesstraße unterwegs war, das Bewusstsein verloren. Er ist auf die Gegenfahrbahn geraten und anschließend in einem Waldstück gegen einen Baum geprallt. Dabei ist er und seine 85 Jahre alte Beifahrerin verletzt worden. Sie wurden von der Feuerwehr aus dem Fahrzeug befreit und von der Rettung ins Krankenhaus gebracht. Caroline, du hast die Wetteraussichten für uns.
3: Zu Beginn herrscht in den Becken und Tälern heute noch Frühnebel, dann wird es erneut strahlend sonnig. Die Tageshöchstwerte erreichen zwischen 17 und 23 Grad. Sicher unterwegs mit Radio Kärnten und da sind uns weiterhin keine Störungen gemeldet worden. Wir wünschen eine gute und sichere Fahrt. Und damit zum Sport und Lukas Schelander.
4: Der KAC muss einen bitteren Ausfall verkraften. Goalie Sebastian Dahm muss nach einer Unterkörperverletzung operiert werden und fällt für den Rest der Saison aus. Ein Karriereende sei das für den 38-Jährigen aber nicht. Die Rotjacken treffen heute ohne Dahm auf den HC Milano. 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Ebenso berichten wir von der Partie Fechewer gegen den VSV. Da steht Kapitän Alexander Rauchenwald nach seinem Kreuzbandriss vor dem Comeback. Genau beobachten wird das Spiel wohl auch der neue VSV-Geschäftsführer Oliver Bergauer. Er übernimmt ab morgen die operative Führung bei den Blau-Weißen und will dem Club in der schwierigen Phase klare Strukturen und Verlässlichkeit geben. Damit zum Fußball. In der Nations League trifft Österreich morgen im dritten Spiel auswärts auf Irland. Nicht dabei sein wird der Feldkirchner Nikolas Veratschnik. Er hat sich bei seinem Nationalteamdebüt gegen Kosovo eine Bänderverletzung im rechten Knie zugezogen und wird einige Wochen pausieren müssen. Im Frauennationalteam steht Katharina Naschenbenk für das WM-Playoff im Kader. Österreichs Team trifft am 7. und 10. Oktober auf den Kosovo. Und in Badminton feiert der ASK Kärnten beim ÖBV-Elite-Turnier in Figdring 6 Podestplätze. Unter anderem gewinnen Felix Steinwender und Zhang Zhushan das Herrendoppel.
0: Dankeschön, Lucky Schelander. 2 Minuten nach 5:30. Schönen guten Morgen beisammen.

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0: 10 Minuten nach 5:30 ist es mittlerweile geworden und das ist, wie man weiß, genau dafür der richtige Zeitpunkt.
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0: Tja, muss ich Ihnen nur noch sagen, von wem die Morgengedanken in dieser Woche kommen. Und zwar von Andrea Mazzioli, Superintendentin von Kärnten und Osttirol.
2: Im Garten vor dem Fenster steht ein alter Birnbaum. Ich sehe, wie die Birnen die Farbe wechseln, von grün zu gelb und schließlich herunterfallen. Wir sammeln sie auf und verarbeiten sie zu Marmelade, Birnenessig, Schnaps und Likör. Heuer trägt er viele Früchte. Das ist nicht immer so. Voriges Jahr war da fast nichts. Der Baum hat kaum geblüht und schon gar keine Früchte getragen. Recht hat er, der Baum. Er nimmt sich Zeiten der Ruhe, um dann im kommenden Jahr wieder voll zu tragen. Ein schönes Bild für mein Leben. Ich muss nicht immer blühen. Ich kann nicht immer alles geben. Der Körper und die Seele brauchen auch Zeiten der Ruhe und des Innehaltens. Zeiten, in denen ich mich zurückziehe, neue Kräfte sammle oder auch mal tragen lassen muss, weil die eigene Kraft nicht da ist. Ich bin daher nicht weniger wert und das Leben nicht weniger kostbar. Im Psalm 1 heißt es über einen Menschen, der sich auf Gott verlässt. Der ist wie ein Baum, gepflanzt an den Wasserbächen, der seine Frucht bringt zu seiner Zeit. Nicht jedes Jahr gleich viel, sondern zu seiner Zeit. Gott bleibt bei mir, auch in den Jahren, in denen wenig zu sehen ist. Ich vertraue darauf, dass gerade dann etwas wächst, das ich noch nicht erkennen kann.
0: Meint in den heutigen Morgengedanken Andrea Mazzioli, Superintendentin von Kärnten und Osttirol. Und wenn Sie was zu meinen haben, Ihre Morgengedanken 0463 511 005. 0463 511 005.

0: 10 Minuten noch, dann ist es 6 Uhr das Wetter heute.
1: In Unterkärnten lösen sich Nebel und Hochnebel am Vormittag bald auf und dann scheint verbreitet die Sonne. In Oberkärnten kann es länger trüb bleiben. Hier kommt die Sonne zum Teil erst im Laufe des Nachmittags heraus. Die Temperaturen ändern sich aber wenig. Höchstwerte heute 17 bis 23 Grad. In Lienz messen wir derzeit 13 Grad. In Villach ist es bedeckt. Und ebenfalls auch in Klagenfurt bei 12 Grad. In Breiteneck hat es 11 Grad. Und in Batagassen und Diekster ist es bewölkt bei 10 Grad. 4 Grad hat es am Sonnblick.
0: Dann plaudern wir ein bisschen. Es hat sich der Manfred gemeldet. Schönen guten Morgen.
2: Guten Morgen, grüß dich. Das ist der Manfred aus Thailand, aus Phuket.
0: Oh, Manfred, du bist auf Urlaub, nehme ich jetzt einmal an.
2: Ja, längere Zeit, bis über den Winter.
0: Ah, seit wann bist du jetzt schon dort, so wollte ich fragen?
2: Ich bin am Mittwoch angekommen, war 4 Stunden da, bin ins Krankenhaus eingeliefert worden.
0: Oh je.
2: Ich bin immer im Krankenhaus.
0: Oh.
2: Ja. Ich war zuerst in Österreich im Krankenhaus und habe mich aber dann erholt gehabt und habe auch unten einen Rückfall gekriegt.
0: Oh je. Also, wie kann ich mir das vorstellen, ja. Krankenhaus in Thailand?
2: Also ich muss sagen, das Krankenhaus, das ist 1A.
0: Ja?
2: So wie ein Hilton-Hotel.
0: Okay.
2: Das ist das Patong-Hospital, das Bangkok-Hospital im Patong. Das spült alle Stück
0: hin. Ah, fein. Okay, also du fühlst dich gut aufgehoben.
2: Du hast ein Bettzimmer, du bist aber zu zweit. Die Partnerin kann auch innen schlafen.
0: Ja.
2: Es ist alles inbegriffen, es ist super.
0: Fein. Ja, du, dann wünsche ich dir eine gute Besserung. Wie lange wirst du die Gastfreundschaft dieses Hilton-Acker-Krankenhauses in Anspruch nehmen müssen?
2: Ich hoffe, dass ich es morgen oder übermorgen verlassen darf.
0: Gut, und dann steht dem sonnigen Überwintern nichts im Weg.
2: Ja, sonnig ist es eigentlich nicht, weil es ist die Regenzeit. Aber es ist bei uns da nicht so viel Regen wie in Bangkok oder in Pattaya, die haben Hochwasser.
0: Ja, da kenne ich die Bilder.
2: Bei uns
0: ja.
2: ist Sonnenschein.
0: Okay. Fein.
2: Den ja. habe ich aus Kärnten mitgebracht.
0: Den hast du mitgebracht, dann möge er dir hold bleiben die nächsten Monate und du meldest dich zwischendurch und gibst uns ein kleines Update, gell?
2: Mache ich gerne.
0: Einstweilen, okay. Gute Gut. Besserung.
2: Danke. Und alle, die jetzt am Wiesmarkt gehen, viel Vergnügen am Wiesmarkt, in St. Veit.
0: Sagt der Manfred, ein St. Veiter, gell?
2: Genau.
0: Wie kann man überhaupt als St. Veiter in der Wiesmarktwoche schon wegfliegen?
2: Indem er in der Jugend viel gegangen ist.
0: Ah, okay, du weißt, das reicht für ein ganzes Leben.
2: Das reicht für immer, ja.
0: Das glaube ich. Manfred, alles Gute. Ciao, Papa, Servus.

0: Das ist irgendwie eine gemütliche Nummer, finde ich. Gell? Veronika Fischer, die Mitte. Eine Minute, dann ist es 6 Uhr. Wir sind noch nicht bei der Mitte, aber die erste Stunde war das schon in der Morgenshow von Radio Kärnten. Es ist Mittwoch, das bedeutet zwei Dinge. Erstens einmal eine neue Folge von Joes Podcast, ja? Der Fast and the Fröhlich. Da wollen wir uns anhören, was er zu sagen hat in diesem neuen Podcast, der seit wenigen Stunden online ist. Und er kommt heute zurück, hat er mal versprochen. Der Knorzel, ja? Wollen wir es hoffen, dass es wirklich so ist. Lang haben wir auf ihn warten müssen.
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2: Es ist 6 Uhr. Im Studio Andreas Lechner. Christoph Wiederkehr für kommendes Jahr einen Schulversuch für eine 6-jährige Volksschule. Doch wie sehen Bildungsexperten die 6-jährige Volksschule? Andreas Schleicher, Bildungsdirektor der Organisation für wirtschaftliche Zusammenarbeit und Entwicklung, kurz OECD, bewertet eine 6-jährige Volksschule als positiv.
3: Längeres gemeinsames Lernen hat sich in der Regel bewährt, gerade auch für Schüler vielleicht aus etwas ungünstigerem Umfeld. Wir sehen auch, das leitet Lehrkräfte tendenziell eher dazu an, Defizite auszubauen, umzubauen, anstatt im Grunde sehr früh schon Konsequenzen zu ziehen. Also da gibt es sehr, sehr viele positive Beispiele für Länder, die diesen Weg gegangen sind. Eigentlich muss man umgekehrt sagen, Österreich ist eine der wenigen Ausnahmen, die noch früher im Grunde differenzieren.
2: Sagt Andreas Schleicher in der Zeit im Bild 2. In der Slowakei hat Vizeregierungschef Tomáš Taraba eine Vertrauensabstimmung im Parlament verloren. Taraba hatte zuvor angedeutet, dass er gemeinsam mit anderen Abgeordneten eine neue Oppositionsgruppe bilden könnte, wodurch die Regierung von Ministerpräsident Robert Fico ihre ohnehin knappe Mehrheit im Parlament einzubüßen droht. Aus diesem Grund hat Fico für heute eine Sitzung seiner Partei mehr angekündigt, um über die nächsten Schritte zu entscheiden. Wie es heißt, auch Neuwahlen sind nicht ausgeschlossen. Die englische Fußball-Premier League hat den Champions-League-Sieger von 2023 Manchester City wegen grober Finanzvergehen in allen wichtigen Anklagepunkten schuldig gesprochen. Wolfgang Eichinger, Scheingeschäfte und Überschreitung der Ausgabengrenze sind die Vorwürfe der Premier League.
4: Manchester City habe mit Partnern Scheinkontrakte abgeschlossen und auch Konstrukte genützt, um die Einnahmen des Vereins künstlich aufzublähen und die Kosten in den Jahren 2009 bis 2018 um 1 Milliarde zu senken. Manchester

0: City hat damit den Anschein erweckt, die Finanzregeln einzuhalten. Der Traditionsverein habe falsche Jahresabschlüsse vorgelegt und die Ausgabengrenzen der Premier League und der UEFA erheblich überschritten. Das ist das Ergebnis einer von der Premier League eingesetzten Kommission. Laut Liga-Boss Richard Masters zeige die Entscheidung detailliert, wie der Verein systematisch ein Jahrzehnt lang gegen die Regeln verstoßen hat. In dieser Zeit ist Manchester City auch dreimal englischer Meister geworden. Die Art der Bestrafung ist noch offen. Mögliche Sanktionen reichen von Geldstrafe über Punkteabzüge und Aberkennung von Titeln bis zum Zwangsabstieg. Manchester City bestreitet jegliches Fehlverhalten und kündigt Berufung gegen diese Entscheidung an.
1: Einen Sensationsfund hat es auf Kreta in Griechenland gegeben. Auf der griechischen Insel sind die Überreste eines Nashorns gefunden worden. Sie sollen mindestens 8 Millionen Jahre alt sein. Laut griechischer Nachrichtenagentur ANA sind ein versteinerter Schädel und weitere Fossilien eines Tiers der Art Dihoplus bicermiensis im Nordosten Kretas gefunden worden. Bei dem Tier handelt es sich um ein massiges Nashorn mit 2 Hörnern, das vor rund 8 bis 8,5 Millionen Jahren gelebt hat. Das waren die Nachrichten mit Andreas Lechner. Das Wetter.
2: Das spätsommerliche Wetter hält in weiten Teilen des Landes an. Speziell im Südwesten ist heute aber teils sehr Hochnebel dabei, der sich nur stellenweise lichtet. Derzeit in den meisten Landeshauptstädten heiter, in Klagenfurt Hochnebel, Wien, Eisenstadt und St. Pölten um 11 Grad, Linz 14, Salzburg 9, Innsbruck und Bregenz 13, Graz 9 und Klagenfurt 12 Grad. Im Großteil des Landes scheint heute den ganzen Tag die Sonne. In Osttirol, in Kärnten, im Lungau und in Teilen der Obersteiermark hält sich aktuell aber verbreitet Nebel oder Hochnebel, der nur teilweise der Sonne Platz macht. Auch im Westen kommen im Laufe des Tages ab und zu Wolken dazu. Von Linz und Graz ostwärts frischt auch heute lebhafter bis starker Südostwind auf und die Temperaturen erreichen meist 20 bis etwa 28 Grad, in länger trüben Regionen um 17 Grad. Morgen, ähnlich wie heute, im Westen werden die Wolken aber allmählich schon dichter. Soviel zum Wetter mit Nicola Biermeier.
3: Danke, Nicola. Neues aus der Radio Kärnten Nachrichtenredaktion. Ich sollte Notnagel.
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5: Opfer eines Betrugs, bei dem er einen 5-stelligen Eurobetrag verloren hatte, wurde ein 51 Jahre alter Klagenfurter. Er wurde telefonisch von einem vermeintlichen IT-Sicherheitsmitarbeiter seiner Hausbank kontaktiert. Dieser hat in mehreren Telefonanrufen das Vertrauen des Mannes gewonnen und die Zugangsdaten seines Kontos herausgelockt. Zu einem folgenschweren Radunfall ist es auf dem Trauradweg in St. Magdalen gekommen. 2 Radfahrer sind frontal zusammengestoßen. Beide Männer, 23 und 24 Jahre alt, wurden dabei verletzt. Einer von ihnen blieb kurz bewusstlos am Radweg liegen. Die Verletzten wurden mit der Rettung ins LKH Villach gebracht. Und ein 71-jähriger Villacher ist, während er mit seinem Moped-Auto auf der Güdersdorfer Landesstraße unterwegs war, bewusstlos geworden. Er ist auf die Gegenfahrbahn geraten und anschließend in einem Waldstück gegen einen Baum geprallt. Dabei sind er und seine 85 Jahre alte Beifahrerin verletzt worden. Sie wurden von der Feuerwehr aus dem Fahrzeug befreit und von der Rettung ins Krankenhaus gebracht. Caroline, was tut sich auf den Straßen?
6: Sie sind sicher unterwegs mit Radio Kärnten und da ist auf den Straßen alles ruhig. Sie kommen ohne Störungen voran. Wenn Ihnen aber noch etwas auffallen sollte, dann rufen Sie gerne kostenlos an unter 0800 600 601. Gute Fahrt.

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1: Moin Caro.
2: Ich grüße Sie.
1: Heute so förmlich. Bitte, Frau Gorton, wie ist das bei Ihrem Wecker? Ist das mehr so die Brutalinski-Variante oder ist das mehr so ein liebliches Plätschern, das Rauschen eines Flusses? Das Singen eines Fisches.
2: Mittlerweile ja, es hat aber eine Zeit gegeben, da war mein Wecker, vor allem in der Schulzeit, da habe ich mir immer ganz, ganz schwer getan. Richtig aggressiv.
1: Ich will nicht wissen, wie es in der Schule warst oder wie du aufgestanden bist.
2: Wie ich aufgestanden bin? Schwer.
1: Schwer, ja.
2: Immer
1: schwer. Und der
2: schwer.
1: Wecker war?
2: Der war ja brutal und weißt was?
1: Na?
2: Ich hatte den Alarmton dann bei meinem Vater als Klingelton und dann habe ich jedes Mal... Mir gedacht, weil das war ja wichtig, wenn der Papa angerufen hat.
1: Ja.
2: Und dann habe ich das aber mit meinem Wecker in der Früh assoziiert.
1: Das ist schlecht.
2: Ganz schlecht.
1: Das ist ganz, ganz schlecht.
2: Das haben wir geändert.
1: Der optimale Weckerton. Thema in dieser Stunde in der Morgenshow. Schönen guten Morgen.

0: 6.13, 2 vor Viertel 7.
1: Das Wetter heute. Es wird wieder freundlich und mild. In Unterkärnten lösen sich Nebel und Hochnebel am Vormittag bald auf und dann scheint verbreitet die Sonne. In Oberkärnten kann es länger trüb bleiben. Hier kommt die Sonne zum Teil erst im Laufe des Nachmittags heraus. Die Temperaturen erreichen heute 17 bis 23 Grad. In Villach, Friesach und Lienz messen wir derzeit 13 Grad, in Klagenfurt 12 Grad, bei Ihnen in Malnitz hat es 11 Grad, in Bad Eisenkappel 9 und auf der Durachter ist es leicht wolkig bei 6 Grad.
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0: Ja, alle Eltern können ein Lied davon singen, wie es Jennifer Lopez gerade geht.
1: Ihre beiden Kinder sind an dem gewählten College aufgenommen worden und ziehen jetzt dann aus. Und sie schreibt, ich sitze hier und weine. Also ich glaube, die schaut sich so alte Alben an.
0: Ja, ich glaube aber, dass das ganz schlecht ist in der Situation, weil es eh schon, das ist wie wenn gerade mit dir Schluss gemacht wurde und dann
1: alte Fotos anschaust oder alte Chats durchliest oder sowas.
0: Ja, boah, oder auf die Instagram, bevor du sie löscht, schaust noch einmal, da waren wir glücklich in dem Urlaub.
1: Aber nein, das ist glaub, nicht das sehr ist, von nein, Vorteil, das stimmt,
0: das
1: ja.
0: Gute Idee ist.
1: Sie probiert sich aber auch abzulenken mit natürlich Sport und ihre Pflegeroutinen, die sie da hat, aber ja. Einen letzten Urlaub durch Italien gab es ja wohl.
0: Jane von der 88, also ich habe jetzt eine 88-jährige Frau gesehen, die so schön ist.
1: Wahnsinn.
0: Ja, unglaublich.
1: Im roten Glitzerkleid ist sie da am Laufsteg in Paris durchgewirbelt.
0: Wow.
1: Wahnsinn.
0: Wirklich, wirklich cool. Ja, und dann haben wir eine Abschiedstournee eines großen Musikers, von dem wir in letzter Zeit öfters erzählt haben, er hatte gesundheitliche Probleme und er hat da auf Instagram etwas gepostet und er sagt, ja, das war es jetzt, einmal noch eine große Tournee. Die Rede ist von Rod Stewart, weil ich werde mal versuchen, ob ich Ihnen das einfach so vorspielen kann.
3: Action! Ladies and gentlemen, after much deliberation and sadness, I have to announce this year, next year, will be my last tour ever. I'm not retiring, but this will be the last rock and roll tour.
0: Ja, sagt also Rod Stewart. Wir bedanken uns auch. Also eine letzte Tour wird es noch geben. Aber Lichtblick, er wird nicht in Pension gehen, hat er gesagt.
1: Nein.
0: Also bedeutet, er wird wahrscheinlich so einzelne Konzerte geben, so wie das zum Beispiel auch Elton John macht. Aber diese großen Tourneen, die wird es nicht mehr geben.
1: Aber er kommt nach Europa, also er ist in Europa und wird unter anderem auch in Kroatien auftreten. Deutschland ist auch geplant.
0: München ist ein Termin, wenn Sie dorthin wollen.
1: Genau,
0: habe ich irgendwo
1: Pula
0: gesehen.
1: Pula in Kroatien.
0: Berlin ist er, genau.
1: Hannover ist dann der letzte, glaube ich, von der Tournee geplant.
0: Ja, 24. Juni ist aber auch nicht der nächste Weg. Gell? München, 20. Juni, das wäre noch eine Möglichkeit. Wien sehe ich da am Tourplan. Zumindest einmal vorerst nicht. Wenn Sie aber Rod Stewart hören wollen, dann hören Sie ihn bei uns. Ich liebe Rod Stewart, muss ich dazu sagen. Ich mag den seit Jahrzehnten. Und ich habe mir jetzt echt schwer getan, welches Lied ich auswählen soll. Und ich habe mich dann dafür entschieden.
1: Schön.
0: Von Tom Waits eigentlich, ja. Aber seine Version ist von Rod Stewart, finde ich, noch schöner. Tom Talbot's Blues, Waltzing Matilda, 13 vor halb 7.

0: Boah, das ist aber schon zum Weinen schön,
1: ja,
0: oder? Gell? Ja, ist auch ein trauriges Lied, muss man dazu sagen. Rod Stewart, Tom Talbots Blues Waltz und Matilda. Er geht auf letzte Tournee, The Final Encore, nennt er das. Wobei, das haben schon viele vor ihm gesagt, in dem Fall. Aber fürchte ich, dass es tatsächlich stimmt. Sicher unterwegs mit Radikanten auf unseren Straßen. Was tut sich da?
1: Auf unseren Straßen tut sich genau nichts. Sie kommen ohne Störungen voran. Hoffentlich bleibt's dabei. Wir wünschen eine gute und vor allem sichere Fahrt.
0: Wie bist du heute in der Früh geweckt worden?
1: Sanft eher.
0: Sanft eher.
1: Eine Mischung aus schrill und sanft, kann das
0: ja
1: nicht beschreiben. Du?
0: Naja, ich habe ganz einen leichten Schlaf bei mir. Bei mir reicht immer auch im Käfig.
1: Könnt husten,
0: macht
1: auch.
0: Hustet, okay. Dann bin ich aber schon da. Da hat wohl so jeder seine Vorlieben. Wissenschaftlich gibt es aber so etwas wie den idealen Weckton. Sebastian Kahleis.
2: Mit Meeresgeräusche langsam aufgeweckt werden. Oder doch die Variante aus dem Schlaf gerissen werden mit einem Presslufthammer. Oder mit dem Glockenläuten von Big Ben. Gerade am Smartphone hat man viele Möglichkeiten, um munter zu werden. Geht es nach Untersuchungen, soll der Weckton eine melodische Tonfolge haben, zu der man summen kann, nach und nach lauter werden und eine dominante Frequenz um etwa 500 Hertz haben. Das klingt dann etwa so. Ja, so mancher schläft dabei aber vielleicht wieder ein und braucht einen etwas weniger harmonischen Wecker. Wie klingt denn Ihrer?
3: Sehr laut und aggressiv, weil ich sehr tief schlafe. Ganz normaler Handywecker. Also der hat keine besonderen Töne oder so.
4: Braucht keinen Wecker. Ich glaube, wenn man sich darauf einstellt, dass der Körper das weiß.
5: Gar nichts, ich brauche keinen Wecker. Ich schlafe nur mehr 3-4 Stunden, das genügt. Mehr brauche ich nicht mehr.
6: Haben Sie einen Wecker? Wie klingt der?
7: Der Hund ist mein Wecker. Der weckt mich auf.
0: Wecker. Ich versuche gerade mal, ob ich da den Schauspieler mal zeigen. Pass auf. Nein, das ist nicht der Richtige. Das ist der richtige Wecker, glaube ich. Ja, genau, der ist es. Schau her. So klingt er bei mir. So. Ja, der fährt da hinein.
1: Ja, du spinnst der komplett.
0: Der fährt da aber volle Wäsche hinein, ich schwöre da. Ja, der hört auch nicht auf, ich schwör's da. Ja?
1: Mit sowas kann man ja nicht aufstehen, Mike.
0: Aber was müssten du tun? Ich meine, um 4 in der Früh? Wie soll das sonst gehen?
1: Müsst mein Herrn.
0: Ja? Zeig mir.
1: Oh. Aber pass auf, das wird ein Lied.
0: Okay. Last night was shit. Der ist gut. Der ist gut. 5, 5, 6. Guten Morgen, Kärnten.

0: Eine Minute nach 6:30 Isolde Nottnagel mit den News.
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2: In der SPÖ Klagenfurt soll sich heute entscheiden, wer als Spitzen- und damit als Bürgermeisterkandidat für die Gemeinderatswahl im Februar antreten wird. Die Entscheidung fällt zwischen dem derzeitigen Parteiobmann Ronald Rabitsch und Bundesrat Manfred Mertl. Wir berichten darüber gleich im Frühjournal. Außerdem das Thema ist die Weinlese und die Obsternte in Kärnten. Sie hat vor 2 Wochen begonnen und ist besser als erwartet. Die beiden Frostnächte im April haben offenbar weniger Schaden angerichtet als befürchtet. Und ein Projekt zum Austausch von Polizistinnen und Polizisten soll Vorteile für Wien und für die Bundesländer bringen. Polizisten aus Kärnten können ein paar Jahre in Wien arbeiten mit einer Garantie auf Rückkehr in die Heimat. Damit bekommt die Wiener Polizei Unterstützung im Kampf gegen die steigende Bandenkriminalität und die Kärntner Polizistinnen und Polizisten kommen nach einigen Jahren mit Großstadterfahrung in den Dienst nach Kärnten zurück. Caroline, wie wird das Wetter heute?
3: Zu Beginn herrscht in den Becken und Tälern Frühnebel, dann wird es aber erneut sonnig und warm. Die Höchstwerte erreichen heute zwischen 17 und 23 Grad. Sicher unterwegs mit Radio Kärnten und da ist weiterhin alles ruhig. Sie kommen ohne Störungen voran. Wir wünschen eine gute Fahrt. Und damit zum Sport und Lukas Schilander.
4: Der Eishockey-Club VSV hat einen neuen Geschäftsführer. Oliver Bergauer, früherer Geschäftsleiter der Kleinen Zeitung, übernimmt das Ruder bei den Blau-Weißen. In einer Aussendung heißt es, Bergauer wolle sein Netzwerk nutzen und dem VSV in dieser schwierigen Phase klare Strukturen und Verlässlichkeit geben. Ab morgen ist er offiziell im Amt. Heute bestreitet der VSV ein Auswärtsspiel gegen Säckisch Fechebar und kann dabei wieder auf Alexander Rauchenwald setzen. Der Kapitän kehrt nach seinem Kreuzbandriss zurück. Der KC muss hingegen einen bitteren Ausfall hinnehmen. Torhüter Sebastian Dahm muss nach einer Unterkörperverletzung operiert werden und fällt für den Rest der Saison aus. Der Club wolle die Situation jetzt evaluieren und dann entsprechend reagieren, heißt es in einer Aussendung. Sportlich trifft der KC heute auf den HC Milano. Wir berichten von beiden Spielen der Kärntner Teams ab 20.04 Uhr live im Eishockey-Magazin von Radio Kärnten. Fußball. Österreichs Teamchef Ralf Rangnick muss im morgigen Nations League-Spiel gegen Irland auf den Feldkirchner Nikolas Veratschnik verzichten. Der 23-Jährige hat sich bei seinem ÖFB-Debüt am Sonntag eine Bänderverletzung im rechten Knie zugezogen. Und das Frauennationalteam bestreitet kommende Woche das WM-Playoff gegen den Kosovo. Mit im Kader ist die Kärntnerin Katharina Naschenweng. Für Chiara De Angelo kommt eine Einberufung nach ihrer Verletzung noch zu früh.
0: Dankeschön, Lucky Schelander. 4 Minuten nach 6:30 ist es mittlerweile geworden. Der neue Podcast oder die neue Folge des neuen Podcasts von Joe Kohlhofer, so muss man sagen, seit einigen Stunden online, worum es diesmal geht. Ich habe noch gar nicht reingehört, werde ich aber heute noch tun. Aber einen kleinen Vorgeschmack gibt uns der Joe gleich hier in der Morgenshow.

0: The Bee Gees, eine ihrer großen Hits, Livin' Eyes, und um 7:09.
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0: Guten Morgen, ihr beiden. Es ist Mittwoch, das heißt, es gibt wieder eine neue Folge von eurem Podcast. Und dieses Mal haben sich da Joe und die Jacqueline auch irgendwas zum Feiern hergerichtet. Ich meine, ich habe was für euch hergerichtet, ich gebe es zu. Ihr habt auch Grund zu feiern. Gratulation. Servus, guten Morgen.
2: Ja, guten Morgen, Mike.
3: Morgen.
2: Hast du den Prosecco schon eingekühlt?
3: Hat er schnell rausgeholt, Herr Kollege. Sehr vorbildlich.
2: Ja, super. Wir haben tatsächlich was zu feiern. Der Fast und der Fröhlich gibt es jetzt seit 4 Wochen.
3: Seit einem Monat sozusagen sind wir zu finden auf soundorf.at und überall, wo es Podcasts gibt. Wir haben schon viele Sachen erlebt. Ein Experiment haben wir gewagt. Wir waren Waldbaden.
2: Ja. Mike, warst du schon Waldbaden seitdem? Die Einladung haben wir ausgesprochen, ne?
3: Genau, warten wir immer noch auf eine Rückmeldung, zumindest auf einen Termin.
2: Super.
3: Und wir haben auch schon viel Feedback bekommen von den Hörerinnen und Hörern da draußen. Danke, danke, danke. Also sogar über Snapchat haben uns Menschen erreicht. Und in unserer speziellen Folge, also in der neuen Ausgabe, da haben wir die Promis, die Stars und Sternchen vor das Mikrofon geholt, haben mit ihnen über mentale Gesundheit gesprochen und natürlich auch Tipps bekommen.
2: Ja. So haben wir zum Beispiel erfahren, was der Andreas Gabalier macht, um sich die gute Laune zu behalten.
4: Ja, viel Sport, viel Kreativität, ein bisschen Gartenpflege, Patenkinderpflege, Familie, nötiger Ausgleich auch. Aber prinzipiell, glaube ich, habe ich vom lieben Herrgott Gott sei Dank eine Kernnatur mitgekriegt.
3: Neben dem Volks-Rock'n'Roller bei uns im Podcast Pietro Basile, dann die Mountain
2: Crew
3: und eine Powerfrau, eine Strahlefrau, die seit vielen Jahren in Berlin lebt, Esther Graf. Bei uns im Interview, da war sie aber so intim, zerbrechlich, emotional wie noch nie.
5: Ich habe ein bisschen das Wichtige aus den Augen verloren, dass es Spaß machen soll. Eigentlich kann ich es mir gerade nicht leisten, raus zu sein, aber ich merke, dass ich körperlich an meine Grenzen komme. Genau so, wie man halt auch, wenn man körperliche Beschwerden hat, zum Arzt geht, soll man sich auch um seine mentale Gesundheit kümmern. Und deswegen lasse ich mal jetzt alles abchecken, habe ich mir vorgenommen.
3: All das und vieles mehr
2: gibt's heute ab sofort. Ab jetzt gleich eigentlich. Könnt schon einschalten.
3: Soundorf.at
2: oder überall, wo es Podcasts gibt.
3: Folge Nummer 4.
2: Ja.
0: Wir freuen uns darauf. Ist seit ein paar Stunden online und ich glaube, das hören wir heute noch an. Klingt spannend. Herzlichen Glückwunsch noch einmal euch beiden.

0: Mark Anthony, When I Dream at Night. Ja, dann bedeutet das, dass man gut schlaft. Ein paar Sekunden noch, dann ist es 6:45 das Wetter heute.
1: Zu Beginn herrscht in den Becken und Tälern noch Frühnebel, dann wird es aber erneut strahlend sonnig und mild. Die Tageshöchstwerte erreichen zwischen 17 und 23 Grad. 13 Grad messen wir derzeit in Villach, 12 bei Ihnen in Klagenfurt und St. Veit, in 10 Grad in Völkermarkt und bei 9 Grad ist es bewölkt in Heiligenblut.
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3: Einen schönen guten Morgen. In der SPÖ Klagenfurt soll sich heute entscheiden, wer als Spitzen- und damit Bürgermeisterkandidat für die Gemeinderatswahl im Februar antreten wird. Die Entscheidung fällt zwischen dem derzeitigen Parteiobmann Ronald Rabitsch und Bundesrat Manfred Mertl. Am Freitag soll dann die Kandidatur im Vorstand abgesegnet werden. Angela Ellersdorfer-Trunschnick berichtet.
4: Ronald Rabitsch, 43 Jahre alt, Vizebürgermeister und Stadtparteivorsitzender. Auf der einen Seite Manfred Mertl, 72 Jahre alt und Bundesrat. Auf der anderen Seite. Diese beiden wollen sich, wie sie betonen, heute gemeinsam entscheiden, wer von ihnen als Spitzen- und damit als Bürgermeisterkandidat für die SPÖ bei der kommenden Gemeinderatswahl antreten wird. Eine interne Umfrage hätte ergeben, so Rabitsch gegenüber dem ORF, dass beide gleich hohe Chancen hätten, im Februar in eine Stichwahl zu kommen. Beide würden es sich zutrauen. Manfred Mertl sagt, er könne sich vorstellen, mit Ruhe die Stadt wieder in Bewegung zu bringen. Er habe aber noch kein 100%iges Signal erhalten, dass er als Spitzenkandidat ins Rennen gehen solle. Er, so Mertl, sei jedenfalls für ein Gespräch bereit. Genauso sieht es auch Ronald Rabitsch, wie er sagt, wir werden uns das heute ausreden, so Rabitsch wörtlich. Wer immer heute als Spitzenkandidat aus dem Gespräch hervorgeht, absegnen muss die Entscheidung der Parteivorstand, der am Freitagnachmittag zusammenkommt. Etwa 45 Mitglieder werden dabei über den künftigen SPÖ-Bürgermeisterkandidaten für die Landeshauptstadt abstimmen. Zur Erinnerung, im Jahr 2021, bei der letzten Gemeinderatswahl, war die SPÖ in Klagenfurt mit 31,2% stimmenstärkste Partei.
3: Die Bundeshauptstadt Wien braucht wegen gestiegener Kriminalität auch von Jugendbanden mit Migrationshintergrund mehr Polizistinnen und Polizisten. Viele davon sollen nun aus den Bundesländern kommen, auch mit der Initiative Wien auf Zeit. Der Start ist noch heuer. Angesprochen sollen vor allem jene werden, die die Aufnahmekriterien in den Polizeidienst erfüllen, aber keinen Ausbildungsplatz etwa in Kärnten erhalten. Sie sollen für den Dienst in Wien extra ausgebildet und 2028 fertig sein. Die Polizisten müssten aber nicht für immer in Wien bleiben. Dazu Kärntens Landespolizeidirektorin Michaela Kohlweiß.
5: Das Modell Wien auf Zeit, das liefert die passende Antwort. Motto lautet, erst Großstadt, dann Heimat und das bitte alles mit einer vertraglichen Rückkehrgarantie. Wir starten eben bereits im Dezember mit dem ersten Turnus Wien auf Zeit. Dann geht es im Quartalsrhythmus weiter und ich denke, es ist ganz besonders interessant, dass wir für Dezember gezielt jene Bewerber und Bewerberinnen in ganz Österreich und eben auch in Kärnten ansprechen, die das Auswahlverfahren bereits positiv absolviert haben, keinen Ausbildungsplatz erhalten haben.
3: Nach Kärnten würden nach 5 Jahren Beamte mit wertvoller Großstadterfahrung zurückkehren, so Kohlweiß. Am Trauradweg in St. Magdalen sind 2 Radrennfahrer frontal zusammengestoßen. Die 23 und 24 Jahre alten Männer wurden dabei schwer verletzt. Einer blieb nach dem Sturz bewusstlos liegen. Vor gut 2 Wochen hat in Kärnten die Weinlese begonnen und da zeigt sich, dass die beiden Frostnächte im April nicht so einen großen Schaden angerichtet haben, wie ursprünglich befürchtet wurde. Ebenfalls deutlich besser als erwartet sieht es bei der Obsternte aus. Hier sprechen die Landwirte von einem regional unterschiedlichen Ergebnis. Aber egal ob Obst oder Wein, die steigenden Durchschnittstemperaturen dürften in den kommenden Jahren auch weiterhin den Sorten zu schaffen machen. Konrad Weichselbraun.
6: Die Familie Köstinger im Lavantal verarbeitet in diesen Tagen an die 70 Tonnen Äpfel. Die hofeigene Presse läuft also Tag für Tag. 2000 Liter Most oder Apfelsaft sind dann je nach Apfelsorte weiter zu verarbeiten. Viele Früchte seien durch die Notreife im Stress sozusagen bei deutlich über 30 Grad abgeworfen worden, und zwar frühzeitig. Der späte Regen habe aber vieles wieder gut machen können, sagt Hans Köstinger vom Verein Mostbarkeiten im Lavantal.
7: Ich glaube, da haben wir jetzt nicht das Problem mit der allgemeinen höheren Durchschnittstemperaturen. Es sind Sorten, also alte Sorten wie Cox Orange, die immer gut funktioniert haben, die relativ früher anfangen zu leiden, oder die Sorte Boskop, die früher die späteste Sorten war, da bringen wir kaum noch einen Ertrag zusammen. Kronprinz Rudolf ist eine Sorte, so schaut es aus, der mit den Widrigkeiten der jetzigen Zeit am besten umgehen kann.
6: Und auch die Winzer, die sind durch die regional unterschiedlich ausgefallenen Frostnächte zufrieden, auch wenn es einen bis zu 30-prozentigen Ausfall regional heuer gäbe, sagt Kellermeister Hubert Vittori vom Weingut Burg Dagenbrunn in St. Veit. Mit dem Lakeside Park gäbe es eine Kooperation, um vor allem im kommenden Frühjahr gegen den Frost anzukämpfen. Das soll mit einem Drohnenschwarm gelingen, um mit genügend Drohnen die kalte Luft so durchzuwirbeln auf den Hängen bei der Burg Dagenbrunn, sodass es erst gar keinen Frost geben kann.
1: Das war das Frühjournal. Jetzt wieder zu dir, Mike.
0: Danke vielmals, Isolde. 9 Minuten, auch dann ist es 7.

0: 17 Minuten noch, dann ist es 7 Uhr.
1: Der Luftkuss
2: von gestern
0: hatte mit dem Geburtstag der PlayStation zu tun und ich habe mich da verstiegen zu der Behauptung, dass das mehr so eine Männerdomäne sei, die PlayStation. Nein!
3: Wir haben aufgeschrien, die Frauen haben aufgeschrien.
0: Ja, wir haben gesagt, gut, dann belehrt es mich eines Besseren. Wir suchen jene Dame mit den meisten PlayStations zur Auswahl. Es ist jetzt schon
3: die sechste
0: heraus. Haben sich einige Damen bei uns gemeldet. Gestern hat meine, ich bin gerade beim Wallaufen, beim Lokal vorbeigelaufen. Hey, ihr braucht zwei PlayStations. Ja, also ich gelobe Besserung und sehe ein, dass die PlayStation keine... Sie heißt ja auch die PlayStation, also so gesehen hätte ihr wohl mitdenken können. Ja. Daniela Oberreiner zum Beispiel hat PlayStations.
4: Guten Morgen.
0: Morgen, Daniela, wie viele PlayStations hast du daheim?
4: Also daheim haben wir aktuell 4.
0: Ja, braucht man, gell?
4: Mhm. Ja, wobei ich aber sagen muss, 2 davon sind meine.
0: Okay, du hast welche?
4: Ja. 2 und 3 gehört mir.
0: Und der Herr Gemahl hat dann 4 und 5, oder wie?
4: Genau.
0: Ja, wirklich wahr. Also ihr habt es schön ordentlich, wie sich das gehört, aber die Ehe ist bekanntlich eine Zugewinngemeinschaft. Sag mir, wie oft spielst du heute noch damit, Daniela?
4: Aktuell relativ wenig, wegen der Kinder.
0: Daniela, als du noch sozusagen mehr Zeit dank der Kinder oder dank der Nicht-Kinder hattest, was hat

0: Items sammeln muss, damit du in die nächste Welt aufsteigen kannst.
1: Ah, verstehe.
0: Landwirtschaftssimulator. Das ist meine Variante gewesen, ja.
1: Ha, puh. Also im Hause Diewald gibt es natürlich auch eine Playstation, ja. Aber ich bin's blöd. Diese Controller, weißt du, wie viele Knöpfe die haben? Weißt du, wie viele unendliche Möglichkeiten du da hast? Ich mach da dauernd irgendwas.
2: Man fokussiert sich immer nur auf 3, glaube ich. Was ich so in Erinnerung habe.
1: Wofür sind die anderen 10 nachher?
2: Egal, ich habe Singstar gespielt, ich habe nur ein Mikrofon gebraucht.
1: Ah, da ist nachher nichts mit
2: Nein, Daniela,
1: dass du gleich Schlagzeug spielen kannst oder was.
2: Daniela hat auch Singstar gespielt, schau.
3: Natürlich Singstars. Und es hat sich herausgestellt, am textsichersten waren alle bei den Schlagern.
1: Okay. Und mit den Knöpfen ist da am sich? Okay, na lass mal.
3: Meine hatte nicht so viele Knöpfe von
1: Ja, die hatten deine nicht. Du hast eine Spezialausgabe gehabt. 2 vor 7, guten Morgen.

0: Tonight, ich bin Ihr Baby in der Früh und das jeden Tag und ich freue mich drüber. Kurz vor 7, guten Morgen beisammen.
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2: Im Studio Andreas Lechner. US-Präsident Donald Trump spricht sich ganz klar gegen eine staatliche Regulierung für künstliche Intelligenz aus. Daran ändern auch Warnungen vor existenziellen Risiken nichts. Das ist das Ergebnis des gestrigen Treffens zwischen Vertretern der wichtigsten US-Technologiefirmen und dem US-Präsidenten, der auch gleich jede Art von Gefahr durch die KI in Abrede stellt, berichtet in den USA Markus Müller.
3: Die Unternehmen sollen sich selbst kontrollieren und nicht der Staat. Das ist das Ergebnis des gestrigen Treffens von US-Präsident Donald Trump mit Vertretern der wichtigsten Tech-Unternehmen des Landes. Von künstlicher Intelligenz, KI, gehe keine Gefahr aus, sagt der Präsident, denn
4: it's been officially changed to superintelligence or SI.
3: Sie sei jetzt umbenannt worden in Superintelligenz, SI. Und die, die vor der Gefahr durch die Technologie warnen würden, das seien doch die gleichen, die vor ein paar Jahren noch vor der Klimaerwärmung gewarnt hätten, die es bekanntlich nicht gäbe. Ein Riesenbetrug. Die Unternehmen haben sich auf ein Abkommen geeinigt, das interne Kontrollen und Audits vorsieht. Und sei dieses Abkommen rechtlich bindend, fragt ein Reporter nach dem Treffen. Er gehe davon aus, sagt Donald Trump, dass es zumindest moralisch bindend sei.
2: Apropos KI, der alternative Nobelpreis geht in diesem Jahr an die US-Expertin Dimnit Gebru. Sie erhält den Preis für ihre Forschungen zu künstlicher Intelligenz. Sie habe mit ihrer Arbeit die Machtkonzentration der KI-Branche aufgezeigt, teilte die Right Livelihood Stiftung vor kurzem in Stockholm mit. Ausgezeichnet werden heuer zudem die pakistanische Menschenrechtsanwältin Jalila Haider sowie von Frauen gegründete Organisationen aus Georgien und dem südlichen Afrika. In Polen sind zwei Flughäfen an der Grenze zur Ukraine vorübergehend geschlossen worden. Auslöser waren russische Angriffe auf die Ukraine in der Nacht. Einer der beiden Flughäfen ist ein großes Drehkreuz für Militärhilfe an die Ukraine. Details zu den russischen Angriffen gibt es bisher nicht. Mit Spannung ist das diesjährige Universitätsranking von Times Higher Education erwartet worden. Im Vorjahr war die Universität Wien erstmals in die Top 100 dieser Bewertung aufgestiegen. Und diesen Platz kann die Uni Wien heuer mit Rang 95 verteidigen, Tobias Mayer.
5: Mit Platz 95 in dem weltweiten Universitätsranking ist die Uni Wien nach wie vor die erfolgreichste heimische Uni. Die Medizinische Universität Wien verbessert sich leicht auf Platz 180. Die medizinischen Universitäten

0: Universitäten Graz und Innsbruck sowie die Central European University liegen jenseits der 200er-Marke. Phil Beatty, Datenanalyst bei Times Higher Education, nennt das ein gutes Ergebnis.
1: It's an overall very stable position for Austria.
2: Österreich ist in einer stabilen Position, ganz anders als andere europäische Länder. Frankreich ist signifikant abgestiegen, Deutschland hat einige Herausforderungen, das Ergebnis von Großbritannien ist durchmischt.
0: Das Ranking hat auch politisches Gewicht. Die Bundesregierung will bis 2030 eine zweite heimische Uni in die Top 100 bringen.
3: Das waren die Nachrichten mit Andreas Lechner. Das Wetter.
4: Eine ungewöhnlich lange, sehr warme Wetterphase, so spät im Jahr ist das derzeit. Gestern war es in Bludenz, Fraxern und Prutz der vierte Tag in Folge mit 25 Grad oder mehr und damit ein Sommertag. Das wurde so spät im Jahr hier noch nie gemessen. Derzeit aber noch frisch und in den meisten Landeshauptstädten heiter, nur in Klagenfurt Hochnebel. Wien um 12 Grad, Eisenstadt 10, St. Pölten und Linz 12, Salzburg 9, Innsbruck und Bregenz 13, Graz 8 und Klagenfurt 12 Grad. Im Großteil des Landes wird es heute sonnig, meist sogar strahlend sonnig. In Osttirol, Kärnten, im Lunga und in Teilen der Obersteiermark hält sich aktuell verbreitet Nebel oder Hochnebel, der nur teilweise die Sonne durchlässt. Auch im Westen kommen im Laufe des Tages ab und zu Wolken dazu. Von Linz und Graz ostwärts frischt lebhafter bis starker Südostwind auf und die Temperaturen erreichen meist 20 bis etwa 28 Grad. In länger trüben Regionen bleibt es aber kühler. So viel zum Wetter mit Nicola Biermeier.
5: Danke, Nicola. Sicher unterwegs mit Radio Kärnten auf den Straßen.
6: Da kommen Sie weiterhin ohne Störungen voran. Wir wünschen eine gute und vor allem sichere Fahrt. Sollte Ihnen jedoch noch etwas auffallen, dann rufen Sie gerne kostenlos an unter 0800 600 601, der direkte Weg in unsere Verkehrsredaktion. Gute Fahrt.
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1: Ja, servus Caro.
2: Servus.
1: Trink mal was.
2: Jo.
1: Ja, heute im Luftikus. Ja?
2: Traumhaft.
1: Okay?
2: Ich höre es schon.
1: Ja,
2: rauschen. Ich sehe es vor mir.
1: So, ein bisschen schäumen, so. Ja, ein bisschen so.
2: So goldig.
1: Goldig, ja, stimmt. So Bernsteinfarben auch teilweise.
2: Zum
1: ja,
2: Beispiel.
1: Nachdem, ja, oder ganz dunkel, je nachdem. Warum und worum es geht?
2: Das erfahren wir in ein paar Minuten beim Luftikus. Aber?
1: Aber?
2: Davor kriegen wir noch Besuch.
1: Jössas, ja, genau, der hat sich angekündigt. Nach Ewigkeiten Pause, du hast ja völlig recht. Keine Ahnung, wo der gewesen ist.
2: Ich auch nicht. Verratet das uns?
1: Keine Ahnung, ich werde ihn fragen, wenn er kommt. Aber weißt du, wer er ist, gell? In ein paar Minuten, der Knäuzl ist wieder da. Ja? Schönen guten Morgen.

0: 7:13 Minuten ist es geworden. 7:45, das Wetter heute.
1: Heute wird es im Großteil des Landes sehr freundlich und mild. Die verbreiteten Nebel- und Hochnebelfelder lösen sich am Vormittag allmählich auf und es setzt sich strahlend sonniges Wetter durch. Die Höchstwerte erreichen 18 bis 23 Grad. In Kötschach-Mauthen, Feldkirchen und Lienz messen wir derzeit 13 Grad. Klagenfurt und Villach hat es aktuell 12 Grad. Am Katschberg 8, am Dobratsch messen wir 5 Grad und am Sonnblick 4. In Udine 14 Grad, in Portorosch leicht wolkig bei 13 Grad.
0: 7:14, 7:45. Er hat sich angekündigt und er sollte wieder da sein. Knorzel, gleich hier.
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0: Ja, schönen guten Morgen, lieber Knorzel.
4: Ja, schönen guten Morgen, lieber Mädchen.
0: Jetzt sag einmal, wo warst denn du so lange? Ja. Ich habe mal Sorgen, wir haben dich angerufen, ich habe dich gesucht. Ich meine, ich kann ja nicht einen Hausbesuch bei dir machen,
4: weißt du,
0: wegen dem
4: großen
0: Knorzeltaub.
4: Ich kann dir das genau sagen, das Problem. Ich habe mit der Knorzeline eine Weltreise gemacht.
0: Na, das kannst du mir nicht vorher sagen. Da geht, man geht da nicht einfach, man ich kommt da nicht auf die Idee.
4: Nein, ich bin
0: verärgert.
4: Du musst nicht verärgert sein!
0: Mit mir schimpfst, jetzt.
4: Die Knorzeline ist in Kobold City. Das war ja alles genau, wann welcher Zug und welcher Flug in Wurzelsee bis dann. Alles hat super funktioniert. Und dann geht die Knorzeline in Kobold City einkaufen und sagt, Knorzel, ich bin in 10 Minuten zurück. Und dann war sie 3 Wochen weg. Und dann habe ich sie suchen müssen. Ich habe ja probiert, dich anzurufen, aber in Kobold City, da funktioniert kein Netz auf die Menschenwelt.
0: Okay.
4: Und dann habe ich 3 Wochen und dann ist sie zurückgekommen mit einem Sattelschlepper voller Sachen und wir waren pleite, weil sie einkauft hat, 3 Wochen lang. Und sie hat aber das Gefühl gehabt, hat sie gesagt, sie war nur eine halbe Stunde weg.
0: Das ist mysteriös, finde ich, oder?
4: Das ist schon.
0: Das ist, das ist
4: das
0: in der
4: Tat. Das sind die Kobolde.
0: Ja. Du meinst, die Kobolde sind schuld, haben mir das Geld aus der Tasche gezogen.
4: Genau.
0: Das ist die neue Cyberkriminalität, die ist auch bei euch angekommen,
4: offensichtlich. Genau.
0: Gut,
4: aber
0: jetzt ist wieder alles gut.
4: Und dann habe ich arbeiten gehen müssen, dann habe ich ja kein Geld, sind wir mit der Knorzeline in ein Gummibärli-Bergwerk arbeiten gegangen.
0: Okay.
4: Und dann
0: hast viele abgebaut.
4: Dann habe ich Gummibärli abgebaut.
0: Das ist gescheit. Hat ein paar mitgebracht wenigstens.
4: Ja, unten im Funkhaus.
0: Komm, ich hole einen Kaffee und du die Gummibärli. Jetzt gehen wir Gummibärli sammeln. Schön, dass du wieder da bist.
4: Ja, ich freue mich.
0: Servus.
4: Servus.

0: Sicher unterwegs mit Radikanten auf den Straßen.
1: Da kommen Sie weiterhin auf den Hauptverbindungen ohne Störungen voran. Wir wünschen eine gute und sichere Fahrt.
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0: Der hat zu tun mit einem besonderen Tag heute.
1: Tag des österreichischen Bieres.
0: So, das ist etwas, das mir gefällt. Und da denke ich mir...
1: Da suchen wir...
0: jemanden, der mit Bier...
1: gut umgehen kann und...
0: nicht nur um vier, sondern der Fachmann ist. Oder Fachfrau,
1: Gott sei Dank. Ja, genau. Ja. Einen Braumeister oder eine Braumeisterin.
0: Stimmt, ja. Kann auch jemand sein, der sagt, ja, ich bin schon in Pension als Braumeister, ja. Aber ich habe diese... Ich glaube, da gibt es eine spezielle Prüfung. Du kannst nicht einfach hinschreiben, ich bin jetzt Braumeister, nur weil du gern Bier trinkst.
1: Ich glaube, also, da gibt es sogar eine Lehre.
0: Ich glaube, das ist mehr als eine Lehre. Ich glaube, da gibt es eine spezielle Schule. Und da ist, glaube ich, wahnsinnig viel mit Biologie und da musst du schon eine Ahnung haben.
1: Absolut, also das ist nichts, was man einfach, also wir würden uns vielleicht auch auf irgendeine Art und Weise als...
0: Nein, also ich nicht, also ich bin Biermeister, also ich kann es gut trinken, aber ich
1: nicht
0: bin...
1: Nicht braun.
0: Nein, um Gottes Willen. Nein, das Bier möchtest du nicht trinken, das ich gebraut habe, schwör da. Ganz sicherlich nicht. Ich habe da größte Hochachtung davor, ist wie mit den Winzern. Ich meine, an Wein musst du auch einmal zusammenbringen, das ist ja auch mehr als ein paar Trauben zu zerstampfen und dann gern zu lassen. Nicht?
1: Absolut.
0: Dass das zeigt, nach was schmeckt. Also ist beim Bier, glaube ich, ist Bier oder Wein ist... Also nicht, dass das wurscht ist, aber ich meine, das ist eine ähnlich komplexe Angelegenheit.
1: Wir wollen mehr Einblick dahinter.
0: Ja, genau. Und wenn Sie sagen, ja, ich kenne mich da aus, weil ich bin Braumeisterin, dann rufen Sie mich bitte jetzt an. Seien Sie mein Luftikus.
1: 0463 511 00 und die 5.
0: Freue mich auf ein interessantes Gespräch, dass Sie uns ein bisschen erzählen, wie funktioniert das, wie ist das mit der Ausbildung, was muss man da machen, welche Vorkenntnisse muss man da schon haben. 0463
1: 511 005.
0: Ihr Braumeister und Braumeisterinnen dieses Landes, ruft uns an. 8 vor halb 8.

0: Ja, die waren ein wunderbares Gespann. Lionel Richie und Diana Ross besingen die nie enden wollende Liebe. Endless Love um 7:30. Neues aus der Radio Kärnten Nachrichtenredaktion von Isolde Notnagel.
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2: In der SPÖ Klagenfurt soll sich heute entscheiden, wer als Spitzen- und damit als Bürgermeisterkandidat für die Gemeinderatswahl im Februar antreten wird. Die Entscheidung fällt zwischen dem derzeitigen Parteiobmann Ronald Rabitsch und Bundesrat Manfred Mertl. Man wolle sich das heute gemeinsam ausreden, heißt es im Vorfeld. Am Freitag soll dann die Kandidatur im Vorstand abgesegnet werden. Opfer eines Betrugs, bei dem er einen fünfstelligen Eurobetrag verloren hatte, wurde ein 51 Jahre alter Klagenfurter. Er wurde telefonisch von einem vermeintlichen IT-Sicherheitsmitarbeiter seiner Hausbank kontaktiert. Dieser hat in mehreren Telefonanrufen das Vertrauen des Mannes gewonnen und die Zugangsdaten seines Kontos herausgelockt. Die beiden Frostnächte im April haben dem Wein in Kärnten doch nicht so sehr geschadet wie befürchtet. Vor gut zwei Wochen hat in Kärnten die Weinlese begonnen und diese fällt besser aus als gedacht. Ebenfalls deutlich besser als erwartet sieht es bei der Obsternte aus. Hier sprechen die Landwirte von einem regional unterschiedlichen Ergebnis. Caroline, du hast die Wetteraussichten für uns.
3: Zu Beginn herrscht in den Becken und Tälern noch Frühnebel, dann wird es aber erneut recht sonnig. Die Tageshöchstwerte erreichen zwischen 17 und 23 Grad. Sicher unterwegs mit Radio Kärnten, weiterhin alles ruhig. Sie kommen ohne Störungen voran, kommen Sie gut und sicher an Ihr Ziel. Und damit auch schon zu den Sportneuigkeiten von Lukas Schlander.
4: Der KRC muss einen bitteren Ausfall verkraften. Goalie Sebastian Dahm muss nach einer Unterkörperverletzung operiert werden und fällt für den Rest der Saison aus. Ein Karriereende sei das für den 38-Jährigen aber nicht. Die Rotjacken treffen heute ohne Dahm auf den HC Milano. 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Ebenso berichten wir von der Partie Fechewer gegen den VSV. Da steht Kapitän Alexander Rauchenwald nach seinem Kreuzbandriss vor dem Comeback. Genau beobachten wird das Spiel wohl auch der neue VSV-Geschäftsführer Oliver Bergauer. Er übernimmt ab morgen die operative Führung bei den Blau-Weißen und will dem Club in der schwierigen Phase klare Strukturen und Verlässlichkeit geben. Damit zum Fußball. In der Nations League trifft Österreich morgen im dritten Spiel auswärts auf Irland. Nicht dabei sein wird der Feldkirchner Nikolas Veratschnik. Er hat sich bei seinem Nationalteamdebüt gegen Kosovo eine Bänderverletzung im rechten Knie zugezogen und wird einige Wochen pausieren müssen. Im Frauennationalteam steht Katharina Naschenbenk für das WM-Playoff im Kader. Österreichs Team trifft am 7. und 10. Oktober auf den Kosovo. Und in Badminton feiert der ASK Kärnten beim ÖBV-Elite-Turnier in Fickdring 6 Podestplätze. Unter anderem gewinnen Felix Steinwender und Zhang Zhushan das Herrendoppel.
0: 7:58, Sie können auch was gewinnen, wenn Sie unser Luftikus sind, aber bis jetzt will keiner. Wir suchen heute einen Braumeister oder aber?
3: Eine Braumeisterin, die uns ein bisschen aufklären, was so die Schritte eigentlich sind, um Braumeister oder Braumeisterin zu werden.
0: Ja, kann auch jemand sein, der bereits in Pension ist, das ist ganz egal. Kann auch ein ehemaliger Braumeister also sein, der uns ein bisschen über diesen Job erzählt, wie man das überhaupt wird. Also das jetzt, so wie du meinst, ist das ein Lehrberuf oder ist das doch so, dass man da noch irgendeine Schule besuchen muss? Ich bin meine, ich hätte mal was gehört. Aber wie gesagt, bin kein Fachmann, aber Sie sind's. Und wenn Sie ein Braumeister, eine Braumeisterin sind,
3: dann wäre jetzt der Zeitpunkt, bei uns anzurufen unter 0463 511 005.
0: Es soll Ihr Schaden nicht sein. Zum Hopfen und Malzigen gibt's etwas Handfestes.
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0: Und eins muss ich auch sagen, die Caro und ich, wir haben in unserem Leben, also du ein bisschen weniger, aber nur altersbedingt, so viel für euch getan.
3: Da wäre schon recht, wenn ihr bei uns anruft.
0: Ja, jetzt mal Zeit zum Zugeben. Gell? 0463
3: 511 005.

0: Letzter Aufruf, dann die Aufruf an die Braumeister und Braumeisterinnen. Die sind ja wahrscheinlich irgendwo gerade im Keller umadum, ne?
1: Die tun gerade umadüfteln.
0: Die tun braulen.
1: 0463 511 00 und die 5 an alle Braumeisterinnen und Braumeister des Landes.
0: Ja, die könnten aber sich auch denken, da baut sich jetzt was zusammen. Ja. Also, liebe Braumeister und Braumeisterinnen, heute am Tag des Bieres wollen wir mit euch ein bisschen plaudern. Ihr müsst bei uns anrufen.
1: 0463 511 00 und die 5. Maik und ich wollen was dazu lernen.

0: Naja, aber gesagt, die sind uns was schuldig. Also da oben muss man jetzt ehrlich sagen, ja. Wenn wir den Luftikus jetzt nicht aufgelöst hätten, dann wäre ich abtrünnig geworden. Aber
1: auch,
0: so ist
1: sagen.
0: Alles gut. Wir lösen unseren Luftikus auf, gleich hier.
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0: Hat mit dem Tag des Bieres zu tun und haben wir gesagt, ja, wir suchen jemanden, der sich beim Bier wirklich auskennt. Und wer kennt sich besser aus?
7: Als ein Braumeister.
0: Nichts mehr und nichts weniger haben wir gesucht. Raimund Linzer hat sich bei uns gemeldet. Raimund, schönen guten Morgen.
8: Morgen, Mike.
0: Morgen, servus Raimund. Hallo. Hallo, schön, dass du anrufst. Du bist Braumeister. Man kann jetzt nicht einfach irgendwo auf sein Türschild schreiben, Braumeister. Wie wird man das?
8: Das ist ein langer Weg. Ich bin schon seit 1989 im Betrieb in der Brauerei Hirt und habe zuerst eine Schlosserlehre gehabt.
0: Okay.
8: Also einen Vorberuf, bin ausgelernter Schlosser.
0: Ja.
8: Und in weiterer Folge dann noch einmal die Lehre als Brauer und Melzer gemacht. Das heißt, das ist der Beruf dann, also die Berufsschule in Wien.
0: Mhm.
8: Und dann in der Brauerei erinnern eben die ganzen Abteilungen durchgegangen. Und 1998 bin ich dann noch Dömens raus, das ist eine Privatakademie in Deutschland.
0: Ja.
8: Und habe dann draußen 4 Semester gemacht. Das ist Braumeister und Produktionsleiter.
0: Okay.
8: Und am 1. August 2000 habe ich dann einen Betrieb in der Brauerei Hirt übernommen.
0: Okay.
8: Braumeister.
0: Und dann ist man Braumeister, weil du erzählt hast, du hast Schlosser, die Schlosserlehre zunächst gemacht. Ist es sozusagen eine Voraussetzung, dass man einen Lehrberuf hat, irgendetwas anders geartetes, oder war das einfach ein freiwilliger Umweg für dich?
8: Genau, das ist ein freiwilliger Umweg. Bei uns in der Brauerei Hirt haben wir immer bei allen Brauern, die was bei uns eingesetzt werden, die haben einen Vorberuf. Wir haben
0: tatsächlich
8: keine Lehrlinge mit 15 Jahren,
0: ja.
8: Aber man muss das nicht haben. Es gibt Brauereien, die machen auch, nehmen Lehrlinge auch mit 15 Jahren
0: ja.
8: auf. Der Vorteil ist das eine, dass jemand nachher natürlich schon, wenn du in der Nachtschicht zum Beispiel hast, dann Lehrling kann ich in der Nachtschicht
0: ja, logisch,
8: einsetzen.
0: Ja. Ja,
8: und
0: ja.
8: im Sud hast, geht es natürlich 24 Stunden rund
0: Stimmt,
8: um die
0: ja.
8: Uhr.
0: Ja.
8: Und deshalb ist das immer ein bisschen problematisch. Und auch wenn du einmal eine Störung hast, irgendwo bei Ventilen, Klappen oder irgendwas dabei, dann kannst du nachher schon selbst was machen dabei.
0: Logisch, ja. ja. Aha, damit ist der Schlosser natürlich eine ziemlich ideale Voraussetzung, oder? Wenn ich das richtig verstehe.
8: Ist eine optimale Sache. Man ist ja nicht nur Braumeister, man ist fast Baumeister in einer Brauerei.
0: Klar,
8: du musst natürlich immer wieder am Laufenden bleiben und da natürlich viele Bautätigkeiten.
0: Ja. Wie kann ich mir jetzt deinen Tag vorstellen? Also du bist jetzt schon im Betrieb, es ist 7:45. Was tust du da als erstes?
8: Ich werde jetzt ganz ehrlich sagen, mein Tag fängt an um 4:20 Uhr, geht bei mir der Wecker ab.
0: Okay.
8: Ich fahre dann in die Brauerei, meistens um 5 Uhr die Nachrichten, die wo immer von Radio Kärnten hoch, muss ich gleich dazu sagen. Habe ich entweder am Schreibtisch oder im Auto unterwegs zu mir, also zur Brauerei. Und ja, dann geht man mal mit dem Filtermann alles durch, was wird abgefüllt, was wird, wie schaut der Tag aus.
0: Mhm.
8: Dann macht man interne Besprechungen mit den Mitarbeitern, was man ist. Man geht einen Rundgang durch die Brauerei, dann ist man am Schreibtisch, macht man eigentlich sehr viel Schreibtischarbeiten, was Mitarbeiter zukommen. Und dann hast du auch deine Termine, du hast den Einkauferinnen, du hast viele, viele
0: ja.
8: Tätigkeiten zu machen. Und wenn Störungen sind, bist du natürlich angerufen, wo du nachher dort einschreitest. Natürlich bin ich nicht allein, ich habe den Winter Roland, den zweiten Baumeister auch noch, der natürlich da voll tätig ist, muss man ganz ehrlich sagen, was sehr gut ist, weil allein, da schafft man das
0: fast gar nicht
8: mehr in der Größenordnung. Und ja, und aus dem Betrieb selber gehe ich dann am Abend um ca. 16:30, 17 Uhr fahre ich dann wieder nach Hause. Mhm.
0: Sag, ihr habt es natürlich mit einem Naturprodukt zu tun. Hopfen, Malz, Wasser, nicht zuletzt, selbstverständlich. Ist das der Grund, warum letztendlich kein Bier wie das andere schmeckt oder von mir aus keine Charge wie die andere schmeckt?
8: Ja, da hast du schon recht. Also das Bier sollte eigentlich immer gleich schmecken.
0: Tut's aber nicht.
8: Die Braumeister arbeitet eigentlich darinnen. jede Pfanne brennt anders, so wie auch jeder Kochtopf anders ist, ist das natürlich in den Brauereien dasselbe. Und wir haben alles Rohstoffe und diese Rohstoffe sind im Witterungsverhältnis ausgesetzt und du hast ganz andere Einlagerungen in dem Korn zum Beispiel drin, ganz andere Inhaltsstoffe, die sich da anders ausprägen und auf das muss sich die Rezepturen dann immer wieder anpassen. Ja. Und das wird dann natürlich heute in Steuerungen reingeben und dann wird immer diese Charge, so jetzt einmal Ernte des Jahres, also zum Beispiel jetzt Ernte 2026, hat wieder ganz andere Auswirkungen wie die Ernte 2025.
0: Logisch,
8: Sag mir, der Schaum besser sein, schlechter sein.
0: Ja, logisch.
8: Das muss ich halt in eine Mehlspanne eingehen.
0: Kann ich mir vorstellen. Sag, wenn man sich den ganzen Tag so wie du mit Bier beschäftigen muss, trinkt man dann am Abend noch einmal ganz gerne ein kleines oder sagst du, na, bitte, alles aber kein Bier mehr?
8: Darf ich dir was sagen? Jeder Tag ohne Bier ist ein Gesundheitsrisiko. Im Bier ist alles drin, was der Mensch zum Leben braucht.
0: Okay, sagst du. Ich danke dir vielmals, Raimund. Liebe Grüße nach hier.
8: Ciao, Papa. Bitte gerne. Alles
0: Servus.
8: Gute, Papa.
0: Ciao. Okay, heute um 8 gibt's keinen Kaffee, sage ich dir gleich, Caro. Guten Morgen beisammen.

0: 10 vor 8 das Wetter heute.
1: Heute reicht die Bewölkung über dem Westen Kärntens bis auf rund 2800 Meter hinauf und bleibt recht zäh. In Unterkärnten sollte sich im Tagesverlauf immer wieder die Sonne durchsetzen. Die Tageshöchstwerte liegen zwischen 19 Grad ohne Sonne im Westen und bis zu 23 Grad mit Sonne im Osten. Morgen lösen sich flache Nebelfelder in Unterkärnten und die Bewölkung im Westen bald auf. Ab Mittag wird es dann im ganzen Land recht sonnig. Die Temperaturen bewegen sich morgens zwischen 5 Grad im Gurktal und 12 Grad im Gailtal. Tagsüber steigen sie auf 18 bis 23 Grad. Am Freitag schaut es ähnlich aus. Es wird freundlich. Nachdem sich die Frühnebelfelder auflösen, wird es über den Tag verteilt sonnig mit Höchstwerten um die 20 Grad. In Villach messen wir derzeit 13 Grad. Bei Ihnen in Klagenfurt, Hermagor und Weidensfeld messen wir 12 Grad. Feistritz ob Bleiburg 10 und auf der Flatnitz, da hat es 9 Grad.
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0: Was los? Gehst mit mir spazieren?
1: Ja, klar.
0: Am Weg der Liebe.
1: Ja.
0: Ja, ganz in allen Ehren, selbstverständlich. Weißt
1: romantisch.
0: Du warum? Pass auf. Der Bernd Radler stellt uns jetzt nämlich wieder die Kärntner Kandidaten vor. Einer davon wird es schaffen und einer fährt nachher mit dem Bernd nach Wien. Zum großen Finale 9 Plätze, 9 Schätze. Kandidat Nummer 1 ist wirklich eine romantische und idyllische Geschichte, habe ich überhaupt noch nie gehört. Bin ich schon sehr gespannt, was uns der Bernd darüber erzählen wird, nämlich der Weg der Liebe.
3: Der Weg der Liebe klingt beim ersten Hinhören ein bisschen kitschig, fast schon zu romantisch, aber all das ist er nicht, der etwa 6,4 Kilometer lange Wanderweg hoch über dem Millstätter See, der auch noch den klingenden italienischen Beinamen Sentiero del Amore trägt. Er ist ein Kraftplatz, den man sich erwandern muss, für Verliebte oder jene, die es noch werden wollen. Der Weg der Liebe ist ein Ort, an dem sich der siebte Himmel und die Erde zumindest ein Stück weit näher kommen. Völlig unaufdringlich, wie mein Selbstversuch ergeben hat. Los geht es bei der Alexanderalm, bei der Wand der Liebe, wo mit einem weißen Kreidestift Gedanken und Gefühle auf die rostige Metallwand geschrieben werden können. Meist sind es Herzen mit Initialen, wie einst auf der Schulbank. Dann geht's hinauf mit nur ganz wenig Steigung, etwa 100 Höhenmeter sind es auf der gesamten Wanderung. Immer wieder laden Bänke zum Innehalten ein. Gezielte Fragen geben dann Anregungen für Einträge in die Bücher, die unter den Bänken in Holzboxen versteckt sind. Immer allgegenwärtig ist der beeindruckende Blick auf den Millstätter See, aber auch auf die Bergwelt. Von den Karawanken über die Julischen und Karnischen Alpen bis hin zu den Hohen Tauern, die Hochalmspitze beispielsweise, die wirkt zum Greifen nah. Noch näher sind rot schimmernde Edelsteine, die überall am Wegesrand zu finden sind. Granate, der Schatz der Nockberge. Sie stehen für Leidenschaft und Hingabe, wenn man daran glaubt, ideal also für den Weg der Liebe. Und dazu passt auch das Ziel der Wanderung, das monumentale Granattor, unerschütterlich am höchsten Punkt, knapp über 2000 Meter Seehöhe. Der Weg der Liebe, Sentiero dell'Amore, ein ganz besonderer Platz und Schatz in Kärnten.
0: Ich muss schon sagen, ne? Dann fahren wir hin um 9 Uhr.
1: Ich bin eh schon passend angezogen,
0: ja,
1: mit meinem,
0: genau, mit
1: Herzl,
0: Herzl am Leiberl, das passt super. Oder wir schauen uns die Geschichte erst im Fernsehen an und entscheiden dann.
1: Ich glaube, das ist fast gescheiter.
0: Heute Abend?
1: Ja, 19 Uhr.
0: Jawohl, ORF 2 in Kärnten heute. Danke dir vielmals, Bernd. 5 vor 8.

0: 18 Uhr. Museen und Galerien in ganz Kärnten öffnen wieder ihre Pforten. Und für Kinder auch die Kindermalwerkstatt im Stadthaus Klagenfurt. Lange Nacht, ORF.at.
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7: Im Studio Andreas Lechner. Die Europäische Union verschärft den Schutz der EU-Außengrenzen. Als Reaktion auf die Migrationskrise in der spanischen Exklave Ceuta plant die EU unter anderem eine schnelle Eingreiftruppe der Grenzschutzagentur Frontex, berichtet in Brüssel Tim Kuppal.
8: Dort sein, wo die Krise stattfindet, einsatzbereit innerhalb von 24 Stunden an allen EU-Außengrenzen, eine schnelle Eingreiftruppe der Grenzschutzagentur Frontex, als Konsequenz nach dem Massenansturm von mehr als 70.000 Menschen auf die kleine spanische Stadt Ceuta an der nordafrikanischen Küste im Sommer. EU-Innenkommissar Magnus Brunner.
9: Ja, eine schnelle Einsatztruppe, die auf solche Krisensituationen schnell, flexibel reagieren kann.
8: Der Plan von EU-Innenkommissar Brunner sieht darüber hinaus die Errichtung von Frühwarnsystemen für Massengrenzübertritte vor.
9: Um solche Ströme früh genug zu erkennen.
8: Über die erwarteten Personalanforderungen und konkrete Kosten macht EU-Innenkommissar Magnus Brunner noch keine Angaben.
7: Auch wenige Tage nach der Ankündigung von Gerhard Zeiler, als SPÖ-Parteichef antreten zu wollen, zeichnet sich innerhalb der Partei keine Präferenz ab. Konkrete Solidaritätsbekundungen gibt es nämlich weder für SPÖ-Chef Andreas Babler noch für den Medienmanager Gerhard Zeiler. Bei der Premiere des Films Der junge Kreisky gestern Abend ist es jedenfalls zu einem kurzen Babler-Zeiler-Treffen gekommen.
10: Hallo, schönen Abend.
11: Andreas Babler vor der Kreisky-Filmpremiere. Fragen zur Obmann-Debatte will er nicht beantworten, ebenso wenig wie sein Herausforderer Gerhard Zeiler.
10: Ich beantworte Ihnen gerne die Frage über den Film, aber das ist es auch.
11: Die Premierengäste halten mit ihrer Meinung hingegen nicht hinterm Berg.
12: Ich glaube nicht, dass es ein besonders schlauer Zeitpunkt ist.
13: Das schadet nur der Partei selber.
11: Angesichts der Umfragewerte für die SPÖ wundert diesen Premierenbesucher die neue Obmann-Debatte aber nicht.
14: 15% ist natürlich schlimm. Frischer Wind würde der Situation sicher nicht schaden.
11: Gar keine Freude mit der Debatte hat hingegen GPA-Vorsitzende Barbara Taiber.
15: Traurig, dass wir Personalias in der Öffentlichkeit diskutieren.
11: Für Justizministerin Anna Sporer ist die Obmann-Debatte überhaupt
16: hereingetragen worden, die haben wir uns nicht ausgesucht.
17: Und auf welcher Seite stehen Sie da, Zeiler oder Babler?
16: Ich stehe auf der Seite einer stabilen Bundesregierung.
11: Babler oder Zeiler, auch die Besucherinnen der Kreisky-Filmpremiere wollen oder können diese Frage nicht wirklich beantworten.
18: Der Kreisky wär's.
19: Es gibt leider kein Kreisky mehr.
7: Berichtet Katja Arthofer. Die Stadt Wien ist Opfer einer Cyberattacke geworden. Unbekannte Täter haben 26.000 Dokumente gestohlen, darunter Daten von 6.000 Mitarbeitern, Bürgern und Auftragnehmern der Stadt Wien. Es gibt bislang aber keine Hinweise, dass die Daten veröffentlicht worden sind. Laut Stadt Wien wurden großteils Namen oder E-Mail-Adressen gestohlen. In einigen Fällen dürften auch sensiblere Daten wie Krankenstandstage oder IBAN-Nummern dupliziert worden sein. Und in Thailand sind mehr als 2,6 Millionen Menschen in 29 Provinzen von schweren Überschwemmungen getroffen. Die Fluten beeinträchtigen den Flugverkehr in Bangkok und haben bereits mehr als 20 Todesopfer gefordert. Das waren die Nachrichten mit Andreas Lechner. Das Wetter.
20: Sehr warm, sehr sonnig und im Osten windig klingt der September aus. Herbstliche Nebelfelder sind heute

0: jedoch im Südwesten zu finden, die mitunter sehr zäh sein können. Derzeit in den meisten Landeshauptstädten heiter, in Klagenfurt Hochnebel, Wien um 12 Grad, Eisenstadt St. Pölten und Linz 11, Salzburg 9, Innsbruck und Bregenz 13, Graz 9 und Klagenfurt 12 Grad. In den meisten Regionen scheint heute für viele Stunden die Sonne. Von Salzburg bis ins Burgenland ist es meist strahlend sonnig. In Osttirol, Kärnten, im Lungau und in Teilen der Obersteiermark hält sich aktuell verbreitet Nebel oder Hochnebel. Hier kommt die Sonne nur teilweise durch und im Westen sind hin und wieder Wolken dabei. Von Linz und Graz ostwärts frischt lebhafter bis starker Südostwind auf. Die Temperaturen reichen 20 bis etwa 28 Grad, in länger trüben Regionen um 17 Grad. Morgen ganz ähnlich wie heute, im Westen werden die Wolken allerdings etwas dichter. Soviel zum Wetter mit Nicola Biermeier.
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2: Da ist weiterhin alles im Lot, Sie kommen ohne Störungen voran, kommen Sie gut und sicher an Ihr Ziel.

0: Macht schöne Musik. Julius Dien, schon oft bei uns auch in der Morgenshow zu Gast gewesen. Bunte pinke Blumen, wollte ich sagen. 8:11. Guten Morgen Österreich, aus Kärnten in dieser Woche oder mit Kärnten Schwerpunkt in dieser Woche, sagen wir mal so. Und natürlich mit Marco Ventre, der sich heute einen ganz besonderen Zug der österreichischen Bundesbahnen anschaut. Servus Marco.
1: Einen wunderschönen guten Morgen, lieber Mike, direkt aus St. Paul im Lavantal. Ja, es ist ein sehr beeindruckendes Gefährt, vor dem wir heute stehen und in das wir auch hineinschauen dürfen. Der sogenannte Service-Jet der ÖBB. Seit gut einem Jahr ist er auf Schiene, im wahrsten Sinn des Wortes. Und er kann ziemlich viel. Was er kann, das frage ich meine beiden Experten, den Florian Pfeffer. Er ist der Leiter der ÖBB-Sicherheits- und Leiter des ÖBB-Sicherheits- und Notfallmanagement. Schönen guten Morgen.
2: Guten Morgen.
1: Und der Walter Oberdorfer ist der Kommandant der ÖBB-Betriebsfeuerwehr. Auch einen schönen guten Morgen.
3: Guten Morgen aus St. Paul.
1: Florian, was kann er denn, dieser Jet?
2: Der Service-Jet ist ein Multitalent. Man kann das so einfach beschreiben, dass ein Feuerwehrauto auf Schienen, das 40.000 Liter Wasser mit an Bord hat und auch 6 Wasserwerfer. Wir können mit dem Service-Jet für den unwahrscheinlichen Fall, dass in einem Tunnel ein Ereignis passiert und ein Zug liegen bleibt, bis zu 320 Leute evakuieren.
1: Und ihr könnt da mit diesem Gerät auch, glaube ich, wenn es Rauchentwicklung geben sollte, innerhalb kürzester Zeit diesen Rauch absaugen.
2: Genau so ist es. Wir haben auf beiden Seiten sogenannte Strahlventilatoren drauf. Die kann man sich wie ein großes Gebläse vorstellen. Und mit diesem Gebläse kann man entweder Rauch abziehen oder Rauch wegdrücken. Je nachdem, wie halt die Rauchentwicklung im Tunnel ist und situationsmäßig wir das dann benötigen.
1: Ein Gerät, mit dem man gut arbeiten kann. Walter Oberdorfer, als Kommandant der ÖBB-Betriebsfeuerwehr, habt ihr den Zug schon öfter im Einsatz gehabt oder hat er schon sozusagen seine Feuertaufe bestanden?
3: Ja, die hat er gehabt. Zwar nicht im Brandeinsatz. Brandeinsätze haben wir mit dem Zug noch keine durchgeführt. Allerdings an die technischen Einsätze sind wir jetzt irgendwo bei 30 Stück gelandet, wo wir dieses Fahrzeug eingesetzt haben. Das heißt, wir haben Züge aus dem Streckennetz, Schienennetz der ÖBB abschleppen müssen, dass das Schienennetz auch wieder frei passierbar ist für alle Reisenden der ÖBB.
1: Wie würde denn so eine Alarmierung jetzt ausschauen, wenn es zu einem Brandfall kommt? Wie lange dauert es, bis ihr im Tunnel seid?
3: Die Alarmierung läuft folgendermaßen ab. Also das wird einmal gemeldet durch den Triebfahrzeugführer des schadhaften Zuges. Der schickt die Meldung an den internen Notfallkoordinator der ÖBB. Dieser Notfallkoordinator alarmiert dann die Landesalarm- und Warnzentrale. Von der Landesalarm- und Warnzentrale aus werden die umliegenden Feuerwehren, freiwilligen Feuerwehren, alarmiert. Und die treten dann gemeinsam mit den Betriebsfeuerwehren den Löscheinsatz im Tunnel oder die Querung dann halt an.
1: Und ich habe gehört, man braucht da nur wenige Minuten, bis man dann in der Tunnelmitte zum Beispiel auch ist. Stimmt das?
3: Ja, das ist richtig. Mit einer Geschwindigkeit von 160 km/h ist es möglich, in etwa 6 Minuten in die Tunnelmitte hineinzufahren. Und die Tunnelmitte reicht uns aus, weil von den Kollegen aus der Steiermark das gleiche Fahrzeug vor Ort steht und wir treffen uns dann halt in der Mitte.
1: Wer dieses beeindruckende Bauwerk, sage ich mal, auch begutachten möchte, der hat die Möglichkeit jetzt gleich bei uns. Guten Morgen Österreich, ganze 68 Meter lang, also Wahnsinn. Wirklich sehr imposant. Ja. Schaut uns zu, bis später.
0: Ja, mache ich ganz bestimmt. Danke dafür, Marco. Papa, servus. 16:09.

0: Sicher unterwegs mit Radio Kärnten auf den Straßen.
1: Weiterhin alles in Ordnung, Sie kommen ohne Störungen voran. Wir wünschen eine gute und vor allem sichere Fahrt.
0: Wecker klingeln, der optimale Wecker-Klingelton, ja, den gibt es wissenschaftlich erwiesen. Wie er klingt, sagen wir Ihnen gleich.
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0: Wie läutet es bei Ihnen in der Früh? Ist das was Feines oder was Sanftes? Ein Fluss oder ein Meerrauschen ist auch so ein Klassiker, wobei Meerrauschen die zum Einschlafen nehmen.
1: Ja,
0: also kann ich mir schwer vorstellen, dass ich davon dann irgendwie in die Gänge komme oder ist es was Brutales? Jeder hat da so seine Vorlieben. Es gibt aber auch wissenschaftlich erwiesen den idealen Weckton. Sebastian Kader ist.
4: Mit Meeresgeräusche langsam aufgeweckt werden. Oder doch die Variante aus dem Schlaf gerissen werden mit einem Presslufthammer. Oder mit dem Glockenläuten von Big Ben. Gerade am Smartphone hat man viele Möglichkeiten, um munter zu werden. Geht es nach Untersuchungen, soll der Weckton eine melodische Tonfolge haben, zu der man summen kann, nach und nach lauter werden und eine dominante Frequenz um etwa 500 Hertz haben. Das klingt dann etwa so. Ja, so mancher schläft dabei aber vielleicht wieder ein und braucht einen etwas weniger harmonischen Wecker. Wie klingt denn Ihrer?
5: Sehr laut und aggressiv, weil ich sehr tief schlafe. Ganz normaler Handywecker. Also der hat keine besonderen Töne oder so.
6: Braucht keinen Wecker. Ich glaube, wenn man sich darauf einstellt, dass der Körper das weiß.
7: Gar nichts, ich brauche keinen Wecker. Ich schlafe nur mehr 3-4 Stunden, das genügt. Mehr brauche ich nicht mehr.
8: Haben Sie einen Wecker? Wie klingt der?
9: Der Hund ist mein Wecker. Der weckt mich auf.
0: Wie klingt's bei dir? Halten Sie sich fest und hören Sie genau zu.
10: Bist du bereit?
0: Ja, warte, jetzt bin ich bereit.
1: Bist du bereit, okay.
0: Ja?

0: Okay, jetzt ich.
1: Das ist, Mike, das ist nicht vertretbar.
0: Das ist nicht gesund, gell?
1: Nein, das ist
0: jetzt mag schon sein, dass es nicht gesund ist, aber es ist wirksam.
1: Und wie sagt man so schön? Muss nicht schmecken, muss wirken.
0: Muss nicht schmecken, muss wirken. Es wird mit deiner Medizin, das habe ich. Glaub wieder. Glaub mal, es ist so. 5 vor 8:30. Simply the best. Tina Turner.

0: 8:30 wollte ich sagen, 8:30. Neues aus der Radio Kärnten Nachrichten, Redaktion von und mit Isolde Notner.
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2: Vor der Gemeinderatswahl im kommenden Februar bringen sich jetzt immer mehr Spitzenkandidaten der Parteien in Stellung, derzeit auch gerade in der Klagenfurter SPÖ. Da soll sich heute entscheiden, wer als Spitzen- und damit Bürgermeisterkandidat antritt. Die Entscheidung fällt zwischen dem derzeitigen Parteiobmann Ronald Rabitsch und Bundesrat Manfred Mertl. Man wolle sich das heute gemeinsam ausreden, heißt es. Am Freitag soll dann die Kandidatur im Vorstand abgesegnet werden. Zu einem folgenschweren Radunfall ist es auf dem Drauradweg in St. Magdalen gekommen. Zwei Rennradfahrer sind da frontal zusammengestoßen. Beide Männer, 23 und 24 Jahre alt, wurden verletzt. Einer von ihnen blieb kurz bewusstlos am Radweg liegen. Die Verletzten wurden mit der Rettung ins LKH Villach gebracht. Der Eltern-Kind-Pass wird ab morgen am 1. Oktober um zusätzliche Untersuchungen und Beratungsangebote erweitert. Dazu kommen unter anderem eine weitere Ultraschalluntersuchung gegen Ende der Schwangerschaft, eine zusätzliche freiwillige Hebammenberatung und eine kostenlose Elternberatung. Die Neuerungen gelten auch für Familien, die den Eltern-Kind-Pass bereits besitzen. Die gewonnenen Untersuchungsergebnisse sollen künftig außerdem genauer dokumentiert werden. Caroline, wie wird das Wetter heute?
3: Die hochnebelartige Bewölkung hängt vor allem über dem Westen Kärntens recht zähfest. In Unterkärnten hingegen setzt sich im Tagesverlauf die Sonne durch und die Höchstwerte erreichen zwischen 19 und 23 Grad.
0: Schauen wir uns das Wetter an. Verkehrsinformationen an, wollte ich sagen.
3: Sicher unterwegs mit Radio Kärnten und da ist weiterhin alles in Ordnung. Da kommen Sie auf den Hauptverbindungen ohne Störungen voran. Und damit haben wir auch natürlich noch einen Sport. Luki Schelander, bitte.
4: Der Eishockey-Club VSV hat einen neuen Geschäftsführer. Oliver Bergauer, früherer Geschäftsleiter der Kleinen Zeitung, übernimmt das Ruder bei den Blau-Weißen. In einer Aussendung heißt es, Bergauer wolle sein Netzwerk nutzen und dem VSV in dieser schwierigen Phase klare Strukturen und Verlässlichkeit geben. Ab morgen ist er offiziell im Amt. Heute bestreitet der VSV ein Auswärtsspiel gegen Säckisch Fechewa und kann dabei wieder auf Alexander Rauchenwald setzen. Der Kapitän kehrt nach seinem Kreuzbandriss zurück. Der KC muss hingegen einen bitteren Ausfall hinnehmen. Torhüter Sebastian Dahm muss nach einer Unterkörperverletzung operiert werden und fällt für den Rest der Saison aus. Der Club wolle die Situation jetzt evaluieren und dann entsprechend reagieren, heißt es in einer Aussendung. Sportlich trifft der KC heute auf den HC Milano. 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Fußball. Österreichs Teamchef Ralf Rangnick muss im morgigen Nations League-Spiel gegen Irland auf den Feldkirchner Nikolas Veratschnik verzichten. Der 23-Jährige hat sich bei seinem ÖFB-Debüt am Sonntag eine Bänderverletzung im rechten Knie zugezogen. Und das Frauennationalteam bestreitet kommende Woche das WM-Playoff gegen den Kosovo. Mit im Kader ist die Kärntnerin Katharina Naschenwenk. Für Chiara De Angelo kommt eine Einberufung nach ihrer Verletzung noch zu früh.
0: Dankeschön, Luki Schillander. Guten Morgen.

0: Michael Bublé und Naturally 7 um 10 Minuten nach 8:30. Allzu oft wiehert in Österreich bei uns durchaus ein wenig der Amtsschimmel und in vielen Fällen fragt man sich, ja, neun Bundesländer, schöne Sache, aber mit eigenen Gesetzen, Verordnungen, Jugendschutzgesetz zum Beispiel und Regeln, also das macht die Sache nicht leichter und manchmal auch schwierig nachvollziehbar, warum Jugendliche in Vorarlberg beispielsweise anders zu behandeln sind als beispielsweise in Kärnten. In der aktuellen DOC 1 geht Lisa Gardenstätter der hypothetischen Frage nach, ob es sinnvoll ist, die Bundesländer in Österreich abzuschaffen und ob wir uns wirklich so viel sparen würden wie gedacht. Isabella Drexler hat Lisa Gardenstätter für uns getroffen im Vorfeld.
1: Ja, genau 575 Kilometer sind es vom westlichsten Zipfel in Vorarlberg bis zum östlichsten im Burgenland. Und sowohl das Land als auch die Leute dazwischen könnten unterschiedlicher nicht sein. Außerdem sind unsere Bundesländer, aber auch die Identitäten, die sie stiften, fest in uns verankert, sagt Lisa Gardenstätter.
2: Also ich habe mir Themen ausgesucht, die für die Zusehenden relevant sein könnten, eben zum Beispiel das Gesundheitssystem. Da habe ich mir angeschaut, wo wird es denn dadurch den Föderalismus besonders kompliziert? Oder Campingverordnungen. Warum sind die in neuen Bundesländern so unterschiedlich und wozu führt das?
1: Gemeinsam mit Expertinnen und Experten ergründet die Moderatorin die Sinnhaftigkeit des Föderalismus in Österreich und ordnet ihn für uns ein. Zum Beispiel mit Ökonom Michael Steiner.
3: Warum brauchen wir, da glauben wir zu brauchen, dass man unterschiedliche Ebenen hat? Weil das Land, die Gemeinde, eine gewisse Nähe zu den Bürgerinnen und Bürgern hat.
1: Aber dass das System gerade da oft wilde Blüten treibt, wird besonders in den Grenzregionen sichtbar und ist wohlbekannt.
2: Ein kleines Beispiel, Parkraumbewirtschaftung, das ist Sache der Länder. Jetzt steht dieses Haus in Niederösterreich, aber die Straße davor gehört zu Wien. Und in Wien gibt es ein Parkpickerl. Die Familie, die im Haus wohnt, kann nicht vor dem Haus parken, weil sie eben um kein Parkpickerl ansuchen können, weil sie eine niederösterreichische Adresse haben.
1: Aber dennoch, ganz ohne geht's eben nicht.
2: Wenn man die Menschen fragt, könntet ihr euch ein Österreich ohne Bundesländer vorstellen, dann sagen viele, na, sicher nicht, weil erstens, welche Hauptstadt haben wir denn dann? Und zweitens, welches Autokennzeichen? Und da gehen die Emotionen besonders hinauf. Verstehe ich. Ich bin aus Zell am See und nach meinem Umzug nach Wien habe ich ein W-Kennzeichen bekommen. Also ich verstehe diese Emotionen rund um so kleine Dinge wie Autokennzeichen sehr, sehr gut.
0: Sehr, sehr spannendes Thema, finde ich, und einfach eine Hypothese, über die es sich ja mal lohnt, nachzudenken. Die neue DOC 1, 20:15 Uhr in ORF 1.

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1: Rod Stewart geht noch einmal auf Tournee und es ist wirklich the last encore, sagt er selber. Er wird nicht in Pension gehen, aber
2: nein,
1: die Tournee
2: wird die letzte sein. Ja. Also so einzelne Auftritte schlagt er nicht ganz aus, aber wie gesagt, so wie du sagst, und auch in Pula ist er, da wird er auftreten, in Kroatien, in Deutschland.
1: München wird er sein.
2: München wird er sein, Hannover glaube ich.
1: Ja.
2: Wien steht nicht auf der Liste.
1: Zumindest noch nicht.
2: Noch
1: also
2: nicht.
1: Wollen wir
2: wer
1: hoffen,
2: weiß,
1: vielleicht
2: passiert
1: da noch irgendetwas. Das mit, also ich glaube, da fahrt er die nochmal hin, wenn einmal erlebt. Großartiges Konzert, großartiger Musiker, ein cooler Haxen mit sehr, sehr viel Schmäh und das als eines der schönsten Konzerte, die ich gesehen habe in Erinnerung. Der wird mir fehlen.
2: München wäre aber auch nicht so weit entfernt. Du, der Vorverkauf, der startet jetzt schon in 2 Tagen.
1: Weißt du, München ist irgendwie, die Fahrt dort hinauf ist, also
2: ja,
1: München ist echt
2: eine
1: blöde Fahrt.
2: Es ist ähnlich von der Dauer, aber doch
1: nein,
2: anders.
1: Nicht.
2: Ja, jetzt nicht mehr,
1: Die A10, fahr mal die A10 dort hinauf und dann bist du in Deutschland und dann kurz vor München fängt die Geschichte dann lustig werden. Gell?
2: Also gut, Mike fährt nicht nach München, ist in Ordnung, Rod Stewart wird trotzdem noch sein.
1: Nein, der soll zu mir ins Wohnzimmer kommen, das wäre mal richtig, das wär überhaupt das Allerbeste. Was für eine wunderschöne Frau, 88 Jahre jung, Jane Fonda, was für eine Figur, was für eine Eleganz.
2: In Paris am Laufsteg im rot glitzernden Kleid, eine Erscheinung, muss man wirklich sagen.
1: Absolut.
2: 88
1: absolut.
2: Jahre jung in ihrem Fall, sie war ein Wahnsinn.
1: Sie war bei der L'Oréal Paris Show La Défilée und hat da mal den Jungen gezeigt, wie es geht. Gell?
2: Absolut, absolut.
1: Ja, muss da eine Eleganz. Schaut, da wäre ich gerne dabei gewesen. Apropos Muster an Eleganz nämlich.
2: Du auch im glitzernden Smoking,
1: ja, genau, unbedingt, ja. Nein, guten Morgen.

0: Wir begrüßen Martin Kalbitzer-Furian sehr herzlich hier im Studio. Guten Morgen, Martin.
1: Schönen guten Morgen, hallo.
0: Machen wir am Vormittag?
1: Wir schauen, was der Kollege Kohlhofer Neues an Podcast produziert
0: das
1: hat.
0: Wissen wir schon,
1: und wir haben den Kärntner Jugendbuchpreisträger zu Gast.
0: Aha. Okay.
1: Ja, zu mir kommt die A-Prominenz.
0: No. Ja, zu mir kommen morgen dafür die Fußballer. Freue ich mich auch schon drauf.
2: Ja, toll.
0: Viel Spaß mit Martin. Wir zwei morgen.
3: Bis morgen.
0: Ab 5 in der Morgenshow. Ciao, Papa.
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5: Im Studio Andreas Lechner. Die Stadt Wien ist Opfer einer Cyberattacke geworden. Unbekannte Täter haben sich Zugriff auf die Computersysteme der Stadt verschafft und dabei rund 26.000 interne Dokumente gestohlen. Darunter Daten von 6.000 Personen. Hinweise, dass sie veröffentlicht worden sind, gibt es nicht, berichtet in Wien Thomas Edinger.
6: Die erste Information über den Cyberangriff hat das Rathaus am 9. September bekommen. Der oder die Täter haben sich Zugang zu einer internen Dokumentationsplattform verschafft. Dort waren Informationen etwa zu Schulungen gespeichert. Die sind kopiert worden, insgesamt 26.000 Dokumente. Darin enthalten auch Daten von fast 6.000 Personen, Magistratsbeschäftigte ebenso wie Bürgerinnen und Bürger bzw. Auftragnehmer der Stadt. Großteils Namen und Mailadressen. In einigen Fällen sind auch sensiblere Daten gestohlen worden, wie Krankenstandstage oder Kontonummern. Nach derzeitigem Wissensstand ist nichts davon veröffentlicht worden, heißt es aus dem Rathaus. Die Stadt sei auch nicht erpresst worden. Die Sicherheitslücke in der EDV ist mittlerweile geschlossen. Die Betroffenen hat man informiert.
5: Der britische Premierminister Andy Burnham schließt eine Rückkehr seines Landes in die Europäische Union nicht gänzlich aus. Man müsse ohne Scheuklappen prüfen, wie es weitergehe, sagte Burnham heute dem Sender BBC. Die Optionen reichten vom Beibehalten des Status quo über eine Zollunion bis hin zu einer Rückkehr in den EU-Binnenmarkt. Bei einem britisch-europäischen Gipfel im November will Burnham Optionen für das langfristige Verhältnis zur EU skizzieren, wie er sagt. In Deutschland werden die Pflegekassen zum nächsten Stresstest für die schwarz-rote Koalition befeuert durch die jüngste Gerechtigkeitsdebatte nach 3 Landtagswahlen. Die CDU plant eine Entlastung der Kassen, die SPD fordert mehr soziale Absicherung. Ob es einen Kompromiss und damit einen Gesetzesentwurf gibt, entscheidet sich am Vormittag in einer Kabinettssitzung, berichtet in Berlin Regina Pöll.
7: Klar ist, die gesetzliche Pflegeversicherung kämpft mit immer höheren Ausgaben. Im Vorjahr waren es rund 74 Milliarden Euro. Gesundheitsminister Lindemann will nun die Pflegekassen entlasten, auch durch Einsparungen. Die SPD betont, es dürfe kein reines Sparpaket kommen. Parteichef und Vizekanzler Lars Klingbeil.
8: Wir müssen auch strukturelle Verbesserungen erreichen. Das muss ein gerechtes Gesamtpaket sein und daran wird jetzt gearbeitet.
7: Strittig ist vor allem der Eigenanteil für die Pflege in Heimen. Die SPD will diesen Beitrag bei 1.500 Euro im Monat deckeln. Und Privatversicherte sollten sich stärker an der Finanzierung beteiligen. Beides lehnt die Union bisher ab.
5: Menschen über 50 ist Mülltrennung besonders wichtig. Das geht aus einer Umfrage im Auftrag der Initiative Österreich sammelt hervor. Demnach haben 85% der Befragten aus der Altersgruppe über 50 angegeben, sehr auf das Trennen von Abfall zu achten. Bei den 16- bis 29-Jährigen beträgt dieser Wert nur 50%. Dabei halten laut Statistik Austria mehr als 80% der Jugendlichen unter 30 einen eigenen Beitrag zum Klimaschutz für wichtig. Das waren die Nachrichten mit Andreas Lechner.
1: Damit schauen wir zum Wetter in Kärnten. Da reicht die Bewölkung über den Westen Kärntens bis auf rund 2800 Meter hinauf. Was heißt das? Die Sonne tut sich eher schwer. Sie sollte aber im Tagesverlauf immer wieder mal durchkommen, vor allem in Unterkärnten. Die Tageshöchstwerte liegen zwischen 19 Grad ohne Sonne im Westen und bis zu 23 Grad mit Sonne im Osten. Momentan haben wir in Lienz und in St. André im Lavanstal 14 Grad, in Bad Eisenkappel und Feldkirchen messen wir 13 Grad, 12 sind es am Weißensee in Hermagor und in St. Veit an der Glan. Es sind 11 Grad bei Ihnen in Kornat und in Malnitz auf der Köln-Breinsperre momentan 5 Grad.

0: Am Morgen, da lösen sich die flachen Nebelfelder in Unterkärnten auf und die Bewölkung im Westen ist dann auch bald Geschichte. Ab Mittag, morgen im ganzen Land sonnig, die Höchstwerte 18 bis 23 Grad. Es ist 9 Uhr und 4 Minuten, Sie sind sicher unterwegs mit Radio Kärnten. Keine Störungen auf den Hauptverbindungen. Weiterhin gute Fahrt.
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0: Herzlich willkommen am Mittwochvormittag. Gehen wir es gleich an. Schön, dass wir uns hören.
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0: geht in den Mittwochvormittag mit Pino Panduri, Milano, hier in Radio Kärnten. Und es gibt was Neues von unserem Kollegen.
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0: Ja, nach dem gemeinsamen Ausflug in die Natur und in den Wald in der letzten Ausgabe haben Joe Kohlhofer und Mentaltrainerin Jacqueline Schlögl diese Woche gleich mehrere Gäste eingeladen, denn Joe, es gibt was zu feiern.
2: Ganz genau, lieber Martin, und zwar 4 Wochen The Fast and the Fröhlich. 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
3: Ja, viel Sport, viel Kreativität, ein bisschen Gartenpflege, Patenkinderpflege, Familie und so weiter einfach. Aber prinzipiell, glaube ich, habe ich vom lieben Herrgott Gott sei Dank eine Kernnatur mitgekriegt in meine 2 Viers und meister das, glaube ich, den Spagat ganz gut. Ich gebe mir große Mühe.
2: Ja, und neben dem Sport ist natürlich auch die Erholung sehr, sehr wichtig. Das wissen zum Beispiel auch die Jungs der Mountain Crew.
4: Also das Wichtigste, haben wir herausgefunden, ist natürlich der Schlaf. Das geht nicht immer bei unserem Beruf, aber wenn das möglich ist, schauen wir natürlich, dass wir auf unsere Stunden Schlaf kommen, die wir auch brauchen. 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Das ist das, was dann wirklich wieder die Batterien auflädt und dann kann es weitergehen.
2: Pietro Basile, der war ja auch schon bei uns zu Gast, zum Beispiel bei der Musi, der holt sich seine Energie wiederum ganz woanders.
5: Also meine Familie ehrt mich schon sehr. 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

0: 9:20 Uhr, Sie sind sicher unterwegs mit Radio Kärnten und da fahren wir nur kurz ein Stückchen mit, weil es ist nichts los, ich habe Ihnen nichts zu melden, keine Störungen. 0800 600 601, wenn es doch irgendwas gibt. Gute Fahrt.
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0: 0463 504 3x und die 8 und schon erreichen es uns und können sich was wünschen. Was darf es heute sein?
2: Ja, einen schönen guten Morgen, liebes Radioteam von Radio Kärnten und die schöne Wunschsendung immer. Also hier spricht Ingeborg. Wir wünschen uns wieder einmal ein schönes Lied von Ronny. Also ich und meine ganze Kaffeegemeinschaft. Und zwar das schöne Lied, wenn der Tag zu Ende geht. Dankeschön und noch einen schönen Tag.

0: 9.30 Uhr, halb 10 in Radio Kärnten.
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2: In der SPÖ Klagenfurt soll sich heute entscheiden, wer als Spitzen- und damit Bürgermeisterkandidat für die Gemeinderatswahl im Februar antreten wird. Die Entscheidung fällt zwischen dem derzeitigen Parteiobmann Ronald Rabitsch und Bundesrat Manfred Mertl. Man wolle sich das heute gemeinsam ausreden, heißt es im Vorfeld. Am Freitag soll dann die Kandidatur im Vorstand abgesegnet werden. Opfer eines Betrugs, bei dem er einen fünfstelligen Eurobetrag verloren hatte, wurde ein 51-jähriger Klagenfurter. Er wurde telefonisch von einem vermeintlichen IT-Sicherheitsmitarbeiter seiner Hausbank kontaktiert. Dieser hat in mehreren Telefonanrufen das Vertrauen des Mannes gewonnen und die Zugangsdaten seines Kontos herausgelockt. Ab Oktober können Unternehmen Rechnungen verstärkt in digitaler Form, also per E-Mail oder per App, anbieten. Das soll die Firmen entlasten und Papierrechnungen reduzieren, heißt es in einer Aussendung des Finanzministeriums. Die Belegerteilungspflicht bleibt aber unverändert bestehen. Die digitale Rechnung ist freiwillig, Papierrechnungen sind weiterhin möglich und müssen auf Wunsch ausgestellt werden. Martin, du weißt, wie das Wetter heute wird.
0: Ja, im Westen eher noch sehr Hochnebel, im Osten dagegen sonniger, die Höchstwerte 19 bis 23 Grad. 9 Uhr und 32 Minuten, Sie sind sicher unterwegs mit Radio Kärnten. Keine Störungen auf den Hauptverbindungen, weiterhin gute und sichere Fahrt.
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0: Was haben die Nanny Fran Drescher, Max Verstappen und Ricardo aus Magersdorf im Lofental gemeinsam? Ja, sie haben heute Geburtstag.
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0: Wie gesagt, Magersdorf im Lofental. Ricardo Zafel feiert dort seinen 33. Geburtstag. Alles Gute sowie Gesundheit, das wünschen dir die Söhne Lukas und Noah. Ehefrau Sandra, Bruder Marcel mit Viktoria, Schwester Verena mit Erik, die Eltern, Oma und Pate Werner, die Tanten Ruth und Helga und Angelika schließen sich da auch noch an. Dann schauen wir weiter nach Wiederndorf, Kogelnickberg, Neuhaus in Bleiburg. Da feiert Michaela Warasch ihren 60er heute. Und auch mal ein bisschen Texte für dich, Michaela. Liebe Mama, danke für jede Unterstützung, jeden gemeinsamen Ausflug, jede warme Mahlzeit, jedes Zuhören, jede Umarmung, jede Hausaufgabe, die du mit uns gemacht hast, jedes ehrliche Gespräch, jedes gemeinsame Lachen und Weinen, jede Versöhnung. Danke für jeden Moment mit unserer Mama. Auch wenn dein Leben vielleicht in andere Richtungen verlaufen ist, als erwartet, sei stolz auf dich und verlasse dich stets auf die vier Säulen, die dich stützen, lieben und dir danken. Dies und so, so vieles mehr wünscht dir von ganzem Herzen deine Familie. Wir sind stolz auf dich und lieben dich. Noch einmal, deine Familie. Und last but not least, alles Gute für Jessica Kiesner aus Graz zum 51. Geburtstag. Es gratulieren dein Schatz Michi, Yvonne und Motte. Alles Liebe und Gute, verbringen's einen schönen Tag heute. 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

0: Man kann es machen wie James Blunt und einfach Postcards schreiben oder man macht es wie die Sarah von der Volksschule Ebenthal und kommt persönlich vorbei bei uns im Kärnten-Heute-Studio, ja, im Radio Kärnten-Studio. Hallo Sarah.
1: Hallo.
0: Und du hast jemanden mitgebracht?
1: Ja.
0: Wen hast du denn mitgebracht?
1: Die 4A aus der Volksschule Ebenthal.
0: Aha, ist die auch irgendwo da? Kann man die hören? Hallo?
2: Hallo!
0: Ja, schau, da ist doch wer. Sag einmal, Sarah, was macht denn hier bei uns im Funkhaus Schönes? Das ist eine schöne Überraschung.
1: Die Simone führt uns durchs ORF.
0: Ja.
1: Und zeigt uns alles, was man hier so macht und welche Räume es gibt und sowas.
0: Ja, schön. Was hat sie schon gezeigt?
1: Sie hat uns schon den Raum gezeigt, den Theater, oder?
0: Hinten, das Große?
1: Ja.
0: Oh, da sind so viele Scheinwerfer auf der Decke,
1: ja,
0: oder? Das ist riesig.
1: Mhm.
0: Weißt du, was jetzt noch kommt? Weil ich weiß, wie die Führungen ablaufen. Ihr geht's noch ins Fernsehstudio, weißt du das?
1: Nein.
0: Ja, kleiner Spoiler. So, dann möchtest du noch jemanden grüßen zu Hause, wenn du schon im Radio bist?
1: Ja.
0: Ja, wen denn?
1: Die Mama, den Papa und vielleicht noch die Tante und den Onkel und die Oma und Opas.
0: Hiermit alle gegrüßt und die restliche Klasse hilft einmal kurz mit. Sagen wir Hallo, ihr Lieben, und
2: Hallo!
0: Wie heißt euer Lieblingsradiosender Radio Kärnten und das läuft gerade bei Ihnen und wenn Sie schon Radio Kärnten hören, dann kann man auch was Gutes tun für Sie.
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0: Und Ihnen verraten, was man Schönes machen kann heute am Mittwoch, 30. September. Andrea K. Schlewein und das Netzwerk AKS zeigen heute die letzte Edition von Shifting Terrain, einer Tanzaufführung. Die sehen Sie heute im Art Space in Millstadt um 20 Uhr. Klagenfurt, Europa aus Reitschulgasse 4. Dort steht die Märchenbühne, ein Figurentheater für Kinder. Und da gibt's heute das Waldhaus zu sehen. 15.30 Uhr geht's los. Und einen Vortrag hätte ich noch für alle Gesundheitsbewussten unter Ihnen zum Thema Hormone. Die unsichtbaren Regisseure referiert der Allgemeinmediziner Dr. Philipp Schulczyk im großen Saal der Kirche der Siebenten Tagsadventisten Kassmann-Huber-Straße 1a in Villach um 19 Uhr. Was auch immer Sie vorhaben, ich wünsche Ihnen viel Spaß dabei.
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0: Tag jetzt mit Silbermond und gleich nach den Nachrichten mit einem ganz besonderen Studiogast. Er hat gerade den Kärntner Jugendbuchpreis gewonnen. Wie er denn gewonnen hat und mit welchem Buch, das erzählt er gleich hier bei mir.
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2: Im Studio Andreas Lechner. Ab morgen, dem 1. Oktober, sind digitale Rechnungen erlaubt, etwa im Handel, in der Gastronomie oder beim Friseur. Wer will, kann jedoch weiterhin einen ausgedruckten Beleg verlangen. Volker Obermeier aus unserer Wirtschaftsredaktion, warum gibt es jetzt auch das Recht auf eine digitale Rechnung?
3: Der Beleg in digitaler Form, der soll es den Unternehmen und den Kunden leichter machen. Große Lebensmittelketten etwa bieten ja schon Apps an, in denen Rechnungen automatisch gespeichert werden. Außerdem spart es Material, weniger weggeworfene Papierrechnungen schonen zudem die Umwelt. Und wer Wert auf Datenschutz legt, für den soll es etwa die Möglichkeit geben, einen QR-Code zu scannen.
2: Das alles ist ein Zusatzangebot, verpflichtend bleibt auf Wunsch der ausgedruckte Beleg. Gilt das für jeden Einkauf und jeden Betrag?
3: Nun, ob analog oder digital, ein Beleg, egal wie hoch die Rechnung ausfällt, ist genauso Pflicht wie eine Registrierkasse. Ab morgen wird das Ministerium auch beides wieder stärker kontrollieren, denn allein durch manipulierte Kassen entgehen dem Staat pro Jahr zig Millionen Euro an Mehrwertsteuereinnahmen. Und das Finanzministerium, das will die Betrugsbekämpfung weiter ausbauen.
2: Berichtet Volker Obermeier. Das US-Militär ist jetzt vollständig aus dem Irak abgezogen. Mehr als 20 Jahre nach dem Sturz von Saddam Hussein haben heute die letzten US-Soldaten das Land im Nahen Osten verlassen, teilte das US-Verteidigungsministerium vor kurzem mit. Unbekannte Täter haben in der Nacht auf Montag einen Hubschrauber aus einem Hangar am Flugplatz in Mauterndorf in Salzburg gestohlen. Der Hubschrauber gehört dem Skisprung-Olympiasieger Thomas Morgenstern, der sich jetzt erstmals zu dem Coup geäußert hat. Hören Sie mehr von Emily Weber.
4: Seit Jahren bietet Thomas Morgenstern Helikopterrundflüge an. Auch er kann noch nicht ganz fassen, was da passiert ist.
5: Ich habe ja wirklich, bis ich vor Ort draußen war, nicht geglaubt, dass das jetzt eine Realität ist. Also für mich auch unverständlich, dass man mitten in der Nacht einen Hubschrauber fladern kann.
4: Der Helikopter wurde vor Abflug doppelt aufgetankt und das Ortungssystem entfernt. Eine Spur führt nach Kroatien, mehr ist aber bis jetzt nicht bekannt. Nun drängt sich die Frage auf, was Diebe mit einem gestohlenen Helikopter machen wollen. Einen Verkauf in Europa, auch nur von Einzelteilen, hält Morgenstern für nicht möglich.
5: So, die ganzen Teile haben Seriennummer, die haben eine gewisse Ablaufzeit. Also ich glaube, in Europa generell ist es unmöglich, dass man so eine Teile verkraft. Also wenn, dann glaube ich, geht es irgendwo in andere Teile der Welt.
4: Die österreichische Flugsicherheitsbehörde, die Polizei und das Bundesheer ermitteln jetzt weiter.
2: Eine Verfolgungsjagd hat sich ein 18-Jähriger mit der Polizei in Asbach im Innviertel in Oberösterreich geliefert. Als die Beamten den PS-starken Wagen in einer 30er-Zone anhalten wollten, ist der Jugendliche mit Tempo 100 durch das Siedlungsgebiet gerast. Als er in der Nachbargemeinde Höhnhardt im Bezirk Braunau in eine Sackgasse geriet, wurde der Mann nach einer kurzen Flucht zu Fuß schließlich festgenommen. Der Mann hatte weder einen Führerschein noch eine Zulassung, zudem war der Drogentest positiv. Der Mann wird nun wegen einer Vielzahl von Delikten angezeigt. Das waren die Nachrichten mit Andreas Lechner.
0: Wir schauen damit zum Wetter in Kärnten und da hat momentan sonnentechnisch Oberkärnten das Nachsehen. Der Hochnebel reicht auf rund 2800 Meter hinauf und bleibt eher zäh. In Unterkärnten dagegen im Tagesverlauf immer öfter sonnig. Die Tageshöchstwerte liegen zwischen 19 und 23 Grad. 17 aktuell bei Ihnen in St. André im Lavand. Tal Dellach im Drautal und Feldkirchen bei 15, Klagenfurt, Oberfellach und Kötschachmauten haben wir 14 Grad und in Ariach aktuell 13. Morgen lösen sich die Nebelfelder und Wolken im Laufe des Vormittags auf und ab Mittag wird es dann im ganzen Land recht sonnig. Die Temperaturen morgen am Donnerstag zwischen 18 und 23 Grad. Es ist 10 Uhr und gleich 4 Minuten. Sie sind sicher unterwegs mit Radio Kärnten. Auf den Hauptverbindungen läuft es momentan ganz gut, keine Störungen. Nur auf die Geschwindigkeit sollten Sie ein bisschen achten. Auf der A2 Südautobahn Richtung Italien bei Wernberg von einer Brücke aus. Gute und vor allem sichere Fahrt.
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0: Und bei mir darf ich gleich den frisch gebackenen Kärntner

0: Es gibt 3.000 Euro Preisgeld, das Buch erscheint im Draber Verlag und wird vom Verlag auf Buchmessen in Frankfurt, Wien, Leipzig und Laibach präsentiert. Und über all das darf er sich jetzt freuen. Er hat den Kärntner Jugendbuchpreis 2026 gewonnen und heißt Alexander Cimsha. Herzlich willkommen im Studio und schönen Vormittag.
1: Grüße, hallo, ich freue mich hier zu sein.
0: So, bevor wir jetzt über den Siegertitel Auf der Straße bist du nie daheim reden, erst einmal zum Autor und zu seiner Biografie. Und wenn man da online nachschaut unter seiner Bio, dann steht: Meine Bio ist nicht besonders spannend, zweifelsohne interessanter als weniger interessant als meine Romane. Wobei, Alexander, ein Studium von Geschichte, politischer Bildung, Germanistik und Ethik, das ist schon einmal einiges. Dann verschiedene Jobs, Theke, Baustelle, Industriehallen, Hotelrezeptionen, Erwachsenenbildung, dann Tageszeitungen und Rundfunk. Also so ganz uninteressant ist es nicht. Und noch dazu hat er nebenher noch Stipendien aufgerissen während seinem Studium und Texte veröffentlicht. Alexander, was ist da bitte uninteressant?
1: Naja, also meine Figuren sind trotzdem noch deutlich interessanter. Das muss ich schon sagen. Und ich hoffe auch, dass die viel interessanter sind und auch fesseln. Also meine Biografie ist halt eine, ja, das geht halt so. Ja. Also ein bisschen was studiert, ein bisschen was angeschaut. Ich finde, das ist wichtig, dass man sich umschaut und verschiedene Dinge ausprobiert. Das habe ich auch immer meinen SchülerInnen gesagt, dass sie möglichst viel ausprobieren sollten, Erfahrungen sammeln und zu schauen, was ihnen taugt und zu schauen, wie auch andere Menschen und Lebensentwürfe aussehen.
0: Stichwort SchülerInnen, du warst zuvor Lehrer an einer Schule in Klagenfurt und bist zum Autor geworden. Wie war da der Sprung genau?
1: Also ich schreibe seit meiner frühen Jugend und das ist immer mal bestimmender Lebensinhalt gewesen, ist etwas, was ich mir nicht wegdenken kann. Das ist ganz zentral für mich. Ich habe dann gelernt auch, dass ich sehr gerne unterrichte, Menschen Dinge beibringe und man braucht ja auch einen Brotberuf. Geschrieben habe ich schon immer und jetzt war es nur so, ich unterrichte sehr, sehr gerne nach wie vor oder habe ich sehr lange und jetzt ist es nur so, dass ich immer zu wenig Zeit hatte und wenn du zu wenig Zeit zum Schreiben hast, dann wirst du auf Dauer nicht glücklich als Schriftsteller und in den Zeiten, wo man sich erholen sollte als Lehrer, da habe ich dann geschrieben, ja, und das geht auf die Substanz und jetzt bin ich in einer Phase, worüber ich sehr glücklich bin, dass ich eben jetzt schreiben kann, den größten Teil der Zeit, wenn ich nicht Lesungen halte. Und darüber bin ich sehr, sehr happy momentan. Aber das Unterrichten fehlt mir natürlich schon sehr und irgendwann möchte ich das schon wieder auch machen, weil es eine schöne Aufgabe ist. Aber Schreiben ist bei mir halt zentral in meinem Leben. Ja. Mhm.
0: Allzu weit hat er sich von der Schule aber auch nicht distanziert, erfahren wir dann gleich von ihm. Trotzdem, die Entscheidung, Autor zu werden, hat gefruchtet. Er trägt jetzt den Kärntner Jugendbuchpreis 2026 mit seinem Buch Auf der Straße bist du nie daheim. Worum es da geht, besprechen wir gleich hier in Radio Kärnten am Vormittag.

0: Ich lade gerne mir Gäste ein zu mir ins Radio Kärnten Studio. Und heute ist der frisch gebackene Kärntner Jugendbuchpreisträger Alexander Cimschar bei mir zu Gast. Sein Buch Auf der Straße bist du nie daheim bringt ihm jetzt Preisgeld, einen Verlag und Präsenz auf diversen Buchmessen. Dann gehen wir das Ganze einmal von vorne durch. Worum geht's denn im Siegerbuch überhaupt, Alexander?
1: Ja, Auf der Straße bist du nie daheim ist ein Buch, das dreht sich eigentlich um, wie ich im Nachhinein draufgekommen bin, wie das oft bei mir beim Schreiben ist, dass ich im Nachhinein draufkomme, worum es eigentlich geht, um Jugendobdachlosigkeit. Es geht aber auch um häusliche Gewalt, um heftige Themen, um Suchterkrankungen. Und dann geht es aber auch um schöne Dinge wie Freundschaft, Loyalität, Liebe und einfach erwachsen werden. Der Hintergrund ist vielleicht der, ich habe gar nicht vorgehabt, ein Buch zu dem Thema zu schreiben, sondern war bei einer Führung durch eine ehemals von Obdachlos betroffene Person. Ich war ja Ethiklehrer und meine Partnerin ist auch Ethiklehrerin und da war ich halt bei einer Tour dabei in Klagenfurt und da habe ich ganz, ganz viel über das Thema gelernt auch, habe mich dann weiter irgendwie damit beschäftigt, viele Gespräche geführt, war auch in Wien dann und da war nie der Plan, dass ich ein Buch dazu schreibe, aber irgendwie nach ein paar Wochen, da habe ich gerade an einem anderen Projekt gearbeitet und bin dann draufgekommen, na, ich muss da eine Geschichte dazu erzählen irgendwie. Es sind so Szenen aufgekommen und die Geschichte von Charlie. Charlie ist ein einfacher Teenager, ganz normaler Teenager, der halt so seine Themen hat und viel streitet mit der älteren Schwester und auf TikTok ist und auf Instagram. Und irgendwie passiert da ganz was Schlimmes und Charlie muss dann plötzlich auf die Straße und lernt da eine von Obdachlosigkeit betroffene Person, eben die Lila, ganz eine interessante Frau, eine Junge. Und die nimmt sie unter ihre Fittiche und erlebt da eine ganz andere Welt, die unter der Oberfläche von in dem Fall Klagenfurt, aber im Endeffekt in jeder österreichischen größeren Stadt schlummert. Das ist so der Bogen, worum es in dieser Geschichte geht. Und ich glaube, das Buch zeigt vor allem jungen Menschen ganz, ganz stark, dass Menschen Menschen sind. Ganz egal, ob sie von Obdachlosigkeit betroffen sind oder von Alkoholismus, Suchterkrankungen oder was auch immer. Und das ist etwas, was heutzutage oft verloren geht, denke ich.
0: Da hat Alexander Cimschar wohl einen Zugang gefunden, diese schwierigen Themen auch für junge Leute aufzubereiten. Deswegen ist er auch Jugendbuchpreisträger, Kärntner Jugendbuchpreisträger. Und ich glaube, seine Vergangenheit als Lehrer hat da auch nicht geschadet. Jetzt läuft es so richtig als Autor. Die Bücher verkaufen sich gut. Im Sommer ist übrigens auch ein Thriller von ihm rausgekommen. Alpenblut, auch der ist überall zu haben. Lesetour steht an. Im Prinzip, der Lehrer ist jetzt am Nagel quasi, oder?
1: Naja, ja, momentan schon, wobei es mir schon abgeht. Ich habe das Glück, dass ich Lesungen an Schulen auch sehr, sehr gerne halte. Bin auch einfach über die Homepage alexandercimschar.com und via E-Mail dann erreichbar für Lehrpersonen. Ich bin sehr gerne an Schulen und da kann ich dann eben Lesungen eben gerade aus den Jugendbüchern halten. Nicht aus dem Thriller, der ist für Erwachsene, Alpenblut ist zu brutal, aber aus dem Jugendbuch. Und das ist sehr schön, da habe ich dann wieder Kontakt mit jungen Menschen. Und ansonsten, ich kann mir schon vorstellen, wieder zu unterrichten nebenbei, weil momentan hat das Schreiben Priorität für mich, wie schon mein ganzes Leben lang. Und jetzt bin ich in einer Phase, die ich einfach sehr genieße.
0: Ja. Wobei er zum Schreiben nicht allzu viel kommt, weil er ja auf Lesetour ist. Wo kann man dich das nächste Mal treffen?
1: Mit Alpenblut, mit dem Thriller, bin ich jetzt das nächste Mal, mache ich zwar keine ganze Lesung, aber ich gebe auch einen Einblick und werde vielleicht kurz daraus lesen, beim Hain in Klagenfurt am 2. Oktober. Morgen bin ich zwar schon in Leibnitz in der Steiermark und dann bin ich in Wiener Neustadt und so weiter. Dann geht es dahin. Im Oktober habe ich einige Termine, aber für Kärnten ist interessant, vielleicht der Hain um 16 Uhr am Freitag ist eine Signierstunde und da werde ich einen kleinen Einblick aus Alpenblut natürlich auch liefern. Ganz, ganz gerne, das mache ich immer gern.
0: Das erzählt Alexander Cimschar, frisch gebackener Kärntner Jugendbuchpreisträger bei uns in Radio Kärnten am Vormittag. Sein Siegerbuch heißt Auf der Straße bist du nie daheim. Im Drawa Verlag erscheint es im Oktober und kann schon bestellt werden. Und der Thriller aus dem Sommer, der heißt Alpenblut und ist überall zu haben. Danke vielmals für den Besuch bei uns in Radio Kärnten.
1: Vielen Dank.

0: gern.
1: 10.30 Uhr, halb 11, die Nachrichten gleich hier in Radio Kärnten.
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5: Opfer eines Betrugs, bei dem er einen fünfstelligen Eurobetrag verloren hatte, wurde ein 51-jähriger Klagenfurter. Er wurde telefonisch von einem vermeintlichen IT-Sicherheitsmitarbeiter seiner Hausbank kontaktiert. Dieser hat in mehreren Telefonanrufen schließlich das Vertrauen des Mannes gewonnen und die Zugangsdaten seines Kontos herausgelockt. Vor der Gemeinderatswahl im kommenden Februar bringen sich jetzt immer mehr Spitzenkandidaten der Parteien in Stellung. Derzeit auch gerade in der Klagenfurter SPÖ. Das soll sich heute entscheiden, wer als Spitzen- und damit Bürgermeisterkandidat antritt. Die Entscheidung fällt zwischen dem derzeitigen Parteiobmann Ronald Rabitsch und Bundesrat Manfred Mertl. Man wolle sich das heute gemeinsam ausreden, heißt es. Und zu einem folgenschweren Radunfall ist es auf dem Trauradweg in St. Magdalen gekommen. Zwei Rennradfahrer sind frontal zusammengestoßen. Beide Männer, 23 und 24 Jahre alt, wurden verletzt. Einer von ihnen blieb kurz bewusstlos am Radweg liegen. Die Verletzten wurden mit der Rettung ins LKH Villach gebracht. Martin, wie geht's mit dem Wetter weiter?
1: Da gibt's im Westen vor allem zehen Hochnebel. In Unterkärnten dagegen ist es sonniger heute. Die Tageshöchstwerte zwischen 19 und 23 Grad. Es ist 10 Uhr und 32 Minuten, Sie sind sicher unterwegs mit Radio Kärnten. A2 Südautobahn in Richtung Italien bei Bad St. Leonhard. Vor dem Gräberntunnel wird der Verkehr kurz angehalten. Ein Sondertransporter wird durchgeschleust. Am besten die Dauer der Sperre abwarten. Gute und vor allem sichere Fahrt weiterhin.
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0: ist es 10.40 Uhr in Radio Kärnten am Vormittag. Wir nehmen uns jetzt
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2: Der Name verrät es bereits. Frauenmantel wird seit Jahrhunderten in der Frauenheilkunde geschätzt. Doch was steckt eigentlich dahinter? Die Pflanze enthält Gerbstoffe und Flavonoide. Traditionell wird sie bei Menstruationsbeschwerden, in den Wechseljahren oder zur allgemeinen Unterstützung des weiblichen Wohlbefindens eingesetzt. Wissenschaftlich sind viele dieser Anwendungen noch nicht eindeutig belegt, dennoch wird Frauenmantel in der Phytotherapie bis heute häufig verwendet. Auch bei leichten Magen-Darm-Beschwerden wird Frauenmantel manchmal empfohlen, da die Gerbstoffe beruhigend wirken können. Mein Tipp: Eine Tasse Frauenmanteltee kann besonders an belastenden Tagen als kleines Entspannungsritual guttun. Halten Beschwerden jedoch länger an oder sind sie sehr stark, sollte immer eine ärztliche Abklärung erfolgen. Bleiben Sie gesund, alles Liebe, Ihre Christine Reiler.
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0: Oder soll es vielleicht doch ein Keks sein?
1: Oder Jürgens.
2: Aber bitte mit Sahne, wobei ich würde ja Schlag sagen, vor allem wenn es um die Geburtstagstorte geht. Geburtstag feiert zum Beispiel Elisabeth Huber in Zwickenberg in der Gemeinde Obertrauburg. Alles Liebe und Gute, Frau Huber. Wir gratulieren dir recht herzlich und bleib gesund. Doris mit Freunden hat diese Glückwünsche in Auftrag gegeben. Einen Chor hätten wir schon aufgestellt, der kann gleich einmal singen. Und
3: Happy Birthday to you.
2: Singen einmal die Kleinen und dann singen noch die Großen für uns. Der Vokalkreis Klagenfurt. Kannst sagen, was du willst. Alles Liebe zum Geburtstag. Und

0: Walk on the Wild Side von Lou Reed. Ich weiß ja nicht, was sie mit ihnen vorhat. Vielleicht wird's wilder, vielleicht nicht. Jetzt kommt jedenfalls Isabella Bergner mit der Radiokärnten Mittagszeit. Ich bin Martin Kalbe zur Vorin und ich empfehle mich an dieser Stelle. Verbringen Sie noch einen schönen Tag mit Radiokärnten.
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0: sich ganz klar gegen eine staatliche Regulierung für künstliche Intelligenz aus. Daran ändern auch Warnungen vor existenziellen Risiken nichts. Trump sieht keine Gefahr durch die KI. Experten hingegen raten, bei KI genau hinzusehen, damit sich nicht übermächtig wird. Ein Grund, warum der ChatGPT-Konzern OpenAI jetzt ein KI-Modell mit weniger Leistung auf den Markt gebracht hat, wie Paul Sihorsch berichtet.
1: In der letzten Zeit hat sich künstliche Intelligenz immer wieder verselbstständigt. Zuletzt hat ein OpenAI-Produkt die australische Regierung gehackt. Das ChatGPT-Unternehmen ist vorsichtiger geworden und hat kürzlich ein neues KI-Modell, 6.1 Astra, wieder vom Markt genommen. Der Grund? Sicherheitsbedenken. Stattdessen ist jetzt 6.1 Sol gekommen. Dieses neue Modell kann weniger, ist dafür aber deutlich billiger. Die Beurteilung, ob es auch sicher ist, die wird wohl etwas dauern.
0: Ab morgen gilt in Österreich das sogenannte Recht auf Reparatur für viele Haushaltsgeräte und Mobiltelefone. Mit 1. Oktober treten nämlich die Bestimmungen der 2024 beschlossenen EU-Warenreparaturrichtlinie in Kraft. Das bedeutet, dass Hersteller beschädigter Waren auch nach Ablauf der Gewährleistungsfrist eine Reparatur anbieten müssen. Diese Verpflichtung entfällt nur dann, wenn eine Reparatur unmöglich ist, wie es heißt. In Österreich schließen nur 6 von 10 Jugendlichen eine weiterführende Schule in der vorgesehenen Zeit ab. Damit liegt das Land laut einer OECD-Studie deutlich unter dem internationalen Schnitt, wie Lorenz Wildner berichtet.
2: Zur Sekundarstufe 2 zählen etwa Berufsschulen, AHS-Oberstufen und berufsbildende Schulen. Im internationalen Schnitt schaffen 76% den Abschluss in der Mindestzeit. In Österreich sind es nur fast 60%. Mit zusätzlichen Schuljahren steigt der Anteil zwar auf 78%, bleibt aber trotzdem unter dem Vergleichswert. Als Grund nennt die OECD, die Organisation für wirtschaftliche Zusammenarbeit und Entwicklung, häufige Klassenwiederholungen. Fast jeder fünfte 15-Jährige in Österreich ist bereits mindestens einmal sitzen geblieben. Betroffen sind besonders Jugendliche aus sozial benachteiligten Familien und mit Migrationshintergrund. Die OECD warnt vor häufigeren Schulabbrüchen, schlechteren Jobchancen und einem niedrigeren Einkommen.
0: Mit einer groß angelegten Razzia und 1000 Einsatzkräften geht die Polizei in Deutschland und anderen europäischen Ländern seit den frühen Morgenstunden gegen ein Geldwäschenetzwerk um den Motorrad- und Rockerclub Hells Angels vor. Laut der zuständigen Polizei in Duisburg sollen Vermögenswerte in Höhe von fast 49 Millionen Euro beschlagnahmt werden. Außerdem sollen mehrere Haftbefehle vollstreckt werden. Darunter sind laut den Ermittlungsbehörden Verantwortliche eines bundes- und europaweit tätigen Geldwäschenetzwerks und hochrangige Mitglieder einer Rockergruppierung. Das waren die Nachrichten mit Andreas Lechner. Das Wetter.
3: Im Westen Kärntens, da reicht der Hochnebel auf rund 2800 Meter hinauf und da bleibt er auch recht zäh. In Unterkärnten, da setzt sich aber, oder zumindest sollte sich im Tagesverlauf immer öfter die Sonne durchsetzen. Tageshöchstwerte liegen dann am Nachmittag zwischen 19 und 23 Grad. Verhältnismäßig mild heute jetzt schon, 17 Grad in St. André im Lavantal, 15 Grad in Dellach im Trautal und in Vilkirchen, 14 Grad in Klagenfurt, Oberfellach und Kötschach-Mauthen und 13 Grad in Ariach. Morgen dann, da lösen sich Nebelfelder und Wolken im Laufe des Vormittags auf und ab Mittag dann wieder viel Sonnenschein im ganzen Land. Die Temperaturen nach morgen in der Früh zwischen frischen 5 im Gurktal und 12 Grad im Gailtal, am Nachmittag dann wieder bis zu maximal 23 Grad. Sicher unterwegs mit Radio Kärnten, genau 4 Minuten nach 11 auf den Hauptverbindungen, soweit alles in Ordnung. Aber bitte immer und überall auf die Geschwindigkeit achten. Derzeit wird geblitzt auf der A2 der Südautobahn Richtung Italien bei Wernberg von der Brücke herunter. Gute und vor allem sichere Fahrt.
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3: Ein herzliches Grüß Gott von mir. Ja, der gefladerte Heli aus Lungau, der wirft Fragen auf. Was macht man mit einem gestohlenen Hubschrauber? Da ist ja auch überall eine Seriennummer drauf. Die Antworten, die gibt's in Kürze. Ich nehme Sie jetzt mit auf einen 2-stündigen Rundflug. Mit im Paket sind Information, Unterhaltung und beste Musik. Zum Beispiel der Josch, der tanzt seinen Namen.

0: Albert Hammond in Radio Kärnten um 11.11 Uhr. Ja, einer wird da jetzt einmal vorerst definitiv nicht mehr starten, denn er bleibt verschwunden. Der gestohlene Hubschrauber, der vom Flugplatz Mauterndorf im Salzburger Lungau eben verschwunden ist, der bleibt verschwunden und die Fachleute rätseln unterdessen. Was soll denn da eigentlich das Ziel des Täters gewesen sein? Denn die einzelnen Bauteile tragen alle Seriennummer und haben begrenzte Laufzeiten. Ohne lückenlose Dokumentation, da ist die Maschine praktisch nicht einsetzbar und auch ein Weiterverkauf gilt unter normalen Bedingungen als ausgeschlossen. Julia Schweiger berichtet.
1: Ein gestohlener Hubschrauber. Das klingt zunächst nach einer Beute mit hohem Marktwert. Doch anders als ein Auto lässt sich eine solche Maschine nicht einfach umlackieren und unauffällig weiterverkaufen. Roy Knaus, Geschäftsführer von Heli Austria in St. Johann im Pongau, sagt:
2: Wenn man nicht die Dokumentation dazu hat, kann man nicht einmal die Teile ausbauen. Ein Hubschrauber hat sehr, sehr viele Einzelteile, die alle Serialnummern haben, die begrenzte Laufzeiten haben. Je nachdem hat dann das einzelne Teil oder insgesamt dann der Hubschrauber einen bestimmten Wert, das eben von 400.000 bis 800.000 oder sowas gehen kann. Die Leute waren sicher extrem professionell, so wie das Ganze gemacht worden ist, aber trotzdem ist auch für mich unverständlich, was man mit diesen Teilen anfangen will.
1: Ein Verkauf als komplette Maschine ohne Papiere und Wartungsnachweise ist praktisch ausgeschlossen.
2: Das ist ausgeschlossen und auch der Verkauf oder der Handel mit den Einzelteilen oder den wertvollsten Einzelteilen des Hubschraubers ist auch ausgeschlossen.
1: Das gilt zumindest im europäischen Luftraum. Aber auch einen illegalen Weiterverkauf, etwa nach Russland, hält Knaus für wenig wahrscheinlich. Zwar würden trotz Sanktionen offenbar weiterhin Hubschrauberteile über Drittländer gehandelt, dieser Fall passe aber nicht ins Muster. Zudem sei die gestohlene Maschine aus seiner Sicht nicht wertvoll genug. Zuletzt wurde der Hubschrauber laut militärischem Radar am Montag gegen 4 Uhr früh im kroatischen Luftraum geortet. Danach verliert sich seine Spur. Die Ermittlungen laufen.
0: Na, spannende Geschichte. Wir bleiben dran. Da gibt's bestimmt wieder bald neue Infos vom verschwundenen Heli.

0: Es ist richtig schön dort und romantisch. Gehen wir's an. Hand in Hand, wir zwei.
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0: Es ist wieder soweit. Wir machen uns auf die Suche nach dem schönsten Platzerl des Landes. Den werden wir dann gemeinsam mit Bernd Radler nach Wien schicken zum großen Finale von eben 9 Plätze, 9 Schätze. Und in dieser Woche, da stellen wir Ihnen die 3 Kärntner Kandidaten vor, aus denen Sie dann auswählen können. Wer darf dann quasi nach Wien fahren? Kandidat Nummer 1 ist besonders romantisch und idyllisch. Es ist nämlich der Weg der Liebe hoch über Millstatt. Bernd Radler.
2: Der Weg der Liebe hoch über dem Millstätter See ist etwa 6,4 Kilometer lang. Auf der Wanderung gibt es also genug Zeit, um über die eigene Liebe und die Gefühle im Leben nachzudenken. Los geht es bei der Alexanderhütte, bei der Wand der Liebe, wo sich die Wandersleute mit einem weißen Stift auf der rostigen Metallwand verewigen können. Meist sind es Herzen mit Initialen. Auch Steffi und Marco, die wir begleiten, tun das. Danach geht es für sie die etwa 100 Höhenmeter hinauf bis zum Granattor, das Ziel der Wanderung.
3: Also für mich persönlich, das Schönste am Weg der Liebe ist einfach, dass man gemeinsam die Zweisamkeit genießen kann und dass man bis auf den Gipfel einfach immer einen wunderschönen Blick auf den gesamten Millstätter See hat.
4: Für mich ist es eine absolut wunderschöne Wanderung, wo man gemeinsam richtig entschleunigen kann.
2: Aber am Sentiero dell'Amore, wie der Weg auch italienisch genannt wird, sind es auch die Rastplätze am Wegesrand, die ihn besonders machen. Sie haben alle einen tieferen Sinn, wie Steffi Grabert herausgefunden hat.
3: Das habe ich eine richtig coole Idee gefunden, dass wenn man sich auf diese Bänke da hinsetzt, um einfach gemütlich einmal eine Pause zu machen, dass man da immer so versteckte Bücher hat mit einer Frage darauf. Und da kann man sich eben dann gemeinsam Gedanken machen, kann diese Gedanken dann auch niederschreiben oder es ist auch total interessant, was andere Pärchen da zum Beispiel festhalten.
2: Der Weg der Liebe ist ein Ort, an dem sich der siebte Himmel und die Erde zumindest ein Stück weit näher kommen. Völlig unaufdringlich, aber doch mit einem Hauch Romantik. Körperlich ist die Wanderung jedenfalls nicht besonders anstrengend.
3: Für mich persönlich, beziehungsweise für uns, würde ich es jetzt eher als leichtere Wanderung bezeichnen. Aber natürlich, jeder hat ein anderes Empfinden von leicht oder schweren Wanderungen. Aber ich würde trotzdem sagen, dass es eigentlich für jedermann einfach machbar ist.
2: Und direkt am Wegesrand motivieren laufend funkelnde Edelsteine zum Weitergehen. Rot schimmernde Granate, die hier so oft vorkommen wie sonst nirgendwo in den Alpen. Daher kommt auch der Name Granattor, das Ziel der Wanderung, auf knapp über 2000 Meter Seehöhe. Marco Haberl schätzt als begeisterter Fotograf den Platz ganz besonders.
4: Das Granattor ist eigentlich ein Symbol der Bergbaugeschichte. Es wirkt aber irgendwie wie so ein Tor der Freiheit, wenn man da durchgeht, wenn man da durchschaut. Der Blick auf den Millstätter See, auf die Berglandschaft, das ist einfach wunderbar. Und der schönste Blick ist in Richtung Süden. Du hast vor der Nase das Kolleg. Du siehst ganz schön den Dobratsch bis oben in die Karnischen und in die Julischen Alpen.
2: Und nach so viel Sport und Beschäftigung mit der Liebe haben sich die meisten einen Kaiserschmarrn mehr als verdient, Steffi Grabert.
3: Ich finde auch, das gehört absolut dazu, dass man nach so einer Wanderung einfach gemütlich einkehren kann. Es gibt 3 Hütten herum, die Alexanderhütte, die Millstätter Hütte oder die Lammersdorfer Hütte.
2: Und Liebe geht ja anscheinend durch den Magen. Der Weg der Liebe, Sentiero dell'Amore, ein ganz besonderer Platz und Schatz in Kärnten.
0: Danke dir, Bernd. Kandidat Nummer 1, also der Weg der Liebe, hat eigentlich nur noch eins gefehlt, aber das hole ich nach.

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1: Ein Minute nach 11:30, Zeit für Horst Sattlecker und Zeit, um zu wissen, wie es um den Tank in Ihrem Auto bestellt ist.
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3: Sprit war im September so teuer wie noch nie. In diesem Monat der Mobilitätsclub VCÖ fordert ein temporär niedrigeres Tempolimit, eine Kampagne für ein spritsparendes Fahr- und Mobilitätsverhalten, einen 20% Rabatt auf Klimatickets und appelliert an die Unternehmen, ihre Beschäftigten zu unterstützen mit Öffi-Jobtickets, Jobrädern oder bei der Bildung von Fahrgemeinschaften. Die Trockenheit setzt sich auch jetzt im Herbst fort. Seit Jänner fehlen ja in Kärnten rund 10-30% des durchschnittlichen Niederschlages. Besonders trocken ist es laut dem Hydrographischen Dienst des Landes im Lavantal sowie im Gurk- und Glantal. Das hat auch immer mehr Auswirkungen auf die heimischen Flüsse und Seen. Mehr im Mittagsjournal von Radio Kärnten ab 12.30 Uhr. Deutliche Unterschiede zwischen Alt und Jung gibt es bei der Mülltrennung. In einer Umfrage des Market-Instituts haben 85% der Personen ab 50 Jahren angegeben, im Alltag sehr auf die Trennung von Abfall und Verpackungen zu achten. Bei den 16- bis 29-Jährigen liegt dieser Anteil bei 50%. Ähnlich ist das Bild bei der Abfallvermeidung. Jugendforscherin Natalia Wächter von der Uni Graz sagt, junge Menschen müssen erst in Routinen bei der Mülltrennung hineinwachsen. Auch die Vorbildrolle der Eltern sehr wichtig. Isabella, ich hoffe, du lernst das deinem Buben.
1: Selbstverständlich, der kann auch tatsächlich schon die drei großen Müllsorten trennen.
3: Unterscheiden.
1: Wir schauen aber jetzt auf unsere Straßen um 3:50. Da ist soweit alles gut. Feine Fahrt.
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0: Das mit dir singt Nick B. Das mit dem Herbstwetter. Für heute und für die nächsten Tage, das schauen wir uns jetzt an. Heute einmal vor allem im Westen Kärntens. Ja, zäher Hochnebel und Wolken, die können sich auch in die nächsten Stunden als zäh erweisen. In Unterkärnten, da sollte sich allerdings so nach und nach immer öfter die Sonne durchsetzen. Es bleibt trocken und Tageshöchstwerte steigen auf 19 Grad ohne Sonne im Westen und bis zu 23 Grad mit Sonne im Osten. Im Moment zum Beispiel am wärmsten mit 21 Grad in St. André im Lavantal. Morgen am Donnerstag, da lösen sich Nebel und Wolken im Laufe des Vormittags auf und dann gibt es einiges an Sonnenschein. Spätestens ab Mittag eben im ganzen Land sonnig, dann ziehen nur ein paar kleine harmlose Wolken durch. Temperaturen, die bewegen sich morgens zwischen 5 Grad im Gurktal und 12 Grad im Gailtal. Tagsüber, da steigen sie auf maximal bis zu 23 Grad an. Am Freitag, da schaut es ähnlich aus. Der Frühnebel, der lichtet sich bald. Danach gibt es wieder einiges an Sonnenschein. Nur ganz im Westen, da können die Wolken am Nachmittag etwas dichter sein. Aber auch hier bleibt es trocken. In der Früh Temperaturen zwischen 5 und 10 Grad. Tageshöchstwerte um die 20 Grad. Und auch das Wochenende. Das bringt ebenfalls keine große Änderung. Es ist ein Mix aus Sonne und Wolken. Höchstwerte um milde 20 Grad. Also würde ich sagen, perfekte Bedingungen für
1: Gartenarbeit
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0: so italienisch und sie haben nichts verstanden. Das könnte sich nur vielleicht jetzt ändern.
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0: Ein tiefkärntnerisches Wort hat uns heute Annemarie Bacher aus Villach mitgebracht. Ich sage Ihnen, es ist ein wahrer Zungenbrecher. Versuchen Sie es dann der Frau Bacher nachzusprechen.
7: Also die Spinne spinnt und dieses Gespinst nennt sich Krakengespunst. Und früher hat es sehr viele Kraken gegeben, die sind anscheinend ausgestorben, weil ich singe nie mehr was von der Gespunst.
0: Na, dann lade ich die Frau Bacher gerne zu mir nach Hause ein. Da gibt es viele Krakengespunsten.
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0: Zu Ihrem Daheim, da gehört natürlich auch das Kärntner Lied wie immer aufs Kärntner Wort drauf. Heute, wenn du durchgehst durchs Tal, gesungen vom Madrigalchor Klagenfurt und Jakob Wildhaber mit einem Solo von Helmut Wildhaber.

0: In der nächsten Stunde, da schauen wir uns wieder eine Station der Lange Nacht der Museen an, und zwar in Villach, die Galerie im Markushof. Spannende Geschichte.
1: 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Sie hören die Glocken der Pfarrkirche Kaprun im Land.

0: Schon im 6. und 7. Jahrhundert sind in Kaprun bayerische und frühchristliche Siedlungen nachgewiesen. Erstmals urkundlich wird der Ort 931 erwähnt. Die im Kern gotische Kirche erhielt 1722 einen barocken Turm. Um 1900 wurde die Kirche im neuromanischen Stil umgestaltet. Das größte wirtschaftliche Ereignis in der Geschichte Kapruns war der Bau des Speicherkraftwerkes der Tauernkraftwerke in Etappen zwischen 1938 und 1955.
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2: Herzlich willkommen zum Mittagsjournal. Das sind unsere Themen. Der britische Premier Burnham schließt eine Rückkehr in die EU nicht aus. Die ÖGK warnt vor betrügerischen Mails, die eine Rückzahlung vortäuschen. Und in Österreich ist die Staatsverschuldung erneut gestiegen. Aus dem Journalstudio begrüßt sie Christina Kreuz. Der britische Premier Andy Burnham sorgt mit einer Aussage in einem Interview mit der BBC für Aufsehen. Er schließt eine Rückkehr Großbritanniens in die Europäische Union nicht aus. Matthias Humpelstetter berichtet.
3: Brexit has caused more harm than good.
4: Der Brexit habe Großbritannien mehr geschadet als genutzt, sagt der britische Premier im BBC-Interview. Der Status quo sei eine Möglichkeit, aber man müsse sich alle Optionen genau ansehen, auch eine erneute EU-Mitgliedschaft. Wie ernst ist Burnhams Aussage zu nehmen? Hat er für eine Wiederannäherung oder gar einen Wiedereintritt in die EU den Rückhalt innerhalb seiner Partei? Dazu die Politologin Melanie Sully.
5: Er hat die Persönlichkeit und die Inspiration, das zu machen. Er hat die Labour-Partei zusammengeführt, neue Energie und Kraft gegeben.
4: Aber Burnham müsse aufpassen. Mit seinem Vorstoß könnte die Labour-Partei Stimmen an Rechte und Konservative verlieren.
2: In der SPÖ-Personaldebatte gibt es den nächsten Schritt. Am Sonntag wird es das von der Kärntner Landesorganisation angeregte Treffen aller roten Landeschefs mit Andreas Babler in Wien geben. SPÖ-Bundesgeschäftsführer Klaus Seltenheim dazu.
6: Die SPÖ braucht auf jeden Fall Ruhe und Geschlossenheit, um weiter erfolgreich in der Regierung für dieses Land arbeiten zu können. Andi Babler greift deshalb den sehr guten Vorschlag aus Kärnten und der Steiermark auf, dass wir uns auch wie im Rahmen der Präsidiumskursur besprochen uns treffen und die entsprechenden Fragen diskutieren.
7: Das heißt, wer wird an dem Treffen am Sonntag teilnehmen?
6: Die neuen Landesparteienchefs sind eingeladen, die Eva-Maria Holzleitner als Frauenvorsitzende und auch der Wolfgang Katzian von der Gewerkschaftsseite. Und wir werden uns unterhalten, wie die nächsten Schritte aussehen sollen.
2: Sagt Seltenheim im Gespräch mit Matthias Westhof. Vorsicht, wenn Sie eine E-Mail bekommen, in der es um eine angebliche Rückzahlung von der Gesundheitskasse geht. Mit solchen Mails versuchen Betrüger gerade wieder an Daten zu kommen. Maximilian Handel aus dem ORF Verifications Team de facto. Wie sieht diese Masche aus und auf was muss man als Betroffener achten?
8: Wie immer gilt genauer hinschauen. Diesmal ist die E-Mail-Adresse des Absenders nämlich von einem italienischen Seifenblasenhersteller und nicht der ÖGK. Die Betrüger haben den Newsletter-Versand gekapert. Das Unternehmen bestätigt uns, dass Kriminelle dort mehrere hunderttausend E-Mail-Adressen hochgeladen und die falschen ÖGK-Mails verschickt haben. Die Mail sieht auf den ersten Blick tatsächlich nach ÖGK aus. Alles im typischen Grün mit Logo und einer angeblichen Rückzahlung. Man soll auf einen Link klicken und dort seine Daten aktualisieren, damit das Geld ausgezahlt werden kann. Die ÖGK sagt aber, sie fordert niemals per Mail oder SMS dazu auf, über einen Link sensible Daten zu ändern. Wer das schon gemacht hat, sollte sofort seine Bank kontaktieren und betroffene Passwörter ändern.
2: In Österreich ist die Staatsverschuldung erneut gestiegen. Das zeigen die jüngsten Zahlen der Statistik Austria. Im ersten Halbjahr hat der Schuldenstand der Republik auf annähernd 440 Milliarden Euro zugelegt. Volker Obermeier berichtet.
9: In den ersten sechs Monaten ist die Gesamtverschuldung von Bund, Ländern, Gemeinden und Sozialkassen um mehr als 20 Milliarden Euro gestiegen. Gemessen an der Wirtschaftsleistung hat auch die Schuldenquote zugelegt, von knapp 81 auf 83,6%. Das sind gut 20 Punkte mehr, als die EU als Höchstgrenze vorgibt. Die Neuverschuldung, also das Defizit, beträgt für das erste Halbjahr mehr als 11 Milliarden Euro. Das entspricht einer Quote von 4,3%. Hier geht der Trend leicht nach unten. Den Zahlen der Statistik Austria zufolge sind die Staatseinnahmen stärker gestiegen als die Ausgaben. Haupteinnahmequelle sind Steuern und Abgaben. Bei

0: Ausgaben sind es die Sozialleistungen.
1: Das war das Mittagsjournal mit Christina Greunz. Das Wetter.
2: Der Nachmittag verläuft überwiegend sonnig und sehr warm. Das Hoch beginnt im Westen Österreichs aber langsam zu schwächeln. Werfen wir zuerst einen Blick in die Landeshauptstädte. Hier ist es jetzt meist sonnig, nur über Klagenfurt hängt Hochnebel. Wien 22 Grad, Eisenstadt und St. Pölten 23 Grad, Linz 21, Salzburg 22, Innsbruck 23, Bregenz 20, Graz 21, Klagenfurt 17 Grad. Und am Nachmittag steigen die Temperaturen auf 20 bis 27 Grad, kühler bei etwa 17 Grad bleibt es unter dem Hochnebel. Der hält sich auch am Nachmittag noch vor allem vom Osttirol bis zum Murtal und lässt nur vorübergehend die Sonne durch. Abseits davon kommen nur im Westen ab und zu Wolken dazu. Von Linz und Graz ostwärts weht heute außerdem lebhafter bis kräftiger Südostwind. Morgen am Donnerstag geht es recht ähnlich wie heute weiter. Von Westen her ziehen aber im Laufe des Tages mehr Wolken als heute auf und die bringen gegen Abend vereinzelt Regenschauer. Im Nordosten bleibt es windig und je nach Sonne und Wolken hat es am Nachmittag 17 bis 27 Grad. So viel zum Wetter von Georg Brack.
3: Danke Georg, sicher unterwegs mit Radio Kärnten, punktgenau 7:07. Und da springen wir gleich zur Verkehrshotline von Radio Kärnten 0800 600 601. Laut unserem Stand ist nämlich alles in Ordnung. Gute Fahrt.
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3: Mahlzeit wünsche ich, eine feine Mittagspause in ein paar Minuten. Da schauen wir uns eine Station an. Am Samstag ja lange Nacht der Museen und der Markushof in Villach. Die Galerie Markushof, die ist auch dabei. Ja. So, jetzt aber auf zum Dessert dann. Schöne Mittagspause. Ja.

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1: Naja, diesen Samstag ist es soweit. Ein Bandl um die Hand und dafür gibt es 80 verschiedene Erlebnisse und Entdeckungen in ganz Kärnten. Das ist eben die lange Nacht der Museen, die bereits morgen Abend, na, am Samstag zum, was haben wir denn heute? Boah, diese Woche, sag Ihnen. Da bin ich schon einmal ganz verwirrt. Zum 26. Mal findet die statt, eben diesen Samstag mit einem Band. Da können Sie eben Galerien, Museen und Ausstellungen besuchen und dabei ganz unterschiedliche Orte, Geschichten und Werke entdecken. 5 Stationen gibt es zum Beispiel ganz allein in Villach, darunter auch eine besondere und einzigartige Ausstellung im Markushof. Joe Kohlhofer hat dort schon vorab für uns vorbeigeschaut.
2: Vielfalt aus über 2 Jahrzehnten. Genau diese Ausstellung gibt es nur am kommenden Samstag zu bestaunen bei der Langen Nacht der Museen und zwar direkt in der Galerie im Markushof. Und da bin ich jetzt auch schon bei der Superintendentin für Kärnten und Osttirol, bei der Frau Andrea Mattioli.
3: Wir haben in unseren Beständen gekramt, Schätze zutage gefördert, von denen wir selber gar nicht mehr wussten, dass die da sind. Diese Bilder, die hier ausgestellt sind, die sind quasi so eine Essenz der letzten über 20 Jahre Galerie im Markushof, wo wir Bilder immer von Künstlern und Künstlerinnen ausgestellt haben, die uns dann als Dank ein Bild dagelassen haben. Und das macht diese Fülle und diese Unterschiedlichkeit jetzt aus, dass wir wirklich Bilder von ganz verschiedenen Menschen, Stilen, Kunstrichtungen da haben. Manche sprechen einen direkt an, manche denken mal eher so, fange ich jetzt nichts damit an, aber vielleicht wer anderer. Bin so gespannt, was dann unsere Besucherinnen und Besucher dazu sagen, was sie anspricht, dass wir darüber ins Gespräch kommen.
2: Und genau das macht ja auch die lange Nacht der Museen aus, dass man nicht nur eine Ausstellung besucht, sondern dass man auch wieder in das persönliche Gespräch kommt.
3: Wir werden natürlich auch eine Kleinigkeit zu essen und zu trinken anbieten für die hungrigen und durstigen Besucher. Und wir werden auch im Büro eine Ecke einrichten, wo man dann in Ruhe miteinander reden kann. Wir werden miteinander ins Gespräch kommen, auch die Gelegenheit haben, vielleicht selber einen Text oder was aufzuschreiben, was mir jetzt gerade einfällt, wenn ich das Bild anschaue oder das mitzuteilen. In ganz offener Runde, in ganz offenen Begegnungen.
2: Jetzt hängen hier viele verschiedene Bilder, zum Beispiel eines, was mich sehr anspricht. Da sieht man den Farkasee ganz leicht, man sieht den Mittagskogel. Hinter uns auch ein spannendes Bild, das ist komplett schwarz. Dann steht in weißer Schrift geschrieben, Preissenkungen, Stille, Einsamkeit, Vakuum. Was ist Ihr persönliches Lieblingsbild hier in dieser Galerie?
3: Das hängt auch in meinem Büro normalerweise, hängt nur ausnahmsweise jetzt hier. Ist ein Bild, auf dem 3 Gestalten abgebildet sind und eine Sonne. Im Hintergrund ist es ein Zaun, sind es Strandhäuschen. Für mich ist es die Geschichte von Ruth und Naomi, für andere mag es was ganz anderes darstellen. Ich mag das sehr, weil es so vielgestaltig ist und irgendwie mir ganz zugewandt erscheint. Aber nicht langweilig.
2: Nein, es sieht wirklich sehr, sehr interessant aus. Also ich sehe da ein kleines Kind, das irgendwie hinter dem Zaun steht und irgendwie Mama, Papa, die vorm Zaun stehen und über dieser Familie kann man sagen, da ist die Sonne.
3: Und dann ist doch wieder ein Himmel, der nicht strahlend blau ist, sondern der eher in Grau-Beige-Tönen gehalten ist. Es ist also nicht so eitel Sonnenschein, wie auch das Leben ja nie eitel Sonnenschein ist. Und das kommt auf unseren Bildern auch ganz toll in ganz vielen verschiedenen Facetten raus.
2: Ich glaube, jetzt haben wir viele Damen und Herren neugierig gemacht. Also am besten ab direkt in die Galerie Markushof in Villach in der Italienerstraße zu finden. Am kommenden Samstag, da ist die Tür vorne nicht zugesperrt, sondern ja, weit geöffnet.
3: Vorne und hinten. Und wir freuen uns auf alle, die sich hier einfinden. Dann trinken wir was miteinander.
2: Joe Kohlhofer für Radio Kärnten.

0: Es gibt Probleme in Kärnten, aber auch Lösungen. Welche das sind, das fasst jetzt im Mittagsjournal am letzten Tag im September Horst Sattlecker für uns zusammen. Diese Schlagzeilen sind heute wichtig.
1: Armut durch die Teuerung, das betrifft immer mehr auch den Mittelstand. Ich glaube nicht, dass der Hubschrauber gefunden wird, sagt Thomas Morgenstern nach dem spektakulären Diebstahl. Den ECVSV vor der Zahlungsunfähigkeit retten, das ist die Aufgabe des neuen Geschäftsführers. Und die besten Chancen hat die Sonne heute noch in Unterkärnten.
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1: Seit 30 Jahren bringt das Armutsnetzwerk Kärnten soziale Organisationen, Politik und Verwaltung zusammen, um auf soziale Probleme armutsbetroffener Menschen aufmerksam zu machen. Mit einem Festakt und einer Konferenz für sozialen Dialog wurde das Jubiläum heute im Gemeindezentrum St. Ruprecht in Klagenfurt gefeiert und neue Wege gesucht, um Armut auch in Zukunft überwinden zu können. Die Gefahr, dass Menschen armutsgefährdet sind, steigt auch wegen der Teuerung stetig, sagt Christian Eile. Er ist Obmann des Kärntner Netzwerk gegen Armut und soziale Ausgrenzung.
3: Also die Teuerung schlägt in der Gesellschaft durch, auch bis hin in den Mittelstand hinein mittlerweile. Die Wohnkosten steigen auch in Kärnten rapide an, also gerade auf dem privaten Mietenmarkt. Die Lebensmittel werden teurer. Man merkt einfach, dass die Einkommen mit den gestiegenen Kosten nicht mithalten können. Und das spüren auch alle Sozialorganisationen in Kärnten.
4: Wie viele Menschen sind denn in Kärnten von Armut betroffen? Wo liegt derzeit die Armutsgrenze?
3: Das eine ist, es ist ein sehr stark statistischer Wert, der wird erhoben durch die Statistik Austria. Da gibt es natürlich schon jedes Jahr immer wieder Zahlen. Da muss man sagen, die weisen immer so ein bisschen Konstanz aus über die Zeit. Ich glaube, was für uns viel wichtiger ist, ist die Rückmeldung aus den Sozialorganisationen, wo wir einfach immer wieder vergleichen, wie dort die Fallzahlen sich entwickeln. Und da berichten eigentlich alle soziale Organisationen aber stetig steigende Fallzahlen, sprich über Menschen, die immer mehr Hilfe brauchen.
4: Betrifft das eine bestimmte Gruppe von Personen, Pensionistinnen und Pensionisten oder doch mehr Familien?
3: Wir wissen, so ganz klassisch armutsbetroffen sind meistens Alleinerzieherinnen, dann Mehrkindfamilien natürlich, Altersarmut ist auch ein Thema. Aber was schon sehr bedeutsam ist, dass du mittlerweile auch Schwierigkeiten hast, wenn zwei Partnerinnen, eine Lebensgemeinschaft oder Ehepartnerinnen über durchschnittliche Einkommen verfügen, dann wird es auch für diese immer schwieriger, sofern sie nicht über ein Eigentum verfügen oder im sozial geförderten Wohnbau wohnen.
4: Heute gibt es auch ein Treffen für den sozialen Dialog. Es geht um neue Maßnahmen oder neue Projekte. Was ist das Ziel davon und wie kann man die Menschen unterstützen?
3: Das Ziel ist, dass wir in die anderen Bundesländer schauen und auch über die österreichischen Grenzen hinweg und uns anschauen, auf welche sozialen Herausforderungen finden andere Länder, andere sozialen Organisationen Antworten, an die wir hier in Kärnten vielleicht noch nicht gedacht haben. Ein Beispiel, das mich sehr stark inspiriert hat, ist der Verein Wohnen aus St. Pölten oder Niederösterreich, wo es darum geht, dass langzeitarbeitslose Menschen Wohnraum sanieren, um wiederum leistbaren Wohnraum für Menschen zur Verfügung stellen zu können, die sich schwer tun, die Mietpreise zu bezahlen.
1: Sagt der Obmann des Kärntner Netzwerk gegen Armut. Mit ihm hat Lisa Nadmesnik gesprochen. Anlässlich des Jubiläums hat das Armutsnetzwerk für sein Engagement heute auch den Sozialpreis der Stadt Klagenfurt erhalten. Die Trockenheit setzt sich auch jetzt im Herbst fort. Seit Jänner fehlen ja in Kärnten rund 10-30% des durchschnittlichen Niederschlages. Besonders trocken ist es laut dem Hydrographischen Dienst des Landes im Lavantal sowie im Gurk- und Glantal. Das hat auch immer mehr Auswirkungen auf die heimischen Flüsse und Seen. Die neuesten Wettermodelle zeigen, weit und breit ist kein nennenswerter Regen in Sicht. Barbara Liebminger berichtet.
5: Wenig Schnee, kaum Regen und ein Rekordsommer, das hat heuer in Kärnten viele Spuren hinterlassen, die weit bis in den Herbst hineinreichen. Und große Regenmengen sind auch nicht in Aussicht, sagt Gerhard Hohenwarter von der Geosphere Austria, der im Interview mit Andreas Kiemeswenger Resümee zieht.
6: Besonders wenig Niederschlag gab es grundsätzlich wie immer, das ist normal in Kärnten, im Osten des Landes, im Lavantal in St. André fielen zum Beispiel nicht einmal 600 Liter pro Quadratmeter in den letzten 365 Tagen. Das Minus geht über ganz Kärnten, es gibt keine einzige Gemeinde, die in den letzten 365 Tagen durchschnittlich viel Niederschlag bekommen hätte.
5: Von 1. Jänner bis heute sind zum Beispiel in Lavamünd an der Grenze zu Slowenien, wo die Lavant bereits in die Drau gemündet ist, circa 2,7 Milliarden Kubikmeter Wasser weniger durchgeflossen als im langjährigen Durchschnitt. Das entspricht in etwa dreimal dem Wasservolumen des Wörthersees. Generell sind alle Flüsse von der geringeren Abflussmenge betroffen, führen also Niedrigwasser, sagt Johannes Moser vom Hydrographischen Dienst des Landes.
7: Normalerweise haben wir das immer im Winter zu beobachten. Das haben wir dieses Jahr, über das ganze Jahr eigentlich konstant eben niedrige Werte.
5: Mittlerweile gibt es ausgetrocknete Stellen bei manchen Flüssen, die Auswirkungen auf die Fischwelt haben, sagt der Fischereisachverständige Wolfgang Honsig-Erlenburg.
8: Zum Beispiel in der oberen Drau, da trocknen die Seitengewässer aus, also diese ehemaligen Augewässer. Das spielt natürlich wieder eine Rolle für die Reproduktion von Fischarten, vor allem für Jungfische, die hier ihren Schutz suchen. Also das ist sicher ein Problem.
5: Die Pegelstände der heimischen Seen seien noch im grünen Bereich. Da habe es in der Vergangenheit tiefere Wasserstände gegeben, sagt Johannes Moser.
7: Jetzt ist es eben sehr trocken. Aber insgesamt über Jahre gesehen sehen wir derzeit noch nicht einen Trend, dass es wirklich weniger wird.
5: Was allerdings Tatsache ist, das Pendel zwischen sehr trocken und extrem nass schlägt immer stärker aus, sagt Johannes Moser. Ein feuchter Herbst und ein schneereicher Winter könnte das Pendel wieder in eine andere Richtung schlagen lassen.
1: Berichtet Barbara Liebminger. Weiterhin für Gesprächsstoff sorgt der Diebstahl eines Hubschraubers aus der Flotte des ehemaligen Skisprungstars Thomas Morgenstern. Die Unbekannten sind mit dem Helikopter am frühen Montagmorgen aus Salzburg weggeflogen, abseits der Radarüberwachung. Zuletzt wurde das Fluggerät in Kroatien geortet. Jetzt äußert sich erstmals der dreifache Olympiasieger dazu, wie Emily Weber berichtet.
9: Seit Jahren bietet Thomas Morgenstern Helikopterrundflüge an. Auch er kann noch nicht ganz fassen, was da passiert ist.
10: Ich habe ja wirklich, bis ich vor Ort draußen war, nicht geglaubt, dass das jetzt eine Realität ist. Also für mich auch unverständlich, dass man mitten in der Nacht einen Hubschrauber fladern kann.
9: Der Helikopter wurde vor Abflug doppelt aufgetankt und das Ortungssystem entfernt. Eine Spur führt nach Kroatien. Mehr ist aber bis jetzt nicht bekannt. Nun drängt sich die Frage auf, was Diebe mit einem gestohlenen Helikopter machen wollen. Einen Verkauf in Europa auch nur von Einzelteilen hält Morgenstern für nicht möglich.
10: So, die ganzen Teile haben Seriennummer, die haben eine gewisse Ablaufzeit. Also ich glaube, in Europa generell ist es unmöglich, dass man so eine Teile verkauft. Also wenn, dann glaube ich, geht es irgendwo in andere Teile der Welt.
9: Die österreichische Flugsicherheitsbehörde, die Polizei und das Bundesheer ermitteln jetzt weiter.
1: Ab morgen ist Oliver Bergauer Geschäftsführer des krisengebeutelten Eishockeyvereins VSV. Er hat einen Kassasturz und volle Transparenz angekündigt. Heute hat er erstmals meinem Kollegen Markus Paulitsch ein Interview zu seinen Zukunftsplänen gegeben. Es geht ja um die Rettung des VSV vor der Zahlungsunfähigkeit.
11: Es freut mich sehr, dass ich hier in Villach diese ja sehr anspruchsvolle Aufgabe übernehmen darf. Und es ist so, wie es kolportiert worden ist in den Medien. Wir sind in einer doch angespannten Situation und wir haben eine große Herausforderung. Aber wichtig war jetzt in den letzten zwei Wochen noch diesen Krisengipfel, dass wir jetzt in vielen Gesprächen einmal über die aktuelle Ist-Situation Bescheid wissen und über, ich würde mal sagen, über die Perspektive auch des Vereins. Und da ist es wichtig, dass man sich Zeit lässt, dass man gute Gespräche führt und dass man ein Gefühl entwickelt auf der einen Seite und auf der anderen Seite, dass man Zahlen- und Datenklarheit hat. Das haben wir hergestellt aus meiner Sicht. Das primäre Thema, was für mich als Geschäftsführer, aber jetzt auch für den VSV an vorderster Stelle steht, ist, dass wir jetzt diesen Verein stabilisieren und dass wir sicherstellen können, dass die Saison, so wie es versprochen worden ist, auch bis Ende der Saison zu Ende gespielt werden kann.
12: Sie haben die Zahlen und die Fakten angesprochen. Das ist natürlich für einen Geschäftsführer. Welches Gefühl haben Sie denn bekommen, als Sie dann wirklich auch die Zahlen gesehen haben?
11: Bitte um Verständnis, ich beginne erst offiziell morgen meinen Job hier. Da sind wir jetzt dabei, einmal noch einmal diesen Kassastand, diesen Kassasturz festzustellen. Das heißt, was wir aus den Bilanzen gelesen haben, ist die Situation, wie sie eh öffentlich bekannt ist. Und da ist es jetzt primär mal so, dass wir mal schauen, dass wir jetzt da eine Stabilisierung herstellen. Also die Liquidität für die heurige Saison und die Stabilisierung der Organisation ist jetzt einmal im vordersten Front.
1: Sagt Bergauer, insgesamt soll es ja um rund 1,7 Millionen Euro gehen. Das Interview mit dem neuen VSV-Geschäftsführer Oliver Bergauer gibt es auch in Kärnten heute ab 19 Uhr in ORF 2 zu sehen. Ebenso die Armutskonferenz, die Trockenheit und die neuesten Erkenntnisse nach dem Diebstahl des Hubschraubers aus dem Hangar von Thomas Morgenstern. Außerdem, die Polizei präsentiert heute ein neues E-Scooter-Prüfgerät. Damit sollen künftig illegal auffrisierte E-Roller aus dem Verkehr gezogen werden. Wir stellen Ihnen den ersten Kandidaten für die heurige Hauptabendsendung Neun Plätze, Neun Schätze am Nationalfeiertag vor, den Weg der Liebe hoch über den Millstätter See. Und die Kollegen von Kärnten heute dabei waren beim Ball der Solidarität von Rotary Kärnten und bei der Verabschiedung des Langzeitbürgermeisters von Felden, Ferdinand Wog. Kärnten heute ab 19 Uhr in ORF 2. Damit noch zum Wetter. Zunächst hängen noch verbreitet hochnebelartige Wolken über Kärnten. Nach und nach steigen aber die Chancen auf Sonnenschein, speziell in Unterkärnten. In Oberkärnten kann es da und dort bis zum Abend trüb sein und es bleiben zumindest Quellwolken zurück. Je nach Sonnenscheindauer erreichen die Temperaturen 16 bis 24 Grad. Am wärmsten wird es im Lavantal. Zum Teil ist es windig. Und jetzt werden in Klagenfurt 18 Grad gemessen. Das war das Mittagsjournal von Radio Kärnten. Im Namen des Teams wünscht Ihnen Horst Sattlegger einen schönen Nachmittag. Mittag.

0: einsteigen, bitte einsteigen. Eine allerletzte Runde. Noch einmal erzählt uns heute Thomas Forstner eine Geschichte aus seinem Leben. Und so ein bisschen schließt sich der Kreis, denn seine Karriere begann ja mit dem Song Contest 1989. Aber auch heute spielt der Song Contest in gewisser Weise immer noch eine Rolle in seinem Leben.
1: Nach dem Song Contest ist vor dem Song Contest. Dieses Jahr war es ein Wahnsinn. Ich meine, es war jedes Jahr, wenn der Song Contest war, habe ich schon erwähnt, gab es immer wieder mal Geschichten, was wurde aus und das eine oder andere Interview. Ja, aber was dieses Jahr abging, war wirklich einzigartig. Das hat mich schon sehr erinnert an die Zeit von 1989 damals. Es gab unglaublich viele Pressetermine, unglaublich viele Auftritte, Fernsehsendungen und so weiter und so weiter. Also es war wirklich wie in meiner besten Zeit. Es war großartig. Und das nicht nur für mich, sondern für alle, die bisher beim Song Contest für Österreich teilgenommen haben und noch fähig waren, da mitzumachen. Was ich besonders schön finde, weil ich finde, die Leute hätten schon viel früher viel mehr vor den Foren gehört. Auf jeden Fall, einer dieser Auftritte und einer dieser Veranstaltungen war im ORF Burgenland ein Public Viewing am 16. Mai, also direkt am Tag des Song Contests. Und ich hatte dort einen Auftritt als Thomas Forstner, der Manuel Ortega war dort mit seinem Gitarristen Soltan Sebastian und auch der Sidrit Voksi, ein Teilnehmer, ein sehr talentierter Teilnehmer vom diesjährigen Vorentscheid für den Song Contest, und die sind dort aufgetreten. Und während dieser Zeit hat meine Frau sich mit Manuel Ortega unterhalten und hat ihm ein bisschen erzählt von uns und hat ihm gesagt, ja, dass mir das Musikmachen fehlt, dass ich aber keine Songs habe und so weiter und dass ich heute unglücklich bin deswegen. Und sprich, am nächsten Tag kriege ich ein WhatsApp von Manuel Ortega mit einem Demosong. Ja, ich habe mir das angehört und war total berührt, weil das, was ich da gehört habe, extrem authentisch war. Das heißt, der Manuel hat das Gespräch mit meiner Frau empathisch umgesetzt und hat einen tollen Song geschrieben, in dem ich mich sofort wiedererkannt habe und den ich unbedingt singen wollte. Genau das habe ich jetzt auch vor. Wir sind aktuell im Studio, nehmen diesen Song auf. Das heißt, es wird nach sehr, sehr langer Zeit wieder mal einen echten Thomas Forstner-Song geben, hoffentlich auch demnächst in Radio Kärnten. Aus offensichtlichen Gründen kann ich euch den neuen Song noch nicht vorspielen, aber dafür spiele ich euch einen Song aus Österreich, der mich ähnlich tief berührt. Meine Lieben, ich möchte mich ganz herzlich bedanken bei euch, dass ihr mich begleitet habt auf meiner Reise durch mein Leben. Ich hoffe, es waren ein paar interessante Geschichten für den einen oder den anderen dabei. Und in diesem Sinne möchte ich mich bei euch verabschieden. Pfiat euch, macht es gut und ich hoffe, wir hören uns bald. Aber zuvor hören wir noch Ausgeliefert von Hanse Dulmitsch.
0: Wir sagen aber zunächst auch noch ein großes Dankeschön für die spannende Zeitreise mit Thomas Forstner.

0: You win again, singen ja die Bee Gees. Ja, es kann aber nur einer gewinnen. Das ist nämlich unser Prinzip bei dem 1000-Frage-Finale.
1: Oh.
0: Heute abgewickelt von Joe Kohlhofer, wer diese glockenhelle Stimme sofort erkannt hat.
2: Das ist ja, was willst du denn trinken?
0: Ein Cappuccino hätte ich bitte gerne. Wichtiger, sind schon alle Finalisten da?
2: Wir lassen die. Ja, alle vier sind da, vier Männer. Also wir spielen heute mit vier Kandidaten. Wir haben heiße Fragen vorbereitet und Sie zu Hause laden wir ein. Quizzen Sie doch gerne mit.
0: Isabella Bergner wünscht einen feinen Mittwoch. Bis morgen.
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4: Am Mikrofon Christina Kreuz. Ein Flug von Dubai in Richtung Tel Aviv ist heute vollkommen außer Kontrolle geraten. Eine Boeing 737 der Linie Fly Dubai befand sich zwischenzeitlich im Sturzflug und sendete Notfallsignale. Die Maschine konnte in Saudi-Arabien notlanden. Grund für die Turbulenzen soll ein heftiger Streit zwischen den Piloten und Co-Piloten gewesen sein, berichtet Katharina Wagner.
5: Es sind Szenen eines buchstäblichen Horrorfluges, den Augenzeugen nach der Landung gegenüber Medien beschreiben. Die Mutter einer der Passagierinnen, allesamt israelischer Abstammung, erzählt:
6: Sie sagte, sie hörten einen der Piloten nach Hilfe rufen. Das Flugzeug geriet außer Kontrolle. Die Leute schrien, weil sie dachten, sie müssten sterben. Nach ein paar Minuten erst gelangte der Pilot wieder die Kontrolle zurück. Einige der israelischen Passagiere versuchten, dem Piloten zu helfen. Der versuchte, seinen Kollegen mit einem Messer zu töten. Überall war viel Blut.
5: Warum die Piloten in einen so heftigen Streit?

0: Bewegung. Parteichef Andreas Babler lädt für Sonntagnachmittag zu einem Treffen mit den Spitzen der Landesorganisationen. Dieses wurde vor allem in der Steiermark und Kärnten verlangt, um sich rasch auf das weitere Prozedere einigen zu können. Der verhinderte Taylor Swift-Attentäter Behran A. ist heute mit einer Klage gegen den Medienriesen Walt Disney am Landesgericht Wien vorerst gescheitert. Er hatte Entschädigung gefordert, weil in einer Doku für wenige Sekunden seine Wohnadresse zu sehen war. Seine Anwältin geht nun in Berufung, das Urteil ist damit nicht rechtskräftig. Jeder und jede Zweite hat wegen dem Job schon einmal geweint. Das zeigt jetzt eine neue Umfrage zum Thema emotionale Belastung von karriere.at. Adam Michalech berichtet.
1: 2000 User und Userinnen sind hier befragt worden. Etwa 2/3 geben zudem an, schon einmal einen Wutausbruch gehabt zu haben. 1/3 kommt mehrmals im Monat im Job an die emotionale Belastungsgrenze. Danach gefragt, wie die Menschen unterstützt werden wollen, wird am häufigsten weniger Arbeitslast genannt, aber auch ein Gespräch mit der Führungskraft, professionelle Beratung oder mehr teaminterner Austausch werden gefordert. Unternehmen verteilen immer mehr Aufgaben auf immer weniger Schultern. Führungskräfte sollten die Bedürfnisse deshalb ernst nehmen, sagt Karriere.at-Chef Georg Konjovic.
0: Die Stadt Wien ist Opfer einer Cyberattacke geworden. Unbekannte haben sich Zugriff auf die IDV der Stadt verschafft und dabei rund 26.000 interne Dokumente kopiert. Betroffen waren auch Daten von 6.000 Personen. Hinweise, dass diese veröffentlicht wurden, gibt es bisher nicht. Die Sicherheitslücke wurde laut der Stadt Wien inzwischen geschlossen. Also an die Nachrichten mit Christina Reunz.
2: Und wir kommen damit zum Wetter für Kärnten. Derzeit scheint ganz im Osten von Kärnten die Sonne und in den Nachmittag hinein sollte es dann auch bis zum Wörthersee-Raum ebenfalls dann sonnig werden. Nach Westen zu halten sich weiterhin zähe Hochnebelfelder. Die Höchstwerte heute an diesem Mittwoch bei 17 bis 23 Grad. Momentan, da liegen die Temperaturen zwischen 22 in St. Andreas-Lavantal und 13 Grad bei Ihnen in Malnitz. Morgen am Donnerstag, da lösen sich Nebelfelder und Wolken bereits am Vormittag auf. Ab Mittag wird es dann im ganzen Land recht sonnig sein. Die Temperaturen, die bewegen sich in der Früh zwischen 5 Grad im Gurktal, 12 im Gailtal, tagsüber dann 18 bis 23 Grad. 13 Uhr und 4 Minuten, ein schneller Blick auf die Straßen in unserem Land. Sie sind sicher unterwegs mit Radio Kärnten und da kommen Sie störungsfrei voran. Möge es so bleiben. Gute und sichere Fahrt.
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0: gleiten wir dahin Richtung Halbfinale Nummer 1, gleich hier bei uns bei den 1000 Fragen. Der 30. September, ja, Monatsende sozusagen, da steigt bei uns ja auch im Funkhaus immer das große Monatsfinale bei den 1000 Fragen. Und da begrüße ich jetzt bei mir im Studio Walter Sabitzer vom Expert Sabitzer aus Althofen. Einen schönen Nachmittag, Servus.
1: Einen wunderschönen guten Tag.
0: Zum ersten Mal kann man sagen, auch mit dabei hier bei den 1000 Fragen mit Elektro Sabitzer.
1: Genau, der Expert Sabitzer ist das erste Mal der Monatspreisgeber beim Quiz der 1000 Fragen. Ja, das passt einfach mit dem Radio Kärnten perfekt zusammen. Auch wir sind der regionale Partner für unsere Kunden, wenn es um Unterhaltungselektronik geht, wenn es ums Haushaltelektronik geht, wenn es um Telekommunikation geht, um Internet und so weiter. Und genauso wie ihr das Radio Kärnten für die Kärntnerinnen und Kärntner da seid, sind wir auch mir für die Kärntnerinnen und Kärntner da. Und das ist, passt einfach perfekt
0: zusammen. Schön, das passt zusammen. Wie die Faust aufs Auge, hätte man seinerzeit gesagt. Jetzt sagt man es, glaube ich, nicht mehr so.
1: Da muss man immer aufpassen.
0: Ja, genau. Aber es ist auch wieder ein toller Preis, den ihr zur Verfügung gestellt habt. 7.300 Euro, da gehen sich einige Elektrogeräte aus.
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0: Sag ich danke vielmals jetzt schon mal für den Monatspreis und dankeschön auch, dass du heute mit dabei bist bei uns bei den 1000 Fragen.
1: Ich danke, dass ich dabei sein darf.
0: Die Jury ist auch schon bereits vor dem Studio und die Kandidaten, die sind auch bereit. Halbfinale Nummer 1. Gleich bei uns Peter Ofner aus Villach gegen Hubert Sacherer aus Felden. Halbfinale Nummer 1 in knapp 4 Minuten. Schönen Nachmittag.

0: ganz gespannt stehen Sie hier bei mir im Studio. Peter Ofner, nicht aus Straßburg, sondern aus Villach. Haben wir jetzt an dieser Stelle korrigiert. Schönen Nachmittag, servus.
1: Hallo.
0: Und aus Velden, Hubert Sacherer. Schönen Nachmittag.
2: Ja, hallo.
0: Hubert hat schon Quiz-Erfahrung, war vor einigen Jahren schon mal hier bei den 1000 Fragen.
2: Ja, genau.
0: Wie lange ist das her?
2: Ich denke 3 Jahre, so circa.
0: Und dann, was ist danach passiert?
2: Ja, da war ich noch einmal dabei im Finale, aber da habe ich dann nicht gekannt. Also das war, habe ich leider müssen absagen.
0: Okay, aber anscheinend hat das Ganze so sein müssen bis zum heutigen Tag.
2: Ja.
0: Peter Ofner war noch nie im Finale dabei?
1: Nein, ich war noch nie im Finale.
0: Aber mitgespielt bei uns bei den 1000 Fragen schon das ein oder andere
1: schon
0: Mal?
1: Schon öfter, ja.
0: Ja, wo ist er dann meistens unterwegs, der Herr Ofner?
1: Ja.
0: Wenn er mitspielt? Zu Hause oder in der Arbeit oder im Auto?
1: Gemischt.
0: Gemischt?
1: Ja, so wie es halt ist.
0: Vor allem, wir haben jetzt in den letzten Tagen mal Straßburg gesagt, der Kollege hat Straßburg dazu geschrieben und dann ist das immer weiter kopiert worden sozusagen. Aber an dieser Stelle, nein, Hubert, Peter Ofner ist aus Villach, nicht aus Straßburg.
1: So ist es.
0: Hat aber eine Frage über die Rotjacken gewusst, das war am 9. September, dann haben wir beide gespielt.
1: So ist es.
0: Und dann?
1: Wie heißt der Trainer von KAC und das ist für einen eingefleischten Eishockey-Fan eine aufgelegte Frage.
0: Eine aufgelegte Frage. Gibt es hier die 1000 Fragen in den letzten Tagen, in den vergangenen Tagen und Wochen miterlebt?
2: Also, mir hat das gewundert, dass ich 14 Tage noch immer jetzt im Finale bin, weil ich habe gehört, es werden da mehr Leute anrufen und mehr Punkte erzielen, aber es hat sich scheinbar
0: nichts mehr erlebt. Ja, genau. Ja, Peter?
1: Ja, man hat hin und wieder mal zugehört und nur ein oder zwei Punkte, was teilweise die Leute. Für einen Tagessieg hat teilweise ein Punkt schon gereicht.
0: Genau.
1: Ja, war für mich auch ein bisschen verwunderlich.
0: Aber trotzdem auch im Auto oder zu Hause ein bisschen mitgerätselt.
1: Ja, freilich.
0: Ja, wir haben 5 schöne Fragen vorbereitet. Unsere Redaktion, wer die meisten richtig hat, steigt ins Finale auf. Dann in gut 20 Minuten Halbfinale Nummer 2 und dann das große Finale. Beim Antworten bitte aufpassen, nicht zu schnell herausrufen, weil ist die Antwort falsch, darf der andere ausgleichen.
2: Okay.
0: Regeln sind bekannt, Kopfhörer sind drauf sozusagen, Lautstärke passt hoffentlich. Gibt es nämlich dann auch eine Zuspielung, wie wir beim Radio immer so schön sagen. Frage Nummer 1. 25 Jahre Euro als Bargeld heuer. Zudem haben wir bekanntlich mit Schilling bezahlt, also zuvor. Welche Person war am letzten 500-Schilling-Schein zu sehen?
2: Josef Reisner.
0: Du hast beide geantwortet. Beide Antworten leider falsch. Es ist Rosa Mayreder was. Frauenrechtlerin und Künstlerin ersetzte ab 1997 Otto Wagner. Frage Nummer 2. Das Museum Liaunik zeigt immer wieder tolle, interessante Ausstellungen von internationalen Künstlern. In welcher Gemeinde
2: Neuhaus
0: befindet sich das Museum? Neuhaus ist richtig. Punkt Nummer 1 für den Hubert. Waren Sie schon mal im Museum Liaunik?
2: Leider noch nicht, ne.
0: Aber soll eine tolle, soll man sagen, Location sein?
2: Ja, ich denke.
0: Sieht man immer wieder auch bei uns in Kärnten heute. Frage Nummer 2. Es gibt hier eine Stimme zu erkennen, eine Stimme aus dem ORF und Radio Kärnten Programm. Genau zuhören und danach würden wir gerne wissen, welche Dame das ist.
3: Mir kommen da gerade ein paar Lamas entgegen. Die sind unter anderem auch ein Fixpunkt hier. Da gibt es Lama-Wanderungen.
2: Mhm. Anna Magnet.
0: Was sagt der Peter? Nicht Anna Magnet.
1: Die Frau Biche.
0: Die Frau Biche? Ich habe gerade überlegt, wir haben den Herrn Biche bei uns und die Frau Biche, die war vor vielen, vielen Jahren einmal bei uns. Gell? Na, Caro Gorton, eine ganz tolle Kollegin, die auch immer wieder bei uns zu hören ist. In der Früh bei Mike, auch in dabei ist sie zu sehen in Kärnten heute. Ganz eine tolle, sympathische Dame. Frage Nummer 4, steht immer noch 1-0 für den Hubert. Die Biene Maya feiert heuer Geburtstag. Vor 50 Jahren wurden die ersten Folgen rund um Maya, Willi und Flip ausgestrahlt. Wie hieß denn in der Ursprungsserie der Regenwurm? Na?
1: Keine Ahnung.
0: Peter, keine Ahnung. Max wäre es gewesen. So, letzte Frage. Peter kann noch ausgleichen. Ansonsten ist der Hubert weiter, gell? Formel 1. In der ewigen Geschichte der Formel 1 hat es bisher 13 Fahrer aus Österreich gegeben. Wer war der letzte aktive Fahrer, der ein Rennen fuhr? Wer war das?
1: Wendlinger.
4: Ui je. Schade. Ui je.
0: Beide Antworten waren falsch. Christian Klien im Jahr 2010 für das Team HRT gefahren. Und damit, Peter, danke vielmals. Wir hören uns in 14 Tagen wieder, hätte ich gesagt. Schauen wir.
1: Ja.
0: Und Hubert, ein bisschen Geduld, vielleicht in der Zwischenzeit Kaffee trinken. Wir sehen uns dann im großen Finale.
2: Okay.
0: Bis später.

0: Quizbrüder jetzt auch hier bei mir im Studio. Runde 2, Halbfinale Nummer 2 bei den 1000 Fragen. Ich begrüße Lukas Astner aus Klagenfurt.
1: Hallo.
0: Und Günther Fellner aus der Sirnitz, wie man immer sagt. Servus.
2: Hallo, grüß dich.
0: Das Gurkstall ist heute auch da bei uns im Finale, das gefreut uns.
2: So soll es sein.
0: Weil ich sage mir immer aus der Sirnitz, gell? Das ist wirklich
2: aus
0: so.
2: Aus der Sirnitz, ja genau.
0: Genau, also man sagt nicht aus Sirnitz, sondern aus der Sirnitz. Meine Herren, beide zum ersten Mal im Finale.
1: Ja, genau.
0: Ja. Wieso das?
2: Es hat nicht gereicht.
0: Hat nicht gereicht.
2: Für einen Tagespreis immer, aber fürs Finale nicht. Aber diesmal schon.
0: Wie schaut es bei dir aus?
1: Ja, ich telefoniere eigentlich nicht so gern, aber meine Mama hat angerufen und mir dann das Telefon in die Hand gedruckt. Beim Quiz der
0: Liebe fahren. Grüße an die Mama an dieser Stelle, es war die richtige Entscheidung.
1: Genau, ja, hat sich ausgezahlt. Ja.
0: Also die Mama fiebert heute vom Radio mit.
1: Genau, ganz bestimmt, ja.
0: Kann nicht mitkommen?
1: Nein, die drückt mir zu Hause die Daumen. Ich bin ja ursprünglich aus dem Gailtal, aus Tröpolach und jetzt arbeitstechnisch nach Klagenfurt gezogen.
0: Was machst du beruflich, wenn ich fragen darf?
1: Ich bin Lehrer am Lehrenfeld-Gymnasium.
0: Das heißt, welche Fächer unterrichtest?
1: Ich weiß nicht, ob das gescheit ist, wenn ich das jetzt frage, dann kann es peinlich werden. Ich sag's vielleicht danach.
0: Sagen wir es vielleicht danach, ja, okay. Genau. Günther Fellner, wo unterwegs, wo aktiv?
2: Du, in der Sirnitz.
0: In der Sirnitz.
2: Ja, ein bisschen wandern. Mhm. Und die Pension genießen, gell?
0: Ja, den so, Ruhegenuss, wie man immer so schön sagt.
2: So gell? Ist es, ja.
0: Das heißt, viel unterwegs im Wald?
2: Ja, Wald. Aus Glocknaufe, Wanderungen. Wir haben ein schönes Gebiet zum Wandern rundherum. Wenn du so schaust, es passt perfekt.
0: Wobei von der Sinn jetzt auf den Glocknaufe ist doch ein Stickel, gell? Doch ein breiter Weg.
2: Ja, 2,5 Stunden fährst du auf mit dem Auto, aber dafür. Man muss halt den Tag aussuchen, was du was sagst, so Radio Kärnten hören. Und nachher weiß man genau, wann man losstarten kann.
0: So, meine Herren, wir haben 5 tolle Fragen vorbereitet, unsere Redaktion im Hintergrund. Wer die meisten richtig hat, steigt auf ins Finale. Hubert Sacherer wartet ja schon gespannt da hinten. Unser erster Kandidat. Jetzt sind wir gespannt, wer von euch beiden aufsteigt. Daumen sind gedrückt. Bitte beim Antworten vielleicht ein bisschen kurz überlegen. Nicht gleich herausrufen, wie man es gerade merkt. Und der andere darf nämlich sonst ausgleichen. Regeln sind bekannt.
1: Ja.
0: Lautstärke. Passt, hört man alles. Dann kommt hier Frage Nummer 1, eben für Lukas Astner aus Klagenfurt, wo die Mami zu Hause sitzt und die Daumen drückt. Und beim Günther Fellner, die Frau vielleicht, in der Sirnitz.
2: Genau.
0: Perfekt. Frage Nummer 1. 25 Jahre Euro als Bargeld. Zuvor haben wir bekanntlich, wie auch vorhin schon gehört, mit Schilling bezahlt. Welche Person war am letzten 100-Schilling-Schein zu sehen? Wer war das? Beide überlegen. Keine Antwort.
1: Leider.
0: Eugen von Böhm-Barberg, Ökonom und Finanzminister war das.
1: Okay.
0: Ich habe den Schein zumindest noch, die Farbe habe ich gerade noch so vor mir, dieses Tannengrün, oder? Dunkelgrün war das.
2: Ja, genau, ja.
0: Frage Nummer 2. Er wurde 1939 in Zellpfare geboren, ist Maler, Dichter, Übersetzer und Schriftsteller, der ausschließlich in der zweiten Landessprache schreibt. Er wurde auch mit dem Humbert-Fink-Preis ausgezeichnet. Welchen Künstler suchen wir da?
1: Werner Lössl.
3: Ui. Schade, schade, schade, schade. Ui.
2: Na, Jonke?
0: Auch nicht. Gustav Alois Janusz hätten wir da gesucht. Steht immer noch 0-0 zwischen Lukas Astner und Günther Fellner. Jetzt gibt es eine Stimme zu erkennen aus dem Radio Kärnten-Programm. Bitte genau zuhören. Lautstärke, Frage vorher nochmal. Man hört alles, man versteht alles. Perfekt. Ja. Braucht man nicht zum Ohrenarzt gehen, gell? Na, hört man da bei Radio Kärnten, kann man es machen.
4: Adrenalin pur hier im Wörthersee-Stadion. Ein Stunt nach dem anderen.
0: So, welche Dame war das?
2: Ich tippe auf den Magnet.
0: Magnet mag schon sozusagen, und das ist Punkt Nummer 1 für Günther Fellner. Genauso machen wir weiter, oder?
2: Probieren wir es.
0: Frage Nummer 4 ist das mittlerweile. Die Biene Maya feiert heuer Geburtstag. Vor 50 Jahren wurden die ersten Folgen rund um Maya, Willi und Flip ausgestrahlt. Wie hieß denn in der Ursprungsserie die Spinne?
2: Dekla.
0: Das ist... Punkt Nummer 2 für Günther Fellner und damit dürfen wir nochmal gratulieren. Günther Fellner steigt damit auch auf ins große Finale.
2: Danke.
0: Lukas, liebe Grüße an die Mama.
1: Danke.
0: Die hofft, du rufst wieder einmal an.
1: Gratulation. Ja, werde ich machen, ja. Ist gar nicht so stressig, wie man das befürchtet hat.
0: Na, ist dann doch irgendwie locker, oder? Natürlich, man soll das ein oder andere wissen, aber welche Gegenstände unterrichtest du jetzt?
1: Kann ich sagen, ja. Mathe und Physik.
0: Mit dem habe ich jetzt nicht gerechnet. Schau.
1: Ja. In diesem Sinne. Nächstes Mal bitte ein bisschen mehr technische Fragen vielleicht.
0: Und Mathe war super, gell?
1: Ja, und Mathe, wow. Genau.
0: Ja. Danke. Jo, wir sehen uns gleich wieder. Alles Gute an dich und deine Mama.
1: Danke.

0: Klock, Klock in Radio Kärnten an diesem Mittwoch. Apropos Klock, Klock, 13.30 Uhr, halb zwei, gleich Horst Adliger mit den Neuigkeiten aus unserer Nachrichtenredaktion.
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4: Erstmals hat sich Ex-Skisprung-Ass Thomas Morgenstern in einem ORF-Interview zum gestohlenen Hubschrauber geäußert. Es sei ihm unverständlich, wie jemand mitten in der Nacht einen Helikopter fladern könne. Und er glaube inzwischen nicht mehr, dass der Helikopter noch gefunden werde und in den Hangar zurückkomme. Eher gehe er davon aus, dass er in Einzelteile zerlegt und vielleicht in Afrika oder Russland verkauft werde, mutmaßt er. Vergangenen Montag in der Früh war der Hubschrauber aus dem Hangar von Morgenstern in Mauterndorf in Salzburg gestohlen worden. Sprit war im September so teuer wie noch nie in diesem Monat. Der Mobilitätsclub VCÖ fordert ein temporär niedrigeres Tempolimit, eine Kampagne für ein spritsparendes Fahr- und Mobilitätsverhalten, einen 20%-Rabatt auf Klimatickets und appelliert an die Unternehmen, ihre Beschäftigten zu unterstützen mit Öffi-Job-Tickets, Jobrädern oder bei der Bildung von Fahrgemeinschaften. Trotz budgetärer Nöte investiert die Stadtspital an der Drau 2 Millionen Euro in die Sanierung von Gemeindewohnungen. Die Finanzmittel würden direkt den Mieterinnen und Mietern zugutekommen, so Bürgermeister Gerhard Köfer vom Team Kärnten. Planung und Ausschreibung sollen noch heuer erfolgen. Die Sanierungen sollen im kommenden Jahr erfolgen und im Sommer abgeschlossen sein, so Köfer in einer Aussendung. Und damit zum Wetter. Joe.
0: Vor allem im Westen, da gibt es 10 Hochnebel, in Unterkärnten dagegen, da ist es sonniger an diesem Mittwochnachmittag und die Höchstwerte heute herbstlich zwischen 19 und 23 Grad. 13 und 33 Minuten, Sie sind sicher unterwegs mit Radio Kärnten, A2 Südautobahn in Richtung Italien. Zwischen dem Zubringer Klagenfurt West und dem Knoten Klagenfurt West, da finden aktuell Markierungsarbeiten statt. Die Überholspur ist hier gesperrt. 0800 600 601, sollten Sie etwas entdecken, dann bitte seien Sie so lieb, rufen Sie kurz bei uns an, natürlich wie gewohnt kostenlos. Dankeschön und volle Fahrt voraus.
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0: Wir warten auch sehr gespannt auf das große Finale hier bei den 1000 Fragen. Finale gleich mit Hubert Sacherer aus Felden und Günther Fellner aus der Sirnitz. Davor begrüße ich nochmal Walter Sabitzer vom Expert Sabitzer aus Althofen hier bei mir im Studio. Schönen Nachmittag nochmal.
1: Hallo Joe.
0: Halbfinale 1 und Halbfinale Nummer 2 auch draußen mitverfolgt bei uns in der Redaktion, zwischen der Jury sozusagen. Wie wär's dir ergangen?
1: Ja, super spannend auf jeden Fall, das da einmal so mitzukriegen, gell, wie das abläuft. Ja, gar nicht so einfache Fragen, muss ich ganz ehrlich gestehen. Also ich weiß nicht, ob ich mich qualifiziert hätte fürs Finale, wenn ich ehrlich bin.
0: Ja, es ist sehr schwierig. Natürlich, ich meine, nicht immer ein bisschen leichter, weil ich ja die Antworten vor mir liegen habe, aber mir würde es, glaube ich, ganz gleich gehen.
1: Ich werde einfach auf deine Seiten mich umstellen und dann habe ich alle Antworten.
0: Bringt dir heute aber nichts fürs
1: genau,
0: nächste Finale.
1: Ich bin außer der Wertung.
0: Aber du hast einen schönen und tollen Monatspreis mitgebracht.
1: Genau. Also wie gesagt, wir spendieren sozusagen 7.300 Euro für den Gewinner, für das Quiz der 1000 Fragen. 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
1: Natürlich, also gesagt, man kann natürlich, aber natürlich noch schlauer ist natürlich, wenn man für die Frau was mitnimmt. Gell? Also man
0: Stimmt.
1: 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Und man nimmt gleich was für die Frau mit.
0: Ein neues Handy meinst du jetzt, oder?
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0: 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Da kauft man irgendwas, dann kauft man, wie geht das eine Spruch, kauft man günstig, kauft man meistens teuer, oder? 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
0: weiß man nicht, wohin
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0: geht man.
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0: danke.
1: Teuer.
0: Das war der Spruch.
1: Ja, hat recht. 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
0: 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Schön, dass ihr da bist, einen schönen Nachmittag. Wie groß ist euer Team? Abschließend noch die Frage.
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0: Gut betreut auch bei uns die Kandidaten Günther Fellner aus der Sirnitz und Hubert Sacherer aus Felden. Das große Finale gleich hier bei uns.

0: Sirnitz gegen Felden, Hubert gegen Günther, das große Finale. Studio Combo hat das da fleißig aufgespielt. Ich begrüße die beiden Herren zurück. Günther Feldner aus der Sirnitz und Hubert Sacherer aus Felden. Grüß Gott, meine Herren.
1: Hallo, Christi.
0: Wie ist es euch jetzt ergangen in der Zwischenzeit, in der Pause?
1: Mal kurz durchgeschnauft, aber es geht.
2: Ja. Ein bisschen Hubert. Meditiert und nachgeraucht.
0: Meditiert?
2: Ja.
0: Deshalb hinten die Yogamatte mit.
2: Ja, genau.
0: Hat sich in der Zwischenzeit auch jemand angerufen oder habt ihr das Handy generell deaktiviert?
1: Generell leise geschalten.
0: Ja. Schaut man da noch, gell?
2: Ja. Genau. Deaktiviert, nein, das, während dem braucht man das nicht, glaube ich.
0: Jetzt hat der Günther schon erzählt, er ist sehr fleißig unterwegs auf den Bergen, Großglockner, Hochrindel, da ist er überall um, gell?
1: So ist es, ja.
0: So ist es. Wo ist denn der Hubert unterwegs? Am Wörthersee?
2: Am Wörthersee natürlich und eigentlich ja, durch mein Klimaticket Kärnten bin ich relativ viel mit dem Zug unterwegs und dort da überall. Ja.
0: Lieblingsgebiet, gibt es da eins?
2: Ja, also meine zweite Heimat, Felden rundum, das ist natürlich mein Lieblingsgebiet.
0: Die zweite Heimat und die erste Heimat?
2: Althofen.
0: Althofen, aha, deshalb Expert Zabitzer sozusagen Nachbarn.
2: Nachbar von Walter.
0: Ja. Er nickt, das heißt fleißig eingekauft bei den Nachbarn.
2: Ja.
0: Ja. 5 Fragen sind wieder vorbereitet. Unsere Redaktion hat da alles gegeben für das große Monatsfinale. Ja, wer am meisten weiß, wer die meisten richtig beantwortet, holt sich den Preis vom Nachbar oder vom Expert Zabitzer aus Althofen, gell? Beide Herren nicken, genau beim Antworten bitte wieder ein bisschen kurz überlegen. So, Dala. Frage Nummer 1. 25 Jahre Euro als Bargeld heuer. Zuvor haben wir bekanntlich, wie in dieser Stunde auch schon des Öfteren gehört, mit Schilling bezahlt. Da können wir uns noch dran erinnern, oder?
1: Ja.
0: 100 Schilling, da bist du weit gekommen. Also, heute mit 10 Euro... Ich kostet da mal vor die Haustür teilweise, gell? Welche Person war am letzten 50-Schilling-Schein zu sehen? Wer war da drauf?
2: Der Geiger von Semmeringborn.
3: Ui je. Schade, schade, schade, schade. Ui je. Mhm.
0: Günther darf ausgleichen. Was sagt der Günther?
1: Keine Ahnung.
0: Es war Sigmund Freud, Begründer der Psychoanalyse. Jetzt haben wir es wieder im Kopf irgendwie, gell? Wobei ich mich gar nicht mehr erinnern können auf diesen 50-Schilling-Schein, oder? An den 100er geht es, 20er habe ich auch im Kopf, das war dieser gelbe.
1: Ja, der 1000er war noch gegangen, den hätte ich auch gewusst.
0: Den hätte man gewusst. Frage Nummer 2. Landeskulturpreis Kärnten 2026 wurde postum an welche heimische Künstlerin vergeben? Der Landeskulturpreis Kärnten 2026.
2: Ingeborg Bachmann.
0: Hätte ich auch gesagt, ne?
1: Kiki Kogelnick.
0: Nein, auch falsch. Bella Bahn steht da bei mir auf der schlauen Liste. Frage Nummer 3. Es gibt wieder eine Dame zu erkennen, eine Dame aus dem Programm von Radio Kärnten. Bitte genau zuhören. Lautstärke passt, Kopfhörer passt. Ja, beide Herren und Nicken, bitte genau zuhören.
4: Der frühe Vogel fängt den Wurm und nebenbei darf er sich auch noch über einigermaßen angenehme Temperaturen freuen.
0: Welche Dame ist denn das?
2: Winkler, Daniela Winkler.
0: Daniela Winkler ist richtig. Damit holt sich Hubert Sacherer aus Felden den ersten Punkt. Daniela Winkler wird sich freuen, wird beim nächsten Marktbericht vielleicht in Felden vorbeischauen. Ha? Schauen wir mal.
2: Ja, gibt es am Donnerstag den Wochenmarkt.
0: Ja, werden wir weitergeben, das hat sie jetzt gehört. Frage Nummer 4 ist das. Die Biene Maya feiert heuer Geburtstag. Vor 50 Jahren wurden die ersten Folgen rund um Maya, Willi und Flip ausgestrahlt. Wie hieß denn in der Ursprungsserie die Maus mit der Brille? Die Maus mit dieser Nickelbrille war das damals.
2: Mimi.
3: Ui je. Schade, schade, schade, schade.
0: Weiß ich nicht. Günther sagt jetzt gar nichts mehr, gell? Alexander steht da bei mir. So, letzte Frage. Jetzt kann der Günther ausgleichen. Dann hätten wir super tolle Schätzfragen vorbereitet. Die sind ja auch immer sehr, sehr beliebt. In der ewigen Geschichte der Formel 1 hat es bisher 13 Fahrer aus Österreich gegeben. Einer davon war natürlich Gerhard Berger, der insgesamt für 6 Rennställe unterwegs war. Neben ETS, Aeros, Benetton, Ferrari oder auch bei McLaren oder McLaren. Wer war bei McLaren, wie viele sagen aus unserer Sportredaktion, sein Teamkollege? Und zwar zwischen 1990 und 1992. Wer war das?
1: Niki Lauda.
0: Niki Lauda ist falsch. Beide haben jetzt Niki Lauda gesagt, gell?
2: Nein, ich habe gar nichts gesagt.
0: Du hast gar nichts gesagt.
2: Keine Ahnung. Ja.
0: Schau Richtung Jury, genau. Was meint jetzt der Hubert?
2: Louis Vuitton.
0: Und damit haben wir einen Gewinner. Der kommt aus Felden am Wörthersee. Hubert Sacherer holt sich bei uns den Monatspreis.
2: Danke.
1: Gratuliere.
0: Ah ja, Ayrton Senna wäre es noch gewesen, genau die Antwort gewesen. Okay. Ich darf jetzt auch noch Walter Sabitzer vom Expert Sabitzer zum Mikrofon bitten. Wir dürfen da nämlich jetzt gratulieren. Es bleibt quasi bei euch in Althofen der Preis.
5: Ja super, ich möchte den Hubert Sacherer gratulieren zum Monatspreis von Expert Sabitzer. 7.300 und wie gesagt, bin mir sicher, dass er was Passendes findet. Er kennt uns ja als Geschäft sozusagen. Und ja, herzliche Gratulation. War knappes Finale. Beide hätten es verdient gehabt, aber nochmal herzliche Gratulation an den Gewinner.
2: Danke, Walter.
0: 7.300 Euro, was wird jetzt gekauft? Neuer Fernseher,
2: ja, für meine Mama auf jeden Fall einen Fernseher.
0: Einen großen, oder? So richtig einen großen fürs Wohnzimmer.
2: Da müssen wir noch den Kosten ausschneiden, glaube ich.
0: Dann kann die Mama Kärnten heute in HD anschauen.
2: Ja, genau.
0: Täglich bei uns um 19 Uhr eben in ORF2. Meine Herren, ich sage danke vielmals. Walter Sabitzer vom Expert Sabitzer aus Althofen, auch danke für den Preis. Danke fürs Kommen.
5: Sehr gerne, Joe.
0: Ja, ich hätte gesagt, wir hören uns dann in 14 Tagen wieder. Kurz einmal zum Mikrofon. Da ist ja der Günther Fellner aus der Sion jetzt. Ganz ja. Ruhig ist er, entspannt ist er, lächelt trotzdem, ist gefallen.
1: Ja.
0: Wir hören uns
1: dabei
0: einfach.
1: Sein ist alles, ja genau.
0: Genau.
1: So ist es, ja.
0: Der olympische Gedanke zählt.
1: So ist es.
0: In 14 Tagen hören wir uns wieder bei den 1000 Fragen. Jo, Hubert, wir hören uns in 3 Jahren dann wieder.
2: Das ist ziemlich lang, ja.
0: Aber bis dahin kann man ja das Geld ausgeben. Meine Herren, danke vielmals. Morgen dann bei uns quasi ein neuer Monatspreis zwischen 13 und 14 Uhr. Und Ihre neue Chance dann auf den Monatspreis und auch auf den Tagespreis morgen dann. Dankeschön fürs Zuhören. Wenn Sie möchten, dann hören wir uns weiterhin auch nach 2 wieder bei Radio Kärnten am Nachmittag. Das ist jetzt Zuccaro bei den 1000 Fragen. Danke.

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3: Am Mikrofon Christina Kreuz. Die deutsche Bundesregierung hat sich in ihrer Kabinettssitzung heute Mittag doch noch auf eine Pflegereform geeinigt. Der Gesetzesentwurf soll die Finanzierung der gesetzlichen Pflegeversicherung absichern, mit Einsparungen, die auch Pflegebedürftige treffen. CDU und SPD hatten wochenlang darüber gestritten. Aus Berlin berichtet Regina Pöll.
4: Man habe ein drohendes Defizit von 8 Milliarden Euro im Pflegesystem abgewendet. Die Versorgung sei nun sicher, sagt Gesundheitsminister Carsten Linnemann von der CDU.
5: Wir werden Einsparungen vornehmen müssen. Einnahmen und Ausgaben müssen in eine Balance gebracht werden.
4: Künftig soll etwa genauer geprüft werden, wie viel Pflege jemand tatsächlich braucht.
5: Beispielsweise Reha vor Pflege. Das ist das Motto.
4: Kinderlose und Gutverdiener werden etwas mehr in die Pflegeversicherung einzahlen müssen. Die SPD hatte bis zuletzt einen Pflegedeckel gefordert, also eine Begrenzung dessen, wie viel Pflegebedürftige selbst für Pflege im Heim bezahlen müssen. Solche Fragen wurden heute ausgelagert. Eine Expertenkommission soll bis Ende Jänner eine weitere, noch viel weitreichendere Pflegereform prüfen.
3: Ein Handgemenge auf einem Flug von den Vereinigten Arabischen Emiraten nach Israel hat heute zu einer Umleitung nach Saudi-Arabien geführt. Laut israelischen Medien dürfte einer der Piloten versucht haben, die Maschine der Airline Fly Dubai zum Absturz zu bringen. Die Behörden gehen von einem Terrorverdacht aus, würden aber auch psychische Ursachen in Betracht ziehen, heißt es. Etwas mehr als ein halbes Jahr ist es her, dass Vorwürfe gegen den

0: hat aber stets seine Unschuld beteuert. Durch einen neuen Bericht der Justiz sieht sich Weismann jetzt entlastet. Felix Nowak berichtet.
1: In einem Brief an die Unternehmensführung bezieht sich Ex-ORF-Chef Weismann auf einen Zwischenbericht der Staatsanwaltschaft. 4000 Chatnachrichten sowie Bilder und Tonaufnahmen seien darin enthalten, vom Handy der betroffenen ORF-Mitarbeiterin. Weismann-Anwalt Oliver Scherbaum sagt,
2: dass das, was in diesem Bericht drinnen steht, genau das bestätigt, was mein Mandant immer gesagt hat, nämlich dass es eine wechselseitige private Beziehung war, wo niemand belästigt worden ist.
1: Die ORF-Compliance-Stelle sei erneut am Zug, denn es gebe nicht einmal mehr den Anschein unangemessenen Verhaltens, so Scherbaum. Roland Kier, Anwalt der Mitarbeiterin, sieht das anders. Der Strafakt ändere nichts, Weismann greife nach jedwedem Strohhalm. Der ORF kündigt an, neue Beweise in der Causa intern und extern prüfen zu wollen.
0: Das waren die Nachrichten mit Christina Kreuz.
3: Und wir kommen damit zum Wetter für Kärnten an diesem Mittwochnachmittag. Derzeit, da scheint ganz im Osten von Kärnten die Sonne und in den Nachmittag hinein sollte es dann auch bis zum Wörtherseeraum ebenfalls sonnig werden. Da sollte dann auch hier bei uns die Sonne durchkommen. Nach Westen zu, da halten sich weiterhin zähe Hochnebelfelder. Die Höchstwerte heute am 30. September bei 17 bis 23 Grad. 16 Grad messen wir jetzt bei Ihnen in Ariach, dann rund um den Weißensee und den Silian. 18 Grad in Breiteneck und in Spital. 20 Grad in der rot-weißen Landeshauptstadt in Klagenfurt und auch in der blau-weißen Stadt, kann man sagen, in Villach. Morgen am Donnerstag, da lösen sich Nebelfelder und Wolken im Laufe des Vormittags auf und ab Mittag wird es dann im ganzen Land recht sonnig. Die Temperaturen bewegen sich in der Früh zwischen 5 Grad im Gurktal und 12 im Gailtal, tagsüber dann 18 bis 23 Grad. 14 Uhr und 4 Minuten, Sie sind sicher unterwegs mit Radio Kärnten und da kommen Sie störungsfrei voran. 0800 600 601, sollten Sie etwas entdecken, Sie kennen sich aus, dann bitte rufen Sie kurz bei uns an. Wir leiten es gerne weiter. Dankeschön und gute Fahrt Ihnen.
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3: Wir schauen aufs Ganze. Dieser Gedanke steht bei uns im Mittelpunkt, wenn die Finalisten der Wahl zum Biobauern des Jahres hier bei uns in Radio Kärnten vorgestellt werden. Zwei Betriebe haben wir Ihnen schon präsentiert und heute, an diesem Mittwoch, da gibt es Start Nummer 3. Es ist ein Hof im Krapfeld. Christian Meierhofer meldet sich von dort in Kürze. Schönen Nachmittag. Willkommen.

0: No Mercy, More Than a Feeling an diesem Mittwochnachmittag in Radio Kärnten, 2:12. Wir schauen aufs Ganze. Dieser Gedanke steht im Mittelpunkt, wenn die Finalisten der Wahl zum Biobauern des Jahres in Radio Kärnten vorgestellt werden. Zwei Betriebe natürlich haben wir Ihnen schon präsentiert. Heute Start Nummer 3, es ist ein Hof im Grabfeld. Christian Meierhofer hat den Biohof Brossen von Manuela und Josef Brasser eben besucht, in der Nähe von Kappel am Grabfeld. Herzstück des Betriebes ist dort der neue Schweinestall.
1: Hier am Biohof Brosen haben wir, was für ein Zufall, den Saustall mit Blick auf die Saualben. War das Josef Brasser der Hintergedanke, dass es wirklich gut passt hier?
2: Nein, das war nicht der Hintergedanke. Wir haben den Saustall außerhalb von unserem Dorfgebiet erbaut. Einerseits aus Platzgründen und andererseits auch, falls es Lärmbelästigung gibt, ist das ein guter Weg, um eventuelle Probleme mit der Nachbarschaft zu vermeiden. Und deshalb haben wir diesen Stall hier da am Acker errichtet.
1: Manuela, wenn man runterschaut, man hat fast zwangsläufig das Gefühl, dass die sich hier sauwohl fühlen.
3: Ja, für mich persönlich ist das sehr wichtig, weil wir ja auch als Bauersleute einfach gerne in den Stall gehen möchten. Und das ist bei uns der Fall. Wir sehen, dass unsere Tiere glücklich sind. Ihren Bedürfnissen ist der Stall angepasst. Man sieht bei unserem Stall die Einstreu, die sie ganz dringend brauchen. Sie brauchen ganz dringend Beschäftigungsmaterial. Sie haben genug Platz, dass sie sich ihre Plätze aussuchen können, wo sie ihre natürlichen Bedürfnisse ausleben können, wie eben Koten oder die Wasseraufnahme oder den Liegeplatz. Also es ist für jedes Schwein genug Platz, dass es sich einfach austoben kann und die Bedürfnisse erfüllen kann.
1: Und Sie sind, man merkt das jetzt beim Interview auch, sehr neugierig. Unglaublich, wie die Blicke da auf uns gerichtet sind.
3: Also Sie würden sicher gerne etwas erzählen. Und wenn Sie was erzählen könnten, dann würden Sie sagen, es geht uns einfach hier gut und wir fühlen uns wohl.
1: Wodurch unterscheidet sich jetzt diese Aufzucht von einer konventionellen?
2: Ich möchte eigentlich keine Vergleiche anstellen, aber unsere Mast ist spezialisiert für das Tierwohl. Das ist ein offener Frontstall, Kaltstall mit Liegeboxen und sie fühlen sich sichtlich wohl. Ein Zeichen dafür sind die Ringelschwänzchen. Und das ist auch eine Voraussetzung für Bio-Schweine. Also die Schwänze dürfen bei Bio-Ferkel nicht kopiert werden. Das nächste ist für das Tierwohl ist die Stroheinstreu und die schmerzfreie Kastration. Wird alles erfüllt hier bei unserer Tierhaltung.
1: Hat es auch wirtschaftliche Gründe gegeben, dass Sie mit dieser Zucht begonnen haben?
2: Ja, natürlich war das unser Junior, der Sebastian, der ist von der Schule fertig geworden und gleichzeitig war das Bedürfnis von ihm da, dass man noch irgendwas, ein Standbein errichtet. Und dann haben wir lange gesucht und sind schlussendlich zu den Mastschwänen gekommen. Das hat den großen Vorteil, die Schwäne können unser eigenes hufeigenes Futter ohne Verarbeitung verwerten.
0: Ja, und auch bei Führungen und bäuerlichen Exkursionen kann man sich davon überzeugen, wie schlau Schweine wirklich sein können. In dieser Stunde, da sind wir beim Biohof Brossen Biohof Brossen der Familie Brasser zu Gast. Start Nummer 3 beim heurigen Bio Awards. Mehr dazu gleich bei uns in Radio Kärnten.

0: Der Mittwochnachmittag in Radio Kärnten sind wir heute unterwegs am Hof der Familie Brasser. Den gibt es seit dem Jahr 1995 in der Nähe von Kappel am Grabfeld. Wird biologisch gehalten, das haben wir auch schon gehört in dieser Stunde. Auch viele Schweine sind da unterwegs. Bio ist hier nämlich die normale Form der Bewirtschaftung, kann man sagen, auch für den Junior am Hof.
1: Sebastian, wie war denn dieser Einstieg zum Schweinebauer?
2: Ja, der war sehr spannend. Wir haben nicht viel Erfahrung gehabt in der Schweinemast. Wir haben uns sehr viel erkundigt bei Versuchsanstalten, im Internet. Wir haben schön klar was gelernt, wie aufwendig es ist, Bioschwein zu halten und welche Herausforderungen es gibt. Und so sind wir langsam in das hineingewachsen. Und das hat aber recht gut funktioniert, da wir alle zusammengehalten haben und immer wieder wissbegierig waren.
1: Wie ist diese Teamarbeit oder besser gesagt diese Familienarbeit am Hof? Wie ist da der Austausch und wie sehr hat dich vielleicht der Papa auch schon mitgenommen sehr früh?
2: Ja, ich war eigentlich von klein auf immer dabei. Schon nach dem Kindergarten, nach der Schule immer wieder am Hof unterwegs, mit dem Traktor mitgefahren, bei den Tieren gewesen. Und deswegen war eigentlich für mich nie was anderes im Sinn, was zu machen. Und deswegen war das schon von klein auf mein größter Wunsch.
1: Manuela, es zeichnet auch den Betrieb aus, dass die Kinder aus der Umgebung nicht immer am Handy sind, sondern die kommen Schweine schauen.
3: Ja, genau. Das ist etwas ganz Besonderes, auf einem Bauernhof zu leben, auf einem Bio-Bauernhof zu leben. Und das schätze ich sehr. Also wir können unseren Kindern oder um unseren Kindern wirklich mitgeben können, was es bedeutet, nachhaltig zu leben und die Natur also auch zu schätzen, aber auch wirklich darauf aufzupassen, damit man sie weiter so weitergeben kann, wie wir sie geschenkt bekommen. Und wir haben so viele Werte vermitteln können unseren Kindern, die von Haus aus gegeben sind. Wir brauchen da nichts erfinden brauchen. Wir haben einfach nur hinausgehen müssen, mit denen gemeinsam arbeiten und leben am Hof, gemeinsam Lebensmittel verarbeiten. Und das ist ein riesengroßes Geschenk, das wir wirklich sehr schätzen.
1: Würden Sie sagen, man schmeckt den Unterschied auch?
3: Ja, man schmeckt den hundertprozentig, weil wir es einfach mit Liebe geerntet haben, verarbeitet haben. Und auch wir wissen ja, was auf den Teller kommt, was wir produziert haben, was wir gemästet haben, ob es jetzt ein Rindfleisch ist, wo unsere Tiere auf der Weide sind, ob es jetzt ein Schwein ist, was bei uns da so natürlich aufgewachsen ist. Also ich bin der Meinung, dass man es spürt oder schmeckt vor allem. Auch natürlich, weil sie auch langsamer wachsen, das muss man natürlich sagen, ist die Fleischqualität natürlich auch besser. Aber allein schon der Gedanke, dass sie gesund aufgewachsen sind und bei uns so gelebt haben, allein deswegen schmeckt es schon besser.
0: Ist Manuela Brasser vom Biohof Brosen überzeugt. Die Familie arbeitet gemeinsam am Hof. Zugleich sind alle aber auch außerhalb der Landwirtschaft noch berufstätig. Hut ab, mehr dazu dann und mehr auch über den Betrieb in ein paar Minuten hier bei uns in Radio Kärnten an diesem Mittwochnachmittag.
4: Gibt es

0: Schönen Mittwochnachmittag mit Radio Kärnten, 14 und 31 Minuten, kurz nach 2:30. Zeit für die Neuigkeiten. Im Studio ist Horst Sattlecker.
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2: Entwarnung in Ferlach, das Trinkwasser ist wieder uneingeschränkt genießbar. Seit Montag hat es die Empfehlung gegeben, das Wasser abzukochen. Seitdem wurden alle Leitungen gespült, so die Stadtgemeinde. Seit 30 Jahren bringt das Armutsnetzwerk Kärnten soziale Organisationen, Politik und Verwaltung zusammen, um auf soziale Probleme armutsbetroffener Menschen aufmerksam zu machen. Die Gefahr, dass Menschen armutsgefährdet sind, steigt auch wegen der Teuerung stetig, sagt Christian Eile, Obmann des Kärntner Netzwerks gegen Armut und soziale Ausgrenzung.
3: Also die Teuerung schlägt in der Gesellschaft durch, auch bis hin in den Mittelstand hinein mittlerweile. Die Wohnkosten steigen auch in Kärnten rapide an, also gerade auf dem privaten Mietenmarkt. Die Lebensmittel werden teurer. Man merkt einfach, dass die Einkommen mit den gestiegenen Kosten nicht mithalten können. Das spüren auch alle Sozialorganisationen in Kärnten. Was schon sehr bedeutsam ist, ist, dass du mittlerweile auch Schwierigkeiten hast, wenn zwei Partnerinnen eine Lebensgemeinschaft oder Ehepartnerinnen über durchschnittliche Einkommen verfügen, dann wird es auch für diese immer schwieriger, sofern sie nicht über ein Eigentum verfügen oder im sozial geförderten Wohnbau wohnen.
2: Der Fahrradhändler GS E-Bike in Fürnitz ist zahlungsunfähig. Die Überschuldung beträgt rund 350.000 Euro. Ein Sanierungsplan wird angestrebt. Betroffen sind 2 Dienstnehmer und 10 Gläubiger. Joe, das Wetter.
0: Ja, vor allem im Westen gibt es heute 10 Hochnebel in Unterkärnten. Dagegen vor allem am Wörthersee ist es jetzt sonniger und da wird es auch noch sonniger. Die Höchstwerte heute bei 19 bis 25 Grad. Aktuell liegen die Temperaturen zwischen 14 Grad in Malnitz und 25 in St. André im Lavantal. 14 und 33 Minuten, Sie sind sicher unterwegs mit Radio Kärnten. Nicht zu schnell hinterm Steuer, sonst wird's teuer. Kontrolliert wird auf der Südautobahn auf Höhe Wernberg von der Brücke herunter und zwar in beide Fahrtrichtungen. Wo es geht, gute und sichere Fahrt.
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0: 14.40 Uhr am Mittwochnachmittag. Die Wahl zum Bio-Bauern 2026 steht in dieser Woche bei uns in Radio Kärnten im Mittelpunkt. Heute Start Nummer 3, der Biohof Brosen der Familie Prasser. Zum Betrieb gehören Ackerflächen, Grünland und Streuobst. Das wichtigste Standbein ist aber, wie wir auch schon gehört haben in dieser Stunde, die Schweinemast.
1: Es ist keine Altersfrage, sondern eine Kilofrage. Ab ca. 30 Kilo kommen die Schweine hier auf den Hof. Allerdings, Sie haben eine sehr kurze Anreise.
2: Genau, die Ferkel kriegen wir von unseren Nachbarn, von Martin Moser in Bruden. Der ist nur wenige hundert Meter von uns entfernt. Und das bedeutet, dass die Ferkel eine ganz kurze Anreise haben. Dass sie wenig Stressbelastung und das wirkt sich auch später bei dem Mastergebnis aus.
1: Und sonst gibt es hier eine gute Gemeinschaft und auch einen Austausch zwischen den anderen Bauern. Wie läuft das dann ab?
2: Unsere Dorfgemeinschaft ist ausschließlich besteht aus Biobauern und da haben wir eine sehr gute Kooperation mit den meisten Bauern. Wir beziehen von ihnen das Getreide, Soja und auch Gras und im Gegenzug bekommen sie von uns den Wirtschaftsdünger. Und das funktioniert seit Jahren schon hervorragend. Also es ist eine Win-Win-Situation und eine Kreislaufwirtschaft.
1: Sebastian, viele sagen, Bio beginnt im Kopf. War das bei dir auch der Fall?
3: Ich bin ins Bio-Leben eingeboren. Und es ist so, es startet im Kopf und man muss einfach diese Grundvoraussetzungen, die muss man leben. Man muss dafür sein, dass ein Tier viel Platz hat, dass sie gewisse Sachen haben, dass das Getreide ohne irgendeine Behandlungen aufwächst, dass auch teilweise mehr Unkraut in die Ackerflächen drin ist. Mit denen muss man einfach einen Kompromiss eingehen und das ist eine Einstellungssache. Ja, und das beginnt im Kopf.
1: Was zeichnet euren Hof aus? Was würdest du sagen?
3: Ich glaube, unseren Hof zeichnet aus, dass wir den im Nebenerwerb führen und wir einen sehr guten Familienverbund haben. Es hilft jeder jeden und wir können uns alles ausreden. Wir können Stallarbeiten ausreden, wer macht was. Das ist so flexibel bei uns. Ich glaube, das zeichnet uns schon sehr aus.
1: Und Mama und Papa sind wirklich noch bei der Arbeit nebenbei?
4: Ja, wir machen das auch gerne, unsere Arbeit. Aber natürlich, die Arbeit am Hof ist besonders erfüllend. Und so wie der Sebastian gesagt hat, also wir sind auch wirklich ein extrem gutes Team. Ich bin sehr stolz auf alle, was zu unserer Familie gehören. Also wir ergänzen uns gegenseitig und wertschätzen uns auch gegenseitig. Das ist wichtig.
2: Somit ist auch jeder zeitweise entlastet und er kann jede Arbeit machen. Und das passt gut in unsere Gemeinschaft hinein. Und das funktioniert jetzt noch besser, seit der Sebastian so tatkräftig dabei ist. Aber hat vorher schon gut funktioniert mit allen Familienmitgliedern.
0: Na schön. Familie und Bio werden hier also groß geschrieben am Brosenhof. Fehlt uns nur noch der Bio-Award-Fragebogen und wir füllen diesen aus in ein paar Minuten.

0: 11 Minuten noch bis 3, Radio Kärntner, diesem Mittwochnachmittag. Es ist die Wahl zum Biobauern 2026, die wir in dieser Woche wieder sehr fleißig auch begleiten dürfen. Heute haben wir Ihnen Start Nummer 3 präsentiert und vorgestellt, den Biohof Prossen. Jetzt beantwortet Josef Brasser auch noch einige sehr interessante und persönliche Fragen für uns.
1: Der Bio-Award-Fragebogen. Ich bin Biobauer, weil...
2: Weil ich es eigentlich schon immer war. Und seit 30 Jahren sind wir anerkannter Biobetrieb und beim Bio-Austria-Verband dabei.
1: Der Geschmack meiner Kindheit war...
2: Da gibt es viele Geschmäcker. Eins davon ist natürlich der Schweinsbraten, aber die Natur hat einen Geschmack. Und bei uns da am Land, im Biobetrieb, ist das immer ein guter Geschmack. Und dafür stehen wir ein, ja.
1: Von Konsumenten wünsche ich mir...
2: eine faire Behandlung und eine Wertschätzung gegenüber unserer Produktion. Er sollte sehen, wie bei uns die Tiere aufwachsen, wie sie gehalten werden, und dazu sind alle bei uns immer recht herzlich eingeladen.
1: Den letzten Urlaub hatte ich?
2: Heuer, vor ein paar Wochen. Wir waren am Wolfgangsee, wo wir auch sehr gute österreichische Spezialitäten essen konnten, auch von Biobetrieben. Also das ist sehr schön, dass das bei uns in Österreich so weit verbreitet ist.
1: Bio macht
2: definitiv den Unterschied.
1: Meine beste Idee als Biobauer war oder ist?
2: Die beste Idee jetzt im neuen Jahr tatsächlich das Umstellen, weil das uns grundsätzlich verändert hat, die Denkweise, die Arbeitsweise und das Anpassen vom Betrieb an unsere Arbeit, die wir in der Firma nachgehen. Also das war eine gute Entscheidung.
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0: 5 Betriebe sind nominiert für die Wahl des Biobauern 2026. Das war heute Hof Nummer 3, den wir Ihnen da in dieser Stunde vorgestellt haben. Biohof Prossen. Start Nummer 4 geht dann morgen sozusagen ins Rennen. Und ab Samstag können Sie dann auch für Ihren Favoriten online voten. Alle Infos dazu dann auch noch in den kommenden Tagen hier bei uns im Programm von Radio Kärnten.

0: Schön, dass wir Sie begleiten dürfen durch diesen Mittwochnachmittag. Und da präsentieren wir Ihnen in der nächsten Stunde eine traditionsreiche Veranstaltungsreihe der katholischen Kirche Kärnten, bei der gesellschaftliche Themen Zivilcourage und Gerechtigkeit im Mittelpunkt stehen. Und zwar Titel Kritischer Oktober. Gleich hier bei mir zu Gast, Peter Deibler wird da bei mir im Studio vorbeischauen. Marco Wendre auch wieder unterwegs. Guten Morgen Österreich-Woche. Und wo er morgen unterwegs ist, das erzählt er uns auch in der nächsten Stunde.
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4: Am Mikrofon Christina Kreuz. Nächste Woche geht der sogenannte Pilnacek-U-Ausschuss im Parlament weiter. Über einen Auswertungsbericht des privaten Laptops des verstorbenen Sektionschefs Christian Pilnacek hat heute der Standard berichtet. Den Bericht hat die WKStA, die Wirtschafts- und Korruptionsstaatsanwaltschaft, im Auftrag der Justizoberbehörden vor kurzem fertiggestellt und an den U-Ausschuss geliefert. Demnach hat der Ex-Sektionschef auch nach seiner Suspendierung 2021 im Hintergrund mitgemischt. Beate Tomasovic berichtet.
5: Laut Standard hat Christian Pilnacek die von der damaligen grünen Justizministerin Alma Sadic geplanten Änderungen im Korruptionsstrafrecht kritisiert. Er hat dazu E-Mails unter anderem an Bundeskanzler Christian Stocker geschickt, der damals ÖVP-Generalsekretär war. Ich versuche zu retten, was zu retten ist, zitiert der Standard Stockers Antwort darauf. Der E-Mail-Verkehr bezog sich auf die saubere legistische Formulierung eines Gesetzestextes und fand auf fachlicher Ebene statt, heißt es dazu heute aus dem Bundeskanzlerbüro. Alma Sadic, heute grüne Justizsprecherin, ist wenig überrascht.
6: Es war damals schon bei den Verhandlungen zum Korruptionsstrafrecht klar von Anfang an, die ÖVP wollte das nicht.
5: Auch beim Vorwurf der Falschaussage von Ex-Bundeskanzler Sebastian Kurz im Ibiza-U-Ausschuss soll Pilnacek im Hintergrund dessen Verteidigung beraten haben.
4: Bei massiven russischen Angriffen auf ukrainische Energieanlagen sind 5 Menschen, darunter ein Kind, ums Leben gekommen. Die Energieinfrastruktur im Großraum Kiew soll das Hauptziel gewesen sein. Kiew war heute früh nach den Luftangriffen wegen Bränden in dichten Rauch gehüllt. Rettungsdienste riefen die Menschen auf, die Fenster geschlossen zu halten. Immer mehr Österreicherinnen und Österreicher folgen bei Gesundheitsfragen Empfehlungen der KI. Das zeigt die aktuelle Gesundheitsstudie der Wiener Städtischen Versicherung. Adam Michael Lech berichtet.
7: Bereits 6 von 10 der Befragten nutzen schon die künstliche Intelligenz bei Gesundheitsfragen. 4 von 10 empfinden sie dabei als hilfreich. Das Vertrauen in ärztliche Beratung bleibt aber laut Umfrage nach wie vor deutlich höher. Weil die KI zunehmend zur ersten Anlaufstelle bei Gesundheitsfragen wird, ist es umso wichtiger, sie als

0: Sind digitale Rechnungen erlaubt, etwa im Handel oder in der Gastro. Das soll Zeit und Material sparen helfen. Kundinnen und Kunden können aber weiterhin den ausgedruckten Beleg verlangen. Die digitale Rechnung wird etwa in einer App gespeichert. Möglich ist ebenso ein Link, eine Mail oder ein QR-Code, den man im Geschäft scannt. Mit dem Start des Digitalbelegs auf freiwilliger Basis verstärkt das Finanzministerium die Kontrolle von Rechnungslegung und Registrierkassen. Das waren die Nachrichten mit Christina Kreuz. Das Wetter.
1: Derzeit erscheint im Osten von Kärnten bis zum Wörthersee Raum die Sonne. Nach Westen zu, da halten sich weiterhin zähe Hochnebelfelder, die nur mehr regional auflockern und nur wenig Sonne durchlassen. Die Höchstwerte sind teilweise schon erreicht. Die liegen heute zwischen 17 und 25 Grad. 15 Grad, damit etwas kühler ist es in Kornat oder in Döllach im Mölltal. 18 Grad in Dellach im Drautal und bei Ihnen in Lienz. 20 werden uns aus der Traustadt und aus der Büchsenmacherstadt gemeldet. 21 sind es hier bei uns in Klagenfurt und in Friesach. Morgen am Donnerstag, am 1. Oktober, da lösen sich Nebelfelder und Wolken bereits am Vormittag auf und ab Mittag wird es dann generell sehr sonnig im Land. Die Temperaturen morgen in der Früh, ja, etwas frischer, zapfiger, zwischen 5 Grad im Gurktal und 12 im Geiltal. Tagsüber gehen sich dann 18 bis 23 aus. 15 und 4 Minuten, Sie sind sicher unterwegs mit Radio Kärnten. In der Kürze liegt Würze, es ist nichts los. Gute und sichere Fahrt.
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1: Die Veranstaltungsreihe Kritischer Oktober gleich hier bei uns zum Thema. Und weil ich es gerade auf unserer Liste sehe, heute internationale Tag des Übersetzens und Tag des österreichischen Bieres. Das kann kein Zufall sein, oder? Also wenn man vielleicht das ein oder andere Glasl zu viel hat, dann braucht man oft auch einen Übersetzer. In diesem Sinne, schönen Nachmittag. Yeah.

0: Seit dem Jahr 2002 findet sie statt, die traditionsreiche Veranstaltungsreihe der katholischen Kirche Kärnten, bei der gesellschaftliche Themen, Zivilcourage und Gerechtigkeit im Mittelpunkt stehen und auch immer wieder aktuelle Themen. Und da begrüße ich jetzt von der Kirche St. Egid den Priester, Religionslehrer und Autor ist er auch noch, Peter Deibler. Einen schönen Nachmittag, grüß Gott.
1: Grüß Gott.
0: Viele Funktionen.
1: Ja, das ist normal.
0: Da geht sich dazwischen sogar ein Studiobesuch bei uns aus, das wundert mich, bei so vielen Funktionen.
1: Freue mich sehr.
0: Freue mich auch. Eine Veranstaltungsreihe eben schon angesprochen, die es seit 2002 gibt.
1: Ja, ist entstanden aus dem Gespräch mit Kirchenbesuchern und Nachbarn, damals in Villach, wo Themen besprochen wurden und Themen, die auch relevant sind für alle Menschen, die Sorgen machen oder Aufregung machen den Menschen. Und wir kamen bald dazu, zu sagen, ja, warum sollte man das nicht in der Kirche auch besprechen? Man sieht ja nicht nur in der Kirche zum Singen und Beten und Feiern da schon auch, aber auch um auszutauschen, um Fragen zu klären, auch vielleicht um Antworten zu finden auf Fragen. Und der kritische Oktober ist so entstanden. Oktober auch deshalb, weil Oktober ist eine Zeit, wo keine großen kirchlichen Feste sind. Nicht Weihnachten, Ostern, Pfingsten und andere Feiertage. Auch sonst keine großen Pfarrveranstaltungen sind, nicht Erstkommunion, Firmung und so. Das ist eher im Frühjahr.
0: Stimmt, ja.
1: Deshalb Oktober ein bisschen eine ruhigere Zeit in der Kirche. Da kann man so eigene Themen einbringen. Und kritisch deshalb, weil man auch gefordert sein soll, vielleicht Dinge anders anzuschauen, als es eh alle wissen und sagen, was hinterfragen. Und wir haben Themen auch so geklärt oder aufs Tapet gebracht, indem wir Experten eingeladen haben, die dazu was gesagt haben. Manchmal auch provokant. Manchmal auch haben wir Experten eingeladen, die wir befragt haben. Wir haben ihnen die Fragen gestellt. Die standen schon im Pfarrbrief, die Leute haben das alle gewusst, und die sollten dann antworten drauf. Damit sie uns nicht alles erzählen, nicht? Sondern damit sie konkrete Dinge uns sagen. Wir haben zum Beispiel Politiker da gehabt oder Medienleute. Zum Beispiel Chefredakteur der Kleinen Zeitung war da und so. Und da haben wir schon gesagt, wir wollen aber zu dem Thema was wissen. Und das waren unsere Fragen.
0: Und diese Gespräche, die finden direkt in der Messe statt, also im
1: während
0: Zuge der Messe.
1: Genau.
0: Ja. Am Sonntag.
1: Ja, am Sonntag, in der Sonntagmesse. Das heißt, ich möchte nicht die Leute extra zu einem anderen Termin noch hinmobilisieren und da kommen dann ein paar, sondern da, wo sie sowieso sind, die Christen in der Sonntagmesse. Und dann ist halt die Messe ein bisschen auch verändert.
0: Dauert ein bisschen länger halt?
1: Na, gar nicht. Muss gar nicht sein, sondern wir kürzen den Normalablauf, damit für die Diskussion mehr Platz ist.
0: Sehr spannend.
1: Ja. Wir haben auch oft und werden auch das diesmal so machen, dass wir auch die Lesungen ein bisschen aussuchen für das Thema. Also nicht die vorgegebenen Lesungen. Man kann aus pastoralen Gründen immer auch die Leseordnung ändern. Das machen wir auch jetzt. Suchen wir ein bestimmtes Evangelium, das das Thema angibt und dazu spricht dann der Vortragende an diesem Sonntag.
0: Und es gibt immer ein aktuelles Thema quasi mit einer großen Überschrift. Heuer, da ist es die KI, die künstliche Intelligenz.
1: Genau. Ja, und das war gar nicht so sehr meine persönliche Idee, weil ich mit Computer und Technik nicht so sehr befreundet bin, dass mir das gleich eingefallen wäre. Aber meine Kollegen haben das gesagt, meine Mitarbeiter. Und darüber reden die Leute. Und ich gebe ihnen recht mit diesem Themenvorschlag, war ja auch schon länger vorbereitet, dass ich jetzt jeden Tag in der Zeitung Dinge lese über das Thema aus ganz verschiedenen Zeiten. Das ist tatsächlich ein wichtiges Thema.
0: Ein Thema, das viele Menschen beschäftigt, egal ob jung oder alt, beschäftigt momentan einige.
1: Ja, und zwar...
0: Und alle.
1: Manche Leute haben Hoffnungen, dass vieles einfacher und besser wird, aber viele haben auch Sorgen und Befürchtungen und auch große Befürchtungen. Das geht von Militär bis Geheimdienst bis Berufswelt wird sich ändern, Ausbildung wird sich ändern. Und meine Kollegen in der Schule haben die Probleme, wie man überhaupt Texte verfasst, wenn die Schüler das zu Hause alles von der Maschine schreiben lassen. Ja. Man kann keine Hausübungen mehr geben.
0: Es wird eine spannende Zeit und es wird noch sehr, sehr spannend werden. Sie bleiben da ein bisschen, ich wollte Sie jetzt nicht unterbrechen, aber ich finde, das ist so spannend. Wir sprechen in Kürze weiter mit Peter Deibler heute Nachmittag bei uns zu Gast im Radio Kärnten Studio.
2: Grüß euch, ihr seid am richtigen Sender Radio Kärnten und ich bin's, Eicher Sassi. Und ich wünsche euch auf diesem Wege einen wunderschönen Tag mit dem Joe Kohlhofer.

0: Zu einem gemeinsamen Gedankenaustausch, zu einem gemeinsamen Dialog lädt die katholische Kirche ab dem Oktober wieder ein. Und zwar bei der Veranstaltungsreihe oder im Zuge der Veranstaltungsreihe Kritischer Oktober. Wir haben dazu mit Peter Deibler, Religionslehrer, Autor und Priester aus St. Gitschen, einiges gehört. Jetzt geht es dann wieder los und ihr habt auch einige spannende Themen, beziehungsweise große Thema ist die künstliche Intelligenz, die KI, in diesem kritischen Oktober sozusagen, aber einige Termine.
1: An jedem Oktober-Sonntag, am 4. Oktober, am 11. Oktober und am 18. Oktober ist während der Sonntagsmesse ein Vortrag, ein kurzer, begrenzter Vortrag zu dem Thema künstliche Intelligenz. Am 4. Oktober, jetzt am kommenden Sonntag, kommt Gerhard Friedrich, Universitätsprofessor der Universität Klagenfurt, Abteilungsleiter für künstliche Intelligenz und Cybersicherheit, ist der Experte zu dem Thema in Kärnten. Wir hatten ein schönes Gespräch zur Vorbereitung. Er hat mich besorgt gefragt, kann ich da den Leuten auch sagen, was Sache ist? Dass das eine ernste Sache ist, dass das nicht nur Jubel ist, da gibt es auch Dinge, die wir befürchten müssen, wo wir aufpassen müssen. Ich habe ihm gesagt, ja bitte sagen Sie uns das, genau das wollen wir hören. Die Leute in der Sonntagmesse wollen nicht nur gelobt werden oder besänftigt werden, die wollen auch große Fragen ansprechen und vielleicht auch antworten oder vielleicht auch Weiterführungen hören, um mit dem Thema was anfangen zu können.
0: Und man möchte hier nicht schönreden, sondern wirklich die Fakten auf den Tisch bringen.
1: Genau. Und auch eine Diskussion aufbringen. Es ist auch durchaus möglich, dass man während der Messe sich meldet und was dazu sagt oder fragt, wenn man will, in der Messe oder anschließend mit dem Vortragenden zu reden. Es soll eine Diskussion sein, das heißt, eine Auseinandersetzung.
0: Wenn die Messe dann vorbei ist, also um 11 Uhr geht sie los, dauert dann knapp eine Stunde wahrscheinlich, so zum Mittagessen ist man zu Hause.
1: So, ja.
0: Steht man da danach noch zusammen, kommt man dann danach auch noch in den persönlichen Austausch?
1: Ich hoffe das und mir ist das schon ein Anliegen, ich selber bemühe mich auch, dass ich nach der Messe dann beim Tor noch stehe und mit den Leuten Kontakt habe und nicht alle davon sausen. Obwohl ich auch verstehe, dass um 12 Uhr man vielleicht nicht mehr so viel Zeit hat, am Sonntag zum Mittag,
0: wartet, genau.
1: Schon was anderes vorhat. Aber ja, das braucht ja auch eine Gemeinde, dass die Leute zusammenstehen und einmal wissen, wer da sonst noch in der Messe ist, wer neben mir sitzt, dass die Leute einander kennen, ein bisschen nachfragen, wie es ihnen geht und halt gemeinsam auch Themen besprechen.
0: Die Kirche als ein Ort der Begegnung und auch ein Ort, wo man sich da jetzt im Oktober austauscht über die künstliche Intelligenz, die KI, die uns ja alle beschäftigt und so wie wir es vorhin ja auch besprochen haben, momentan, wenn man die Zeitung aufmacht oder wenn man auch bei uns ORF schaut, Zeit im Bild und Co., es gibt ja glaube ich keinen Tag, wo nicht die KI irgendwie Thema ist.
1: Ja. Ich rede gleich über den zweiten Vortrag. Am 11. Oktober kommt nämlich Alexander Denk von der Kleinen Zeitung. Und der wird uns dann sagen, wie die Medien schon umgehen mit der KI. Bereits jetzt, schon eine Weile. Und wie sie auch weiterhin die Zeitung umstellen, einstellen auf die neuen Möglichkeiten mit der künstlichen Intelligenz. Also er wird eher als Anwender sprechen. Der es schon benutzt und uns vielleicht auch zeigen, wovon wir gar nichts wussten, wie die Texte entstehen, wie Themen gebildet werden, Informationen gesammelt werden.
0: Spannend, ja. Und am 18. Oktober, da sind Sie selbst dann.
1: Da werde ich sprechen.
0: Über die KI.
1: Ich habe am letzten Sonntag gesagt, keine Ahnung, was ich da sagen werde oder soll. Was ist nicht mal, ich bin kein Techniker und schon gar nicht Computertechniker, aber ich werde zumindest das sagen, was unser Papst über die künstliche Intelligenz schon geschrieben hat in seiner ersten Enzyklika.
0: War sehr kritisch.
1: Damals sehr kritisch, natürlich. Genau. Und auch jetzt in Frankreich hat er darüber gesprochen und das thematisiert. Ist auch sehr aufmerksam gehört worden von den Franzosen und auch von den Medien weltweit. Das zeigt mir und bestätigt mich auch in dieser Thematisierung, das sind wichtige Themen und wir müssen als Christen in der Kirche, in der Gesellschaft uns auch melden zu den Themen und die aufgreifen. Das ist auch unser Auftrag. Und ich nenne diesen Auftrag auch einen prophetischen Auftrag. Es ist nicht nur, dass wir das konstatieren, was alles da ist, was es gibt, sondern wir müssen auch weiterdenken und schauen, was sollte man damit anfangen. ist alles gut, was da vorhanden ist? Wie soll man damit umgehen? Soll man was ändern? Soll man alles so lassen, wie es ist, oder eingreifen?
0: Wie kann man sich selbst schützen? Auch ein großes Thema.
1: Und wie soll man persönlich in seinem Leben damit umgehen?
0: Spannende Veranstaltungsreihe, die traditionsreiche Veranstaltungsreihe in der katholischen Kirche Kärnten, kritischer Oktober. Ich sage danke vielmals, Herr Peter Deibler. Spannende Zeit bei euch in der Kirche. Ich glaube, es werden wirklich spannende Messen, Gottesdienste.
1: Ich denke schon, ja.
0: Alles Liebe, alles Gute.
1: Vielen Dank.
0: Viele spannende Gespräche.
1: Vielen Dank.
0: Schöne Begegnungen. In diesem Sinne, alles Gute.
1: Ich freue mich schon.
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0: Gestern war es noch Liebe der Große Udo Jürgens an diesem Mittwochnachmittag in Radio Kärnten. Kurz nach 3:30. Zeit für die Neuigkeiten. Im Studio ist Horst Zartlecker.
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2: Die Trockenheit setzt sich auch jetzt im Herbst fort. Seit Jänner fehlen ja in Kärnten rund 10-30% des durchschnittlichen Niederschlages. Besonders trocken ist es laut dem hydrographischen Dienst des Landes im Lavantal sowie im Gurk- und Glantal. Das hat auch immer mehr Auswirkungen auf die heimischen Flüsse und Seen und auf die Tiere in den Flüssen, sagt der Fischereisachverständige Wolfgang Honzig-Erlenburg.
3: Und wenn das weiterhin anhält, werden also natürlich wärmeliebende Fischarten immer mehr dominieren und auch exotische, das heißt also nicht heimische Arten, kommen dann immer mehr zum Zug. Zum Beispiel auch der Sonnenbarsch, der es gern warm liebt und also auch sich stärker bei uns etabliert.
2: Die neuesten Wettermodelle zeigen, weit und breit ist kein nennenswerter Regen in Sicht. Sprit war im September so teuer wie noch nie in diesem Monat. Der Mobilitätsclub VCÖ fordert ein temporär niedrigeres Tempolimit, eine Kampagne für ein spritsparendes Fahr- und Mobilitätsverhalten, einen 20%-Rabatt auf Klimatickets und appelliert an die Unternehmen, ihre Beschäftigten zu unterstützen mit Öffi-Job-Tickets, Jobrädern oder bei der Bildung von Fahrgemeinschaften. Am kommenden Sonntag ist Welttierschutztag. Das Land Kärnten nimmt diesen Tag zum Anlass, um Kinder und Jugendliche noch stärker für Tierschutz zu begeistern und ihnen gleichzeitig eine Stimme zu geben. Im Schuljahr 2026/27, also in diesem, findet eine Kinder-Tierschutzkonferenz erstmals auch in Kärnten statt. In Kooperation mit der Bildungsdirektion werden 4 Schulklassen der Mittelschule und AHS-Unterstufe gesucht, die sich in diesem Schuljahr intensiv mit dem Thema Heimtiere oder Nutztiere auseinandersetzen und ihre Ideen bei der Konferenz öffentlich präsentieren und diskutieren möchten. Anmeldungen sind beim Land Kärnten möglich. Und jetzt zum Wetter, Joe.
0: 14 Grad sind es jetzt im nebeligen Malnitz, 25 im sonnigen St. André im Lavantal. Vor allem im Westen, da gibt es heute Nachmittag 10 Hochnebel. In Unterkärnten dagegen, vor allem eben Richtung Wörthersee hin, da gibt es mehr Sonne. Morgen lösen sich die Nebelfelder und Wolken bereits am Vormittag auf. Ab Mittag dann viel Sonne im Land, Temperaturen morgen zwischen 18 und 23 Grad. 3:35, sicher unterwegs mit Radio Kärnten und nicht zu schnell, sonst wird's hell. Kontrolliert wird auf der Südautobahn in Richtung Graz, kurz vor der Unterflottrasse Kreuzergegend und zwar zwischen Grafenstein und Völkermarkt. Sonst kommen Sie störungsfrei voran. Gute und sichere Fahrt.
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0: Silbermond. Offenes Buch an diesem Mittwoch, an diesem 30. September 2026. Guten Morgen Österreich, Woche. In dieser Woche Kollege Marco Wendt ist wieder sehr fleißig im Land unterwegs, meldet sich täglich ab 6.30 Uhr in ORF 2 und natürlich auch bei uns in der Morgenshow von Radio Kärnten. Und morgen, da geht's um den Müll, um den Mist. Zwar den andere wegwerfen. Servus Marco.
1: Ja, morgen schon unser vorletzter Tag und morgen bin ich in Villach unterwegs. Mit hunderten Schülerinnen und Schülern, mit Vereinsmitgliedern, mit Menschen wie du und ich, die sich einfach in den Dienst der guten Sache und der Freiwilligkeit stellen. Wir sammeln nämlich morgen Müll. Wir sammeln das ein, was andere leider ganz ohne Nachdenken wegwerfen. Aber das auf eine ganz ungewöhnliche Art, wie wir das morgen tun. Man hat nämlich in Villach einen Trend aus Schweden übernommen und dabei sammelt man nicht nur Müll, sondern bewegt sich auch an der frischen Luft. Entweder man spaziert die Strecke entlang oder man joggt oder man fährt vielleicht sogar mit dem Fahrrad und klopft das alles hinten auf den Gepäckträger drauf. Es haben sich bereits schon so viele angemeldet, dass man von der größten Müllsammelaktion Österreichs spricht. Da wollen wir natürlich nicht fehlen und dabei sein und berichten morgen ab 6.30 Uhr live in ORF 2. Michi Steuer ist dafür mit zwei Haubenkoch Andreas Morolz vom Gasthof Kropf in Griffen unterwegs. Und die beiden zeigen uns, wie sie Basilikum-Ravioli zubereiten. Ich freue mich schon drauf. Wie gesagt, morgen ab 6:30 live in ORF 2. Und ich melde mich natürlich wie jeden Tag auch wieder bei Mike. Schönen Nachmittag noch.
0: Schönen Nachmittag. Danke, Marco. Also diese Sendung ist nicht für den Müll, sondern gerne morgen einschalten, 6.30 Uhr. Guten Morgen Österreich in ORF 2. Und der Marco wird sich dann eben auch melden bei Mike. Morgen früh dann.

0: Schönes Duo, oder? Shakira und Enrique Iglesias an diesem Mittwoch, 9:09 bis 4.
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0: Folge Nummer 4 ist seit 4.44 Uhr draußen und das ist für uns eine ganz besondere Folge, denn seit einem Monat, kann man sagen, gibt es The Fast and the Fröhlich über 100.000 Downloads auf allen Plattformen. Also wirklich Hut ab, danke vielmals an Sie da draußen fürs fleißige Streamen und Hören. Wie gesagt, Folge 4 ist draußen. Es gibt 4 Stars, die wir eingeladen haben. Andreas Gabalier, der uns einiges über mentale Gesundheit erzählt, auch was er macht, zum Beispiel Sporteln oder auch die Gartenpflege hat er bei uns genannt. Dann Pietro Basile bei uns zu Gast. Die Mountain Crew, die gerne mal in einen kühlen Bach hineinhüpft, haben sie uns verraten. Oder auch die sehr zerbrechliche Esther Graf, die bei uns wirklich mal diese gute Laune-Maske abnimmt und sehr, sehr emotional spricht über das ganze Business, kann man sagen, über die Musikbranche. Und für Sie vielleicht auch interessant, Jacqueline ist ja auch Mentaltrainerin. Sie hat eine Übung, die Sie vielleicht auch anwenden können zum Thema Loslassen.
2: Weil ich den Stift die ganze Zeit vor dir liegen sehe. Nimm den einmal in die Hand. Ganz in die Hand.
0: Ganz normaler Kugelschreiber.
2: Genau.
0: Ein roter.
2: Ganz normaler Kugelschreiber, roter Kugelschreiber. Und jetzt die Übung oder das Experiment bei dir zum Loslassen. Jetzt halt einmal die Hand auf Zeiten und jetzt sage ich, loslassen. Ja. Und jetzt könnte ich dir zeigen, dass du den Stift in die Hand nehmen kannst, die Handfläche nach oben drehen kannst und die Hand aufmachen kannst. Das wäre nämlich loslassen. Das, was du gemacht hast, das fallen lassen.
0: Das hast du ja vorhin nicht gesagt, Schaki.
2: Ich habe gesagt, loslassen. Mehr habe ich nicht gesagt.
0: Ich habe es auf meine Art und Weise
2: gesagt. Ja, genau. Aber loslassen ist ja nicht fallen lassen. Ich kann ja einfach eine Person, eine Situation, einen Moment, den ich nicht kontrollieren kann, loslassen. Heißt nicht, dass ich die Situation fallen lassen muss oder auch die Person nicht fallen lassen muss. Ich kann einfach loslassen und dann schauen, was passiert. So wie dieser ganz berühmte Spruch mit dem Vogel. Diese hochphilosophische Liebesfloskel.
1: Wenn du jemanden liebst, dann lass ihn los. Wenn er zurückkommt, gehört er dir. Wenn nicht, hat er dir nie gehört.
0: Ja, weitere Tipps und auch Mentaltipps von den Stars Gabalier, Pietro Basile, Esther Graf und der Mountain Crew jetzt in der neuen Folge.
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0: Gerne mal reinhören, da würde ich mich sehr, sehr freuen. 15.54 Uhr, eine Tiersuchmeldung ist bei uns in der Zwischenzeit eingelangt. Christine Gamnig aus Mariasaal hat sich gemeldet, sucht ihren Kater. Er ist orange getigert, hat eine kräftige Statur und bernsteinfarbene Augen, steht da. Er ist 2 Jahre alt, gechippt, kastriert sowie auf der Animal Data Datenbank sozusagen registriert. Er wurde heute schon einmal gesehen, ist aber leider nicht gefunden worden, eben in Mariasaal. Also wenn Sie diesen kleinen Kater gefunden haben, gesehen haben, orange getigert, kräftige Statur, bernsteinfarbene Augen, sehr schön, dann bitte melden Sie sich bei der Frau Christine Gamnig unter der Telefonnummer 0676 831 22423, also 0676 831 22423. Dankeschön für Ihre Mithilfe.
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0: Heute merken Sie schon, wir haben ein volles Programm für Sie an diesem Mittwoch. Da haben wir so einiges vorbereitet. Und der Ecki hat auch wieder einen schönen Künstler ausgepackt, einen schönen Song. Und zwar einen großen Künstler mit Kärntner Wurzel, den wir auch schon in dieser Stunde gehört haben, allerdings mit einem anderen Song.
3: 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Aber weil heute Udo Jürgens 92 Jahre alt geworden wäre, muss ich eine von meinen ca. 1500 Udo-Platten auflegen. Die Auswahl ist mir nicht leicht gefallen. Aber für die jetzige ungewisse Zeit habe ich mich für ein optimistisches Lied entschieden. Immer wieder geht die Sonne auf, aus dem Jahr 1967.

Der große Udo Jürgens, ja, wäre heute 92 Jahre alt geworden und das war ein sehr schöner Song, ausgesucht von unserem Plattenkisten-Experte sozusagen, von unserem Ecke. Das war damit der Mittwochnachmittag in Radio Kärnten. Weiter geht's gleich mit Daniel Matz und mit Servus, Sretschen und Schau. In diesem Sinne noch einen schönen Mittwoch und wenn Sie möchten, dann hören wir uns morgen Vormittag wieder. Schönen Tag noch, Baba.

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2: Am Mikrofon Christina Kreuz. In Thailand sind bei schweren Überschwemmungen mindestens 22 Menschen ums Leben gekommen. Zudem sind mehr als 2,5 Millionen Menschen von den Fluten betroffen. Trotz nachlassenden Regens bleibt die Lage angespannt. Lorenz Wildner berichtet.
3: In vielen Gebieten ist die Gefahr noch nicht gebannt. Große Wassermengen aus den höher gelegenen Regionen fließen noch flussabwärts und erreichen die tiefer gelegenen Gebiete erst mit Verzögerung. Die Folge? Die Pegel steigen weiter. Zusätzlich behindert die hohe Flut den Wasserabfluss ins Meer. In Bangkok könnte sich die Lage laut Behörden innerhalb weniger Tage normalisieren, wenn es nicht erneut stark regnet. Am Hauptflughafen Suvarnabhum ist der Betrieb wegen überfluteter Straßen und Personalmangels beeinträchtigt. Thai Airways hat zahlreiche Flüge gestrichen, auch nach Europa, und kämpft mit Verzögerungen bei der Gepäckabfertigung.
2: Die US-Truppen sind vollständig aus dem Irak abgezogen, das gab das US-Verteidigungsministerium bekannt. Die irakische Regierung trage nun die Hauptverantwortung für die Bewältigung der sicherheitspolitischen Herausforderungen in dem Land, teilt das Pentagon mit. In Rumänien ist die Wahl eines neuen Regierungschefs im Parlament erneut gescheitert. Der proeuropäische Politiker Siegfried Murisan hat die nötig gewiesene Stimmenanzahl nicht erreicht. Damit verschärft sich die seit Monaten politische Krise in dem Land. FPÖ-Chef Herbert Kickl hat es im Sommer bereits angekündigt, ein Volksbegehren gegen die ORF-Haushaltsabgabe. Aber nicht nur die ist den Freiheitlichen ein Dorn im Auge, sie fordern jetzt eine, wie es wörtlich heißt, Totalreform des ORF. Viktoria Waldhäusl berichtet.
4: Nicht weniger als eine Totalreform des ORF ist es, was FPÖ-Generalsekretär Christian Hafernecker wörtlich fordert.
5: Was ist das Hauptproblem beim ORF? Naja, es ist ein ORF der Zwangsgebühren. Es ist ein ORF, der sich als Privilegienstadl bezeichnen lassen kann und das ist das Schlimmste aus unserer Sicht, der ist natürlich auch das wichtigste Propaganda-Instrument der Verliererkoalition.
4: Die Mittel des ORF könne man mindestens halbieren. Damit lasse sich finanzieren, was er bereits jetzt leistet. Hafernecker.
5: Wir wollen einen echten Österreich-Sender mit den wichtigen Kerngebieten Information, Sport, Bildung, Kultur und auch Regionales.
4: Für ein entsprechendes Volksbegehren sammelt die FPÖ jetzt also Unterstützungserklärungen. Etwas weniger als 9.000 braucht es, damit es formal eingeleitet wird.
2: Mit dem morgigen 1. Oktober tritt die neue Spritpreisbremse der Bundesregierung in Kraft, die in den Monaten Oktober und November eine Entlastung für Autofahrer von 12 Cent je Liter Benzin und Diesel bringen soll. Die für die Margenbegrenzung nötige Verordnung wurde im Ministerrat beschlossen. Zuvor haben die Tankstellenpreise noch teilweise kräftig angezogen.

0: Klagenfurt und St. Veit 19, Spital und Weitensfeld 17 in Oberfellach und Kötschach-Mauthen und 16 Grad in Silian. Morgen lösen sich die Nebelfelder und Wolken im Laufe des Vormittags auf und ab Mittag ist es dann im ganzen Land recht sonnig. In der Früh, ja, frisch zwischen 5 und 12 Grad aufgeteilt zwischen dem Gurktal und dem Gailtal. Tagsüber steigen die Temperaturen dann auf 18 bis 23 Grad. Und damit schon mal auf die Straßen um 4 nach 4 sicher unterwegs mit Radio Kärnten. Da ist nichts los, falls Sie was sehen sollten. 0800 600 601. Gute Fahrt.
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0: Für viele vielleicht ein Traum, ein Weingut oder so ein Olivenhain in der Toskana zu besitzen. Eine Dame hat dieses Privileg. Wer das ist, mehr darüber in Kürze. Schön, dass Sie mit dabei sind.

0: Nein, im ersten Leben war Sabine Probst-Völz Journalistin, auch beim ORF in der Innenpolitik. Heute lebt die gebürtige Wienerin im Lavantal und in der Toskana. Gemeinsam mit ihrem Mann, mit dem Klaus, hat sie sich dort einen Lebenstraum verwirklicht. Das Olivengut Fabiani di Sotto. Was hat sie und ihr Mann an diesem Ort so fasziniert und wie wird aus der Sehnsucht nach der Toskana ein ganz neues Leben? Ute Bichler hat sich mit ihr darüber unterhalten.
1: Ja, mein Mann und ich waren immer schon Italiens-Fans, sind gerne nach Italien gereist, haben Urlaub dort gemacht. Die Toskana hat uns besonders gefesselt, eine wunderschöne Landschaft, wo schon Etrusker, Römer sich verwirklicht haben, wo man überall auf Spuren stößt. Einfach die Atmosphäre, die Hügel, die Zypressen, das gute Essen hat uns dort gefangen genommen. Und mein Mann, gebürtiger Lavantaler, ich sag, hat den Bauern schon in seinen Genen gehabt. Er wollte eigentlich immer schon einen Hof bewirtschaften oder etwas pflanzen. Und wir haben einen ganz abgehalfterten Agriturismo einmal besichtigt, wollten ihn eigentlich gar nicht kaufen. Mein Mann hat sich in diese alten Bäume verliebt. Es war ihm geschehen und er wollte einfach den Schatz dieser Bäume, nämlich das uralte Olivenöl, das schon die Etrusker und die Römer gekostet haben, weitergeben. Er stand damals vor der Pension und gesagt, er möchte sich seinen Lebenstraum verwirklichen. Ich habe damals noch gesagt, bist du wahnsinnig, viel zu groß, so weit weg, wie soll das gehen? Und er hat gesagt, ich hupf dir das vor, ich mache das, du wirst das schon sehen. Und hat eine Vision entwickelt und dann hat uns die gemeinsame Begeisterung fortgerissen. Wir haben die Ausbildung zum Olivenöl-Sommelier gemacht, haben Zeit, Maschinen, Mitarbeiter, Fehlschläge, Lernerfahrungen, sage ich jetzt einmal, gemacht. Wir haben uns in dieses Abenteuer gestürzt. Heute denke ich, wir waren sehr mutig, sich so etwas in einem fremden Land anzutun, mit anderen Gesetzen, einer anderen Mentalität. Ich könnte Bücher schreiben, was ich erlebt habe, aber ich habe so viel gelernt und es ist ein Teil von mir selbst geworden, auch wenn ich hier in Kärnten bin. Auch ich liebe Kärnten sehr, ein wunderschöner Ort und ich bin sehr dankbar, dass ich auch hier leben darf. Aber es ist ein Teil von mir geworden und ich kann mich davon einfach nicht mehr trennen.
2: Wie können wir uns jetzt dieses Agriturismo, diesen Olivenhain vorstellen? Wo liegt er genau und wie ist es dort, wenn wir mit Ihnen durch Ihren Hain sozusagen durchspazieren?
1: Es ist in der Südtoskana, der sogenannten Maremma, die Provinz Grosseto, die Kommune. Das ist eine Gemeinde, Castel del Piano. Ja, wie darf man sich das vorstellen? So wie man sich die Toskana vorstellt. Hügelig, mit Zypressen, mit alten Eichen, aber am meisten mit wunderschönen Olivenbäumen. Jeder Olivenbaum ist für mich fast wie eine Persönlichkeit. Er hat eine eigene Wuchsform, eine eigene Rinde. Ich diskutiere oft mit meinen Kindern das, wie soll ich sagen, uralte Spiel, die uralte Frage, wenn die Olivenbäume sprechen könnten, was würden sie uns erzählen? Sie haben sicher schon viel erlebt. Ich fühle mich auch nicht als Besitzerin dieser Bäume. Keiner besitzt sie. Man darf in ihrem Schatten verweilen. Man darf die Früchte und das wunderbare Öl kosten und dafür muss man schon dankbar sein. So sehe ich das.
2: Wie alt sind diese Bäume, die auch sozusagen ihr Herz gewonnen haben? Das spürt man schon, wenn Sie davon sprechen.
1: Es sind nicht alle Bäume alt. Wir haben auch Bäume, die etwas jüngeren Datums sind. Jünger ist für einen Olivenbaum so um die 50 Jahre. Aber einige Bäume sind 1000 Jahre alt oder darüber. Man sagt, wenn ein Stamm einen Durchmesser von 8 bis 10 Metern hat, hat er auf jeden Fall die 1000 Jahre. Wir haben ein paar solcher Exemplare. Warum stehen sie überhaupt noch dort? Ja, die Toskana hat auch nicht immer nur Olivenöl geliebt und gepresst. Also auch in der Toskana haben die Bauern im Mittelalter von Schweineschmalz gelebt. Ja, es ist aber so, dass unser Besitz dort Klosterbesitz war. Und die Klöster haben die alten Olivenbäume kultiviert, auch aus religiösen, kultischen Gründen. Und daher gibt es sie. Es ist auch in der Toskana keineswegs selbstverständlich, dass man so alte Bäume findet und geschweige denn beernten darf.
0: Ja, mehr über das Olivengut Fabiani di Sotto in Kürze hier bei uns in Radio Kärnten, gleich nach Musik aus Italien, Otto Tre.

0: Max Bezzali mit Otto Otto Dreh. Ja, der Traum von einem Olivengut in der Toskana, den hat der Lavantaler Klaus Probst geträumt und ihn gemeinsam mit seiner Frau Sabine auch verwirklicht. Doch dann das Unerwartete. Er ist ganz plötzlich verstorben. Was bleibt von einem gemeinsamen Lebensentwurf? Wie findet man einen Weg, so ein Lebensprojekt weiterzuführen? Sabine Probst-Völz erzählt Ute Bichler, warum sie auch heute noch zwischen dem Lavantal und der Toskana pendelt, Olivenöl produziert und warum niemand alte Olivenbäume besitzen kann.
1: Ja, ich konnte nicht anders. Ich habe auch das Gefühl, dass ich es meinem verstorbenen Mann schuldig bin. So viel Liebe und Leidenschaft steckt einfach da drinnen. Es ist, wie gesagt, ein Teil von mir selbst geworden. Es ist auch ein Teil unserer Geschichte. Ja, am Anfang habe ich mir auch gedacht, ich bin von meiner Ausbildung keinesfalls Bäuerin oder in der Landwirtschaft aufgewachsen. Ich bin ein Wiener Stadtkind. Und trotzdem, mit Liebe schafft man vieles. Man kann vieles, was man nie gedacht hat, dass man es könnte. Außerdem habe ich Kinder, Töchter. Ich habe einfach das Gefühl, dass ich mich davon nicht trennen kann und weil da so viel drinnen steckt und es auch ein Traum ist, für den es wert ist, zu kämpfen. Und das sehe ich bis heute so. Und auch nach dem Schicksalsschlag, dass ich meinen Mann so abrupt verloren habe, noch sehr jung, er war erst 57, wie er gestorben ist, von einem Tag auf den anderen war ich Witwe. Da hat mich das auch gerettet, diese Arbeit und diese Leidenschaft. Denn nichts ist schlimmer, als wenn man nur zu Hause sitzt und verzweifelt. Bin sehr dankbar, dass ich etwas hatte, wofür ich arbeiten darf, wofür ich auch leben kann. Eine schöne Aufgabe. Und gerade auch das Erzählen über etwas, was mir am Herzen liegt, das hat mir über diese sehr schwierige Lebensphase sehr hinweggeholfen.
2: Und jetzt pendeln Sie sozusagen zwischen dem Lavantal und der Toskana.
1: So ist es. Jetzt werden viele sagen, das ist kein sehr beklagenswertes Schicksal möglicherweise. Beides wunderschöne Orte, beides Orte, die ich nicht missen möchte.
2: Fabiani di Sotto heißt es bei Ihnen auf dem Olivengut. Wie ist dieser Name entstanden? Woher kommt der?
1: Das ist eine lange Geschichte. Fabiani di Sotto, es kommt eigentlich vom lateinischen Flavianus. Es ist ein sehr altes Landgut. Ein früherer Papst, der die Stadt Pienza auch gegründet hat, war ein Visionär, ich will jetzt nicht so sehr in der Geschichte abschweifen, aber dem hat damals dieses ganze Gut, das natürlich viel, viel größer war, der ganze Landstrich, muss man sagen, gehört. Das war der Piccolomini. Fabiani di Sotto ist der Vulgoname unseres Bauernhofes. Und wir haben das als Marke für unser Olivenöl gewählt, weil es für uns etwas so Einzigartiges ist.
2: Sie produzieren dort ja Olivenöl im Familienverbund sozusagen. Es gibt auch nicht jedes Jahr, das ist dann was ganz was Besonderes, Öl von diesen bis zu 1000 Jahre alten Bäumen.
1: Ja, das ist richtig. Die Italiener haben ein Sprichwort, sie sagen un olivo non muore mai, er stirbt nie. Und das stimmt, der Olivenbaum ist so etwas wie das Symbol für das ewige Leben. Auch wenn ein Olivenbaum vom Blitz getroffen wird oder wenn er umfällt, was eigentlich fast nie passiert, treibt aus den Wurzeln immer wieder ein Stamm aus und trägt auch wieder. Man glaubt es nicht. Und auch diese ganz uralten Bäume tragen immer noch, produzieren immer noch hervorragendes Olivenöl. Und allein das ist für mich unglaublich. Und warum ist das so? Warum wird nicht jeder Baum so alt? Weil die Bäume haben etwas Besonderes, das heißt Oleuropein. Und das ist eine Ölsäure und wirkt gegen Viren, Pilze und Bakterien gleichermaßen. Dadurch ist ein Olivenbaum von Natur aus sehr resistent und das verleiht ihm diese besondere Langlebigkeit und war von jeher, glaube ich, schon für die Menschen auch ein Traum, eine Vision vom ewigen Leben. Und wie gesagt, ich fühle mich nicht als Besitzerin dieser Bäume, niemand wird sie je besitzen, aber man darf ehrfürchtig in ihrem Schatten ruhen und glücklich sein, wenn man noch ihre Früchte verkosten darf.
0: Erzählt Sabine Probst-Völz vom Olivengut Fabiani di Sotto. Und übrigens, das Öl aus der Toskana, das gibt es auch bei uns dann im Lavantal zu bekommen.

0: die Uhr halb fünf und damit zu Horst Sattlecker.
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2: Über das Vermögen des Hotel- und Restaurantbetriebs Kärntner Hof in Heiligenblut musste am Landesgericht Klagenfurt das Insolvenzverfahren eröffnet werden. Als Grund werden unter anderem hohe Forderungsausfälle genannt. Die Überschuldung beträgt rund 177.000 Euro. Der Betrieb ist bereits seit dem Sommer geschlossen. Ein ehemaliger Zahnarzt aus Kärnten ist heute am Landesgericht Graz wegen Körperverletzung und zwei Betrugsfällen zu einer Geldstrafe von 90.000 Euro verurteilt worden. Der Vorwurf der Anklage, er soll unnötige Behandlungen durchgeführt und falsche Abrechnungen gestellt haben. Ursprünglich war von einem Schaden von mehr als 600.000 Euro die Rede. Heute ist der Mediziner aber in den meisten Fällen freigesprochen worden, weil die Beweise nicht ausreichend waren. Das Urteil ist noch nicht rechtskräftig. Die Kärntner Polizei sagt jetzt auffrisierten Elektrorollern den Kampf an mit drei neu angeschafften Messständen. Für einfache Geschwindigkeitskontrollen, denn die Roller dürfen nicht schneller fahren als 25 km/h. Oft sind die Scooter aber viel schneller unterwegs. Die Unfallzahlen steigen. Mehr im Abendjournal von Radio Kärnten ab 17.04 Uhr. Jetzt zum Wetter, Daniel.
0: Leicht bewölkt geht's Richtung Feierabend. Morgen in der Früh stellenweise Nebel, im Laufe des Vormittags lockert es auf. Danach wieder sehr sonnig, Höchsttemperaturen bis 23 Grad. Und damit schon mal auf die Straßen sicher unterwegs mit Radio Kärnten. Dichter Feierabendverkehr gibt es streckenweise in Klagenfurt. Zeitverlust liegt aber überall unter 10 Minuten, speziell Feldkirchner und St. Veiter bzw. Rosenthaler Straße. Weiterhin eine gute Fahrt.
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0: Ja, wenn Sie in der Landeshauptstadt wohnen, wir haben vorher auch bei uns im Studio die Fenster offen gehabt, da hat man Sirenenalarm gehört in der Stadt, teilweise mit Aussetzer. Horst Hartleger, was steckt da dahinter? Ich glaube, kein Grund zur Sorge.
2: Nein, kein Grund zur Sorge. Die Feuerwehr in Klagenfurt meldet eine Sirenenstörung. Betroffen ist die Sirene auf dem Stadtpfarrturm. Dort war in den letzten Minuten mehrmals die Sirene zu hören. Die Leitstelle beruhigt, aber es handelt sich um keinen Ernstfall. Im Zuge eines Tests sei es zu der Störung gekommen.
0: Okay, vielen Dank. Bei uns sind Sie natürlich sofort informiert, wenn irgendwas im Land geschieht. Und damit schauen wir auch zum Wetter bei unseren Nachbarn. Da klingt der Nachmittag vorwiegend freundlich zu Ende mit einigen Wolken. Aktuell haben wir 25 Grad in Udine und Pordenone, 23 in Gradu und in Triest, 18 in Davis und 11 Grad oben am Lušari. Wie schaut es in Slowenien aus? Mille 25 Grad an der Adria in Porto Roche, 24 in Marburg und Novo Mesto, 23 in Laibach und 5 Grad oben am Triglav. Morgen ist es zunächst überwiegend klar. Im Tagesverlauf ziehen in Friaul zeitweise Wolken durch. In Primorska weht schwache Bora entlang der friulanischen Küste. Frischt sich auch kräftig aus und kann sich am Abend weiterhin verstärken. Höchstwerte liegen in Slowenien bei 18 bis 22 Grad, stellenweise auch 25. In Friaul werden sogar 24 bis 27 Grad erreicht. Am Freitag wird es dann bei den Nachbarn erneut überwiegend sonnig. Zeitweise ziehen wieder Wolken durch entlang der Küste und an den östlichen Ebenen weht eine mäßige Bora. Temperaturen am Freitag dann zwischen 23 und 26 Grad.
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1: Und damit zu Renate Klaas, bitteschön.
2: Ein fruchtbares Feld. Der lateinische Campus, das Feld, das freie, offene Land, brachte eine erstaunliche sprachliche Ernte. Unverändert übernommen bezeichnet Campus das Hochschulgelände. Der Campus der Universität Klagenfurt erstreckt sich zum Beispiel über insgesamt 100.254 Quadratmeter. Wer für seinen Urlaub nicht Hotels präferiert, also vom Präfere vorziehen, liebt es, auf Campingplätzen zu campen bzw. zu campieren. Der lateinische Campus hatte als Schlachtfeld auch einen martialischen Klang, also martialisch von Mars, dem Kriegsgott. Daraus wurde Mittelhochdeutsch der Kampf und der Cambio, der Kämpfer auf dem Feld. Ein Champion, der Meister im Feld, ist ein französisches Fremdwort. Inzwischen ist es aber als englisches Wort besonders im Sport geläufig, zum Beispiel in der Champions League, der Liga der Meister. Campus wurde im Französischen zu Chance, das Feld. Und so kam auch der Champignon, der beliebte Speisepilz, zu seinem Namen. Also eigentlich Campagnolus, der auf dem Feld wachsende. Weiter geht es nach Kampanien, der fruchtbaren, flachen italienischen Landschaft. Diese Region, von Regio Gebiet, war auch für die kampanische Bronze, Campanum Aes, bekannt. Sie gab den im Mittelalter aufkommenden Kirchenglocken ihren Namen. Daher wurden auch die damals neu errichteten Kirchentürme Campanile genannt. Wörtlich ein Glöckchen, Campanula, ist auch die blaue Glockenblume. Auch in der Campagne steckt der lateinische Campus. So kann bei einer Spendenkampagne in einer illustren Gesellschaft auch schon Champagner fließen. Also Spendere ausgeben, illustris erleuchtet und berühmt. Und dieser edle Schaumwein muss aus dem ebenen Gelände in Nordfrankreich, die Champagne, kommen.
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1: Herzlich willkommen zum Journal um 5. Das sind unsere Themen. SPÖ-Machtkampf, Treffen zwischen SPÖ-Chef Babler und Länderparteichef soll Klärung bringen. Kampf im Cockpit. Nach zwischenzeitlichem Sturzflug konnte eine Maschine in Saudi-Arabien notlanden. Und eine Razzia gegen die Hells Angels gab es in Deutschland und anderen Ländern. Aus dem Journalstudio begrüßt sie Christina Kreuz. In dem Machtkampf um die Parteispitze der SPÖ kommt nun Bewegung. Am kommenden Sonntag findet auf Einladung von Parteichef Andreas Babler ein Treffen mit den Landesparteivorsitzenden in Wien statt. Das bestätigt der rote Bundesgeschäftsführer Klaus Seltenheim. Babler kommt den Ländern damit quasi zuvor. Katja Arthofer berichtet.
2: Vor allem die Kärntner Landespartei hat rasche Klärung und ein Treffen der SPÖ-Länderchefs gefordert. Nun lädt Andreas Babler zu diesem ein. Es findet Sonntagnachmittag in Wien statt, sagt SPÖ-Geschäftsführer Klaus Seltenheim.
3: Die SPÖ braucht auf jeden Fall Ruhe und Geschlossenheit, um weiter erfolgreich in der Regierung für dieses Land arbeiten zu können. Andi Babler greift deshalb den sehr guten Vorschlag aus Kärnten und der Steiermark auf, dass wir uns auch wie im Rahmen der Präsidiumsklausur besprochen, uns treffen und die entsprechenden Fragen diskutieren.
2: Ebenfalls dazu eingeladen sind auch ÖGB-Präsident Wolfgang Katzian und SPÖ-Frauenvorsitzende Eva-Maria Holzleitner, und die sagt:
4: Genau, am Sonntag findet ein Treffen statt und darüber hinaus haben wir auch als Bundesfrauenpräsidium heute Abend einen Termin angesetzt, wo wir uns mit der Situation auseinandersetzen.
2: Was die Babler-kritischen Bundesländer davon halten, wird sich in Kürze zeigen. Die Steirer laden am frühen Abend zu einer Pressekonferenz.
1: Ein Flug von Dubai Richtung Tel Aviv ist in der vergangenen Nacht vollkommen außer Kontrolle geraten. Eine Boeing 737 der Linie Fly Dubai befand sich zwischenzeitlich im Sturzflug und sendete Notfallsignale. Die Maschine konnte in Saudi-Arabien notlanden. Grund für die Turbulenzen soll ein heftiger Streit zwischen dem Piloten und Co-Piloten gewesen sein. Israels Verteidigungsminister spricht von einem versuchten Anschlag, berichtet Katharina Wagner.
5: Es ist ein Video aufgenommen von einem Mann mit Blut im Gesicht an Bord der Boeing 737. Man habe den Terroristen unter Kontrolle. Allen Passagieren bis auf den Piloten gehe es gut. Hilfe werde benötigt. In der Nacht war die Maschine von Dubai nach Tel Aviv außer Kontrolle geraten und hatte zum Sturzflug angesetzt. Sie war innerhalb einer Minute mehrere tausend Meter in die Tiefe gestürzt, bevor Bordpersonal sie wieder unter Kontrolle brachte. Augenzeugen berichteten von einer heftigen Auseinandersetzung zwischen den beiden Piloten. Israels Premier Netanyahu gab heute an, ein Pilot habe auf den anderen eingestochen und wollte dann die Maschine voller israelischer Passagiere zum Absturz bringen. Der Mann sei nach der Notlandung in Saudi-Arabien verhaftet worden.
1: Es gibt zahlreiche Vogelarten, bei denen die Männchen in der Paarungszeit melodisch trällern. Im Fall des Rotfuß-Seriema und des Nacktkehl-Glockenvogels, zwei in Südamerika heimische Vogelarten, ist das nicht der Fall. Dank einer neuen Studie führen sie nun die Rangliste der lautesten Vögel der Welt an. Mit Rufen, die 120 Dezibel übersteigen und mehr nach Kreissäge als Vogelgezwitscher klingen. Mehr von Marlene Nowotny.

0: Dämpfer in nächster Nähe gemessen, 120 Dezibel weit übersteigen und damit die Schmerzgrenze menschlichen Hörens. Das entspricht der Sirene eines Rettungswagens in nächster Nähe oder einer Kettensäge direkt am Ohr des Bedienenden. Auf der Suche nach den lautesten Vögeln der Welt verglich das Forschungsteam aus den USA 123 bekannte Singvögel und geflügelte Schreihälse. Dieser Vergleich zeigt, die lautesten Vögel haben einen muskulösen Körper und können ihre Schnabel besonders weit öffnen. Das vergleichen die Forschenden mit einer Trompete. Je weiter die Öffnung, desto lauter.
1: Mit einer groß angelegten Razzia ist die Polizei in Deutschland und anderen europäischen Ländern heute gegen ein Geldwäschenetzwerk um den Motorrad- und Rockerclub Hells Angels vorgegangen. Laut der zuständigen Polizei in Duisburg sollen Vermögenswerte in Höhe von fast 49 Millionen Euro beschlagnahmt worden sein. Das waren die Nachrichten mit Christina Greunz.
2: Und nun zu Horst Sattlegger und den Kärntner Themen des Tages.
3: Schönen Nachmittag. Eine Sirenenstörung wird von der Feuerwehr in Klagenfurt gemeldet. Betroffen war die Sirene auf dem Stadtpfarrturm. Dort war gegen 16:30 die Sirene mehrmals zu hören. Die Leitstelle beruhigt aber, es handelt sich um keinen Ernstfall. Im Zuge eines Tests sei es zu der Störung gekommen. Ein Buslenker hat heute Vormittag in Klagenfurt angezeigt, von einem Mann mit einer Schusswaffe bedroht worden zu sein. Mehrere Polizeistreifen haben sich an der Fahndung beteiligt. Sie konnten den Verdächtigen 10 Minuten später in der Innenstadt festnehmen. Bei dem 59-Jährigen wurde keine Waffe gefunden. Er wird wegen gefährlicher Drohung angezeigt, weil er gegenüber dem Buslenker gesagt hat, im Besitz einer Waffe zu sein. Ein Kärntner Zahnarzt hat sich heute vorerst ein letztes Mal vor dem Straflandesgericht in Graz verantworten müssen. Ihm wurde vorgeworfen, nicht gerechtfertigte Eingriffe vorgenommen und mehrere nicht erbrachte Leistungen bei Sozialversicherungsträgern abgerechnet zu haben. Heute hat es nach 10 Jahren ein Urteil gegeben. Barbara Veit.
4: Seit 2017 laufen die Ermittlungen und Verhandlungen in dem Fall. So lange gilt auch schon ein Berufsverbot gegen den Klagenfurter Zahnarzt. Vor 5 Jahren ist das Verfahren zum Straflandesgericht Graz gekommen, weil der Angeklagte familiäre Bindungen zum Landesgericht Klagenfurt hat. Er beteuert heute weiterhin, er sei nicht schuldig. Auch die Verteidiger fordern in ihrem Schlussplädoyer einen Freispruch. Die Staatsanwaltschaft sieht den Angeklagten schuldig in 2 Punkten. Einmal soll er unnötige Behandlungen an Patienten durchgeführt haben und damit Körperverletzung begangen haben. Außerdem soll der Zahnarzt schweren gewerbsmäßigen Betrug begangen haben, weil er Krankenkassen weit überhöhte Tarife verrechnet haben soll. Angeklagt sind 51.000 Euro. Die ÖGK und die Versicherungsanstalt für Beamte BVAEB schließen sich aber noch mit 2,6 Millionen Euro als Privatbeteiligte an. Die Stimmung im Verhandlungssaal war zu Beginn aufgeladen. Es kommt zu hitzigen Diskussionen zwischen einem Verteidiger und dem Gerichtsgutachter. Letztendlich schreitet Richter Andreas Lenz mit den Worten ein: Können wir mit diesem Kasperltheater bitte aufhören? Daraufhin wird es ruhiger. Die Verteidigung stellt noch 17 weitere Beweisanträge. Unter anderem sollen neue Zeugen geladen werden. Das lehnt der Schöffensenat ab. Das Urteil lautet schuldig in einem Fall der Körperverletzung und in 2 Fällen des Betrugs. In den restlichen Fällen hat es einen Freispruch im Zweifel für den Angeklagten gegeben. Der Zahnarzt muss eine unbedingte Geldstrafe von 90.000 Euro zahlen. Außerdem sollen die Krankenkassen zusammen etwas über 500 Euro bekommen. Das Urteil ist nicht rechtskräftig.
3: Die Kärntner Polizei sagt jetzt auffrisierten Elektrorollern den Kampf an mit 3 neu angeschafften Rollenprüfständen. Für einfache Geschwindigkeitskontrollen, denn die Roller dürfen nicht schneller fahren als 25 Kilometer pro Stunde. Der neue Kontrolldruck im Land soll die Verkehrssicherheit erhöhen, wie Bernd Radler berichtet.
5: Die Kärntner Polizei hat seit 1. September 3 der neuen Rollenprüfstände in Betrieb. Einer davon in Klagenfurt. Dieter Goritschnik von der Verkehrsinspektion hat schon einige Raser damit aus dem Verkehr gezogen.
6: Diese Woche zum Beispiel war ein Test, wobei eben die gemessene Geschwindigkeit 70 km/h betrug, was schon erheblich ja zu schnell ist. Aber es waren schon dabei, die schneller als 80 km/h gegangen sind.
5: Es gibt zahlreiche Tricks, Roller schneller zu machen als die erlaubten 25 km/h. Die Polizei kennt sie alle.
6: Mit einer Tastenkombination, entweder am Handy verbunden oder am Lenker selber, kann man dann eben die Geschwindigkeit viel weiter erhöhen.
5: Der Polizei geht es gar nicht darum zu strafen, sagt Hannes Michela, der stellvertretende Leiter der Kärntner Verkehrspolizei. Vielmehr gehe es um die Verkehrssicherheit.
7: Das ist extrem gefährlich, gerade bei den E-Scootern mit dem kleinen Raddurchmessern werden zum Teil hohe Geschwindigkeiten auch festgestellt und das ist extrem gefährlich im Straßenverkehr. Wir

0: hoffen, dass viele Fahrzeuglenker, die einen E-Scooter besitzen, schauen, dass der E-Scooter den gesetzlichen Vorschriften entspricht. Das heißt, auch nicht schneller geht als 25 km/h.
1: Bei Verstößen gibt es keine Strafzettel bei der Anhaltung, sondern es wird ausnahmslos angezeigt, direkt an die Bezirkshauptmannschaften.
0: Das ist für nächstes Jahr geplant, dass jeder Bezirk, jede Stadt mindestens eines dieser Geräte in Anwendung hat.
1: Für Elektroscooter erhöht sich jedenfalls der Kontrolldruck. Die Polizei plant in den nächsten Wochen laufend Schwerpunktkontrollen.
2: Wer wird SPÖ-Bürgermeisterkandidat in Klagenfurt? Die Vorentscheidung ist am Nachmittag nach einem Gespräch zwischen Stadtparteiobmann Ronald Rabitsch und Bundesrat Manfred Mertl gefallen. Die SPÖ Klagenfurt will sie aber erst am Freitag nach einer Stadtparteiklausur bekannt geben. Mehr von Christoph Glanschnick.
3: Bis Freitagnachmittag haben Ronald Rabitsch und Manfred Mertl gegenüber Medien Stillschweigen vereinbart. Aus Respekt gegenüber dem Stadtparteivorstand, wie es heißt. Der soll in einer Klausur am Freitag den Bürgermeisterkandidaten zuerst offiziell absegnen. Dabei hat der Vorstand Rabitsch und Mertl zugestanden, die Entscheidung untereinander auszumachen. Ausgangspunkt war eine von der SPÖ in Auftrag gegebene Umfrage. Bei dieser schneiden der 71 Jahre alte Bundesrat Mertl und der 43 Jahre alte Stadtparteiobmann Rabitsch in etwa gleich gut ab. Das beste Ergebnis hat dem Vernehmen nach Landeshauptmann-Stellvertreterin Gabi Schaunig erzielt, aber abgewunken. Sollte die Entscheidung nun auf Mertl fallen, ist offen, ob er vom Bundesrat gleich in den Stadtsenat wechselt, wo er schon 2009 bis 2011 saß. In diesem Fall müsste wohl SPÖ-Stadtrat Franz Petritz seinen Platz räumen.
2: Wir kommen jetzt noch zum Wetter. In Unterkärnten überwiegt morgen der Sonnenschein, Frühnebelfelder lichten sich. In Oberkärnten ist es teilweise wieder länger trüb durch Nebel und tiefe Wolken, die allmählich in Quellwolken übergehen. Die eine oder andere Sonnenstunde ist möglich. Im Lauf des Nachmittags kommen dann auch hohe Schleierwolken dazu. Je nach Sonnenscheindauer erreichen die Temperaturen 17 bis 23 Grad. In Klagenfurt betrug heute die tiefste Temperatur 10 Grad, die höchste 22, das sind 3 Grad über dem langjährigen Durchschnitt. Das war das Abendjournal von Radio Kärnten mit Horst Sattlegger.
4: Vielen Dank, Horst. Wir schon auf die Straßen. 11 nach 50 unterwegs mit Radio Kärnten. A2 Südautobahn Richtung Italien bei Völkermarkt West. Da ist jetzt der Kreuzer-Gegend-Tunnel für ein paar Minuten gesperrt. Ein LKW hat hier die Höhenkontrolle ausgelöst. Am besten warten. Weiterhin eine gute Fahrt.
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4: Am kommenden Samstag, lange Nacht der Museen. Ja, sollte man sich anschauen, für Nachtschwärmer vielleicht ein bisschen was, bis 24 Uhr. Geht's da eine Station, stellen wir Ihnen in Kürze vor. Schön, dass Sie mit dabei sind. Einen feinen Mittwochnachmittag.

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0: Komm, Samstag, 3. Oktober ist es dann wieder soweit. Zahlreiche Museen im Land öffnen da ihre Türen. In Klagenfurt ist auch die Freiakademie der Bildenden Künste Kärnten mit dabei, mit einer Ausstellung, die bewusst unbequem sein will. Simon Aunig hat schon bereits einmal vorbeigeschaut.
2: Aesthetics of Resistance heißt die Schau. 9 Absolventinnen und Absolventen präsentieren dabei ihre Abschlussarbeiten. Es geht um Politik und Kunst. Und um die Frage, kann Kunst eine Form von Widerstand sein? Für Peter Kohl, dem pädagogischen und administrativen Leiter der Akademie, war das aktuelle Weltgeschehen der Ausgangspunkt.
3: Mich persönlich dieses Thema sehr beschäftigt hat, was momentan so los ist in Europa, auf der Welt. Und dann habe ich mir gedacht, das wäre doch eine gute Sache, wenn man dieses Thema auch in die Kunst bringt und einmal schaut, was kommt denn dabei raus. Und mich hat da der Diskurs interessiert mit den Studenten.
2: Widerstand kann viele Gesichter haben. Die Künstlerinnen und Künstler beschäftigten sich etwa mit Umweltpolitik und Bodenversiegelung, mit Tierwohl, Freiheit, dem Bild von Müttern in der Gesellschaft oder mit der Rolle der Frau. Caroline Meindl greift in ihrer Abschlussarbeit 2 berühmte Frauenbilder der Kunstgeschichte auf, eine anatomische Venus aus Wachs und die Venus des spanischen Malers Velázquez. Dessen Aktbild wurde vor mehr als 100 Jahren von einer Suffragette beschädigt.
4: Ich habe versucht, in meinen Werken die Frau in der Gesellschaft zu thematisieren, habe da die Objektifizierung der Frau in den Vordergrund gestellt, habe die 2 insofern versucht zu zitieren, indem ich die Materialität von der Venus-Anatomik, dem Wachs, aufgegriffen habe. Und die Velázquez-Venus habe ich einmal eben den Rückenansicht von dem Akt in das Bild mit einbezogen. Und habe dann eben auch diese Schnitte, diese Verletzungen hineingebracht, um eben auch darauf hinzuweisen, dass wir Frauen schon viel erreicht haben für die Gleichberechtigung, aber wir da noch einiges vor uns haben.
2: Die Ausstellung liefert keine einfachen Antworten. Sie will Diskussionen anstoßen und vielleicht im Kleinen auch etwas verändern. Peter Kohl.
3: Es entstehen gute Gespräche, man weist auf diese Themen hin und ich denke schon, dass Kunst im Kleinen was bewegen kann.
2: Für die Besucherinnen und Besucher der Lange Nacht der Museen ist es außerdem eine Gelegenheit, die Akademie von innen kennenzulernen. Roswitha Bucher-Sarkowski, Dozentin und stellvertretende Leiterin der Akademie.
5: Man kriegt ein bisschen einen Eindruck von den Räumlichkeiten der Akademie. Man hört das Curriculum, den Unterricht, man lernt die Dozierenden kennen. Also das ist alles in der Lange Nacht möglich.
2: Die Künstlerinnen und Künstler sind am Samstagabend selbst vor Ort, führen durch die Ausstellung und stehen für Gespräche bereit. Aesthetics of Resistance in der Freien Akademie der Bildenden Künste Kärnten ab 18 Uhr bei der ORF Lange Nacht der Museen. Simon Auernick für Radio Kärnten.
0: Also kommenden Samstag 18 Uhr geht's los. Weitere Informationen unter langenacht.orf.at.

0: Blick auf die Uhr, 17.30 Uhr auf 6, das heißt, wir schauen das Fernsehprogramm 19 Uhr auf 2 Kärnten. Heute mit Angela Ellersdorfer-Trunschnick, die einen schönen späten Nachmittag.
1: Servus. Servus Christi, schönen guten Abend.
0: Erste Geschichte, da waren wir per Gericht.
1: Ja, und zwar diesmal am Straflandesgericht in Graz. Mhm. Dort ist nämlich ein Kärntner Zahnarzt mehrmals schon vor Gericht gestanden und nach fast 10 Jahren Ermittlungen und Verfahren ist er heute verurteilt worden. Ihm wurde ja vorgeworfen, unnötige Zahnoperationen und Eingriffe bei Patienten durchgeführt zu haben. Wir haben schon mehrmals darüber berichtet. Er soll aber auch nicht erbrachte Leistungen an den Sozialversicherungen verrechnet haben. Wie gesagt, heute ist der Zahnarzt, gegen den bereits 2017 ein Berufsverbot verhängt wurde, zu einer Geldstrafe verurteilt. Das Urteil ist noch nicht rechtskräftig. Meine Kollegin, die Barbara Veit, die war heute in Graz am Straflandesgericht und berichtet am Abend über diesen Prozess.
0: Weiteres Thema: Teuerung und Armut im Land.
1: Ja, in Kärnten gelten mittlerweile rund 90.000 Menschen als arm oder von Armut gefährdet. Tendenz steigend, die Teuerung und auch die hohen Wohnkosten verschärfen die Situation. Darauf wurde heute bei einer Sozialkonferenz in Klagenfurt aufmerksam gemacht. Wir waren da mit der Kamera mit dabei.
0: Sie prägen mittlerweile das Bild des urbanen Raums. Wir reden von den E-Scootern. Sie sind auch am Land erhältlich. Also die kann man auch zum Beispiel am Club Einersee oder am Wörthersee ausbauen. Mhm. Und viele frisieren die Dinger.
1: Und sind viel zu schnell unterwegs, weil normalerweise dürfen die ja nur 25 km/h schnell fahren. Die Kärntner Polizei sagt jetzt aber auffrisierten Elektrorollern den Kampf an, nämlich mit 3 neu angeschafften Rollenprüfständen. Mit diesen Rollenprüfständen kann die Geschwindigkeit ganz genau kontrolliert werden. Elektroscooter sind ja in der Unfallbilanz der Polizei mittlerweile die gefährlichsten Verkehrsmittel. Es passiert so vieles jeden Tag. Oder fast jede Woche, muss man sagen, berichten wir über E-Scooter-Unfälle.
0: Das ist eine wirklich skurrile Geschichte. Mhm. Die ist gestern in Salzburg tatsächlich ein Hubschrauber geklaut worden.
1: Vorgestern, um genau zu sein. Und der bleibt nach wie vor verschollen. Es ist ein Hubschrauber aus der Flotte des ehemaligen Kärntner Skispringers Thomas Morgenstern. Er wurde in der Nacht zum Montag gestohlen. Seitens der Ermittler gibt es kaum neue Informationen, wo sich dieser Hubschrauber, der ja einen Wert hat von etwa 600.000 Euro, geblieben ist. Erstmals hat aber heute Thomas Morgenstern ein Interview über den, wie er selbst sagt, außergewöhnlichen Diebstahl gegeben.
0: Nächstes Thema Sport. Heute geht es ja in der Eishockey-Liga weiter. 20:04 beginnt dann das Kärntner Eishockey-Magazin, 19:15 der KC zu Hause gegen Mailand und der VSV gastiert in Fechervar und die Adler haben einen neuen Geschäftsführer.
1: Ab morgen offiziell übernimmt Oliver Bergauer die Geschäfte beim VSV. Er möchte für die Profimannschaft am Eis auch ein professionelles Umfeld schaffen. Das hat er heute dem ORF gesagt. Wir waren bei ihm quasi zu Hause in der Stadthalle in Villach und haben mit ihm ein Interview geführt.
0: 9 Plätze, 9 Schätze, geht auch wieder los.
1: Ja, geht in die neue Runde. In dieser Woche stellen wir Ihnen die 3 Kärntner Plätze für die Vorauswahl vor. Den Start macht heute der Weg der Liebe.
0: Ah.
1: Weißt du, wo der ist?
0: Nö.
1: Hoch über dem Millstätter See. Wunderschöne Aufnahmen erwarten Sie heute am Abend ab 19 Uhr in ORF 2 und nur bei uns.
0: Okay, das sage ich dir. Vielen Dank. Schöne
1: Sendung. Danke dir.
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0: Marco Mengoni in Radio Kärnten. Jetzt können Sie bei uns was gewinnen. Das hätten wir vorbereitet.
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0: Kategorie Sport könnte man heute sagen, und zwar der Clubfußball macht derzeit Pause. Im Mittelpunkt steht die UEFA Nations League. Österreich gleich mit 2 Siegen zum Auftakt, sehr erfolgreich. Teamchef Ralf Rangnick nützt auch die Partien aus, um auf der Torhüterposition neue Optionen auszuloten. Beim Spiel gegen den Kosovo zuletzt feierte ein erst 19-jähriger Salzburger sein Debüt im Nationalteam-Dress. Wie heißt der junge Torhüter? 0463 511 00 und die 5. 0463 511 00 und die 5.

0: Servus, Rätsch und Ciao in Radio Kärnten. Wir wollten ja von Ihnen wissen, wer feierte da quasi Debüt im Fußballnationalteam bei der Partie gegen den Kosovo? Johannes Benz aus Villach hat angerufen. Schönen Abend, hallo.
1: Ja, guten Abend.
0: Wie ist die richtige Antwort, Johannes?
1: Das ist der Herr Zawiszewski.
0: Genau, ja. So ist es. Der spielt bei RB Salzburg und das bekommen wir jetzt von uns.
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0: Schickt natürlich gerne zu. Johannes, großer Fußballfan?
1: Ja, ich schaue schon regelmäßig, wenn Sie so wie jetzt recht gut spielen.
0: Ja. Gibt es irgendeinen Lieblingsverein? Gibt es irgendeinen Club, dem es ganz besonders fest die Daumen drücken?
1: An uns weiß ich nicht, aber jetzt sind alle relativ gut vertreten, zumindest in der Europa League.
0: Ja.
1: Ja, soweit man es halt im Free-TV sehen kann.
0: Genau. Vielleicht einmal ein Hupfer nach Udine angedacht, jetzt wo der Herr Alaba unten kickt?
1: Ja, das ist du hast wirklich, ja.
0: Genau. Eishockey auch ein Thema im Hause, Benz?
1: Bitte?
0: Eishockey auch ein Thema bei euch? Natürlich, oder ist vielerher?
1: Ja, schon. Ich habe es jetzt mitverfolgt. Jetzt geht es wieder ein bisschen bergauf.
0: Genau.
1: Also es gibt Geschäftsführer und so weiter.
0: Genau, ab morgen dann alles in Amt und Würden. Und am Freitag geht dann das erste Heimspiel.
1: Ja, ja.
0: Okay, gut. Dann sage ich vielen Dank fürs Mitspielen und wünsche noch einen feinen Abend. Bis bald.
1: Vielen Dank.
0: Danke, ciao, ciao. Viel Spaß.

0: Einmal noch erzählt uns heute Thomas Forsten eine Geschichte aus seinem Leben und ein bisschen schließt sich der Kreis, denn seine Karriere begann mit dem Song Contest 1989, aber heute spielt auch noch der Song Contest in gewisser Weise eine Rolle in seinem Leben.
1: Nach dem Song Contest ist vor dem Song Contest. Dieses Jahr war es ein Wahnsinn. Ich meine, es war jedes Jahr, wenn der Song Contest war, habe ich schon erwähnt, gab es immer wieder mal Geschichten, was wurde aus und das eine oder andere Interview. Ja, aber was dieses Jahr abging, war wirklich einzigartig. Das hat mich schon sehr erinnert an die Zeit von 1989 damals. Es gab unglaublich viele Pressetermine, unglaublich viele Auftritte, Fernsehsendungen und so weiter und so weiter. Also es war wirklich wie in meiner besten Zeit. Es war großartig. Und das nicht nur für mich, sondern für alle, die bisher beim Song Contest für Österreich teilgenommen haben und noch fähig waren, da mitzumachen. Was ich besonders schön finde, weil ich finde, die Leute hätten schon viel früher viel mehr vor den Vorhang gehört. Auf jeden Fall, einer dieser Auftritte und einer dieser Veranstaltungen war im ORF Burgenland, ein Public Viewing am 16. Mai, also direkt am Tag des Song Contests. Und ich hatte dort einen Auftritt als Thomas Forstner, der Manuel Ortega war dort mit seinem Gitarristen Soltan Sebastian und auch der Sidrit Voksi, ein Teilnehmer, ein sehr talentierter Teilnehmer vom diesjährigen Vorentscheid für den Song Contest, und die sind dort aufgetreten. Und während dieser Zeit hat meine Frau sich mit Manuel Ortega unterhalten und hat ihm ein bisschen erzählt von uns und hat ihm gesagt, ja, dass mir das Musikmachen fehlt, dass ich aber keine Songs habe und so weiter und dass ich heute unglücklich bin deswegen. Und sprich, am nächsten Tag kriege ich ein WhatsApp von Manuel Ortega mit einem Demosong. Ja, ich habe mir das angehört und war total berührt, weil das, was ich da gehört habe, extrem authentisch war. Das heißt, der Manuel hat das Gespräch mit meiner Frau empathisch umgesetzt und hat einen tollen Song geschrieben, in dem ich mich sofort wiedererkannt habe und den ich unbedingt singen wollte. Genau das habe ich jetzt auch vor. Wir sind aktuell im Studio, nehmen diesen Song auf. Das heißt, es wird nach sehr, sehr langer Zeit wieder mal einen echten Thomas Forstner Song geben, hoffentlich auch demnächst in Radio Kärnten. Aus offensichtlichen Gründen kann ich euch den neuen Song noch nicht vorspielen, aber dafür spiele ich euch einen Song aus Österreich, der mich ähnlich tief berührt. Meine Lieben, ich möchte mich ganz herzlich bedanken bei euch, dass ihr mich begleitet habt auf meiner Reise durch mein Leben. Ich hoffe, es waren ein paar interessante Geschichten für den einen oder den anderen dabei. Und in diesem Sinne möchte ich mich bei euch verabschieden. Pfiat euch, macht es gut und ich hoffe, wir hören uns bald. Aber zuvor hören wir noch Ausgeliefert von Hanse Dulmitsch.

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2: Am Mikrofon Arthur Treinacher. Guten Abend. Die Staatsverschuldung in Österreich steigt weiter. Das zeigen die jüngsten Zahlen der Statistik Austria. Im ersten Halbjahr hat sich der Schuldenstand der Republik auf fast 439 Milliarden Euro erhöht. Volker Obermeier berichtet.
3: Die Gesamtverschuldung von Bund, Ländern, Gemeinden und Sozialkassen hat heuer bisher um gut 20 Milliarden Euro zugelegt. Das treibt die Schuldenquote im Vergleich zur Wirtschaftsleistung auf mehr als 83%. Die Neuverschuldung liegt nach dem ersten Halbjahr bei mehr als 11 Milliarden Euro. Das entspricht einer Quote von 4,3%. Johannes Holler vom Fiskalrat plädiert für Reformen, um die EU-Vorgaben langfristig zu erfüllen.
4: Die wirtschaftliche Entwicklung führt einfach dazu, dass die Einnahmen nicht stark genug steigen werden, um diesen sehr starken Ausgabenanstieg in den Bereichen Gesundheit und Pensionen hier aufwiegen zu können.
3: Der eingeschlagene Konsolidierungskurs wirke nur kurzfristig, um sich bis Ende 2028 dem 3%-Defizit-Limit mit der Union anzunähern.
2: Eine Maschine auf dem Weg von Dubai nach Tel Aviv musste nach einem schweren Zwischenfall im Cockpit in Saudi-Arabien notlanden. Ein Pilot soll seinen Kollegen mit einem Messer schwer verletzt haben. Passagiere und ein an Bord mitreisender Pilot überwältigten den Angreifer. An Bord waren rund 180 Menschen. Israels Premier Netanyahu sagte, der Angreifer habe versucht, das Flugzeug zum Absturz zu bringen. Verteidigungsminister Katz spricht von einem terroristischen Anschlag. Die FPÖ hat ihr angekündigtes Volksbegehren gegen die ORF-Haushaltsabgabe gestartet. Die Freiheitlichen fordern darüber hinaus eine Totalreform des ORF. Generaldirektorin Thurnherr weist die Vorwürfe zurück. Mehr von Viktoria Waldhäusl.
5: Die Haushaltsabgabe, die Berichterstattung, die Strukturen, all das müsse sich im ORF ändern, sagt FPÖ-Generalsekretär Christian Hafenecker.
6: Was ist das Hauptproblem beim ORF? Es ist ein ORF der Zwangsgebühren, es ist ein ORF, der sich als Privilegienstadl bezeichnen lassen kann und das ist das Schlimmste aus unserer Sicht, der ist natürlich auch das wichtigste Propaganda-Instrument der Verliererkoalition.
5: Als sachlich falsch und völlig unangemessen bezeichnet das ORF-Chefin Ingrid Thurnherr.
7: Diese Aussagen weise ich mit aller Entschiedenheit zurück. Der ORF ist unabhängig, er ist zur Objektivität verpflichtet, er ist seinem Publikum verpflichtet. Zuallererst, er gehört keinen Interessensvertretungen, politischen Lagern oder gar politischen Parteien.
5: Damit das Volksbegehren der FPÖ formal eingeleitet wird, braucht es zunächst etwas weniger als 9000 Unterstützungserklärungen.
2: Im US-Bundesstaat Tennessee ist die geplante Hinrichtung einer 50-jährigen Frau in letzter Minute gestoppt worden. Sie war vor 30 Jahren wegen Mordes zum Tode verurteilt worden. Ein Berufungsgericht ordnete eine Überprüfung an, weil Zweifel an der Rechtmäßigkeit des Verfahrens bestehen. Es wäre die erste Hinrichtung einer Frau in Tennessee seit mehr als 200 Jahren gewesen. Das waren die Nachrichten mit Arthur Treinacher. Zum Wetter.
8: Der Mittwoch geht meist sonnig zu Ende und auch die Nacht verläuft oft klar. Nur im Südwesten gibt es einiges an Nebel und Hochnebel. Tiefstwerte 5 bis 15 Grad. Morgen Donnerstag scheint vom Tiroler Unterland ostwärts meist wieder den ganzen Tag die Sonne. Morgen sollten auch die Hochnebelfelder von Osttirol bis in den Lungau spätestens am Nachmittag der Sonne Platz machen. Dafür ziehen von Innsbruck westwärts allmählich einige Wolken und vielleicht einzelne Regenschauer auf. Es bleibt windig und für Anfang Oktober extrem warm. Die Temperaturen erreichen je nach Sonnenscheindauer 17 bis 27 Grad. So viel zum Wetter von Michael Mattern.
9: 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Da ist nichts los. Wir wünschen eine gute Fahrt.
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9: Gleich zur Sport mit Christian Doblitsch. Einen schönen Abend.

0: Seiler und Speer in Radio Kärnten.
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0: Heute mit Christian Doblitsch. Dir einen schönen Abend.
2: Servus. Und dir auch.
0: Ja, und wir starten gleich mit Eishockey.
2: Ja, seit gestern ist ja bekannt, dass Oliver Bergauer nach dem plötzlichen Abgang von Martin Winkler ab morgen den Posten als neuer VSV-Geschäftsführer antreten wird. Sportlich geht es für den VSV bereits heute Abend in der Liga auswärts bei Viecher bei weiter. Mein Kollege Markus Baulitsch hat sich die Situation bei den Adlern vor dem nächsten Spiel angesehen.
3: Beim VSV herrscht aktuell so etwas wie Aufbruchsstimmung. Das Team ist mit 2 Siegen und 2 Niederlagen gestartet, was sportlich angesichts der komplizierten vergangenen Wochen gut ist. Beim heutigen Auswärtsspiel gegen Fechava geht es nun darum, noch einmal zu punkten, um auch mit Selbstvertrauen in die erste Heimpartie am Freitag gegen den HC Mailand zu gehen. Die Unterstützung der Fans ist heute wie für den Rest der Saison jedenfalls gefragt, sagt Oliver Bergauer, der morgen seinen ersten Tag als neuer VSV-Geschäftsführer hat.
4: Also ich glaube, das grundlegend positiv ist, die Familie des VSV ist groß und es gibt nicht nur über 170 Sponsoren, die den Verein unterstützen, es gibt große Emotionen, den Verein jetzt auch in dieser Phase weiter zu unterstützen. Da müssen wir jetzt aber auch professionell arbeiten und gut arbeiten, dass dieses Vertrauen nicht enttäuscht wird und das geht nur durch harte Arbeit und durch offene Kommunikation. Und auf der anderen Seite ist jetzt auch ganz wichtig, dass die Fans in dieser Phase zum VSV stehen und dass sie in die Halle kommen, dass sie die Heimspiele anschauen, dass sie in den Fanshop gehen, dass sie Merch-Produkte kaufen, dass sie einen Teil dazu beitragen, dass diese schwierige Zeit auch gemeinsam mit Sponsoren und mit Fans auch gut überbrückt werden und geschafft werden kann.
3: Positiv ist, dass der VSV ab heute auch wieder auf Kapitän Alexander Rauchenwald bauen kann, der seine schwere Knieverletzung auskuriert hat. In der Tabelle liegen die Adler nur getrennt durch die schlechtere Tordifferenz hinter Fechava auf Platz 10.
2: Danke Markus. Ein Heimspiel wartet hingegen auf den in dieser Saison bisher unbesiegten KAC. Die Rotjacken haben im Topspiel als Tabellenführer den Tabellenzweiten aus Mailand zu Gast in der Heidi-Horten-Arena. Und in der Halle ist bereits mein Kollege Hannes Orage mit den letzten News vor der Partie. Servus Hannes.
5: Servus, ja, einen schönen guten Abend. Wer hätte sich gedacht, dass wir heute zwischen KAC und Mailand den Schlager der Liga erleben? Die Italiener mit einem absoluten Sensationsstart haben von ihren Matches bisher nur eines verloren. Der KAC mit dem besten Saisonstart seit 31 Jahren. Beigetragen hat dazu auch Florian Vorauer, der heute auch natürlich im Tor stehen wird, nachdem sich ja Sebastian Darm schwer verletzt hat und für den Rest der Saison ausfällt. Es wird sicherlich nachjustiert werden in Klagenfurt personell, was das Tor betrifft. Aber dazu gibt es vorerst noch keine Details. Zum Match heute, man kennt sich in diesen Formationen. Man hat Ende August im Rahmen der Wildcard Trophy gegeneinander gespielt. Der KAC damals mit viel Mühe und Not, mit 2:0 Eintreffer, dann am Ende erst Empty Net. Das 1:0 erst in der 56. Minute. Also, da haben die Mailänder schon gezeigt, sie sind extrem stark an der Scheibe und mittlerweile können sie auch den Abschluss. Das Gleiche gilt für den KAC. Jeder 5. Schuss der Rotjacken derzeit in den Maschen. Kirk Fury trotzdem ein bisschen vorsichtig.
6: So wie du hast gesagt in der Vorbereitung, wir haben diese Mannschaft gesehen und wir sind nicht heute überrascht. Die sind eine gute Mannschaft eigentlich und so. Das ist ein sehr guter Test für uns. Ja, beide Mannschaften sind erste, zweite in der Liga im Moment. So. Wir müssen mit unserem besten Spiel von der ersten Bulli heute bringen.
5: Jan Murschak kehrt heute zurück. Für Simon Schwinger ist es noch etwas zu früh. Dazu kommen natürlich die beiden Langzeitverletzten Fabian Hochecker und Jake Hudson. Die Rotjacken also heute Abend im Duell. Erster gegen Zweiter gegen den Milano Hockey Club.
2: Ja, danke Hannes. Und das Spiel des KAC gegen Mailand und die Partie des VSV auswärts in Viecher aber können Sie ab 20.04 Uhr live im Radio Kärnten Eishockey-Magazin mitverfolgen. Neben den beiden Kärntner Spielen gibt es in der Eishockey-Liga heute ebenfalls die Begegnungen Graz 99ers gegen die Pustertal Wölfe, Budapest gegen die Black Wings Linz, Salzburg gegen Bozen und die Innsbrucker Haie haben die Panthers Vorarlberg zu Gast. Und wir bleiben noch beim Eishockey. Von morgen bis Sonntag trainiert das österreichische Damen-Eishockey-Nationalteam in Klagenfurt für die kommenden Aufgaben bei der WM-Endrunde im November in Dänemark. Und seit heute hat das Team auch eine neue General Managerin. Die 44-jährige Kanadierin Gina Kingsbury wird diese Funktion bis zur WM in Dänemark übernehmen, dem Team aber auch in Zukunft in einer beratenden Funktion zur Verfügung stehen.
0: Und damit schauen wir weiter zum Fußball.
2: Ja, nach zwei Siegen zum Auftakt der neuen Nations League-Saison geht es für Österreichs Fußballnationalteam morgen in Dublin gegen Irland weiter. Aktuell liegt die ÖFB 11 in der Tabelle ja an der Spitze der Gruppe G. Verzichten wird Trainer Ralf Rangnick morgen aber auf LASK-Kapitän Sascha Horvath müssen. Horvath hatte sich im Training ja eine Oberschenkelverletzung zugezogen. Das Spiel Irland gegen Österreich können Sie morgen live ab 20.45 Uhr in ORF 1 mitverfolgen. In der Nations League morgen auch die Spiele Deutschland gegen Serbien, Griechenland gegen die Niederlande, Wales gegen Norwegen, Portugal gegen Dänemark, Israel gegen den Kosovo, Malta gegen Gibraltar und Aserbaidschan hat Liechtenstein zu Gast.
0: Und dann schauen wir noch Christian zum Tennis.
2: Ja, nach drei Wochen Pause ist die Osttirolerin Lili Tager heute beim WTA 1000-Turnier in Peking ausgeschieden. Die 18-Jährige verliert in Runde 1 gegen die Rumänin Elena Gabriela Russe mit 4 zu 6 und 2 zu 6. Hingegen in Runde 2 geschafft hat es die Wienerin Sinja Kraus. Soweit jetzt ein Überblick vom Sportgeschehen. Ich wünsche Ihnen ab 20.04 Uhr noch einen spannenden Eishockeyabend live in Radio Kärnten, unter anderem mit Daniel Watt.
0: So sieht's aus. Der Sport von Christian Doppelt. Schönen Abend noch.

0: 18.20 Uhr. Wir schauen zum Wetter in den drei Regionen. Beginnen bei den Nachbarn. Morgen ist es zunächst überwiegend klar. Im Tagesverlauf ziehen an den Friaul zeitweise Wolken durch. Stellenweise auch eine schwache Bora an der Küste. Slowenien am Anfang aber Wolken bzw. Nebelfelder dann auch freundlich. Höchstwerte bis zu 27 Grad. Morgen bei den Nachbarn am wärmsten wird es dabei in Friaul. Am Freitag überwiegend sonnig. Stellenweise ziehen ein paar Wolken durch an der Küste. Mäßige Bora, Höchstwerte bis 26 Grad. Und damit schauen wir zum Wetter nach Kärnten. Morgen, da lösen sich im Laufe des Vormittags die Nebelfelder auf. Danach sonnig, ab Mittag dann im ganzen Land verbreitet sonnig. Später gibt es dann ein paar Wolkenfelder. Es bleibt aber trocken. Höchstwerte morgen tagsüber zwischen 18 und 23 Grad. Am Freitag keine Änderung, vielleicht ein bisschen mehr Wolken am Nachmittag und die Temperaturen bewegen sich da um die 20 Grad. Höchste Temperatur heute in Klagenfurt 22, die tiefste 10, das sind 3 Grad über dem vierjährigen Durchschnitt.
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0: James Blunt in Radio Kärnten, kurz nach 6:30. Damit zu den dreisprachigen Nachrichten.
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0: Streit. In Rom sorgen Golfkarts für Streit. Rund 500 der kleinen Fahrzeuge bringen in der ewigen Stadt Touristen zu Sehenswürdigkeiten, Hotels und zum Flughafen. Taxi- und Mietwagenverbände klagen über Verkehrsverstöße, fehlende Sicherheitsgurte und unlautere Konkurrenz. Eine eigene Regelung fehlt bisher.
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0: Premiere. In Slowenien hat erstmals ein Ministerium seinen Sitz außerhalb der Hauptstadt. In Maribor ist am Montag das Ministerium für lokale Selbstverwaltung, Zusammenhalt und Regionalentwicklung eröffnet worden. Es ist eine Premiere in der Geschichte des unabhängigen Sloweniens.
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0: Spritpreise. Morgen am 1. Oktober tritt die Spritpreisbremse der österreichischen Bundesregierung in Kraft. Diese soll im Oktober und November eine Entlastung von 12 Cent je Liter Benzin und Diesel bringen. Zuvor haben die Tankstellenpreise laut dem Verkehrsclub Österreich noch teilweise kräftig angezogen.
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0: Dreisprachennachrichten in slowenischer Sprache von Franzi Rulitz und auf Italienisch von Annalisa Adamo. Grazie in Hvala. Und das war Servus Reccio. Ciao mit Daniel Matt. Weiter geht's jetzt mit der Christine. Wir hören uns wieder dann. 20:04 Uhr. Kärntner Eishockey Magazin.
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4: Grüß euch und einen schönen Mittwochabend. Wir haben heute das Rosenthaler Singen als Thema, das am kommenden Samstag stattfinden wird. Zwei Damen werden mich gleich besuchen und die Musik kommt heute auch von lauter Chören, die dort mitwirken werden, beziehungsweise Kleingruppen, so wie die Rosenthaler 2.0, die gleich mit O Rosenthal anfangen. Dann hören wir den Stadtchor Ferlach und im ersten Dreiergespann sozusagen ist noch der MGV Maria Rhein mit dabei.

0: Der MGV Maria Rhein, der Stadtchor Ferlach und die Rosentaler haben eines gemeinsam, eigentlich zwei Sachen, nämlich erstens, dass sie gerade gesungen haben und zweitens, dass sie bei einer Veranstaltung dabei sind, um die es heute geht, nämlich beim Rosentaler Singen. Und da begrüße ich jetzt meine zwei Gäste. Und da ist einmal die Eva Maria Rebernick zu Gast, das ist die Obfrau der Talschaft Rosental des Chorverbandes Kärnten. Servus.
1: Servus, Christi.
0: Und die Tanja Uschnik-Bogoriutschnik. Und zwar unter Bogoriutschnik hat man sie gekannt, noch bei den Young Roses. Jetzt hat sie geheiratet. Oh, ist auch schon wieder zeitlich. Das ist zu privat. Servus, Tanja.
2: Hallo.
0: Also Uschnik alleine genügt sozusagen. Tanja Uschnik.
2: Uschnik ist ausreichend, ja.
0: Das Rosentaler Singen, was ist da deine Aufgabe, Tanja?
2: Ja, ich bin seit ein paar Jahren jetzt zuständig für alles, was mit Presse, Social Media etc. zu tun hat.
0: Seid ihr sehr aktiv auf Social Media?
2: Ja, einmal im Jahr sind wir aktiv. Ja.
0: Das Talschaftssingen hat ja schon Tradition und zwar auch immer um diese Zeit. Eva Maria.
1: Ja, das Talschaftssingen gibt es jetzt inzwischen seit 1972. Und das ist jetzt schon, was ich denken kann und was ich Obfrau bin, immer am ersten Samstag im Oktober.
0: Ja, was kann man sich unter so einem Talschaftssingen vorstellen und was ist da das Ziel davon eigentlich?
1: Ja, das Ziel davon ist es, die Rosentaler Chöre zusammen auf die Bühne zu bringen. Und ich habe das eigentlich, dieses Talschaftssingen, ein bisschen umgetauft. Ich habe gesagt, das ist das Fest der Rosentaler Stimmen. Und wir haben Männerchöre, wir haben gemischte Chöre und wir haben vor allem auch bilden dann die Männerchöre einen Gemeinschaftschor, es bilden die gemischten Chöre einen Gemeinschaftschor. Und das ist einfach wunderschön, wenn man sieht, dass alle diese Tradition des Kärntner Liedes beibehalten und mittragen und weitertragen.
0: Die Tanja kenne ich jetzt ja auch schon länger, seinerzeit noch bei den Young Roses dabei, beim Wettbewerb bei uns damals sehr erfolgreich angetreten. Du leitest einen Männerchor, der auch dabei sein wird.
2: Jawohl. Ich bin jetzt seit 2019 eben Chorleiterin der MGV Schneerose, mache das sehr gern, habe meine Jungs sehr, sehr gerne und ja, das ist so jetzt meine derzeitige Aufgabe.

0: Tja, wie die Zeit vergeht. Wir sind schon mitten in der Hirbeszeit und diese Aufnahme stammt aus dem Jahr 1996, ist jetzt also genau 30 Jahre alt. Damals war Inge Pöchheim die Chorleiterin und jetzt ist es die Tanja Uschnig, wie wir schon gehört haben. Was machst du beruflich? Jetzt bin ich neugierig. Eine Dame, die in dieser Jugend einen Männerchor leitet und Pressereferentin der Dolschaft ist, da interessiert mich, was macht sie beruflich? Ich rate einmal, entweder in der Werbebranche vielleicht oder sie könnte Pädagogin sein. Das sind auch viele Chorleitende. Grundfalsch.
1: Pädagogik, ja, ist, du meinst, es ist so die gleiche Schiene, gell? Okay, na, also ich bin eigentlich, habe schon eine Ausbildung so in der Werbebranche, ja, ich habe in Kommunikationswissenschaften da studiert, bin derzeit aber in Karenz und mache aber nebenbei meinen Master weiter.
0: So eine Funktion übernimmt man ja meistens dann, wenn man angeworben wird. Und ich nehme an, da könnte die Eva Maria schuld dran sein.
2: Ja, ja, eigentlich unser Vorstand ist da schuld. Wir haben gesagt, wir brauchen junges Blut in unseren Vorstand. Und da ist uns die Tanja eingefallen, weil die Tanja ist nicht nur jung, die ist ausgesprochen hübsch und lieb. Und ja, ich weiß nicht, die kann ja eben nur Rosen streuen. Also, und das ist wunderbar, wenn man merkt, dass man junge Leute begeistern kann für das Kärntner Lied. Das ist einfach wirklich wunderbar.
1: Also wir singen fast ausschließlich Kärntner Lieder.
0: Wie hat es denn dich zu diesem Chor verschlagen?
1: Ich weiß noch, als ich ein kleines Mädchen war, hat es noch bei uns beim Gasthof Kramer, den hat es damals noch gegeben. Und da hat es immer so einen Kärntner Abend gegeben und da habe ich immer herbeigefiebert, wenn die Schneerose aufgetreten ist. Und das war echt als kleines Mädchen schon so irgendwie mein Traum, dass ich da mal Chorleiterin werde. Mein Papa hat seinerzeit einmal bei der Schneerose gesungen. Das ist schon lange her. Also ich habe mich wirklich gefreut, wo sie mich damals gefragt haben.
0: Ach, wie lieb ist denn das? Also die, ja, aber haben Sie sich die gemerkt? Das ist das junge Dirndl, was damals dort gesessen ist und uns entgegengefiebert hat. Ich meine, ich merke mir ja nicht alle und frage dann auch, möchtest du unsere Chorleiterin werden? Wie war das?
1: Ja, ich war zu der Zeit noch die Chorleiterin von den Young Roses. Also es war so, ich war so die Einzige ansonsten in St. Margarethen, die wahrscheinlich in Frage gekommen wäre, keine Ahnung. Ja, dann habe ich gleich ja gesagt, dann hat das gepasst wahrscheinlich.
0: Jetzt habe ich den Missing Link. Young Roses und Schneerose, da haben sie gleich gewusst, die hat ein Faible für Rosen in allen Varianten und dann zugeschlagen.
1: Genau.

0: Damals war der MGV Schneerose St. Margareten im Rosental unter der Leitung von Josef Ibonik, als diese Aufnahme gemacht wurde. Heute unter der Leitung von Tanja Uschnick, die heute auch zu Gast ist bei uns, mit der Eva Maria Rebernick. Tanja ist aus St. Margareten im Rosental.
1: Ja, ich bin gebürtig von St. Margareten. Derzeit wohne ich gerade in Ferlach, aber wir ziehen in absehbarer Zeit wieder zurück.
0: Eva Maria, wo bist du daheim?
2: Ich bin in Ferlach zu Hause. Also schon, was ich denken kann, ich bin eine alteingesessene Ferlacherin. Hab zwar ein bisschen weiter geheiratet, zwar nach Dolich, das ist also ein Vorort von Ferlach, aber da bin ich jetzt inzwischen auch schon seit, ich sage lieber nicht wie lang.
0: Aber deshalb findet das Konzert auch in Ferlach statt?
2: Ja, das ist eh ganz klar. Ferlach ist ja die geheimliche Hauptstadt von Österreich. Ja, genau, so schaut's aus.
0: Rathaussaal Ferlach am kommenden Samstag. Um 19 Uhr ist Einlass und um 19.30 Uhr geht's los. Einlass eine halbe Stunde vorher, weil es schon Kulinarik gibt oder weil es eine Schlacht um die Plätze gibt, die frei zu wählen sind?
2: Es gibt meistens eine Schlacht um die Plätze und heuer haben wir eben das, und das werde ich jetzt noch einmal betonen, um 19.30 Uhr ist der Beginn, weil wir haben immer um 20 Uhr begonnen, aber heuer haben wir gesagt, nachdem das meistens den Leuten ein bisschen zu lang dauert, bei uns gibt es nie eine Pause. Und jetzt haben wir gesagt, wir fangen früher an und dann sind wir früher fertig, können früher die Kulinarik genießen und ein gutes Glas Wein trinken und noch gemeinsam lang singen bis Mitternacht oder noch länger.
0: Man kann davon ausgehen, dass die Moderation rasant vonstatten gehen wird, weil die Eva Maria Rebernick moderiert selbst. Sie weiß also, wie viele Worte es bedarf zwischen den musikalischen Beiträgen, denn da kann man sich einiges erwarten. Neben dem MGV Schneerose St. Margareten im Rosental, ich schaue immer auf meinen Schwindelzettel, dass wir den gesamten Titel ordentlich ausbringen, sind aber noch 8 weitere Chöre mit dabei.
1: Ja, also wir haben mit dabei die MGV Alpenrose, den MGV Maria Rhein, die Rosenthaler mit dabei, den Stadtchor Ferlach, den Kammerchor Ferlach,
2: Komornis Boa Borolje,
0: den MGV Maria Elend
1: und dann ist noch dabei unser Duo Gleichklang.
0: Und einen neuen Chor habt ihr auch angeworben?
2: Ja, das ist ein junger Chor, dieser Trauklang Annabrücke. Und zwar bin ich da durch Zufall draufgekommen. Einer meiner Sänger hat gesagt, seine Enkelin singt dort und ich soll die ansprechen. Und das habe ich gemacht und die haben sofort ja gesagt. Und das finde ich ganz toll. Das habe ich früher schon gesagt, dass junge Leute für so eine Art Musik zu begeistern sind. Das finde ich einfach wirklich wunderbar. Und das ist schön, wir schauen in die Zukunft und wir wissen, unser Liedgut geht nicht verloren.
0: Und ein ebensolches Lied singt jetzt der MGV Maria Elend.

0: Der MGV Maria Elend, auch er ist dabei beim Rosendoller Singen am 3. Oktober kommenden Samstag. Und es wird auch ein Ensemble der Musikschule das Ganze musikalisch untermalen. Bei uns zu Gast die Tanja und die Eva Maria. Bei welchem Chor bist du eigentlich tätig, Eva Maria Rebernick?
1: Ich bin tätig beim MGV Alpenrose und da bin ich die Obfrau und bei den Proben singe ich dann halt immer ersten Tenor mit, weil das einfach lustig ist.
0: Chorleitung ist ganz wichtig. Es gibt einen Gesamtchorleiter, den müssen wir auch noch erwähnen.
2: Jawohl, das ist unser Daniel Walland. Der macht das seit ein paar Jahren schon, seit vielen Jahren schon und der macht das wie immer super.
0: Ich glaube, ich kann mich erinnern, das war mal der Schüler. Ist das wahr?
1: Ja, der Daniel, also ich war ja Lehrerin in Maria Rhein und einige Sänger vom MGV Maria Rhein waren meine Schüler. Und das finde ich echt lustig und toll und ich finde das auch so schön, dass der Daniel diese Chorleitung macht und zwar macht er das bereits seit 2011.
0: Und der Daniel leitet den MGV Maria Rhein und halt den Gesamtchor und die Programmzusammenstellung dieses Konzertes ist auch.
1: Die gesamte Programmzusammenstellung liegt in seinen Händen.
0: Jetzt haben wir heute schon öfter gehört und wird das ja doch ab und zu wieder diskutiert öffentlich, dass man sagt, es interessiert die jungen Leute nicht mehr, die singen in so einem Chor. Was findest denn du so schön, außer dass du schon als Kind ein Fan warst? Aber was ist denn das, wo du sagst, es macht für mich einen Sinn, es gibt mir was, es ist für mich identitätsstiftend oder was auch immer?
2: Ja, wir haben darüber mit der Eva auch schon geredet. Ich glaube, du brauchst schon als Kind schon den Zugang dazu. Also ich bin halt damit aufgewachsen mit Kärntner Lieder. Bei uns ist daheim immer viel gesungen worden. Ich bin dann auch weiter ins Musikgymnasium gegangen, habe aber die Liebe zum Kärntner Lied eigentlich nie verloren. Ja, es gehört aber wahrscheinlich auch Musikalität auch dazu, dass man die Harmonien wertschätzen kann, denke ich mir. Aber darüber hinaus ist es schon, wenn man jetzt in einem Chor singt, gerade was das Kärntner Lied betrifft, ist es ja so, wie du schon gesagt hast, identitätsstiftend. Also es gehört zu unserer Kärntner Identität ja dazu. Und es ist irgendwo auch in unserer Verantwortung, das, wenn man das schon hat, weiterzuführen, finde ich jetzt. Ich sage einmal, wenn man so etwas hat, das Kärntner Lied ist ja in Österreich einzigartig, sage ich. Und da liegt es dann an allen Chorsängern, auch an allen Chorleitern, meiner Meinung nach, dass man das schon so beibehält, wie es jetzt bis jetzt war. Sonst geht halt einfach ein Stück Kultur verloren. Mitten

0: Das war der MGV Altmose Ferlach und die Obfrau ist ja heute auch bei uns zu Gast und sie wollte noch etwas hinzufügen, die Eva Maria, zu den Worten von der Tanja.
1: Ich muss auch sagen, in der Kindheit bei mir ist viel gesungen worden. Meine Mutter hat viel mit mir gesungen und ich habe auch als junge Frau, so wie sie sagt, alle Konzerte von der Alpenrose besucht. Ich war einfach ein großer Fan. Das hat eigentlich nie aufgehört und ich habe dann auch jahrelang die Konzerte moderiert von der Alpenrose, bis sie mich dann die Herren zur Obfrau gewählt haben.
0: Kann man also an alle Eltern appellieren, nehmt die Kinder mit zu den Konzerten?
1: Unbedingt und singt mit den Kindern und singt vor allem Kärntnerlieder, Kinderlieder, egal. Hauptsache, die Musik geht nicht verloren, weil es ist einfach, also es geht die Seele auf, wenn man singt, sage ich.
0: Du hast gesagt, du bist in Karenz, Tanja. Ich nehme an, aufgrund eines Kindes.
2: Ich habe einen Vierjährigen und ein Mädchen, die ist jetzt eineinhalb. Die halten mich beide sehr auf Trab, die Kleine noch ein bisschen mehr. Aber sie singen mittlerweile auch schon sehr brav. Ja, ich gebe mein Bestes. Ich gehe mit gutem Beispiel voran sozusagen. Ja, in Margaretten haben wir, glaube ich, weniger Sorge um einen Nachwuchs.
0: Ja, aha, da ist einiges los.
2: Ja, da sind viele Sänger. Also so, was ich mir so denke, so, da könnte in den nächsten paar Jahren schon viel passieren.
1: Ich muss aber dazu sagen, auch der Maria Reiner, Daniel, ist sehr, sehr fleißig, weil er hat auch für Sängernachwuchs gesorgt und hat inzwischen schon 2 Söhne.
0: Bravo, Daniel, für den MGV-Nachwuchs.
1: Ja, der MGV Maria Rein ist gerettet.
0: Also, wir machen uns keine Sorgen. Erfrischend heute. Siehst du, auf was man als Kind, wenn es eigentlich nur ums Durchschaftssingen gehen sollte? Also, wann und wo müssen wir denn hin am kommenden Wochenende?
2: Am 3. Oktober bitte um 19.30 Uhr das Rosenthaler Singen im Rathaussaal in Ferlach.
0: Dann sage ich Dankeschön, Eva-Maria Rebernick, fürs Kämmern und gutes Gelingen.
1: Ja, danke, liebe Christine. Danke, dass wir da sein haben dürfen.
0: Danke auch an die Tanja Uschnick-Bogori-Utschnick. Servus.
2: Danke auch für die Einladung.

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1: Am Mikrofon Arthur Treinacher. Die ehemalige Gesundheitsministerin Andrea Gdolski ist tot. Sie starb im Alter von 63 Jahren an Krebs. Das wird im ORF vor kurzem aus der ÖVP bestätigt. Die Ärztin und ÖVP-Politikerin hatte ihre Erkrankung vor 3 Jahren öffentlich gemacht, um anderen Betroffenen Mut zu machen. Im Machtkampf um die SPÖ-Parteispitze kommt Bewegung. Parteichef Andreas Babler lädt für Sonntagnachmittag zu einem Treffen mit den Spitzen der Landesorganisationen. Der Vorschlag kam vor allem aus Kärnten und der Steiermark. Der steirische SPÖ-Chef Max Lercher spricht angesichts der Führungsdebatte von einem unwürdigen Schauspiel seiner Partei.
2: Die steirische Landespartei sieht sehr, sehr geschlossen. Erstens, es für notwendig, dass es ein klares und schnelles Prozedere gibt, dass alles zu tun ist, um Entscheidungen zu treffen und dass es an der Zeit ist, intern wertschätzend, aber sehr, sehr klar miteinander zu besprechen, wie geht's weiter, wie kommen wir aus dem Umfragetal heraus und entwickeln uns wieder in der Perspektive zu einer ernstzunehmenden politischen Kraft,
1: sagt Steiermarks SPÖ-Chef Lercher. Russland droht der NATO mit dem Einsatz von Atomwaffen. Sollte das Militärbündnis versuchen, die russische Exklave Kaliningrad zu isolieren, sei auch ein Atomwaffeneinsatz möglich. Das geht aus einem informellen diplomatischen Dokument hervor, das Moskau an die NATO geschickt hat. Der Kreml bestätigte die Warnung. Man wolle die Hitzköpfe in Europa an die Haltung Russlands erinnern, sagte Kremlsprecher Peskow. Der angeschlagene Volkswagen-Konzern hat mit Jahresende 10 Tarifverträge gekündigt. Die Gewerkschaft IG Metall spricht von einem üblen Foul an der Belegschaft. Sie wirft der VW-Führung vor, damit unter anderem Zulagen, Ausbildungsübernahmen und Schutzregelungen für ältere und gesundheitlich eingeschränkte Beschäftigte in Frage zu stellen. Österreichs Nation League-Team Nationalteam bestreitet morgen in Irland das 3. Spiel in der Nations League. Und zum 3. Mal kommt ein anderer Tormann zum Einsatz, wie Sportreporter Mario Walli berichtet.
3: Ja, vor wenigen Minuten ist der ÖFB-Flieger in Dublin gelandet und besonders froh darüber war wahrscheinlich Torhüter Florian Wiegele mit dem Gardemaß von 2,05 Meter. Der Pilsen-Legionär hat sich aber nicht umsonst in den Flieger gezwängt. Er steht morgen fix im Tor und hat das volle Vertrauen von Teamchef Ralf Rangnick.
4: Hat es auch im Training wieder richtig gut gemacht, spielt in seinem Verein auch jedes Spiel. Von daher nicht nur keine Bedenken, sondern bin sehr guter Dinge, dass der das morgen auch richtig gut machen wird.
3: Nach Alex Schlager gegen Israel und Florian Zawiercicki gegen den Kosovo ist jetzt mit Wiegele der 3. Tormann im 3. Spiel dran. Weiter warten heißt es für Lukas Jungwirth. Der LASK-Tormann soll die U21 in der EM-Qualifikation unterstützen.
1: Das waren die Nachrichten mit Arthur Treinacher. Zum Wetter.
5: Bei meist klarem Himmel kühlt es heute Nacht auf 15 bis 5 Grad ab. Stellenweise gibt es wieder Nebel oder Hochnebel, vor allem von Osttirol bis ins obere Murtal. Der sollte sich morgen Donnerstag im Unterschied zu heute langsam lichten und dann ist es hier überwiegend sonnig. Im Großteil Österreichs gibt es morgen den ganzen Tag strahlenden Sonnenschein, nur im Westen ziehen allmählich Wolken auf, die am Adelberg oder im Außerfern eventuell einzelne Regenschauer bringen. Bei teils wieder kräftigem, föhnigem Südostwind erreichen die Temperaturen je nach Sonnenscheindauer warme 17 bis 27 Grad. So viel zum Wetter von Michael Mattern.
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6: Also wieder etwas früher, weil in der nächsten Stunde, da hören Sie bei uns Daniel Matt mit dem Kärntner Eishockey-Magazin. Heute mit den Partien KAC gegen Mailand und Fechervar gegen den VSV. Sonst alles wie gehabt, der Wilfried ist auch da. Servus.
7: Ja, servus, lieber Joe. Ja, wir begrüßen die Hörerinnen und Hörer heute bei der 39. Musi-Parade-Sendung im heurigen Jahr. So viel zur Statistik. Ja, in der Wertung hat sich ein bisschen was getan. Vorne hat es leichte Verschiebungen gegeben. Ich würde sagen, lieber Joe, wir starten gleich flott in die aktuelle Wertung.
6: Da starten wir mit dem originalen Alpenland-Quintett. Aufgepasst, jetzt wird Musik gemacht. Die Jungs, die haben einen Platz verloren.

0: das Original Alpenland Quintett. Aufgepasst, jetzt wird Musik gemacht. Am Schlusslicht dieser Musikparade.
1: Platz 9.
0: Da finden wir die Rampenhirsche, die haben 2 Plätze verloren. Von der 7 geht es zurück auf die 9.
2: Das

0: Zum letzten Mal heute mit dabei in der Musi-Parade die Rampenhirsche und Lederhosen-Eskalation.
1: Platz 8.
0: Die sind neu in der Wertung, die Stockhirtler, Dreiviertel Speed.

0: Stockhirtler 3 Viertel Speed, neu in der Musikparade.
1: Platz 7.
0: Sie sind nicht mehr neu, seit 4 Wochen sind sie schon mit dabei in der volkstümlichen Hitparade. In dieser Woche, da haben sie 2 Plätze verloren, die Wortsgrüber von Hoher Bergeswelt.

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1: Blick zur aktuellen Wertung nicht mehr mit dabei. Robert Zupern und seine Musikanten mit dem Song Musik, du Gold dieser Welt. Ja, Robert Zupern und die Musikanten sind leider rausgefallen aufgrund der 8-Wochen-Regel. Es gibt aber auch heute wieder 2 Neuverstellungen. Neuverstellung Nummer 2 in Kürze, da geht's in die Steiermark. Jetzt, da bleiben wir aber in Kärnten und ehren da einen ganz, ganz großen, lieber Wilfried, und zwar den Franz Kittel.
2: Der Franz Kittel ist gebürtiger Salzburger. Er hat zum Schluss am Mossecher See in Sattendorf gewohnt, ist 2022 leider verstorben. Ende August hätte er heuer seinen 80. Geburtstag gefeiert. Ja, der Franz Kittel war wirklich ein außergewöhnliches musikalisches Talent, dessen Leben ganz der Musik gewidmet war. Ja, er hat an der Hochschule Mozarteum, wurde er zum Klarinettisten ausgebildet. Er war 31 Jahre lang erster Klarinettist des Mozarteum-Orchesters in Salzburg. Er ist damit um die ganze Welt geflogen, würde man sagen, und er hat unter bedeutende Dirigenten wie den Herbert von Karajan oder Leonard Bernstein gespielt. Aber seine besondere Leidenschaft galt jedoch schon seit frühester Jugend der Volksmusik. Ja, mit dem Akkordeon, seinem ursprünglichen Instrument, komponierte Franz Kittel Melodien von wirklich unverwechselbarer Eigenständigkeit. Und jetzt haben sich ein paar Musiker zusammengetan unter der Leitung von Hans Wallner und seinem Sohn Hannes Wallner, beide aus Spital. Die haben gesagt, wir nehmen und arrangieren Werke von Franz Kittel neu auf. Der Hans Wallner war ja 40 Jahre lang mit dem Franz Kittel befreundet und so haben jetzt eine CD aufgenommen mit eben 12 Kompositionen von Franz Kittel. Einen davon hören wir heute in der Musi-Parade. Wer ist nun dieses Franz Kittel Project? Das ist einmal, wie gesagt, der Hans Wallner und der Hannes Wallner aus Spital. Der Bariton Sepp, der Seppi Ebner ebenfalls aus Spital. Der André Toplicek aus Slowenien. Der Stefan Hofer aus Millstatt und der Hubert Hochleitner aus Mariasaal. So, lieber Joe, lass mal seine Musi-Parade aufspielen. Das erste Mal, das Franz Kittel Project.
1: Da freuen wir uns. Fröhliche Einkehr, so heißt dieser Song, jetzt anhören. Und wenn Sie sagen, ja, gefällt mir, dann ab morgen Vormittag gerne auch dafür voten. Auf kärnten.orf.at.

0: Das Franz Kittler Project, fröhliche Einkehr, Neuvorstellung Nummer 1 hier in der Musi-Parade.
1: Platz 6.
0: Diese Burm kennen wir, die Hochgrößenburm, ein Fest der Musik. Und dann schon langsam die Wanderschuhe rausholen. Wir wandern ins Logertal. Da gibt es nämlich demnächst die Schäferwanderung und Arnulf Brasch wird uns in Kürze so einiges über diese Wanderung erzählen.

0: Jetzt freuen wir uns auf Arnulf Brasch, der sich aus Slowenien meldet.
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0: Damit einen schönen Abend. Servus, Herr Kollege.
2: Ja, von mir einen schönen guten Abend. Ich darf Sie heute wieder mal zu einem virtuellen Ausflug einladen. Wir waren mit der Servus Rečno Ciao Kamera in Slowenien unterwegs und zwar in einem wunderschönen Tal. Das ist das sogenannte Logartal. Man findet ganz einfach dorthin, nämlich man fährt von Kärnten aus, am besten nach Bad Eisenkappel und dann geht's hinauf auf den Seebergsattel und etwa auf halber Höhe biegt man dann links ab in Richtung Paulitschsattel. Und über den fährt man dann drüber und wenn man das erledigt hat, dann landet man im Logartal. Ein wunderschönes Bergtal, wahrscheinlich eines der schönsten Hochtäler der slowenischen Alpen. Und es ist natürlich ein Ergebnis der Eiszeit. Man denkt, dass dort ein Gletscher war. Es war sogar sicher dort ein Gletscher. Und der hat dieses Tal gebildet, umringt von wirklich hohen Bergen. Und wenn dann dort die Sonne hereinscheint, dann ist das wirklich ein wunderbares Erlebnis. Das Logartal hat eine lange Geschichte, vor allem eine bäuerliche Geschichte. Auch heute gibt es noch einige Bauernhöfe im Tal, die auch noch bewirtschaftet sind. Dazu dann ein Hotel, das haben wir auch schon einmal besucht, das Hotel Plesnik. Und es gibt viele Möglichkeiten, dieses Tal zu erleben. Eine davon haben wir begleitet. Denn wenn man an der Geschichte interessiert ist und vor allem daran, wie die Menschen früher dort gelebt haben, das waren also hauptsächlich Bauern und auch Schäfer, die die Schafe gehalten haben und die Kühe auf den Weiden getrieben haben und dort gehalten haben, dann kann man an einer sogenannten Schäferwanderung teilnehmen. Das sind zwei sehr liebe Menschen, die das gestalten. Einerseits Janne Slapnik und andererseits Anja Jesernik-Knaus. Und die erzählen dann von der, man möchte fast sagen, guten alten Zeit. Ob sie so gut war, das kann man nicht wirklich erahnen. Sie war auf jeden Fall hart. Das Leben war einfach und war sehr bescheiden. Aber die Menschen, so haben uns Janne und Anja erzählt, die waren auf jeden Fall zufrieden mit dem wenigen, das sie hatten. Ja, und da kann man wirklich was erleben. Also man geht dort durch die Wälder, es werden die Pflanzen und die Bäume erklärt und letztlich kommt man zu so einer Schäferhütte, wie es wahrscheinlich früher viele gab im Tal. Da wird dann eingeheizt und während das Feuer dann so richtig brennt, werden draußen so Geschicklichkeitsspiele angeboten. So hat man sich einfach früher die Zeit vertrieben. Am Ende dann eine gemütliche Jause und ein gutes Stamperl und schon ist ein wunderbarer Tag zu Ende. Wir haben dann auch noch eine Kräuterexpertin getroffen, aber darüber erzähle ich euch später dann. Jetzt würde ich sagen, machen wir gleich weiter mit der aktuellen Wertung. Hier ist der Platz Nummer 5 dieser Woche.
0: Die Alpen Obergreiner, wann kommst du wieder? Ja, der Arnulf, der kommt gleich wieder.

0: Von der 6 geht es vor auf die 5 für die Alpen Oberkreiner. Wann kommst du wieder?
1: Platz 4.
0: Unverändert finden wir da auch in dieser Woche die Hattinger Burben. Musik soll heute erklingen.

0: Die Hatzinger Buben in der Musi-Parade und damit zum nächsten Buben, sozusagen zu Arnulf Brasch nach Slowenien.
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2: Ja, heute sind wir zu Gast im Logartal in Slowenien. Man erreicht es ganz einfach, habe ich Ihnen schon erzählt. Man fährt nach Bad Eisenkappel, dann Richtung Seebergsattel, links ab, Paulitschsattel und drüber fahren. Und schon ist man im Logartal. Allein die Fahrt über den Berg ist schon ein Erlebnis, eine schmale Straße, aber auch schon landschaftlich sehr interessant. Man hat einen wunderbaren Blick auf die Alpen und kommt dann in ein wirklich romantisches Tal. Eine Schäferwanderung haben wir mit der Servus Regner Schaukamera begleitet. Gäste können dort erleben, wie die Menschen früher gelebt haben in diesem Tal. Sie haben Schafe und Kühe gehütet, haben natürlich die Milch verarbeitet und vieles mehr. Und Janis Lapnik, der führt die Menschen eben dort durchs Tal. Er erklärt ihnen die Bäume, erklärt ihnen die Pflanzen und was es noch alles sonst gibt, auch Lebewesen natürlich. Und er erzählt auch, wie es früher war.
3: Pastiri pred davnimi časi na Solčavskem so
2: Früher lebten die Hirten im Logartal sehr bescheiden. Sie hatten wenig, aber irgendwie doch alles und sie waren zufrieden. Jeden Morgen wachten sie in der unberührten Natur auf. Geweckt wurden sie vom Klang der Glocken der Schafe und Kühe, die auf den Weiden grasten. Sie verstanden es, das einfache Leben zu genießen. Erzählt Janis Lapnik. Die Wanderung führt also durch Wälder, über Wiesen bis hin zu einer Holzhütte. Dort haben die Schäfer früher gehaust, ein ganz einfaches Gebäude, so quasi ein Blockhaus würde man heute dazu sagen, eine Feuerstelle in der Mitte, da wird dann eingeheizt und bis das Feuer brennt, gibt's lustige Spiele, nämlich Geschicklichkeitsspiele, ganz einfache Spiele, also man muss Ziel werfen mit, wir würden Zaunringe dazu sagen, also Äste, die erwärmt werden und dann rund gebunden und die muss man dann auf ein Ziel werfen, ist so eine alte Art des Kegelscheibens, würde ich fast sagen. Und ja, die Gäste waren relativ begeistert, denen hat das gefallen, aber nicht nur diese Geschicklichkeitsspiele, sondern vor allem, was sie bei der Wanderung erfahren. Das bestätigt auch Anja Jesernik-Knaus, die gemeinsam mit Janej die Gäste führt. Die Gäste freuen sich über unser Programm. Vor allem die Geschichten über das Leben der Menschen gefallen ihnen, denn wir erzählen sie zeitgemäß. Ich denke, so können die Menschen einen Teil der Führung mit nach Hause nehmen und vielleicht sogar in ihrem eigenen Leben anwenden. Es war ein Erlebnis, die Schäferwanderung im Logartal. Wir haben aber noch mehr erkundet mit der Servus Regner Schaukamera und haben Amanda Kladnik getroffen. Sie ist Kräuterexpertin. Darüber erzähle ich Ihnen in Kürze mehr.

0: Das Logatal war unser Ziel mit der Servus Reach No Ciao Kamera. Diesen Samstag können Sie das dann um 19.15 Uhr nach Kärnten heute in Servus Reach No Ciao eben sehen. Die Bilder zu dem, was ich Ihnen heute schon erzählt habe und noch erzählen werde. Wir haben nämlich auch Amanda Kladnik getroffen. Wir kennen sie von Dreharbeiten vor, denke, 2 bis 3 Jahren. Da haben wir sie in ihrem Teeladen besucht, den sie gemeinsam mit ihrer Mutter betrieben hat. Das Geschäft ist mittlerweile zu, weil sie hat viele neue Herausforderungen. Kräuterexpertin ist sie natürlich. Sie hat sich da ganz genau informiert und ausbilden lassen. Und sie sucht immer und überall nach Kräutern. Natürlich auch im Logatal. Jetzt in der späten Zeit gibt es nicht mehr viel, hat sie uns erzählt. Jetzt in der späten Zeit findet man bei uns noch einige kleine Enzianpflänzchen auf den Wiesen. Ansonsten ist dies die Zeit, in der wir Früchte oder auch Wurzeln sammeln. Zum Beispiel der Baldrian ist aktuell, sowie die Früchte von Hagebutte und Holunder, sagt Amanda Kladnik. Ja, sie hat uns jede Menge vorbereitet. Im Hotel Plesnik hat sie dann für uns ein paar Sachen zubereitet. Da gibt es so Teemischungen, da macht sie natürlich auch Kräutersalben und vieles mehr. Amanda kennt sich aus, den Tee haben wir gekostet, er hat wirklich gut geschmeckt. Vor allem kommt es beim Tee darauf an, welche Kräuter man verwendet, denn das ist das Entscheidende, wie dann so ein Tee wirkt.
1: Es gibt viele verschiedene Kräuter und jedes hat seinen eigenen Wirkstoff. In der Mischung kommt dieser besonders zum Ausdruck, etwa beim Tee. Manche regen an, geben uns Energie, andere beruhigen. Wichtig ist, dass wir uns bewusst sind und eine Mischung finden, die uns jetzt im Herbst und Winter gut tut und erfreut, erklärt Amanda Kladnik. Ja, das war unser Ausflug ins Logatal in Slowenien, ein wunderbares Bergtal, ganz sicher jetzt im Herbst auch ein schönes Erlebnis für Sie. Vielleicht haben Sie ja Lust einmal auf einen Ausflug. Und wenn Sie ein bisschen Glück haben, treffen Sie auch den Janej oder die Anja, die Schäfer vom Logatal, die die Gäste durchs Tal führen. Und einen wunderschönen Wasserfall gibt es dann am Ende des Tals auch noch. Also viel zu erleben im Logatal in Slowenien. Am Samstag die Bilder dazu in Servus Sri Snoča.
2: Damit Dankeschön, Arnulf Brasch.

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1: Ja, vorhin gehört Arnulf Brasch momentan in Slowenien unterwegs. Gibt's dann alles zu sehen in Servus Ritschen. Und schau, am kommenden Samstag nach Kärnten heute in ORF 2. Deshalb führen wir Sie heute durch diesen Mittwochabend, durch diese Sendung. Wilfried, wie gewohnt, auch mit den Neuvorstellungen bei uns dabei. Hat auch schon gehört, das Franz Kittel Project aus Kärnten. Neuvorstellung Nummer 2, die kommt aus der Steiermark von Claudia Hinker. Ja, Wilfried, diese Dame, die kennen wir.
2: Ja, 10 Jahre lang war Claudia Hinker mit den Granaten sehr erfolgreich unterwegs. Ja, als das Karriereende des erfolgreichen Quartetts 2022 nahte, erfüllte sich die in Sinnerwelkirchen lebende Südsteirerin einen Herzenswunsch. Sie produzierte ihre erste eigene Solo-CD. Ja, und mit dem Titel Lustige Claudia gewann sie nicht nur 6-mal die Musi-Parade, sondern wurde auch zum YouTube-Star. Denn ein wirklich ganz einfach produziertes Video stellte ihr Schwager, der Andreas Hinker, der Chef der Lausa, ins Netz und es geschah ein virales Wunder. Denn ohne Full Promotion und Social Media Kampagnen schoss der Clip durch die Decke. Er wurde mehrere Millionen Mal angeklickt und hör zu, sogar in Neuseeland, Brasilien, Kanada, Südafrika und sensationellerweise auch in Kenia. Ja, von Claudia Hinker gibt es aber nicht nur Ohrenschmäuse, sondern auch etwas fürs Auge, denn die Steirerin hat sich auch in einen Fotokalender verewigt. Zu sehen ist das alles zusammen, die Videos auf den YouTube-Kanal von Hinker Music.
1: Aha.
2: Wie gesagt, in der Musi-Parade war sie schon 3-mal dabei. 11 erste Plätze, 7 zweite Plätze, 3 dritte Plätze, also in Summe 21 Stockerplätze für die Claudia Hinker. Und jetzt dann schauen wir, was sie diesmal auf die Reihe bringt, lieber Joe.
1: Ja, Daumen sind gedrückt und ich schaue da gleich auch beim Andi Hinker auf der Seite vorbei. Claudia Hinker, Neuvorstellung Nummer 2, jetzt hier in der Musi-Parade mit dem Kaiserwiesenmarsch.

0: Wer ist denn da?
1: Platz 3.
2: Ja, das Gorsbock-Lied finden wir an dieser Stelle. Die Hallodris aus dem Zillertal, die haben einen Platz verloren. Von der 2 geht es eben zurück auf die 3 hier in der Musi-Parade.

0: Die Hallodris aus dem Zillertal mit dem Gasbocklied.
1: Platz 2.
0: Seit 2 Wochen in der Wertung dabei Gabriel Urach und seine jungen Fidelen Laufendoller fern von der Heimat.

0: Platz Nummer 2 hier in der Musi-Parade von Radio Kärnten. Gabriel Urach und seine jungen Filien Laufendoller fern von der Heimat. Und ich begrüße Caro Gorton, die irgendwie gar nicht haben will. Gell? Servus.
1: Hallo.
0: Du hast die Musi-Parade gehört, jetzt hast du gesagt, jetzt kommt wieder einer, will wissen, wer ist auf Platz Nummer 1?
1: Das will ich unbedingt wissen. Weißt du es? Ja, du weißt es.
0: Ich weiß es, da schau, warte mal. Studio Combo spielt auf.
1: Die Partykreiner mit Rolli Polka.
0: Warte mal, Polka tanzen wir zwar.
1: Juppie, bist du bereit?
0: Ja, geht schon los.

0: war jetzt ein schönes Tänzchen mit Kollegin Caro Gorton. Die ist schon wieder weg. Die Party Greiner mit der Roli Polka. Platz Nummer 1 hier in der Musi-Parade von Radio Kärnten. Wir räumen das Feld gleich Daniel Matt mit dem Kärntner Eishockey-Magazin. Lieber Wilfried, danke vielmals.
1: Servus Joe. Gute Nacht.
0: Gutes Nächtle und jetzt dann ein spannendes Eishockey-Magazin und nicht vergessen, morgen Vormittag dann gerne wieder reinklicken und voten für Ihren Lieblingssong hier in der Musi-Parade einfach auf kärnten.orf.at. Gute Nacht, Baba.

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1: Am Mikrofon Arthur Treinacher. Guten Abend. Die frühere ÖVP-Gesundheitsministerin Andrea Gdolski ist tot. Das ist am Abend bekannt geworden. Die 63-Jährige hatte seit längerem an einer Krebserkrankung gelitten. Niklas Lercher berichtet.
2: 2007 wechselt die Ärztin Andrea Gdolski in die Politik. In der Regierung ist sie für die ÖVP für Gesundheit und Familie zuständig. Gdolski war als streitbare und wortgewaltige Interessenvertreterin bekannt. 2023 tritt sie aus der ÖVP aus Protest wegen der Koalition mit der FPÖ in Niederösterreich. Der Politik ist sie bis zuletzt verbunden geblieben. Bei den Verhandlungen für die aktuelle Dreierkoalition hat Gdolski die NEOS in Gesundheitsfragen beraten. Noch heuer war die 63-Jährige im Auftrag des Burgenlands in der Planung tätig für ein Zentrum für Menschen, die an Krebs erkrankt sind. Gdolski selbst hat vor 2 Jahren die Diagnose erhalten. Ihren Kampf gegen den Krebs hat sie wiederholt auch öffentlich zum Thema gemacht.
1: Die Proteste an französischen Schulen sind eskaliert. 625 Menschen wurden festgenommen, 83 Polizisten sowie 32 Lehrkräfte und Schüler verletzt. Über 350 Schulen waren betroffen. Hintergrund sind Proteste gegen fehlende Mittel, Lehrermangel und marode Gebäude. Präsident Macron verurteilt die Gewalt, betont aber, die Anliegen der Jugendlichen seien legitim. Im US-Bundesstaat Tennessee ist die Hinrichtung einer Frau im letzten Moment abgewendet worden, zumindest vorerst. Es wäre die erste vollstreckte Todesstrafe in dem Bundesstaat seit mehr als 200 Jahren gewesen. Die Frau war vor 30 Jahren wegen Mordes an einer 19-jährigen Bekannten zum Tod verurteilt worden. Aus den USA Christoph Kohl.
3: Gemeinsam mit ihrem minderjährigen Freund hat die damals 18-jährige Täterin eine Bekannte aus Eifersucht gequält und ermordet. Sie hat ihre Schuld nicht bestritten und wurde 1996 zum Tode verurteilt. Menschenrechtsorganisationen betonen, dass die Verurteilte in ihrer Kindheit Vergewaltigungen, körperliche Gewalt erlitten habe. All das sei in dem Gerichtsverfahren aber nicht beachtet worden. Was sie getan habe, sei monströs, aber sie sei kein Monster.
4: What Christa Pike did was monstrous, but she is not a monster.
3: Meint der Menschenrechtsaktivist Abraham Bonowitz. Wenige Augenblicke vor der geplanten Hinrichtung heute hat nun ein Berufungsgericht das Vorhaben zumindest vorerst gestoppt. Die zum Tode verurteilte Täterin habe Zweifel an der Rechtmäßigkeit des Verfahrens dargelegt. Diese Zweifel müssen nun geprüft werden, so das Gericht.
1: 5 Jahre nach dem verheerenden Waldbrand im Rax-Gebiet hat die Feuerwehr ihre Ausrüstung deutlich verstärkt. Mehr als 30 Spezialfahrzeuge wurden angeschafft. Zudem wurde ein Sonderdienst Waldbrand mit rund 600 Einsatzkräften eingerichtet, hieß es heute bei einer Pressekonferenz. Bei der Wiederaufforstung wird auf widerstandsfähigen Mischwald gesetzt. Das waren die Nachrichten mit Arthur Treinacher. Zum Wetter.
5: Die Nacht verläuft meist sternenklar, vor allem im Südwesten gibt es aber einiges an Nebel und Hochnebel. Die Temperaturen sinken auf 15 bis 5 Grad. Morgen Donnerstag scheint vom Tiroler Unterland ostwärts meist den ganzen Tag die Sonne. Auch die Hochnebelfelder von Osttirol bis in den Lungau sollten morgen spätestens am Nachmittag der Sonne Platz machen. Dafür ziehen von Innsbruck westwärts allmählich einige Wolken und vielleicht einzelne Regenschauer auf. Es bleibt windig und für Anfang Oktober extrem warm. Höchstwerte je nach Sonnenscheindauer 17 bis 27 Grad. So viel zum Wetter von Michael Mattern.
6: 4 nach 8, wir schon auf die Straßen sicher unterwegs mit Radio Kärnten. A11 Karawankenautobahn, da wird der Verkehr vor dem Tunnel wechselweise bis zu einer halben Stunde angehalten. Das Ganze bis morgen 5 Uhr in der Früh. Wir wünschen weiterhin eine gute Fahrt.
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6: Mit Dalemat einen feinen Mittwochabend. Es geht weiter in der Liga. Nächste Runde und zwar ist es bereits Runde Nummer 6. Ja, und der KC zu Hause im Schlagerspiel 1 gegen 2 gegen den Liga-Neuling Mailand. Milano, wer hätte das gedacht vor Beginn der Saison, dass die Mailänder so gut in diese Saison hineinstarten? Wir schauen mal gleich in die Horten Arena zu Hannes Orage. Wie tut sich der KC gegen den Liga-Neuling? Servus.
8: Servus Daniel, schönen guten Abend. Alles andere als gut. Es steht 2:0 für den Milano Hockey Club, der KC, mit einem Wort zusammengefasst. Schlampig, sloppy.
6: Gut, wie schlampig oder nicht schlampig ist beim Comeback vom Kapitän Xandi Rauchenwald der VSV auswärts in Ungarn befächert war, Markus Paulitsch. Servus.
9: Servus Daniel, schönen guten Abend. Der VSV spielt da eine recht stabile Auswärtspartie herunter. Nach dem ersten Drittel steht es 0-0.
6: Schlampig, wie wird das definiert, Hannes?
8: Naja, indem viele Pässe nicht ankommen, Daniel, das würde ich einmal sagen, eine vorsichtige Definition ist gleich losgegangen. Powerplay sofort von Mailand genutzt, nach 2,55 war es einer mit NHL-Erfahrung Greg McCaig aus kürzester Distanz, Scheibe plötzlich frei, er macht da super Körpertäuschung, Flo Vorauer, chancenlos, das ist einer der NHL-Stars, Drosk beim KAC draußen gewesen,

0: ist nichts mehr da von dieser Effizienz, die man bis heute beim KAC hochgepriesen hat. Das ist ja eine 20-prozentige Effizienz bei jedem Schuss, jeder fünfte Schuss im Tor. 12:55 waren gespielt, 2:0 der Konter der Italiener. Camaro, verdeckter Schuss, und der geht dem Flo Vorauer bei der Stockhand ein bisschen durch. Er hat aber ehrlich gesagt da wirklich keine Schuld, weil er nichts gesehen hat. Ein Konter ausnahmsweise einmal der Italiener, die Scheibe sehr clever halten. Das haben wir schon beim Testspiel gesehen. Also das wird ein ganz harter Brocken heute. 20 Minuten gespielt, Muršak doch krank, nicht dabei. Es fehlt ja auch Schwinger und die beiden Langzeitverletzten. Also doch einiges an Offensivbauern nicht dabei und somit also 0-2 nach 20 Minuten aus Sicht der Rotjacken.
1: Auf jeden Fall, gab es zuletzt eine 2:6 Niederlage in Laibach. Heute das Comeback vom Capitano, von Xandi Rauchenwald. Wie hat sich er da nach fast einem Jahr Pause in die Mannschaft hineingefügt, Markus?
2: Sehr gut, hat gleich die beste Chance im ersten Drittel gehabt. Gleich ziemlich nach Beginn ist er als Erstliniencenter mit Joseph Cramarosa und Linus Andersen aufgeboten. Ist im linken Bullikreis freigemacht worden, war da völlig frei und nur die rechte Stange hat verhindert, dass der VSV da mit 1:0 in Fechower in Führung gegangen ist. Es war allerdings nicht die Partie oder nicht das Drittel der ganz großen Chancen. Die Ungarn hatten ihrerseits eine in Minute 13, als Trevor Cheek alleine auf Joe Canada hinuntergezogen ist. Und das Justament, als die Ungarn eigentlich in Unterzahl agiert haben. Man hat auch da nicht viel gesehen. Der VSV hat in Unterzahl alles wegverteidigt, was zu verteidigen war. Gegen Ende des Drittels waren wir sogar 2+2 hinten, aber da solide Arbeit geleistet. Also die Handschrift von Pierre Allard, der da ja sehr auf Athletik und Fitness Wert legt, hat man dann wirklich gesehen. Die Adler immer am Mann und sehr spritzig gewesen und haben das 0:0 so verdientermaßen über die Zeit gebracht und machen einmal einen richtig stabilen Eindruck nach dem ersten Drittel. In Fechower wissen wir ja, die Kärntner Mannschaften tun sich da immer schwer und im Moment hätte man mal einen Punkt im Trockenen, aber wir haben erst ein Drittel gespielt.
1: Damit schauen wir zu den anderen Partien. Budapest gegen Linz, da steht es 3:4, das Ganze nach dem zweiten Drittel ein bisschen früher begonnen, dann Graz gegen Pustertal 0:1, Salzburg, Bozen 0:2 und Innsbruck führt gegen Vorarlberg mit 2:1. Allerseits einen schönen Eishockeyabend.

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1: Nächstes K.O.-Duell bei unserer Superstar-Wahl. Entscheidung dann erst im nächsten Jahr und heute haben wir ein VSV-internes Duell und die beiden Kontrahenten stellen sich am besten selbst vor.
2: Name?
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3: 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It's a really good group of guys. 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
1: Genau, und das ist der Gegner heute.
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1: 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Und wie sich der Paolo und der Joe schlagen, das erzählt uns jetzt der Markus.
5: Ja, Paolo heute nicht aufgeboten beim VSV. Mhm. Joe Cannata leider das erste Mal bezwungen, nämlich von Laszlo Farkas im Powerplay nach gut 6 Minuten im zweiten Drittel. Der Schuss von der rechten Seite draußen. Cannata wirft sich dem Puck entgegen, hat er auch gut gemacht, aber aus dem Getümmel heraus springt die Scheibe vor die Kelle von Farkas und der bringt den Puck glücklich, aber auch hart arbeitend, muss man sagen, an Cannata im langen Eck unter. Und so steht es also 1:0 für Fächer war und damit auch das bis zu dem Zeitpunkt zweitbeste Powerplay bzw. Unterzahlspiel der Liga geschlagen gewesen, nämlich jenes der Villacher. Also 0:1 aus Sicht des VSV in Fächer. Und in Klagenfurt höre ich, Hannes, da wird wieder gespielt, oder?
6: Ja, wird wieder gespielt, aber aufpassen, boah, da kommt wieder der Schuss aus der Zentrale heraus, ja, vor dem Tor 6, 7 Meter. One time aufpassen, noch einmal die Möglichkeit für die Mailänder. Steht immer noch 2:0. Vierte Minute, zweites Drittel. Wir tun uns schwer, es fehlt uns einfach ein bisschen der Zugriff. Wir kriegen sie nicht in den Schwitzkasten. Dafür ist diese Mannschaft natürlich qualitativ gut genug. Da brauchen wir uns gar nichts vormachen. Also das ist nicht zufällig, dass die da so weit oben sind in der Tabelle. Guglietta hat da geschossen, Diego Guglietta. Alles Italo-Kanadier im Prinzip in dieser Mannschaft. Ganz große NHL-Stars auch. 5 an der Zahl mit NHL-Erfahrung. So viel also dazu. Vierte Minute, zweites Drittel, Match zieht sich schon wieder, wird wieder verhandelt beim Bulli. Gleich wieder zu dir, Markus.
5: Ja, der VSV nicht ohne Chancen im zweiten Drittel. Maxer auf Teasdale in Unterzahl, war eine schöne Aktion, als sie hinuntergefahren sind, aber hat Teasdale nur knapp verzogen und generell auch der VSV gleich wuchtig herausgekommen in diesen ersten paar Sekunden, aber im Moment hat man noch nichts Zählbares hinaufbekommen. Vielleicht jetzt noch der nächste Angriff, ja, aber zu ungenau herausgespielt in die neutrale Zone und da können die Ungarn den Puck gleich wieder abfangen. Also offensiv noch nicht wirklich angekommen, der VSV im zweiten Drittel, zumindest was Tore angeht. Nach gut 8 Minuten die Ungarn mit 1:0 in Führung.

0: Eishockey-Magazin am Mittwochabend, neue Spielstände. Innsbruck gegen Vorarlberg, da steht es jetzt 2:2. Graz gegen Pustertal 1:1. Und Budapest gegen Linz, da steht es 3:4. Und damit schauen wir wieder in die Horten-Arena zum Hannes, wo die Italiener weiter mit 2:0 führen offenbar.
1: Ja, wir sind schon kurz vor Halbzeit in dieser Partie, immer noch 2-0, aber jetzt die besten Phasen des KAC. Stangenschuss von Finn van Eder, hat es geklingelt einmal am Außen, Gestänge am Außengebälk, ja, und dann haben die Jungen, dann hat Niklas Micheli zum Beispiel mit seiner Linie auch wirklich gut gespielt, Waschnik da als Center mit Ben Öffner, man musste ja wieder alles ändern, auch zuletzt schon in der letzten Partie, weil ja Murschak und Schwinger nicht mit dabei sind, auch heute eben, und dadurch die Linien ziemlich zerfleddert, was die Offensive betrifft im Vergleich zu den letzten großen Erfolgen, wo man ja in den Matches beliebig fast getroffen hat und immer fett angeschrieben hat. Also wir nähern uns schon der Halbzeit, es sind nur noch 12:40 im zweiten Drittel zu spielen, immer noch Milano hier in Klagenfurt mit 2-0 vorne. Wie schaut es beim VSV aus?
2: Immer noch 0:1 der Rückstand und da hat es gerade die nächste Chance für die Ungarn gegeben, aber Joe Canada ist da ruhig geblieben in seinem Tor, für meinen Geschmack fast ein bisschen zu ruhig, hätte er doch 2-3 Schritte dem Fechower Stürmer entgegenkommen können, aber ja, es hat auch so funktioniert, weil er von einem Villacher Verteidiger dann Patrouillendienst sozusagen bekommen hat. 9 Minuten noch zu spielen im zweiten Drittel, also sehr, sehr schnell, sehr fair, keine Strafe bislang, bis auf eben jene, die zum 0:1 durch Laszlo Farkas geführt hat. Jetzt die nächste Aktion durch die Ungarn, schön freigemacht, aber wieder bei Canada der Puck und da kommt er noch mit dem Fänger dran, fälscht die Scheibe hinter die verlängerte Torlinie ab und der VSV hat da jetzt zumindest einmal die Scheibe an die Seite geklärt. Also sie sind nicht dauerhaft gefährlich, aber sie sind eher so die Mannschaft, die da sie die feinen Nadelstiche setzt. Sagen wir es einmal so, die Fächer, aber Spieler und der VSV muss jetzt dann schauen, dass er da von hinten wieder herauskommt. Also schnelle Spiele auch hier in Ungarn, aber ja, ein Tor Rückstand hier, 2 Tore Rückstand immer noch in Klagenfurt und der Hannes hat es angesprochen, da sind ja eigentlich 18 Italo-Kanadier auf dem Eis, wenn man das überhaupt so sagen darf, oder? Also reine Profis.
1: Absolut, reine Profis und die machen es uns auch wirklich schwer. Also 11:17 vor dem Ende des zweiten Drittels. Aufpassen, sind sie schon wieder da. Ja, die haben Gefahr in allen 4 Linien. Da spielen Leute wie Saracino, 3., 4. Linie. Die kennen wir vor Jahren aus der Liga natürlich schon. Frickland zum Beispiel dabei. Aufpassen, jetzt haben sie sich aufgebaut da. Ja, McKeg ist der Fadenzieher da natürlich. Der Mann mit fast 300 NHL-Spielen. Ich glaube, der hat 7 verschiedene NHL-Vereine durchgehört. Aufpassen, wir müssen dazu. Ja, klar, irgendwann einmal fehlt dir dann auch ein bisschen der Zugriff, wenn sie sich da aufstellen. Und jetzt lassen sie da die Scheibe wirklich klassisch laufen. Ein Dingel-Dangel-Spiel. Ganz, ganz schön ziehen sie da jetzt auf. Jetzt müssen wir wirklich aufpassen da in dieser Phase. Noch einmal zieht der Außen vorbei an allen. Ja, irgendwann einmal müssen wir mit Jasper Jensen Abo hinein. Aufpassen, Tor, um Gottes Willen. Na, mit Ansage. Also der KAC völlig neben sich. 0-3. Deswegen bin ich draufgeblieben, weil ich es eigentlich gerochen habe. 0-3 aus der Sicht der Rotjacken, die Nummer 27, Blake McLaughlin, schießt ein, unübersichtliche Situation und somit schon eine richtig schwere Aufgabe hier für den KAC in der eigenen Arena. Genau Halbzeit, 0-3, gleich schnell der Blick zum VSV, da schaut es besser aus, zumindest ein bisschen.
2: Ja, zumindest ein bisschen. Rückstand nur bei einem Treffer und jetzt darf der VSV wieder ein bisschen geigen im Drittel von Fechava. Da bleibt die Scheibe aber hängen. Da stehen sie zu dritt fast auf der Torlinie, inklusive Torhüter sind sie da zu viert in dunkelblau postiert und der VSV versucht von außen jetzt einmal zum nächsten Schuss zu kommen. Aber die Scheibe wird hinausgeblockt und das bedeutet wieder Neuaufbauen. 7 Minuten noch zu spielen im zweiten Drittel. 0:1 der VSV zurück. Lay-up.

0: Kärntner Eishockey-Magazin am Mittwochabend. Neue Spielstände, Budapest gegen Linz 3:4, Graz-Bustertal 1:1, Salzburg gegen Bozen 0:2 und Innsbruck führt gegen die Pioneers aus Vorarlberg mittlerweile mit 3:2. Ein bisschen geht noch, ein paar Minuten im zweiten Drittel in Fechervar, wo die Adler noch weiter mit einem Treffer zurück sind, oder?
1: Ja genau, aber dieses Powerhockey von Pierre Allard, das er spielen lassen möchte, das lässt sich schon ganz gut erkennen. War auch vorher gerade ein Breakout von 2-2 und da haben die Villacher Adler aus der eigenen Verteidigungszone heraus zu zweit so einen Rush angezündet sozusagen, dass sie die Fechervar-Verteidiger, die gut 2-3 Schritte vor ihnen gewesen sind, wirklich fast noch eingeholt hätten. Also da hat man schon gemerkt, die Burschen sind definitiv fit und die Laufbereitschaft ist da auch jetzt wieder über die rechte Seite versucht, aber da haben die Ungarn den Puck wieder abfangen können. Wir haben nur noch 2 Minuten in diesem zweiten Drittel zu spielen. Sehr faire, sehr schnelle Partie, kaum Unterbrechungen. Nur eben diese eine Strafe, die zum 0:1 geführt hat durch Farkas zu Beginn von diesem zweiten Abschnitt. Ja, VSV ist immer noch mit 0:1 zurück, aber das ist definitiv eine Partie auf des Messers Schneide. Deswegen gleich einmal der Blick zum Hannes. 0:3 war ja da die letzte Meldung und ja, so wie wir es erwartet haben, Hannes eigentlich, der HC Mailand ist die unangenehme Verstärkung in der Liga, kann man vielleicht so sagen.
2: Auf alle Fälle, ja. Wir haben nur noch 6 Minuten und 16 zu spielen im zweiten Drittel und das 0:3, das da oben pickt auf der Anzeigentafel, Match unterbrochen, war sehr, sehr unglücklich aus unserer Sicht oder aus der Sicht von McLaughlin. Höchst clever gemacht, spitzester Winkel, steht eigentlich schon fast hinterm Tor und lupft die Scheibe via dem Rücken von Flo Vorauer ins Tor. Also schon ein blöder Treffer aus unserer Sicht, muss man wirklich sagen. Und McLaughlin mit aller Ruhe, die haben viel Selbstvertrauen. Jetzt der KC vielleicht mit St. Dennis. Wir sind trotzdem immer wieder schlampig. Wir nehmen nicht richtig an die Scheiben. Wir nehmen sie nicht sauber an. Wir spielen keinen sauberen Pass. Immer wieder nach hinten. Jetzt vielleicht Möglichkeit aus spitzem Winkel. Drosk, der zuvor mit Petersen zusammengerauscht ist. Das war fast Slapstick. Also Gott sei Dank hat sich da keiner verletzt. Das hat heftig ausgeschaut. Petersen musste sich zusammenklauen. Match schon wieder unterbrochen. Gute Szene in KC. 5:40 noch bei uns. Wieder zum VSV.
1: Nur noch eine Minute bzw. 55 Sekunden in Fechervar zu spielen. Da hat sich Joe Kennett einmal die Ausrüstung richten müssen, hat aber schon das nächste Bulli vor seinem Tor gegeben. Allerdings Puck abgefangen und ja, die Ungarn versuchen sich jetzt da wieder festzusetzen. 40 Sekunden sitzt noch, jetzt muss man natürlich schauen, dass wir da am Mann dranbleiben. Und da kommt schon der nächste Puck Richtung Joe Kennett da geflogen. Also sie versuchen es von weit draußen, versuchen ordentlich Traffic vor dem Torhüter des EC VSV zu machen, aber der behält bis auf diesen einen Treffer, den er unglücklich ein bisschen durch die Hosenträger bekommen hat, bis auf diesen einen eben gut den Durchblick. Und der VSV kann sich jetzt an der rechten Seite an der Bande die Scheibe erkämpfen, geht schon wieder hinaus in die Verteidigungszone der Ungarn und in Immerland, da wird es jetzt dann wahrscheinlich nichts mehr geben, ist aber trotzdem noch einmal unterbrochen, weil an Freund und Feind vorbei der Puck. Die Ungarn haben es nicht wirklich eilig gehabt und Alex Rauchenwald kurft da wahrscheinlich zum letzten Bulli in diesem Drittel noch einmal weit zurück in die eigene Zone. Deswegen gleich nochmal ganz kurz der Blick zum Hannes nach Klagenfurt.
2: Ja, auch bei uns steht die Partie 5:21 vor dem Ende des zweiten Drittels. Unverändert 3:0 für die Gäste aus Mailand. Und die Fallhöhe, die wäre natürlich schon gewaltig aus der Sicht des KC, was man bisher geleistet hat und wie das heute hier so läuft. Wieder unterbrochen, gleich wieder zum VSV.
1: Und da ist das Drittel aus. 0:1. Mit diesem Stand geht es aus Sicht der Villacher in Fechervar in die zweite Drittelpause.

0: Hause in Ungarn. Das sind die Adler nach 40 Minuten gegen Fehervar mit 0:1 im Rückstand. Jo, beim KAC ist die Liste der Ausfälle gar nicht so kurz. Seit letzter Woche ja die Meldung, den Sepp Damm, den hat es erwischt. Der spielt in dieser Saison, so wie es aussieht, nicht mehr. Aber Hannes, du hast den, glaube ich, vorab getroffen, oder? Was sagt er?
1: Genau, ja. Wir gehen in die absolute Schlussphase des zweiten Drittels. 3-0 für Milano hier in Klagenfurt. Sepp Damm getroffen, kurz in der Kabine dort beim KAC, wo andere Spieler auch sind, die verletzt sind. Hudson zum Beispiel auch. Und es gibt momentan keine Operation. Also er wird Therapie machen, wird sehr viel im Humanomed-Zentrum in Klagenfurt zu sehen sein. Da ist ja auch der Hannes Florians, einer der Clubärzte, federführend mit dabei. Also sie versuchen das einmal jetzt so in der normalen Art anzugehen, den Fuß zu stärken und schauen, wie sich das Ganze dann entwickelt. Also das ist jetzt ganz kurz gefasst einmal der Plan. OP vorerst auf jeden Fall nicht. Ja, Match ist schon wieder unterbrochen, es tut sich nichts. Wir mit Herburger, Van E, Saplatnik, gute Chancen, aber wir kriegen nichts hinein. Die haben ja auch einen super Schlussmann da hinten. Ist ja nicht so. Jacob Smith, auch der ein ausgesprochener Topmann im Tor. Jetzt ein Powerplay für den KAC. Die letzten zwei Minuten, demnächst wird eingeworfen. Machen wir noch ein paar Takte und dann schauen wir in die absolute Schlussphase. 2-0-2 haben wir noch im zweiten Drittel, Daniel.

0: Sabrina Carpenter in Radio Kärnten. Blick in die Horten Arena. Letzten Sekunden laufen im Powerplay für die Rotjacken im zweiten Drittel, Hannes.
1: Ja, wir spielen es gut. Clemens Unterweger, der war eigentlich drinnen. Der Schiedsrichter reißt die Hände auseinander. Aber da möchte ich die Challenge sehen jetzt. 14 Sekunden vor dem Ende des zweiten Drittels hat es da hinten geschindert, wie man so schön sagt. Bumm, und ich möchte gerne sehen, wo der Puck war. Wir kriegen es jetzt oben. Ah, der war tatsächlich auf der Innenstange. Hat der Schiri richtig gesehen. Der war nicht in vollem Umfang über die Linie drüber. Aber ein super Schuss von Clemens Unterweger. Endlich einmal ein One-Timer. Kriegen wir auch so selten, weißt? One-Timer abgezogen von der Blauen jetzt in diesem Powerplay. Der kleine Mann bei Milano ist draußen, der sich zuvor mit Finn van E duellieren wollte. Albis, ja. Pietro Olmo Albis. Noch einmal die Chance für den KAC. Nein. Mit der Sirene St. Dennis noch einmal alleine hinuntergefahren, aber die Scheibe abgefälscht und über das Tor. Und somit steht auch nach zwei Drittel hier die Null bei den Hausherren. Ein völlig ungewohntes Bild in diesem Jahr. Milano, der Hockey-Club dort, der ja von einem großen Krypto-Unternehmen unterstützt wird. Und dann gibt es auch Christoph Leitner, der Eisflächen baut, also Real Ice ist seine Firma. Das sind die Macher hinter dieser Milano-Mannschaft, die Eisarena, Daniel, in Mailand, die soll demnächst bespielbar sein. Ja. Die wird ja provisorisch am Messegelände gebaut. 4.000 genau. Zuschauer soll sie dann fassen. Also das sind ein paar so Infos. Aber die Mannschaft spielt wirklich gut und ist auch Fans mit einer Fahne da. Also es hat sich tatsächlich herumgesprochen, dass es in Mailand nicht nur den AC und Internationale gibt, Daniel. 3-0, noch 40 Minuten. Leider auf der falschen Seite.
0: Genau. Wir schauen zu den anderen Partien. Budapest gegen Linz kurz vor Ende 3-4, Graz gegen Bustertal 1-4, auch kurz vor Ende. Salzburg weiterhin 0-2 im Rückstand nach zwei Dritteln gegen Bozen. Und Innsbruck führt nach 40 Minuten gegen die Panthers aus Vorarlberg mit 3-2. Und das sind Coldplay hier bei uns in Radio Kärnten. Superstarwahl haben wir übrigens auch noch. Joe Canata gegen Paolo Wilczynik. 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

0: Kärntner Eishockey-Magazin am Mittwochabend. Pause noch in Klagenfurt. Nach 40 Minuten führt der Mailand beim KC mit 3:0. Wir hatten da schon einige Endstände. Budapest verliert gegen Linz zu Hause 3:5. Graz gegen Pustertal 1:4. Und bei Salzburg gegen Bozen steht es 0:2 und Drittel 3 in Ungarn. Bei Markus müsste auch laufen, wo der VSV ja, dem Ausgleich hoffentlich bald einmal nahe ist.
1: Ja, jetzt muss man zuerst schauen, dass man das nächste Unterzahlspiel übersteht. Joseph Cramarosa hat sich nach 5 Sekunden gleich hinausgesellt auf die Strafbank, läuft aber bereits seit einer Minute dieses Überzahlspiel. Und die 86% Penalty-Killing beim VSV, die kommen nicht von ungefähr. Also der VSV macht da den Fechervari schon sehr, sehr schwer, das Leben sich da in der Angriffszone aufzubauen. Das muss man wirklich sagen. Also sehr viel Aktivität, sehr viel Laufbereitschaft beim VSV und gar nicht so ein statisches Boxplay, muss ich sagen. 30 Sekunden sind es noch. 0:1, so wie du es gesagt hast, oben auf der Uhr. Nächster Schuss von links draußen, der ist abgefälscht worden und war ganz knapp vorbei. Titscht da an die Bande hinter dem Tor und schon geht's wieder an die rechte Seite. Da spielen sie sich den Puck jetzt schön zu. Ja, da bleibt er aber hängen und der VSV kann sich da vielleicht mit vereinten Kräften befreien. Ja, 4 Mann arbeiten gegen den Puck, also richtig, richtig stark gemacht. 15 Sekunden sind es noch in der Unterzahl. Daniel, ich würde sagen, das nehmen wir uns noch mit. Könnte ja entscheidend sein. Der VSV schon im zweiten Drittel in Unterzahl zweimal gefährlich vor das Tor der Ungarn gekommen. Schauen wir mal, ob sie jetzt zunächst einmal diese Unterzahlsituation überstehen. Das gelingt in dieser Sekunde. Und da nütze ich gleich die Gelegenheit, Daniel, du kannst dich sicher noch erinnern, früher im Eishockey-Magazin, da haben wir immer die Hörer, beziehungsweise wir, ich war damals noch nicht dabei, aber vielleicht warst du da schon dabei, in ganz jungen Jahren den Hörer oder die Hörer gesucht, die ganz weit weg sind,
0: ja,
1: auf der
0: genau,
1: Welt und Eishockey-Magazin
0: genau
1: hören, gell?
0: Ja.
1: Ich habe da zwei, aber die sind nicht ganz so weit weg.
0: Sondern?
1: Nämlich die gesamte Presseabteilung des österreichischen Eishockeyverbandes hört uns zu. Die sind mit dem Auto gerade nach Klagenfurt unterwegs und irgendwo auf der Autobahn bei Graz und haben mir geschrieben, dass sie das Kärntner Eishockey-Magazin hören.
0: Also, liebe Grüße an dieser Stelle. Ja.
1: Der Johannes Pressler ist ja selber bei uns einmal Praktikant gewesen und mit an Bord auch Georg Steinschnack. Also wie gesagt, die gesamte Presseabteilung, die sind nämlich Richtung Klagenfurt unterwegs, wo das Damen-Eishockey-Nationalteam ja bis Sonntag Station machen wird. Noch einmal ein Trainingscamp, bevor es dann zur Weltmeisterschaft im November nach Dänemark geht. Also, wir werden auch von den einschlägigen Fachexperten durchaus gehört.
0: Das ist auch gut. Ja, vielen Dank an dieser Stelle. Ja. Und wir drücken weiter natürlich den Adlern die Daumen, dass der Ausgleich demnächst fallen sollte. Und wir haben jetzt kurz das News-Update und dann geht's weiter mit den beiden Partien. Und auch unsere Superstar-Ball läuft noch eine halbe Stunde zwischen Joe Canata und Paolo Wildschlägg. Ganz einfach reinklicken unter kärnten.orf.at.

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1: Am Mikrofon Arthur Dreinacher. Handys und andere digitale Geräte können die Lernfähigkeit von Kindern beeinträchtigen. Darauf will Bildungsminister Wiederkehr von den NEOS aufmerksam machen. Heute traf er dazu Fachleute aus Medizin und Schulen. Ziel ist, Eltern über mögliche Folgen von zu viel Bildschirmzeit zu informieren. Peter Daser berichtet.
2: Es geht vor allem um die schädliche Wirkung für Kinder und Jugendliche der sogenannten sozialen Medien. Sie machen süchtig und verursachen gesundheitliche Schäden, erklärt der Kinderarzt Klaus Wawrig.
3: Von ausgeprägten Sprachentwicklungsstörungen, induzierten Autismus und ADHS, deutliche Abnahme von Aufmerksamkeit, wie schon vermerkt Konzentration, Abnahme der Emotions- und Impulskontrolle, Zunahme der Gewaltbereitschaft, vermehrt Einsamkeit, Angststörung und Depression.
2: Der Arzt war beim runden Tisch heute mit Fachleuten, den Bildungsminister Christoph Wiederkehr von den NEOS abgehalten hat. Laut dem Minister sollen vor allem Eltern auf die möglichen Gefahren von Handy und Social Media aufmerksam werden.
1: Großbritannien sieht Hinweise auf eine mögliche Beteiligung des Iran an verdächtigen Aktivitäten auf einem Militärstützpunkt. Premierminister Burnham spricht von starken Indizien. 5 britische Verdächtige wurden festgenommen und später unter Auflagen freigelassen. Der Iran weist jede Verbindung zurück. Trotz eines strengeren Waffenrechts ist die Zahl der registrierten Waffen in Österreich gestiegen. Das hat das Innenministerium gestern bekannt gegeben. Aber ganz so stimmt das nicht, Annabel Amini aus unserer Chronikredaktion.
4: In den gestern vom Innenministerium veröffentlichten Zahlen waren Zubehör und Magazine mit einberechnet. Die reinen Zahlen der Schusswaffen sagen aus, dass die Zahl der registrierten Waffen zwar angestiegen ist, aber weniger stark als zuvor angenommen. Statt 42.000 sind es im Vorjahr also 36.000 registrierte Waffen gewesen. Aber seit der Verschärfung im April werden jetzt auch viele Waffen sowie deren Zubehör noch nachregistriert, weshalb die Zahl mitunter auch gestiegen sein könnte.
1: Das Waffenrecht ist also verschärft worden. Was hat sich dadurch verändert?
4: Nach dem Amoklauf in Graz ist der Zugang zu Waffen insgesamt aufwendiger und teurer geworden. Das psychologische Gutachten kostet jetzt rund 814 statt rund 283 Euro. Eine neue Waffenbesitzkarte gilt zunächst auch nur 5 Jahre. Für eine unbefristete braucht es dann erneut ein Gutachten. Das ist neu. Für Jäger gelten Ausnahmen.
1: Danke, Annabelle. Und der Neusiedlersee nähert sich dem historischen Tiefststand von 2022. Der Wasserstand liegt aktuell nur noch 4 Zentimeter darüber. Nach dem niederschlagsarmen Sommer hofft das Land Burgenland nun auf einen niederschlagsreichen Herbst und Winter. Das wäre wichtig für die Grundwasserneubildung und die Erholung des Neusiedlersees. Das waren die Nachrichten mit Arthur Dreinacher. Zum Wetter.
5: Bei meist klarem Himmel kühlt es heute Nacht auf 15 bis 5 Grad ab. Stellenweise gibt es wieder Nebel oder Hochnebel, vor allem von Osttirol bis ins obere Murtal. Der sollte sich morgen Donnerstag im Unterschied zu heute langsam lichten und dann ist es hier überwiegend sonnig. Im Großteil Österreichs gibt es morgen den ganzen Tag strahlenden Sonnenschein, nur im Westen ziehen allmählich Wolken auf, die am Adelberg oder im Außerfern eventuell einzelne Regenschauer bringen. Bei teils wieder kräftigem, föhnigem Südostwind erreichen die Temperaturen je nach Sonnenscheindauer warme 17 bis 27 Grad. So viel zum Wetter von Michael Mattern.
6: Danke, da schauen wir auf die Straßen. Sicher unterwegs mit Radio Kärnten A11 Karawankenautobahn. Da wird vor dem Tunnel der Verkehr wechselweise angehalten. Halbe Stunde dauert es da länger, das Ganze bis 5 Uhr in der Früh. Weiterhin eine gute und sichere Fahrt.
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6: Mit Daniel Matsch am Mittwochabend. 2 Partien, einmal auswärts, einmal zu Hause. Der KAC gegen die Mailänder mit 0:3 im Rückstand. Drittel 3 läuft. Die haben offensichtlich Salami gefuttert, die Italiener, oder?
7: Ja, scheinbar sehr nahrhafte Salami. 3-0 führen sie weiterhin hier. Wir haben 4 Minuten 30 gespielt im Schlussdrittel und sie spielen noch einmal ein Powerplay. Fraser, fragwürdige Strafe, ja, weil er zuerst auch gelegt worden ist. Und dann gibt der Schiedsrichter ein Halten gegen Fraser. Aufpassen! Chance Camaro. Der hat uns schon eines gemacht. Direkt vor der Hütte aufgetaucht. Aber Gott sei Dank lupft er die Scheibe mit der Becken. Da war eigentlich schon im Goalie-Kreis drinnen. Am Tor vorbei. Aufpassen. Noch einmal von der blauen Linie. Ganz gefährlich. Wiley, das ist der Fäden, der Strippenzieher Fricklund, den kennen wir auch aus Pustertal und so weiter und so fort. Also die spielen schon ein gutes Powerplay und auch das heute beim KAC. Die eine Chance oder eineinhalb Chancen waren eigentlich nichts, was das Powerplay betrifft. Also Fraser draußen, wir 0-3 hinten, 14 Minuten 50 noch in dieser Partie.
6: Ja, und damit schauen wir zu der Partie des VSV in Ungarn. 0-1 Fußballergebnis, Catenaccio oder wie? Markus.
8: Ja, so in der Richtung. Ja, also man läuft sich immer wieder aneinander fest, das kann man durchaus so sagen, wobei der VSV zu Beginn des letzten Drittels durchaus seine Chancen gehabt hat in einem Powerplay, als Roland Kist draußen gesessen ist. Rebanik und Metzler haben da ordentlich Verkehr vor dem Tor gemacht, aber Rasmus Reola hat da auch einmal einen super Fänger-Safe ausgepackt, also am Boden liegend schon, hat da noch zugeschnappt, hat den Fänger nur hinüber zucken lassen zur linken Stange und das war, ja, da haben sie eigentlich schon fast die Hände in der Höhe gehabt, die Adler, aber es steht immer noch 0-1, 10 Minuten noch zu spielen, es ist durchaus eine vom Ergebnis her, ja, verdient offene Partie, muss man sagen, aber dieser eine

Budapest gegen Linz 3-5, Graz verliert zu Hause gegen Bustertal 1-4, dann bei der Partie Salzburg gegen Bozen steht es 0-2 und Innsbruck führt jetzt gegen Vorarlberg mit 4-3. Gute 25 Minuten geht es noch bei unserer Superstar-Wahl zwischen Joe Canata und Paolo Wilczynik, kärnten.orf.at, und das sind CC Top im Kärntner Eishockey-Magazin. Schönen Mittwochabend.

0: Achtung, Achtung, Achtung, Achtung, hier ist Klagenfurt. Bann ist gebrochen. Powerplay Rotjacken. Abstauber Nummer 8. Einmal mehr Nick Petersen. 1:3 nur noch. Der KAC nützt die Chance. Die letzte Chance, in diese Partie zurückzukommen. Erster Treffer also für die Rotjacken.
1: Ja, das schmeckt uns natürlich. Und damit schauen wir auch zu Markus, wo wir natürlich hoffen, dass die Adler auch jetzt einmal anschreiben.
2: Es steht immer noch 0:1 und wie gesagt, es ist eine Partie, die nicht so wirklich die ganz großen offensiven Gelegenheiten zulässt. Der VSV versucht es nach vorne, auch mit diesen neuen Aufstellungen, nachdem er ja da Alexander Rauchenwald jetzt in diese erste Linie gespannt hat mit Linus Andersen und Joseph Cramarosa. Aber ja, die beste Linie, so, also die beiden Burschen, die für mich wirklich auffällig waren, das war ein wieder mal Felix Maxer und Maxi Rebernick, beziehungsweise eben Julian Metzler, also die sorgen ja immer wieder für ordentlich Gefahr, beziehungsweise vor Verkehr vor dem Tor von Rasmus Reola. Aber der Puck springt halt einfach nicht hinein. 0:1, das erlebt man eigentlich im Eishockey sehr, sehr selten. Ich glaube, ich habe das ein-, zweimal gehabt oder so, auch beim Zuschauen. Extrem selten und deswegen, die Null hält. Wenn die hält, dann spürst du das irgendwie auch, dass du da nichts dagegen machen kannst. Deswegen umso besser, dass der KAC jetzt da zumindest einmal den einen Treffer gemacht hat. Ich glaube da, so wie der Hannes gesagt hat, Bann gebrochen, da könnte jetzt auch mehr kommen.
0: Ja, da könnte mehr kommen. Match ist unterbrochen. Wir schnappen Luft. Wir holen noch einmal ganz tief Luft. Nick Petersen also mit seinem 10. Scorerpunkt, wenn ich das richtig gerechnet habe. Wir haben das 6. Spiel. Also der hat eine

0: unfassbare Quote. Auch Flo Vorauer bisher 94er Fangquote, das hat sich heute ein bisschen nach unten korrigiert. Aber auch das ist natürlich hervorragend für den Mann im Tor, der Rotjak. Match bei uns schon wieder unterbrochen. Ja, es ist natürlich sehr zerfahren, phasenweise. Da wissen die Italiener schon ganz genau, was sie zu tun haben. 12 Minuten und 15 Sekunden geht's noch hier in Klagenfurt. Momentan mucksmäuschenstill. Ich habe die Atmung nicht abgedreht, falls sich wer wundert. 1:3, aber der KAC hoffentlich jetzt im Aufwärtstrend. Noch einmal zu Markus.
1: Ja, da warten auch ein paar mitgereiste VSV-Fans in Ungarn auf diesen ersten Treffer. So ein Topscorer wie Petersen, der wird natürlich hier auch gut tun. Der beste Scorer beim VSV ist John Hughes in 6 Spielen aktuell. 4 Punkte und jetzt aber die nächste Chance auf der linken Seite aufgetaucht, blitzschnell abgeschlossen, aber der Puck geht da rechts drüber, über die Fanghand von Rasmus Reola. Also da bleibt es bei dieser Null oben am Scoreboard aus Sicht des VSV und das Ganze 5 Minuten und 50 Sekunden vor Ende der Partie.

0: Teddy Swims in Radio Kärnten. Wir schauen wieder nach Ungarn, wo vielleicht der Aladdin irgendwann mal demnächst den Herrn Joe ziehen wird, wie es so schön heißt, Markus.
1: Ja, 3 Minuten 40 sind noch. Ich habe auch schon auf die Uhr geschaut, habe mir gedacht, wenn der VSV aufgestellt ist in Angriffszone, dann könnte man doch jetzt schon vielleicht einmal was riskieren, aber ist natürlich noch ein bisschen früh, muss man sagen, in dieser Partie. Nächster Schuss da jetzt von den Ungarn, von der blauen Linie, aber der wird natürlich abgeblockt, weil es ein Schüsschen gewesen ist und der VSV kann sich die Scheibe da wieder schnappen, muss wieder weit von hinten aufbauen. 0 Treffer noch für den VSV, einer für den KAC. Hannes, wie schaut's aus? Was spürst du? Kommt da noch was dazu heute?
2: Boah, meine Emotionen weiß ich nicht. Also ich bin irgendwie da. Das erste Drittel war schon sehr, sehr ernüchternd. Jetzt natürlich, wir schöpfen alle Hoffnung. Wir haben noch 9 Minuten und 10 Sekunden. Match unterbrochen, ein Bulli vor unserer Hütte. Da müssen wir wieder aufpassen natürlich. Sie sind vom Bulli weg sehr, sehr stark. Also das ist heute auffällig. Wir verlieren viele Face-Offs. Also diese Statistik hätte ich gern gesehen. Murschak natürlich nicht mit dabei. Der ist natürlich für solche Sachen ganz wichtig. Na, der KC kämpft um die letzte Ausfahrt heute, um nicht da wirklich da in diese Sackgasse und diese Niederlage da zu kassieren heute. 9:05 noch auf der Uhr, nächster Bulli-Versuch. Bei uns geht nicht viel weiter. Auf jeden Fall Zeit haben wir noch genug. Markus, bei dir wie viel noch?
1: Ja, nicht mehr viel, 2 Minuten 20 nur mehr auf der Uhr und der VSV rennt da an gegen Rasmus Reola und rennt jetzt schon langsam auch in den einen oder anderen Konter. Alex Wall baut jetzt noch einmal von hinten auf, Elias Valenta auch mit auf der Platte und der sorgt auch immer wieder für Energie, aber da verliert der VSV schon wieder die Scheibe. Also bei uns nur mehr 2 Minuten auf der Uhr. Hannes, bei dir eigentlich noch massig Zeit, um 2 Treffer zu erzielen?
2: Absolut, 8 Minuten 37, aber die Halle heute auch nicht ganz bei der Sache, habe ich das Gefühl. So, da kommt wieder einer ganz alleine durch, fährt da außen herum bei Göransson, aber dann ist es Herburger, der hinten die Scheibe holt. Schauen wir uns den Angriff an. Herb spielt weiter auf Jensen Abo, dann suchen sie natürlich den Hundi, aber der Schuss, der Lupfer hinein, das Kanadisch, funktioniert auch nicht, wird abgefälscht, landet oben im Netz und somit schon wieder ein Bulli. Und da erholen sich natürlich die Mailänder, jedes Mal auch haben wir ein bisschen Zeit, damit McLaughlin und Co. durchzuschnaufen. Match wieder unterbrochen. 8:17 vor dem Ende bei uns 1:3. Noch einmal VSV.
1: Ja, Pierre Latte und Marco Beval haben da schon die Zettel in der Hand, haben das Timeout genommen, die Mannschaft zu sich geholt und Joe Canada, so wie es der Daniel schon erwartet und angesprochen hat, ist aus dem Tor. Kurze Momente noch dieses Timeout und dann geht es wohl in die entscheidende Phase hinein.

0: läuft wieder 1 Minute 40 noch, wie angesprochen. Joe Canada ist bereits aus dem Tor und da verliert der VSV auf der linken Seite bereits das erste Mal die Scheibe, aber die Ungarn gehen da nur ein bisschen halbherzig nach mit einem Mann und da wird er sich hinten nicht durchsetzen können gegen vier Blau-Weiße. Und da kommen sie wieder über Wall auf der linken Seite. Ja, da geht der Verteidiger tief, wichtiger Mann und da schauen wir mal, was da passiert an der linken Seite. Aber da wird die Scheibe jetzt geklemmt, also da nehmen die Ungarn jetzt wichtige Sekunden von der Uhr, könnte dann vielleicht auch das nächste Bulli geben. Valenta ist da mit dabei, Teasdale ist da mit dabei, Jus, aber irgendwie bekommen sie die Scheibe da nicht freigespielt und jetzt geht der Puck einmal hinaus auf die rechte Seite und der nächste Schuss zu Rasmus Reola, der klappt sich den Puck herunter. Eine Minute noch zu spielen, kurz der Blick zum Hannes.
1: Oh. Oh, da gibt's ein Tor für den KAC, aber gleichzeitig sind alle 10 Spieler im Tor drinnen. Also, da werden wir sicher jetzt länger Video schauen. Ein völlig kurioser, unübersichtlicher Treffer, auch der Goalie. Jack Smith liegt im Tor, aber wir fahren jetzt einmal zum Jubeln und ich bin mir sicher, dass Milano da eine Challenge ziehen wird. Boah, das war ein Riesenknaul. Sowas habe ich selten gesehen. Bei uns also möglicherweise der zweite Treffer gefallen. Gleich wieder zu Markus.
0: Also da freue ich mich morgen schon auf die Szenen in Kärnten. Heute 10 Spieler in einem Tor habe ich auch noch nie gesehen, Hannes. Ja, der VSV hinten. Ja, der VSV mit dem Puck hinter der eigenen verlängerten Torlinie. Da kommt aber der Crosscheck von hinten. Jetzt bin ich gespannt, aber die Schiedsrichter geben keine Strafe. Aber die Ungarn machen das clever und binden unsere Offensivmänner da in der eigenen Zone und jetzt kann der VSV wieder kommen. 15 Sekunden vor Ende der Partie, also die Zeit schon massig heruntergelaufen. Wir sind nur noch 10 Sekunden. Vielleicht noch ein Schuss, da kommt noch einmal der Querleger auf die linke Seite, aber die Ungarn gehen dazwischen. Noch einmal der Puck hineingeschlagen in die gegnerische Zone, aber da wird sich nichts mehr ausgehen. Auch mit Glück geht da nichts mehr. Spiel vorbei. 0:1 aus Sicht des VSV in Ungarn gegen den Tabellennachbarn. Und das bedeutet, man geht am Freitag gegen die Mannen, die der Hannes jetzt gerade noch in Klagenfurt sieht, dann gegen die Mailänder zu Hause mit 2 Siegen und 3 Niederlagen zu Werke. Und ich glaube, das wird keine lustige Aufgabe, Hannes, oder? Was den VSV dort zu Hause erwartet.
1: Ja, es ist ein Geduldsspiel gegen Mailand. Ich wüsste nicht, wie man da die Taktik anlegt. Die sind so schwer zu bespielen, schwer zu durchschauen, sind schwer an der Scheibe. Aber der zweite Treffer, der zählt und das war der Obse. Es war Daniel Obersteiner, die 98, der Gott sei Dank bei diesem Riesenknäuel rechts aus der Sicht der Zuschauer, aus der Sicht des Goalies gestanden ist und damit eingelupft hat. Völlig kuriose Situation. So, Nickel schickt uns auf die Reise. Möglichkeit 100 Pfund wartet. Aber da macht es der Fraser alleine. Fraser momentan nicht vom Glück verfolgt. Chance auf den Ausgleich. Oh, jetzt wird das ein richtig munteres Spiel. 6 Minuten 16 vor dem Ende dieser Partie. Der KAC dran. Danke Daniel Obersteiner, können wir nur sagen, dass er den Braten gerochen hat. Und jetzt kann sich Milano ordentlich warm anziehen. Ich bin sowieso gespannt, Daniel, ob die heimreisen oder ob sie in Kärnten bleiben.
2: Weil ich glaube, die bleiben gesagt, hier, oder?
1: Bleiben hier, sicher. Also was wirst du jetzt heimfahren? Kärnten ist so schön im Herbst. Mhm. Also das wird interessant. Die werden in Villach oder in Klagenfurt wahrscheinlich 1-2 Eiszeiten haben. Ist ja wurscht, aber heute, jetzt einmal wollen wir mal noch mindestens am Punkt. Wir sind gut drauf. Also 6:16 vor dem Ende der regulären Spielzeit. Nur noch ein Tor Rückstand. Ich habe nachgezählt, es waren alle 5 Mailänder im eigenen Tor. Und an 2 Karzeler drauf. Und dann links Dani Obersteiner. Van E mitten drinnen. Der ist von 5 Leuten bearbeitet worden. Aber dem Finn Van E ist das sowas von wurscht. Hauptsache Puck im Tor. Und somit also nur noch ein Treffer zum Aufholen. 6:16 haben wir noch in Klagenfurt.

0: Niederlage also für den VSV in Ungarn mit 0:1. Weitere Endstände: Budapest, Linz 3:5, Graz, Pustertal 1:4. Dann steht es kurz vor Ende bei Innsbruck gegen Vorarlberg 5:3 und Bozen gewinnt in Salzburg mit 4:1. Der KC mit Comeback-Qualitäten, Hannes, an diesem Abend, so wie es ausschaut.
1: Und mit einer 5:3 Überzahl. Jetzt ist ihnen das Laktat eingeschossen. Jetzt haben sie die Strafen kassiert. Und jetzt sind wir da. Petersen ist da. 100 Pfund macht sich bereit. Unterweger blaue Linie. Obersteiner ist da. Und auf der rechten Seite die blaue Linie deckt Göransson ab. Unser neuer Superschwede, der auch schon großartig angeschrieben hat. Matthias Göransson als Verteidiger. Glaube ich 5 Scorerpunkte schon in dieser kurzen Phase hier in Klagenfurt gesammelt. So, Bulli ist jetzt Drosk mit dabei. Drosk wird das versuchen, jetzt auf unsere Seite zu ziehen. Gegen den 14er bei den Mailänder, gegen den besten Mann, gegen den routiniertesten, gegen den größten Namen. 7 Stationen in der National Hockey League. Greg McGaig. Und jetzt gibt's wieder einen Tumult draußen auf der Bank. Was ist los? Der Schiedsrichter fährt zum Zeitnehmer und ruft irgendwas hinein. Also irgendwas passt da nicht. Ja. 1:49 zeigt die Uhr. Ich denke mal, dass die Uhr nicht gelaufen ist. Nein, das ist länger gewesen. Also es sind immer noch 1:49 oben und die muss nachgestellt werden. 1:48, nein, das war... Ich weiß nicht, also bin mir nicht sicher, ob wir da nicht ein bisschen gestoppt haben. Die Uhr ist egal, Unterweger mit der Möglichkeit, schießt noch nicht, wir sind aufgestellt. 5 Mann, 5 Rotjacken gegen 3 Italiener in Weiß, kämpfen sie da mit ihren weißen Trikots und mit den blauen Hosen. Und jetzt hat er die Scheibe, jetzt lässt er sie nicht fallen, Jacob Smith, und jetzt müssen wir das Ganze über das nächste Pulli ausführen. Eine wilde Fahrt ist dieses Match noch geworden. Na, wir waren eigentlich blutleer, wir waren irgendwie heute nicht bei der Sache. 40 Minuten lang, 45 Minuten lang. Aber Petersen und Obersteiner haben diese Partie wieder lebendig gemacht. 4:09 auf der Uhr, Pulli verloren. Ei, und dann pfeift das noch einmal ab. Na, das ist wirklich ärgerlich. Da mit diesen Bullis mittlerweile, also es wird alles fast wieder zurückgeholt. Es ist noch zerfahrener als sonst schon. Mit den Bullis können ja die Schiedsrichter ganz viel beeinflussen, aber es ist immer irgendwas. So, Bulli eingeworfen, KAC gewonnen und jetzt haben wir die Möglichkeit mit Drosk, blaue Linie, Unterweger. Dann ist es Göransson, wir müssen mehr bewegen, wir müssen mehr rotieren. Unterweger, einmal hingepasst, Göransson, noch einmal auf die andere Seite, Schuss von Drosk, na, mit Ansage, das darfst du so nicht spielen. Also, möchte mir da nicht wichtig machen, aber es ist einfach viel zu durchsichtig. Drosk, Solo-Chance, Schuss aufs lange Eck und schon wieder Jacob Smith mit der Fanghand da und somit kein Treffer für den KAC. 3:44 noch. Wir machen hier weiter noch für eine Minute mit 5:3. Match aber unterbrochen. Ein Treffer fehlt dem KAC zu einer Draufgabe, zu einer Verlängerung gegen die Milanesi.

Match ist wieder eingeworfen, neue Formationen beim KAC, es ist Nickel da, jetzt bei Jens Nabo von der blauen Linie, Nickel kann noch nicht schießen, wird noch nicht schießen, Fraser, einmal, zweimal, dreimal nachgestochert, ja, die Scheibe ist durch die Luft gesprungen, die ist durch die Luft geeiert und der Fraser wollte sie nehmen, aber er war hinten bedrängt von zwei Mann und somit auch diese Aktion nicht gefruchtet. Ist egal, wir haben immer noch 42 Sekunden Zeit in dieser 5 gegen 3 Überzahl für den KAC. Alles noch möglich am heutigen Abend. Es ist sogar ein Sieg in der regulären Spielzeit möglich, weil noch immer 3 Minuten 20 zu spielen sind. Mailand kommt nicht hinaus. KAC sofort wieder in Scheibenbesitz mit Jesper Jensen-Abu. Na, von draußen nicht schießen. Oh, und der Hammer von Nickel. Ich glaube, den hat er mit den Eisschuhen erwischt. Unser Freund Jacob Smith im Tor. Jetzt ist es wieder Herburger. Auch er, ganz ein feiner Powerplay-Spieler. Jesper Jensen-Abu haut drüber, aber der Puck bleibt in unseren Reihen. Es ist nichts passiert. Noch einmal von der anderen Seite. Da ist es Herburger. Da ist es Nickel mit der Schussmöglichkeit. Schießt aufs lange Eck. Und gleich werden sie hereinspringen. Da müssen wir aufpassen. Ein Abschluss. Schluss geht sich noch aus für St. Dennis. Der landet aber neben dem Tor. Oi, und jetzt haben wir 5 gegen 3 ausgelassen. Jetzt springen beide Mailänder wieder herein. Valentine und der eine fährt sogar schon hinunter und bedrängt auf Flo Vorauer. Aber ist nichts passiert. 2,5 Minuten exakt noch auf der Uhr. Der KAC also ohne diese 5 gegen 3 Überzahl zu nutzen. Weiter mit einem Treffer zurück. 2 zu 3 gegen Mailand.

0: Schreibt gleich wieder in die Horten Arena. In der Zwischenzeit lösen wir unsere Superstar-Wahl auf. Paulo Wilczynik gegen Joe Cannata war das Duell und der Paulo ist eine Runde weiter und die Adler verlieren in Ungarn. Bei Fächer war mit 0:1. Ja, Overtime oder nicht Overtime, Hannes? Das ist jetzt die große Frage. Ich denke mal, irgendwann mal wird auch der Captain Kirk dann den Flo ziehen müssen.
1: Der Kirk wird sicher den Flo ziehen, ja. Sein oder nicht sein, muss man eigentlich wirklich sagen. Wir sind 2:3 zurück. Diese Partie geht noch 97 Sekunden gegen diese Star-Truppe aus Mailand, die also drauf und dran ist hier, die Serie, diese Rekordserie, der beste Saisonstart seit 31 Jahren für den KAC, die drauf und dran sind, uns also diese Serie da madig zu machen oder sogar abzustellen. Hui, da macht unterwegs einen Fehler an der eigenen blauen Linie. Da kommen sie jetzt an gratis zu dieser riesen Chance. Jetzt ist Vorrau aus dem Tor und wir hätten diesen Treffer fast gegen oder auf das leere Tor gefressen. Was macht man da in der neutralen Zone? Ein Scheibenverlust und Tor! Mein Gott, na, das war alles unkontrolliert. Oi, oi, oi. 1:11 vor dem Ende. Völlig unkontrolliertes Spiel beim KAC. Und Camaro lupft die Scheibe Richtung Tor und der Puck, der eiert wie so ein, weißt, wie ein Eisstock, wenn du wabbelst. Also unglaublich. Unglaubliche Situation. Keiner in der Schusslinie. Tor frei. Und Brandner und Fury schauen sich an. Der Captain Kirk, den du noch zitiert hast. Und dann ist diese Partie, fürchte ich, gelaufen. Scheibenverlust in der neutralen Zone, Drosk, Petersen und dann sagt der Italiener da Merci. Er sagt nicht Grazie, er sagt Merci, hätte ich gesagt, Daniel. Mein Gott, na. Na, das war jetzt, das haben wir ihnen wirklich gratis gegeben, weil wir hätten noch 1:10 gehabt, da kannst du noch viel machen. Aber jetzt natürlich 2:4 aus der Sicht der Rotjacken. Das muss jetzt schon wirklich sehr gut laufen. Wir versuchen es einmal noch mit Fraser. Fraser steht aber an der eigenen Blauen, dann versucht er sich die Scheibe selber über die Bande vorzulegen. Aber es gelingt ihm momentan viel zu wenig. Timo Nickel macht das aber super. Er fängt die Scheibe herunter und schießt auch aus relativ spitzen Winkel. Scheibe natürlich bei Jacob Smith da, kein Problem. Noch einmal Fraser außen herum. Was macht er jetzt? Schießt noch einmal auf die Hütte. Guter Schuss. Ja, und wir kriegen noch einen Bulli vor der Hütte. Der Mailänder, 33 Sekunden vor dem Ende dieses heutigen Matches. Also Obersteiner und Petersen mit den Treffern für den KAC. 0:3 nach zwei Dritteln, da war es dann schon sehr, sehr schwierig. Mailand mit sehr starken Powerplays lässt den Gegner sehr viel laufen, lässt den Gegner auch schlecht ausschauen, weil sie am Puck sehr, sehr gut sind. Ist ein bisschen unspektakulär, aber es ist extrem effizient und da braucht man nur auf die Tabelle schauen. Alles andere ist da wurscht. Ja. Und das bestätigt die Spielweise des Milano Hockey Club, ganz, ganz klar, die werden heute hier tatsächlich 3 Punkte mit nach Hause nehmen. Weite Fahrt hinunter in die Lombardei, die letzten 12 Sekunden. Noch einmal der KC mit 100 Pfund in der Vorwärtsbewegung. Jens Nabo schaltet sich ein als Stürmer da im Vorchecken, aber sie putzen einmal noch aus und jetzt ist diese Partie vorbei, jetzt in diesem Moment. Sirene da in Klagenfurt, Enttäuschung beim KAC, man ist also vorerst einmal entzaubert. Heute leider, leider gegen Milano keine Partie, wo man sagt, das war wirklich eine tolle, sehenswerte Geschichte. Muss man so ehrlich sein, wir verlieren heute mit 2:4, Schlussoffensive zu spät gekommen. Der KAC also zum ersten Mal in der laufenden Saison mit einer Niederlage.

Eishockey Magazin an diesem Mittwochabend auf der Zielgeraden. Wir fassen diesen Spieltag nochmals zusammen. Zwei Niederlagen also für die Kärntner Vereine. Der KC verliert zu Hause gegen den Liga-Neuling aus Mailand mit 2:4, der VSV in Ungarn mit 0:1. Weiters dann Innsbruck gewinnt gegen Vorarlberg 5:4, Salzburg-Bozen 1:4, Graz-Bustertal ebenfalls 1:4 und Budapest gegen Linz 3:5. Was heißt das für die Tabelle? Nach der sechsten Runde der KC weiter voran, punktgleich mit Mailand. Der VSV rutscht auf Rang 11 zurück. Die besten Szenen, sofern es welche gibt, die gibt es natürlich dann morgen wie gewohnt 19 Uhr OF2 Kärnten heute. Nächste Kärntner Eishockey-Magazin dann bereits am Freitag ab 20.04 Uhr im Programm von Radio Kärnten mit den Spielen VSV gegen Mailand und der KC gastiert in Bozen. Die Truppe heute, die beiden Reporter Markus Pollitz und Hannes Urasche, Musik Daniela Winkler, Redaktion Christian Doblitsch und Daniel Matt. Am Mikrofon wünschen allerseits einen feinen Abend und weiterhin gute Unterhaltung mit dem Programm von Radio Kärnten.

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1: Zum Nachtjournal begrüßt Sie Arthur Treinacher. Das sind einige unserer Themen. Israel wertet Cockpit-Vorfall als Terroranschlag. Die ehemalige ÖVP-Gesundheitsministerin Andrea Gdolski ist verstorben. Die Proteste an französischen Schulen eskalieren und das Wetter morgen größtenteils sonnig, im Westen unbeständig. Eine Maschine auf dem Weg von Dubai nach Tel Aviv musste heute nach einem schweren Zwischenfall im Cockpit in Saudi-Arabien notlanden. Ein Pilot soll seinen Kollegen mit einem Messer schwer verletzt haben. Passagiere und ein an Bord mitreisender Pilot überwältigten den Angreifer. Israels Premier Netanyahu sagte, der Angreifer habe versucht, das Flugzeug zum Absturz zu bringen. Verteidigungsminister Katz sprach von einem dschihadistischen Anschlag. Robert Siegmund berichtet.
2: Panik und Ratlosigkeit unter den 180 überwiegend israelischen Passagieren des Linienflugs von Dubai nach Tel Aviv, als die Boeing 737 Max-Maschine plötzlich tausende Meter absackt. Vorne beim Cockpit liegt ein Mann, blutüberströmt, von Stichwunden am Kabinenboden. Erst später wird klar, dass es sich um einen der beiden Piloten handelt und er Opfer einer Messerattacke seines Co-Piloten wurde. Als eine an Bord befindliche zweite Crew die Maschine stabilisiert und in Saudi-Arabien erfolgreich notlanden kann, landen auch bereits die ersten Handyvideos in den sozialen Medien.
3: Wir sind jetzt hier im Flugzeug. Wir haben die Terroristen kontrolliert. Wer auch immer mich hört, wir brauchen Hilfe. Alle Passagiere sind in Ordnung, aber nicht der Pilot. Wir brauchen Hilfe.
2: Schnell mehren sich nach der Notlandung die Hinweise, dass die Maschine und Israel heute nur knapp einem Terroranschlag entgangen sind. Alle Passagiere konnten am Abend zurück nach Israel geflogen werden.
1: In den Machtkampf um die Parteispitze der SPÖ kommt Bewegung. Parteichef Andreas Babler lädt für Sonntagnachmittag zu einem Treffen mit den Spitzen der Landesorganisationen. Der Vorschlag kam vor allem aus Kärnten und der Steiermark. Der steirische SPÖ-Chef Max Lercher spricht angesichts der Führungsdebatte von einem unwürdigen Schauspiel.
4: Die steirische Landespartei sieht sehr, sehr geschlossen. Erstens, es für notwendig, dass es ein klares und schnelles Prozedere gibt, dass alles zu tun ist, um Entscheidungen zu treffen und dass es an der Zeit ist, intern wertschätzend, aber sehr, sehr klar miteinander zu besprechen, wie geht's weiter, wie kommen wir aus dem Umfragetal heraus und entwickeln uns wieder in der Perspektive zu einer ernstzunehmenden politischen Kraft,
1: sagt der Parteichef der steirischen SPÖ, Max Lercher. Die ehemalige ÖVP-Gesundheits- und Familienministerin Andrea Gdolski ist im Alter von 63 Jahren an Krebs gestorben. Das ist am Abend bekannt geworden. Die Ärztin hatte ihre Erkrankung vor 2 Jahren öffentlich gemacht und über ihren Kampf gegen die Krankheit gesprochen. Niklas Lercher berichtet.
5: 2007 wechselt die Ärztin Andrea Gdolski in die Politik. In der Regierung ist sie für die ÖVP für Gesundheit und Familie zuständig. Gdolski war als streitbare und wortgewaltige Interessenvertreterin bekannt. 2023 tritt sie aus der ÖVP aus Protest wegen der Koalition mit der FPÖ in Niederösterreich. Der Politik ist sie bis zuletzt verbunden geblieben. Bei den Verhandlungen für die aktuelle Dreierkoalition hat Gdolski die NEOS in Gesundheitsfragen beraten. Noch heuer war die 63-Jährige im Auftrag des Burgenlands in der Planung tätig für ein Zentrum für Menschen, die an Krebs erkrankt sind. Gdolski selbst hat vor 2 Jahren die Diagnose erhalten. Ihren Kampf gegen den Krebs hat sie wiederholt auch öffentlich zum Thema gemacht.
1: Die FPÖ hat ihr angekündigtes Volksbegehren gegen die ORF-Haushaltsabgabe gestartet. Die Freiheitlichen fordern darüber hinaus eine Totalreform des ORF. Generaldirektorin Ingrid Thurnherr weist die Vorwürfe zurück. Mehr von Viktoria Waldhäusl.
6: Die Haushaltsabgabe, die Berichterstattung, die Strukturen, all das müsse sich im ORF ändern, sagt FPÖ-Generalsekretär Christian Hafenecker.
7: Was ist das Hauptproblem beim ORF? Es ist ein ORF der Zwangsgebühren, es ist ein ORF, der sich als Privilegienstadl bezeichnen lassen kann und das ist das Schlimmste aus unserer Sicht, der ist natürlich auch das wichtigste Propaganda-Instrument der Verliererkoalition.
6: Als sachlich falsch und völlig unangemessen bezeichnet das ORF-Chefin Ingrid Thurnherr.
8: Diese Aussagen weise ich mit aller Entschiedenheit zurück. Der ORF ist unabhängig, er ist zur Objektivität verpflichtet, er ist seinem Publikum verpflichtet, Zuallererst, er gehört keinen Interessensvertretungen, politischen Lagern oder gar politischen Parteien.
6: Damit das Volksbegehren der FPÖ formal eingeleitet wird, braucht es zunächst etwas weniger als 9000 Unterstützungserklärungen.
5: Die Proteste an französischen Schulen sind eskaliert. 625 Menschen wurden bisher festgenommen, 83 Polizisten sowie 32 Lehrkräfte und Schüler verletzt. Präsident Macron verurteilt die Gewalt, betont aber, die Anliegen der Jugendlichen seien legitim. Aus Frankreich Ernst Kernmeier.
9: Lille im Norden von Frankreich heute Vormittag. Eine Gruppe von Schülern hat sich vor ihrer Schule postiert. Einige setzen Müllkübel in Brand, werfen Wurfgeschosse auf die bereitstehenden Polizisten. Die setzen Tränengas ein. Wir haben es satt, dass für uns nichts da ist, sagt eine Schülerin. Seit Freitag wurden mehr als 400 Schulen in mehreren Städten vorübergehend blockiert. Nicht alle, aber viele davon in den armen Stadtteilen. Die Schüler und Schülerinnen berichten von heruntergekommenen Einrichtungen, von überfüllten Klassen, in denen es im Sommer zu heiß und im Winter zu kalt sei, und von täglichem Ausfall von Unterrichtsstunden, weil es zu wenige Lehrer gibt. Die nationale Schülervertretung hat für morgen zu einem weiteren großen Protesttag aufgerufen.
5: Der angeschlagene Volkswagen-Konzern hat mit Jahresende 10 Tarifverträge gekündigt. Die Gewerkschaft IG Metall spricht von einem üblen Foul an der Belegschaft. Sie wirft VW vor, damit unter anderem Zulagen, Ausbildungsübernahmen und Schutzregelungen für ältere Beschäftigte in Frage zu stellen. Die Tagesmeldungen vom Sport fasst Mario Valli zusammen.
10: Beim österreichischen Männernationalteam kommt in der Nations League gegen Irland morgen im dritten Spiel der dritte Torwart zum Einsatz. Wie Teamchef Ralf Rangnick erklärt, wird Pilsen-Legionär Florian Wiegeler in Dublin auflaufen. Gegen Israel hatte Alexander Schlager, gegen den Kosovo Florian Savieschitzki im Tor gespielt. Das Match in Irland beginnt um 20.45

0: Wiener Austria im Frauen-Europacup in der Champions League vertreten. In der Eishockey-Liga beziehen Meister Graz und Salzburg 1:4 Niederlagen gegen Pustertal und Bozen. Der KAC unterliegt Milano mit 2:4. Der VSV verliert in Fehervar mit 0:1. Die Black Wings Linz gewinnen bei Ferencváros mit 5:3. Und Innsbruck schlägt die Pioneers Vorarlberg mit 5:4.
1: Und wie das Wetter wird, weiß Michael Mattern.
2: Die Nacht verläuft meist sternenklar, vor allem im Südwesten gibt es aber einiges an Nebel und Hochnebel. Die Temperaturen sinken auf 15 bis 5 Grad. Morgen Donnerstag scheint vom Tiroler Unterland ostwärts meist den ganzen Tag die Sonne. Auch die Hochnebelfelder von Osttirol bis in den Lungau sollten morgen spätestens am Nachmittag der Sonne Platz machen. Dafür ziehen von Innsbruck westwärts allmählich einige Wolken und vielleicht einzelne Regenschauer auf. Es bleibt windig und für Anfang Oktober extrem warm. Höchstwerte je nach Sonnenscheindauer 17 bis 27 Grad.
1: Vielen Dank. Und das war ein Nachtjournal mit Arthur Treinacher. Es ist 22.08 Uhr.
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1: Am Mikrofon Arthur Treinacher. Ukrainische Männer im wehrfähigen Alter erhalten künftig nicht mehr automatisch einen Schutzstatus. Für Österreich wurde die entsprechende Verordnung heute im Ministerrat beschlossen. Innenminister Karner begründet das mit der Unterstützung der Ukraine bei der Verteidigung und der Akzeptanz der Ukraine-Hilfe in Österreich. Peter Daser berichtet.
2: Bisher haben Menschen aus der Ukraine in Österreich automatisch einen Schutzstatus erhalten, auch ohne Asylverfahren. Aber viele wehrfähige ukrainische Männer seien zuletzt in Länder Europas eingereist, erklärt Innenminister Gerhard Karner.
3: Weil wir eben gesehen haben, vor allem in Tschechien, aber auch in Deutschland und Österreich, dass immer mehr Männer gekommen sind im wehrfähigen Alter und das nicht im Sinn der Sache ist, das Land zu verteidigen, wenn diese Männer das Land verlassen. Und da haben wir diesen klaren Schritt gesetzt, kein Automatismus mehr.
2: Neu einreisende Ukrainer erhalten künftig nur mehr dann ein Aufenthaltsrecht, wenn sie belegen können, dass sie vom Wehrdienst im eigenen Land befreit sind oder diesen bereits abgeleistet haben. Das gilt rückwirkend ab 6. August.
1: In Rumänien ist auch der zweite Versuch einer Regierungsbildung gescheitert. Der vom Präsidenten beauftragte Siegfried Mureșan von der liberalen PNL erhielt im Parlament nicht die nötige Mehrheit. Die oppositionellen Sozialdemokraten und die extreme Rechte boykottieren die Abstimmung. Die politische Krise dauert damit bereits fast 5 Monate an. Die Stadt Wien ist Opfer einer Cyberattacke geworden. Unbekannte verschafften sich Zugang zum IT-System und kopierten rund 26.000 interne Dokumente, darunter Daten von etwa 6.000 Personen. Laut Stadt hält sich der Schaden aber in Grenzen. Was bisher bekannt ist, fasst Thomas Metelko zusammen.
4: Das österreichische Computer Emergency Response Team informiert das Wiener Rathaus am 9. September von der Cyberattacke. Die Lücke wird gefunden und geschlossen. Der Angreifer hat quasi nur an der Oberfläche gekratzt. Er habe nur Informationen einer Projektdokumentation abgerufen, wie der Chief Information Officer Clemens Himperle betont.
5: Die Informationen, die dort abgeflossen sind, sind vor allem Vornamen, Nachnamen, in schon deutlich weniger Fällen auch E-Mail-Adressen, Postadressen oder Telefonnummern.
4: In sensiblere Bereiche konnte der Angreifer nicht eindringen. Himperle schätzt die Attacke daher zwar als extrem ärgerlich ein, sie sei aber nicht vergleichbar mit großen Hacks, wie sie in der Vergangenheit passiert seien. Der Vorfall zeige aber, dass künstliche Intelligenz Sicherheitslücken finden könne, die oft schon seit Jahrzehnten bestehen würden.
1: Und Paukenschlag im Fußball. Cristiano Ronaldo hat das Trainingslager der portugiesischen Nationalmannschaft überraschend verlassen. Einen Tag vor dem Nations League-Spiel gegen Dänemark zog sich der 40-Jährige aus dem Teamquartier in Kopenhagen zurück. Vorausgegangen war offenbar ein Streit mit dem Teamchef. Die genauen Gründe für seinen Abgang will er später erklären. Zum Wetter.
6: Bei meist klarem Himmel kühlt es heute Nacht auf 15 bis 5 Grad ab. Stellenweise gibt es wieder Nebel oder Hochnebel, vor allem von Osttirol bis ins obere Murtal. Der sollte sich morgen Donnerstag im Unterschied zu heute langsam lichten und dann ist es hier überwiegend sonnig. Im Großteil Österreichs gibt es morgen den ganzen Tag strahlenden Sonnenschein, nur im Westen ziehen allmählich Wolken auf, die am Adelberg oder im Außerfern eventuell einzelne Regenschauer bringen. Bei teils wieder kräftigem, föhnigem Südostwind erreichen die Temperaturen je nach Sonnenscheindauer warme 17 bis 27 Grad. So viel zum Wetter von Michael Mattern.
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1: Donnerstag, der 1. Oktober, im Nachrichtenstudio Arthur Treinacher. Die Staatsverschuldung in Österreich steigt weiter. Das zeigen die jüngsten Zahlen der Statistik Austria. Im ersten Halbjahr hat sich der Schuldenstand der Republik auf fast 439 Milliarden Euro erhöht. Volker Obermeier berichtet.
2: Die Gesamtverschuldung von Bund, Ländern, Gemeinden und Sozialkassen hat heuer bisher um gut 20 Milliarden Euro zugelegt. Das treibt die Schuldenquote im Vergleich zur Wirtschaftsleistung auf mehr als 83%. Die Neuverschuldung liegt nach dem ersten Halbjahr bei mehr als 11 Milliarden Euro. Das entspricht einer Quote von 4,3%. Johannes Holler vom Fiskalrat plädiert für Reformen, um die EU-Vorgaben langfristig zu erfüllen.
3: Die wirtschaftliche Entwicklung führt einfach dazu, dass die Einnahmen nicht stark genug steigen werden, um diesen sehr starken Ausgabenanstieg in den Bereichen Gesundheit und Pensionen hier aufwiegen zu können.
2: Der eingeschlagene Konsolidierungskurs wirke nur kurzfristig, um sich bis Ende 2028 dem 3%-Defizit-Limit der Union anzunähern.
1: In Österreich tritt heute die neue Spritpreisbremse in Kraft. Im Oktober und November sollen Benzin und Diesel dadurch um 12 Cent pro Liter günstiger werden. Die dafür nötige Verordnung zur Begrenzung der Gewinne der Mineralölkonzerne wurde gestern im Ministerrat beschlossen. Ab heute wird auch die neue Paketsteuer fällig. Versandhändler mit mehr als 100 Millionen Euro Umsatz in Österreich müssen 2 Euro pro Paket oder Bestellung zahlen. Inklusive Umsatzsteuer sind es 2,40 Euro. Die Händler dürften die Mehrkosten an Kunden weitergeben. Die Branche kritisiert die Abgabe und will sie teilweise rechtlich bekämpfen. Die ehemalige Gesundheitsministerin Andrea Gdolski ist tot. Sie ist im Alter von 63 Jahren verstorben. Bei der früheren ÖVP-Politikerin und Ärztin war vor 2 Jahren Darmkrebs diagnostiziert worden. Gdolski hatte ihre Erkrankung öffentlich gemacht, um anderen Betroffenen Mut zu machen. Israels Ministerpräsident Netanyahu hat den bei dem Zwischenfall auf einem Flug nach Tel Aviv verletzten Piloten als wahren Helden gewürdigt. Trotz schwerer Stichverletzungen habe der indische Kapitän die Cockpit-Tür geöffnet und Passagieren ermöglicht, den Angreifer zu überwältigen. Laut indischer Botschaft ist sein Zustand stabil. Die EU hat sich offen für britische Vorschläge zur künftigen Beziehung gezeigt. Ein Kommissionssprecher sagte, London müsse darlegen, wie es die Beziehungen zur EU gestalten wolle. Premierminister Burnham hatte zuvor erklärt, seine Regierung könne auch eine erneute EU-Mitgliedschaft vorschlagen. Zuvor sollen die Vor- und Nachteile verschiedener Modelle geprüft werden. Im Tiroler Schwendau sind ein 32-jähriger Vater und seine 4-jährige Tochter bei einem Tandemflug mit dem Paragleiter abgestürzt. Kurz nach dem Start dürften sich die Leinen des Schirms verhängt haben. Die beiden stürzten aus unbekannter Höhe ab und wurden verletzt. Sie wurden mit dem Rettungshubschrauber in die Innsbrucker Klinik gebracht. Im Fußball ist die Europacup-Saison für die Frauen von Sturm Graz und St. Pölten zu Ende. Beide scheiden in der 2. Quali-Runde aus. Sportreporter Mario Valli.
4: Sturm geht mit einer 1:6 Hypothek zu Hause gegen Wolfsburg ins Rückspiel. Die Steigerinnen zeigen zwar eine weit bessere Leistung als im Hinspiel, erzielen auch einen Treffer. Der wird aber wegen Abseits aberkannt. Am Ende steht ein 0:2 gegen den zweimaligen Champions League-Sieger. Angreiferin Lila Schiposch ist dennoch zufrieden.
5: Ich bin sehr, sehr stolz auf uns. Wir haben heute ein ganz anderes Gesicht gezeigt.
4: Auch Sturmtrainer Tode Djakovic bilanziert positiv.
6: Natürlich ist das Resultat enttäuschend, aber die Art und Weise, wie wir Fußball gespielt haben, bin ich sehr stolz auf meine Mannschaft.
4: St. Pölten geht mit einem 0:2 Rückstand beim schwedischen Topclub Malmö ins Rückspiel. Die Niederösterreicherinnen verlieren mit 0:3 und scheiden ebenfalls aus. Damit ist im Frauen-Europacup nur mehr Meister Austria in der Champions League vertreten.
1: Und bei Hall in Tirol hat sich am frühen Abend ein leichtes Erdbeben ereignet. Der Erdstoß hatte eine Stärke von 1,9. Laut Erdbebendienst waren Zittern und Grollen wahrnehmbar. Auch Gegenstände bewegten sich leicht. Schäden seien bei dieser Stärke aber nicht zu erwarten. Und jetzt zum Wetter.
7: Der Donnerstag bringt im Großteil Österreichs meist den ganzen Tag strahlenden Sonnenschein. Auch die Hochnebelfelder von Osttirol bis in den Lungau sollten heute spätestens am Nachmittag der Sonne Platz machen. Dafür ziehen von Innsbruck westwärts allmählich einige Wolken und vielleicht einzelne Regenschauer auf. Es bleibt windig und für Anfang Oktober extrem warm. Höchstwerte 17 bis 25 mit Föhn bis zu 27 und in 2000 Meter um 11 Grad. Morgen Freitag 1-2 Grad weniger und im Westen wechselhaft mit einzelnen Schauern, sonst trocken und länger sonnig. So viel zum Wetter von Michael Mattern.
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1: Im Studio Daniel Theissl. Es ist 1 Uhr. Ein Flugzeug mit 180 Passagieren an Bord wäre zwischen Dubai und Tel Aviv beinahe abgestürzt. Die israelische Regierung spricht mittlerweile von einem Terroranschlag. Robert Zickmund berichtet.
2: Panik und Ratlosigkeit unter den 180 überwiegend israelischen Passagieren des Linienflugs von Dubai nach Tel Aviv, als die Boeing 737 Max-Maschine plötzlich tausende Meter absackt. Vorne beim Cockpit liegt ein Mann, blutüberströmt, von Stichwunden am Kabinenboden. Erst später wird klar, dass es sich um einen der beiden Piloten handelt und er Opfer einer Messerattacke seines Co-Piloten wurde. Als eine an Bord befindliche zweite Crew die Maschine stabilisiert und in Saudi-Arabien erfolgreich notlanden kann, landen auch bereits die ersten Handyvideos in den sozialen Medien.
3: Wir sind jetzt hier im Flugzeug. Wir haben die Terroristen kontrolliert. Wer auch immer mich hört, wir brauchen Hilfe. Alle Passagiere sind in Ordnung, aber nicht der Pilot. Wir brauchen Hilfe.
2: Schnell mehren sich nach der Notlandung die Hinweise, dass die Maschine und Israel heute nur knapp einem Terroranschlag entgangen sind.
1: Neues Studium Psychotherapie an öffentlichen Universitäten. 500 Studierende starten heute ihr Masterstudium. Die Plätze sind auf 10 Universitäten verteilt, berichtet Beate Tomasowitsch.
4: 15 Millionen Euro stellt das Wissenschaftsministerium als Anschubfinanzierung zur Verfügung. Bei dem neuen Studium gehe es aber auch um Chancengerechtigkeit für jene, die sich die Ausbildung nicht leisten können, und für die Patientinnen und Patienten werde Versorgungssicherheit geschaffen, sagt Wissenschaftsministerin Eva-Maria Holzleitner.
5: Wir wissen, viele Psychotherapeutinnen und Therapeuten gehen in den kommenden Jahren sukzessive in Pension und hier wollen wir auch vorsorgen.
4: Die Inhalte für das neue Studium beschreibt Stefan Döring von der Medizin-Uni Wien.
6: Es wird gehen um die Grundlagen von Psychologie und Medizin, insoweit sie eben die Psyche und die Behandlung psychischer Erkrankungen betreffen. Dann wird es spezifisch psychotherapeutische Konzepte von psychischen Erkrankungen und deren Behandlungen auf unserem Lehrplan geben.
4: Es werde viel Raum für praxisbezogene Veranstaltungen geben, sowie Praktika in psychiatrischen Kliniken.
1: Und jetzt Fußball-Superstar Cristiano Ronaldo hat das Teamcamp der portugiesischen Nationalmannschaft überraschend vorzeitig verlassen, offenbar aus Frust, weil er im Nations League-Spiel gegen Dänemark wieder nicht in der Startelf stehen wird. Jetzt zum Wetter und zu Michael Mattern.
7: Heute geht es im Großteil Österreichs wieder strahlend sonnig durch den Tag. Auch im anfangs nebelig trüben Südwesten von Osttirol bis ins obere Murtal sollte sich nach und nach die Sonne durchsetzen. Nur im Westen ziehen allmählich Wolken auf, die am Adelberg oder im Außerfern eventuell einzelne Regenschauer bringen. Bei teils wieder kräftigem, föhnigem Südostwind erreichen die Temperaturen 17 bis 25 mit Föhn bis zu 27 und in 2000 Meter um 11 Grad. Morgen Freitag nicht ganz so warm und im Westen unbeständig mit einzelnen Schauern, sonst trocken und einiges an Sonne.
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1: Im Studio Daniel Teissel. Es ist 2 Uhr. Die ehemalige Gesundheitsministerin Andrea Gdolski ist im Alter von 63 Jahren gestorben. Vor 2 Jahren ist bei der langjährigen ÖVP-Politikerin Krebs diagnostiziert worden. Niklas Lercher berichtet.
2: Ab 2007 ist die Ärztin Andrea Gdolski für 2 Jahre Gesundheits- und Familienministerin. In dieser Zeit fällt Gdolski immer wieder mit öffentlichkeitswirksamen Auftritten auf. Beim Liveball läuft sie etwa als Model über den Laufsteg. Die frühere ÖVP-Politikerin ist streitbar, aber durchaus selbstkritisch und nachdenklich.
3: Dass man letztendlich ein Mensch ist als Politiker, mit Wünschen, mit Bedürfnissen, mit Fehlern. Mit Schwächen?
2: Vor 2 Jahren bekommt Gdolski die Diagnose Darmkrebs. Seitdem engagiert sie sich öffentlich im Kampf gegen den Krebs.
4: Weil man in dieser Situation versucht, stark zu sein für sich, für die anderen, für die Angehörigen, für die Freunde, aber letztlich auch immer wieder mal in Tränen ausbricht. Und das darf sein.
2: Bis zuletzt ist Gdolski aber auch der Politik verbunden. Bei den Verhandlungen für die Dreierkoalition hat sie die NEOS beraten.
1: Der oberste Gerichtshof in den USA hebt den Vollstreckungsaufschub für Krista Pike auf. Die wegen Mordes zum Tode verurteilte Frau hat kurz vor ihrer Hinrichtung Zweifel an der Rechtmäßigkeit des Verfahrens dargelegt. Der Supreme Court genehmigt nach einem Eilantrag jetzt die erste Hinrichtung einer Frau in Tennessee seit 2 Jahrhunderten. Für die Frauenfußballerinnen von Sturm Graz und St. Pölten ist die Europacup-Saison zu Ende. Beide Teams scheiden in der zweiten Quali-Runde aus. Mario Valli berichtet.
5: Sturm geht mit einer 1:6 Hypothek zu Hause gegen Wolfsburg ins Rückspiel. Die Steigerinnen zeigen zwar eine weit bessere Leistung als im Hinspiel, erzielen auch einen Treffer. Der wird aber wegen Abseits aberkannt. Am Ende steht ein 0:2 gegen den zweimaligen Champions League-Sieger. Angreiferin Lila Schiposch ist dennoch zufrieden.
6: Ich bin sehr, sehr stolz auf uns. Wir haben heute ein ganz anderes Gesicht gezeigt.
5: Auch Sturmtrainer Tode Djakovic bilanziert positiv.
7: Natürlich das Resultat enttäuschend, aber die Art und Weise, wie wir Fußball gespielt haben, bin ich sehr stolz auf meine Mannschaft.
5: St. Pölten geht mit einem 0:2 Rückstand beim schwedischen Topclub Malmö ins Rückspiel. Die Niederösterreicherinnen verlieren mit 0:3 und scheiden ebenfalls aus. Damit ist im Frauen-Europacup nur mehr Meister Austria in der Champions League vertreten.
1: Und jetzt zum Wetter und zu Michael Mattern.
8: Der Donnerstag bringt im Großteil Österreichs meist den ganzen Tag strahlenden Sonnenschein. Auch die Hochnebelfelder von Osttirol bis in den Lungau sollten heute spätestens am Nachmittag der Sonne Platz machen. Dafür ziehen von Innsbruck westwärts allmählich einige Wolken und vielleicht einzelne Regenschauer auf. Es bleibt windig und für Anfang Oktober extrem warm. Höchstwerte 17 bis 25 mit Föhn bis zu 27 und in 2000 Meter um 11 Grad. Morgen Freitag 1-2 Grad weniger und im Westen wechselhaft mit einzelnen Schauern, sonst trocken und länger sonnig.
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